0: einen Preis für Berichte zum Vorgehen der US-Einwanderungsbehörde ICE. Weitere Preise gingen an Arbeiten, die sich etwa mit den Auswirkungen künstlicher Intelligenz und der Zerstörung im Gazastreifen beschäftigen. Das waren die Nachrichten. Das Wetter in Deutschland. Im Norden und Süden meist trocken, sonst gebietsweise Schauer oder Gewitter bei 13 bis 3 Grad. Tagsüber im Norden und Süden oft trocken, sonst zeitweise Regen oder Gewitter bei 12 Grad auf den Nordseeinseln und bis 26 Grad in Niederbayern. Am Mittwoch Wolkenschauer oder Gewitter, im äußersten Norden freundlicher, 10 bis 22 Grad, am Donnerstag gebietsweise Regen, im Norden freundlicher bis 19 Grad. Es ist 2.03 Uhr.
1: Hier ist der Verkehrsservice in der ARD-Hitnacht. Achtung, Falschfahrer auf der B3 zwischen Preungesheimer Dreieck und Karben-Kloppenheim. Dort kommt Ihnen ein Falschfahrer entgegen, fahren Sie äußerst rechts und überholen Sie nicht. In diesem Moment kommt die Entwarnung, kein Falschfahrer mehr, also zwischen Preungesheimer Dreieck und Karben-Kloppendorf. Sie haben wieder freie Fahrt. Die A1 Hamburg Richtung Bremen. Die Fahrbahn ist zwischen Hamburg-Stillhorn und Harburg wegen einer Nachtbaustelle bis 5 Uhr gesperrt. Die Umleitung führt über die U76. Die A1 Bremen Richtung Osnabrück ist zwischen Wildeshausen West und Dreieck Ahlhorner Heide wegen einer Nachtbaustelle bis 5 Uhr gesperrt. Die Umleitung führt ab dem Dreieck Stur über die A28 nach Delmenhorst, führt weiter auf die A29 Richtung Süden und leitet am Dreieck Ahlhorner Heide zurück auf die A1. Die A4 Frankfurt Richtung Dresden ist zwischen Glauchau Ost und Hohenstein-Ernsttal wegen Bauarbeiten bis ca. 5 Uhr noch gesperrt. Die A8 Karlsruhe Richtung Neunkirchen ist zwischen Kontwig und Zweibrücken-Ixheim nach einem Unfall gesperrt. Die A9, die A8 München Richtung Salzburg ist zwischen Traunstein-Siegsdorf Ost und Bad Reichenhall wegen Bauarbeiten bis ca. 6 Uhr gesperrt. Die Umleitung führt über die U91. Die A43 Wuppertal Richtung Recklinghausen ist zwischen Bochum-Riemke und Kreuz Recklinghausen wegen Bauarbeiten gesperrt. Die A44 Düsseldorf Richtung Essen ist zwischen Hetterscheid und Velbert Nord wegen Bauarbeiten bis Anfang Juli gesperrt. Die A70 Bamberg Richtung Bayreuth ist zwischen Roßdorf und Berg am Berg und Stadelhofen nach einem Unfall gesperrt. Die A71 Erfurt Richtung Suhl ist zwischen Grevenroda und Oberhof wegen Tunnelwartungsarbeiten bis ca. 6 Uhr gesperrt. Die A93 Weiden Richtung Regensburg ist zwischen Kreuz Oberpfälzer Wald und Pfreimd nach einem LKW-Unfall gesperrt. Die A115 Dreieck Knutetal Richtung Dreieck Funkturm ist zwischen Kreuz Zehlendorf und Spanische Allee bis 5 Uhr gesperrt. Die A535 Wuppertal Richtung Velbert ist zwischen Dornap und Wülfrath wegen Bauarbeiten bis 5 Uhr gesperrt. Das waren die Meldungen. Kommen Sie gut an.
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1: Das Ganze von MDR Sachsen aus Dresden. Ich bin Frank-Michael Bauer und jetzt geht's rein in diese Stunde mit Belinda Carlisle, I Get Weak, und gleich danach die Lumières.

Life is a Flower, Ace of Base aus Schweden. Die Band gibt's ja nicht mehr. Na, Jonas Berggren arbeitet heute hauptsächlich im Hintergrund als Produzent und Songwriter in seinem eigenen Studio in Göteborg. Und sein Kumpel Ulf Eckbert, der auch zur Band gehörte, ist heute ein erfolgreicher Tech-Unternehmer und Berater in Stockholm. Sängerin Lynn Berggren lebt ganz in Familie, privat also. Und nur noch einzig Jenny Berggren startet eine Solo-Karriere und tritt nach wie vor auf. Oft sogar auf 90er-Jahre-Festivals mit den Hits von einst, wie gerade gehört, Life is a Flower. Und das waren also Ace of Base. Und jetzt werden wir ganz sanft mit Styx und Babe. Und bitte keine Hektik aufkommen lassen, schon gar nicht beim zeitigen Aufstehen, so wie Rita aus Osnabrück, die gerade aus dem Bett gehüpft ist, wie sie uns geschrieben hat. Und nachher geht's zum Zeitung sortieren und austragen. Oder Daniel aus Mindenstämmer hat uns auch geschrieben, 3.30 Uhr ist bei ihm, Schichtbeginn geht dann bis 13 Uhr und er zieht noch durch bis Donnerstag und dann ist Wochenende. Beide grüßen alle Frühaufsteher und Nachtschwärmer.

Rod Stewart, unverkennbar, diese Stimme. Forever Young hier bei uns in der ARD Hitnacht. Und unsere berühmte Sekunde ist jetzt nochmal zu hören, denn Sie können das neue Unheilig-Album gewinnen in einer LP-Sonderedition. Und da sind zwei LPs drin und die sind auch noch blau marmoriert. Das Doppelalbum, jawohl. Und hier ist die Sekunde. Welcher ältere Titel, der ist nicht auf dem Album drauf, steckt denn hinter diesem kurzen Schnipsel, ist da zu hören, eine Sekunde lang. Achtung! Wie heißt dieser Unheilig-Titel? Ganz einfach schreiben an ard-hitnacht@mdr.de. In gut einer Stunde lösen wir auf. ard-hitnacht@mdr.de. Und jetzt ist Zeit für einen Sonderzug, der fährt nach Pankow. Hier ist Odo Lindenberg und das Abfahrtssignal ist erteilt.

0: Take, was waren das? 2.32 Uhr. Hier ist der Verkehrsservice in der ARD-Hitnacht. Die A1 Hamburg Richtung Bremen ist zwischen Hamburg-Stillhorn und Harburg wegen einer Nachbaustelle bis 5 Uhr gesperrt. Die Umleitung führt über die U76. Die A1 Bremen Richtung Osnabrück ist zwischen Wildeshausen West und Dreieck Ahlhorner Heide wegen einer Nachbaustelle bis 5 Uhr gesperrt. Die Umleitung führt ab dem Dreieck Stur über die A28 nach Delmenhorst, führt weiter auf die A29 Richtung Süden und leitet am Dreieck Ahlhorner Heide zurück auf die A1. Die A4 Frankfurt Richtung Dresden ist zwischen Glauchau Ost und Hohenstein-Ernsthal wegen Bauarbeiten bis ca. 5 Uhr gesperrt. Die A8 Karlsruhe Richtung Neuenkirchen ist zwischen Kontwig und Zweibrücken Ixheim nach einem Unfall gesperrt. Die A8 München Richtung Salzburg ist zwischen Traunstein-Siegsdorf Ost und Bad Reichenhall wegen Bauarbeiten bis ca. 6 Uhr gesperrt. Die Umleitung führt über die U91. Die A31 Gronau Richtung Oberhausen ist zwischen Heeg und Lechten-Ahaus nach einem Unfall gesperrt. Die Umleitung führt über die U66. Die A44 Düsseldorf Richtung Essen ist zwischen Hetterscheid und Velbert Nord wegen Bauarbeiten bis Anfang Juli gesperrt. Die A70 Bamberg Richtung Bayreuth ist zwischen Roßdorf am Berg und Stadelhofen nach einem Unfall gesperrt. Die A71 Erfurt Richtung Suhl ist zwischen Grävenroda und Oberhof wegen Tunnelwartungsarbeiten bis ca. 6 Uhr gesperrt. Die A93 Weiden Richtung Regensburg ist zwischen Kreuz Oberpfälzer Wald und Freimd nach einem LKW-Unfall gesperrt. Die A115 Dreieck Nutetal Richtung Dreieck Funkturm ist zwischen Kreuz Zehlendorf und Spanische Allee bis 5 Uhr gesperrt. Die A535 Wuppertal Richtung Velbert ist zwischen Dornab und Wülfrath wegen Bauarbeiten bis 5 Uhr gesperrt. Soweit die Meldungen. Kommen Sie gut an Ihr Ziel.
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0: Für alle aus Dresden vom MDR. Ich bin Frank-Michael Bauer. Steve Winwood haben wir jetzt. Und dann reicht er das Mikrofon weiter an Ronan Keating.

Lovin' Each Day, na, das war ja mal ein Sommerhit. Das ist auch schon wieder ein paar Jahre her. Ronan Keating hier gehört bei uns. Mit nur 16 Jahren hat er angefangen, Frontsänger zu sein von Boyzone. Mit 16, Wahnsinn. Die Band war eine der erfolgreichsten Gruppen der 90er mit Hits wie No Matter What oder auch Words von den Bee Gees. Und sein Solo-Durchbruch, der ist ihm 1999 gelungen mit dem Titel When You Say Nothing At All. Und dieses Lied fand ja auch Verwendung im Film Notting Hill, ein großer Welthit. Sein großes Soloalbum Runnin', das hat dann sozusagen seinen Status als einer der wichtigsten männlichen Popstars dieser Zeit nochmal so richtig bestärkt, das Ganze. Und kurioserweise entdeckte und managte er parallel zu seiner Karriere die Band Westlife, die später fast noch erfolgreicher wurde als seine eigene Gruppe, wie das manchmal so ist. Jetzt bei uns in der ARD-Hit nach Taylor Dane, Tell It To My Heart, und gleich danach Benny King mit Stand By Me.

Die ARD-Hit nach mit Toto und Rosanna. Das Lied wurde 1982 auf dem legendären Album Toto 4 veröffentlicht und ein Jahr später, 83, gab es dann gleich mal einen Grammy als Platte des Jahres in dieser Rubrik. Und wer ist Rosanna? Ja, da müssten wir den Keyboarder David Page fragen, der hat den Song geschrieben. Und als das geschah, da war gerade der Keyboarder von Toto, Steve Porcaro, mit einer Freundin zusammen, die nannte sich Rosanna Arquette. Und dann dachte jeder, na, die Rosanna ist es. Nein, er hat nie so richtig verraten, wer es eigentlich ist. Nur so viel, es ist seine eigene Jugendliebe gewesen. Und jetzt bei uns Cher.

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1: Um 3 Uhr mit Ronald Lessig. In der Leipziger Innenstadt hat ein Mann mit seinem Auto mindestens 2 Menschen getötet. Offenbar handelt es sich um eine Amoktat. Aus der Nachrichtenredaktion Martin Seiler.
2: Mehrere Passanten wurden verletzt, manche schwer. Viele Augenzeugen erlitten einen Schock. Bei dem Fahrer handelt es sich um einen 33-jährigen Deutschen aus dem Raum Leipzig. Er konnte festgenommen werden und habe sich dabei nicht gewehrt, hieß es. Über das Motiv des Mannes ist nichts bekannt. Hinweise auf weitere Beteiligte gibt es laut Staatsanwaltschaft nicht. Sie ermittelt wegen des Verdachts des zweifachen Mordes und des versuchten Mordes. Nach MDR-Informationen gibt es Hinweise darauf, dass der Festgenommene erst kürzlich aus einer Psychiatrie entlassen wurde.
1: Im Krieg gegen die Ukraine hat Russland eine einseitige Waffenruhe für den 8. und 9. Mai ausgerufen. Die Ukraine reagierte mit einer eigenen einseitigen Waffenruhe. Diese soll schon am 6. Mai beginnen. Wie lange sie gelten soll, ließ Präsident Zelensky offen. Am 9. Mai feiert Russland den Sieg über Nazi-Deutschland. Sollte Kiew die Feier stören, so das Verteidigungsministerium, werde es einen massiven Vergeltungsangriff geben. In der Straße von Hormus haben sich offenbar iranische und amerikanische Streitkräfte beschossen. Das US-Militär hat nach eigenen Angaben mehrere feindliche Boote versenkt und damit auf deren Attacken reagiert. Die Vereinigten Arabischen Emirate melden Angriffe durch Drohnen und Raketen. Aus Istanbul Simon Riesche.
3: Wenn sich das alles so bestätigt, dann zeigt das, dass der Iran nach diesen jüngsten Entwicklungen offenbar wieder dazu übergeht, arabische Nachbarstaaten am Golf anzugreifen. In diesem Fall die Vereinigten Arabischen Emiraten, denen der Iran ja vorwirft, ein Verbündeter der USA und Israels zu sein. Das emiratische Verteidigungsministerium spricht von Marschflugkörperangriffen, von Drohnenangriffen. Eine Ölanlage soll dabei in Brand geraten sein. Also das sind dramatische Entwicklungen. Die Zeichen stehen einmal mehr auf Eskalation und nach Waffenruhe sieht das Ganze überhaupt nicht mehr aus.
1: Bundesverkehrsminister Schnieder hat den Tankrabatt gegen Kritik verteidigt. Im Gespräch mit dem Redaktionsnetzwerk Deutschland sprach der CDU-Politiker von einer richtigen Entscheidung. Viele Menschen und bestimmte Branchen seien auf das Auto oder den LKW angewiesen und bräuchten Unterstützung. Seit 1. Mai gilt eine Steuersenkung auf Diesel und Benzin von rund 17 Cent pro Liter. Allerdings sind die Spritpreise nicht in der entsprechenden Höhe gefallen, was für Kritik sorgt. Das waren die Nachrichten. Das Wetter in Deutschland.

0: Tagsüber im Norden und Süden oft trocken, sonst zeitweise Regen oder Gewitter, bei bis zu 12 Grad auf den Nordseeinseln und 26 Grad in Niederbayern. Am Mittwoch Wolkenschauer und Gewitter, im Norden freundlicher bis 22 Grad, am Donnerstag gebietsweise Regen bis 19 Grad. Es ist 3.03 Uhr.
1: Hier ist der Verkehrsservice in der ARD-Hitnacht. Die A1 Hamburg Richtung Bremen ist zwischen Hamburg-Stillhorn und Harburg wegen einer Nachtbaustelle bis 5 Uhr gesperrt. Die Umleitung führt über die U76. Die A1 Bremen Richtung Osnabrück ist zwischen Wildeshausen West und Dreieck Ahlhorner Heide wegen einer Nachtbaustelle bis 5 Uhr gesperrt. Die Umleitung führt ab dem Dreieck Stur über die A28 nach Delmenhorst, führt weiter auf die A29 Richtung Süden und leitet am Dreieck Ahlhorner Heide zurück auf die A1. Die A4 Frankfurt Richtung Dresden ist zwischen Glauchau Ost und Hohenstein-Ernsttal wegen Bauarbeiten bis ca. 5 Uhr noch gesperrt. Die A8 Karlsruhe Richtung Neunkirchen ist zwischen Kontwig und Zweibrücken-Ixheim nach einem Unfall gesperrt. Die A8 München Richtung Salzburg ist zwischen Traunstein-Siegsdorf Ost und Bad Reichenhall wegen Bauarbeiten bis ca. 6 Uhr gesperrt. Die Umleitung führt über die U91. Die A44 Düsseldorf Richtung Essen ist zwischen Hetterscheid und Velbert Nord wegen Bauarbeiten bis Anfang Juli gesperrt. Die A71 Erfurt Richtung Suhl ist zwischen Gräfenroda und Oberhof wegen Tunnelwartungsarbeiten bis ca. 6 Uhr gesperrt. Die A93 Weiden Richtung Regensburg ist zwischen Kreuz Oberpfälzerwald und Pfreimd nach einem LKW-Unfall bis 4 Uhr noch gesperrt. Die A115 Dreieck Nutetal Richtung Dreieck Funkturm ist zwischen Kreuz Zehlendorf und Spanische Allee bis 5 Uhr gesperrt. Die A535 Wuppertal Richtung Velbert ist zwischen Dornap und Wülfrath wegen Bauarbeiten bis 5 Uhr gesperrt. Das waren Sie, die Meldungen. Ihnen eine gute Fahrt und kommen Sie gut an Ihr Ziel.
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1: Schön, dass Sie dabei sind. In dieser Stunde lösen wir das Quiz so unheilig auf. Und einmal noch hören Sie den Schnipsel und können raten, wie der Titel dann da heißt. Und in 10 Minuten das Ganze. Und jetzt erstmal die Pet Shop Boys. Und danach gibt's Leo Sayer mit seiner Ballade When I Need You.

Foreigner, urgent, dringend. Ja, zum letzten Mal gibt's die berühmte Sekunde eines Songs von Unheilig, denn Sie können ja ein Doppelalbum, das neue von ihm, bei uns gewinnen. Und es gibt viele richtige, aber auch ebenso viele, sogar noch ein bisschen mehr falsche Antworten. Und ich habe auch gerade Post bekommen aus Mallorca, von der Insel Mallorca, von Heidi, die eigentlich in Duisburg zu Hause ist, gerade urlaubt. Und Heidi, vielleicht auch nochmal jetzt genau zuhören, denn die Antwort war noch nicht richtig. Und hier ist die Sekunde. Wie heißt der Titel, der in der Sekunde, die Sie jetzt hören, drinsteckt? Achtung! Welcher Titel von Unheilig ist das? In gut 20 Minuten lösen wir auf und dann erfahren Sie, wer das neue Doppelalbum in blauem Vinyl gewonnen hat. Die LP von Unheilig 2026, Liebe, Glaube, Monster. Und hier ist die Familie des Jahres, Family of the Year, mit ihrem Titel Hero in der AD-Hitnacht.

Jetzt noch eine Viertelstunde, dann lösen wir auf. Und Sie haben den Schnipsel erkannt, so wie Anton, der gleich mit seinem Kühllaster losfährt aus Kiel. Dann schreiben Sie an ard-hitnacht@mdr.de. Ich freue mich auf Ihre Posts.

John Waite in der ARD-Hit nach Missing You, großer Hit von 1984. Ja, und das ist schon interessant, was in dem Titel stattfindet. Der Protagonist behauptet in dem Refrain immer wieder, I ain't missing you at all. Ich vermisse dich überhaupt nicht. Der Chor singt aber immer wieder, vermisse dich nicht. Und während er singt, dass er sie nicht vermisst, beschreiben die Strophen genau das Gegenteil. Er sieht ihr Bild, er hört ihren Namen, er kann sie einfach nicht vergessen, wie das manchmal so im Leben ist. Und dieses Lied stürzte tatsächlich in den USA sogar Tina Turner mit What's Love Got To Do With It vom Thron und erreichte selbst Platz 1 der Billboard-Charts. Und jetzt die Supremes, Stop in the Name of Love, 3:24 Uhr. Hier ist die ARD-Hitnacht.

0: Glenn Medeiros mit Nothing's Gonna Change My Love For You. 3.31 Uhr, hier ist der Verkehrsservice in der ARD-Hitnacht. Die A1 Hamburg Richtung Bremen ist zwischen Hamburg-Stillhorn und Harburg wegen einer Nachtbaustelle bis 5 Uhr gesperrt. Die Umleitung führt sie über die U76. Die A1 Bremen Richtung Osnabrück ist zwischen Wildeshausen West und Dreieck Ahlhorner Heide wegen einer Nachtbaustelle bis 5 Uhr gesperrt. Die Umleitung führt ab dem Dreieck Stur über die A28 nach Delmenhorst, führt weiter auf die A29 Richtung Süden und leitet am Dreieck Ahlhorner Heide zurück auf die A1. Die A2 Berlin Richtung Hannover ist zwischen Bornstedt und Eilsleben nach einem Unfall gesperrt. Die A4 Frankfurt Richtung Dresden ist zwischen Glauchau Ost und Hohenstein-Ernsthal wegen Bauarbeiten bis ca. 5 Uhr gesperrt. Die A8 Karlsruhe Richtung Neunkirchen ist zwischen Kontwig und Zweibrücken Ixheim nach einem Unfall gesperrt. Die A8 München Richtung Salzburg ist zwischen Traunstein-Siegsdorf Ost und Bad Reichenhall wegen Bauarbeiten bis ca. 6 Uhr gesperrt. Die Umleitung führt über die U91. Die A44 Düsseldorf Richtung Essen ist zwischen Hetterscheid und Fellbad Nord wegen Bauarbeiten bis Anfang Juli gesperrt. Die A70 Bayreuth Richtung Bamberg ist zwischen Stadelhofen und Rosdorf am Berg nach einem Unfall gesperrt. Die A71 Erfurt Richtung Suhl ist zwischen Gräfenroda und Oberhof wegen Tunnelwartungsarbeiten bis ca. 6 Uhr gesperrt. Die A93 Weiden Richtung Regensburg ist zwischen Kreuz Oberpfälzer Wald und Freimd nach einem LKW-Unfall bis 4 Uhr noch gesperrt. Die A115 Dreieck Nutetal Richtung Dreieck Funkturm ist zwischen Kreuz Zehlendorf und Spanische Allee bis 5 Uhr gesperrt. Die A535 Wuppertal Richtung Velbert ist zwischen Dornap und Wülfrath wegen Bauarbeiten bis 5 Uhr gesperrt. Soweit unsere Meldungen. Ihnen eine gute Fahrt. Kommen Sie gut an.
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0: Aus Dresden mit Frank-Michael Bauer und in wenigen Minuten, dann lösen wir unser Unheilig-Rätsel auf. Und jetzt Mike Oldfield und Anita Hegerland.

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1: Ossidy hier bei uns in der ARD Hitnacht mit Fireflies. Und jetzt heißt es des Rätsels Lösung. Wie heißt der Titel von Unheilig, in dem diese Sekunde drin steckt? Tja, und da haben wir jetzt die Lösung. Jetzt das Stück ein bisschen länger.
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1: Tja, die Lichter der Stadt ist die richtige Lösung. Und so mancher hat's gewusst, so manche. Und wir haben ausgelost Ben aus Ingolstadt. Herzlichen Glückwunsch. Sie können bald die Doppel-LP Liebe, Glaube, Monster von Unheilig, blaues marmoriertes Vinyl, ihr eigen nennen und auf ihrem Plattenspieler sich das Ganze anhören und gucken, wie sich dieses blaue Etwas dort auf dem Plattenteller drehen wird. Vielen, vielen Dank. Ja, und allen, die mitgemacht haben. Und jetzt gibt's Soul Asylum mit Runaway Train.

Carl Douglas mit Kung Fu Fighting und dieses Lied ist im Grunde ein Unfall im Studio gewesen. Eigentlich sollte Carl Douglas einen ganz anderen Song aufnehmen. Als die Aufnahmen fast fertig waren, brauchte der Produzent dringend eine B-Seite für die Single. Sie hatten nur noch 10 Minuten Studiozeit übrig. Carl Douglas improvisierte den Text und die berühmten Ho- und Ha-Rufe und die Musiker spielten das markante asiatische Riff, das eigentlich eine westliche Karikatur asiatischer Musik ist, eher so aus Scherz, und es dauerte gar nicht lange. Da war der Titel fertig und er ist tatsächlich ein Hit geworden, wie das manchmal so ist. Jetzt bei uns Ich und Ich in der ARD-Hitnacht und danach Tina Turner mit dem Titelsong eines James Bond-Films, und zwar Golden Eye.

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1: Um 4 Uhr mit Ronald Lessig. Angesichts der Entwicklungen im Iran-Krieg hat Bundeskanzler Merz die Führung in Teheran aufgerufen, an den Verhandlungstisch zurückzukehren. Auf der Online-Plattform X schrieb er, der Iran müsse aufhören, die Region und die Welt als Geisel zu nehmen. Aus der Nachrichtenredaktion Jonas Valentin Weber.
2: Konkret forderte Merz das Regime auf, die Straße von Hormus nicht mehr zu blockieren und die Angriffe auf die Golfstaaten einzustellen. Erstmals seit knapp einem Monat hatte die iranische Armee wieder Ziele in den Vereinigten Arabischen Emiraten attackiert, offenbar als Reaktion darauf, dass das US-Militär an der Straße von Hormus mehrere kleinere iranische Boote versenkt hatte. Diese sollen dort wiederum zivile Schiffe angegriffen haben. US-Präsident Trump hatte vorher angekündigt, festsitzende Handelsschiffe aus der für den weltweiten Ölhandel wichtigen Meerenge eskortieren zu lassen unter Militärschutz.
1: Im Krieg gegen die Ukraine hat Russland eine einseitige Waffenruhe für den 8. und 9. Mai ausgerufen. Die Ukraine reagierte mit einer eigenen einseitigen Feuerpause. Diese soll schon am 6. Mai beginnen. Aus der Nachrichtenredaktion Konstanze Semidey.
3: Wie lange die Waffenruhe gelten soll, ließ Präsident Zelensky offen. Er hatte vor der russischen Ankündigung erklärt, er halte eine eintägige russische Feuerpause für nicht ernst gemeint. Laut dem Verteidigungsministerium in Moskau hat Präsident Putin die Feuerpause für Freitag und Sonnabend angeordnet. Am 9. Mai feiert Russland den Sieg über Nazi-Deutschland. Das Ministerium teilte mit, sollte Kiew die Feier stören, werde es einen massiven Vergeltungsangriff geben.
1: Bundesverkehrsminister Schnieder hat den Tankrabatt gegen Kritik verteidigt. Im Gespräch mit dem Redaktionsnetzwerk Deutschland sagte er, viele Menschen und bestimmte Branchen seien auf das Auto oder den LKW angewiesen und bräuchten Unterstützung. Seit 1. Mai gilt eine Steuersenkung auf Diesel und Benzin von rund 17 Cent pro Liter. Allerdings sind die Spritpreise nicht in der entsprechenden Höhe gefallen. Nach der mutmaßlichen Amokfahrt in der Leipziger Innenstadt haben die Behörden erste Informationen zum Fahrer bekannt gegeben. Laut Sachsens Innenminister Schuster handelt es sich aller Wahrscheinlichkeit nach um einen Einzeltäter. Es gebe bislang keine Hinweise auf einen Anschlag. Der Mann ist demnach ein 33-jähriger Deutscher. Nach MDR-Informationen wurde er kurz vor der Tat aus einer Psychiatrie entlassen. Der Mann war gestern durch eine Fußgängerzone gerast. Zwei Menschen wurden getötet, viele weitere verletzt. Der Fahrer wurde festgenommen. Das waren die Nachrichten. Das Wetter in Deutschland. Tagsüber im Norden und Süden trocken, sonst regnerisch bei 12 Grad auf den Nordseeinseln und 26 Grad in Niederbayern. Am Mittwoch Wolken und Schauer, im Norden freundlicher, bis 22 Grad. Die Zeit, es ist 4.03 Uhr.
4: Hier ist der Verkehrsservice in der ARD-Hitnacht. Die A1 Hamburg Richtung Bremen ist zwischen Hamburg-Stillhorn und

0: Marburg wegen einer Nachbaustelle bis 5 Uhr gesperrt. Die Umleitung führt über die U76. Die A1 Bremen Richtung Osnabrück ist zwischen Wildeshausen West und Dreieck Ahlhorner Heide wegen einer Nachbaustelle bis 5 Uhr gesperrt. Die Umleitung führt ab dem Dreieck Stur über die A28 nach Delmenhorst, führt weiter auf die A29 Richtung Süden und leitet am Dreieck Ahlhorner Heide zurück auf die A1. Die A4 Frankfurt Richtung Dresden ist zwischen Glauchau Ost und Hohenstein-Ernsttal wegen Bauarbeiten bis ca. 5 Uhr gesperrt. Die A8 Karlsruhe Richtung Neunkirchen ist zwischen Kontwig und Zweibrücken-Ixheim nach einem Unfall gesperrt. Die A8 München Richtung Salzburg ist zwischen Traunstein-Siegsdorf Ost und Bad Reichenhall wegen Bauarbeiten bis ca. 6 Uhr gesperrt. Die Umleitung führt über die U91. Die A44 Düsseldorf Richtung Essen ist zwischen Hetterscheid und Velbert Nord wegen Bauarbeiten bis Anfang Juli gesperrt. Die A70 Bayreuth Richtung Bamberg ist zwischen Stadelhofen und Rostorf am Berg nach einem Unfall gesperrt. Die A71 Erfurt Richtung Suhl ist zwischen Gräfenroda und Oberhof wegen Tunnelwartungsarbeiten bis ca. 6 Uhr gesperrt. Die A93 Weiden Richtung Regensburg ist zwischen Kreuz Oberpfälzer Wald und Freimd nach einem LKW-Unfall bis 4 Uhr gesperrt. Vielleicht jetzt auch noch ein bisschen länger, zumindest steht erstmal bis 4 Uhr. Die A115 Dreieck Nutetal Richtung Dreieck Funkturm ist zwischen Kreuz Zehlendorf und Spanischer Allee bis 5 Uhr gesperrt. Die A535 Wuppertal Richtung Velbert ist zwischen Dornab und Wülfrath wegen Bauarbeiten bis 5 Uhr gesperrt. Soweit die Meldungen. Kommen Sie gut an. Wir wünschen Ihnen eine gute Fahrt.
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0: Willkommen aus Dresden, ich bin Frank-Michael Bauer und habe hier Donna Summer, She Works Hard for the Money und gleich danach Sarah Connor.

Could You Be Loved? Bob Marley war das, 4:16 Uhr. Hier ist die ARD-Hitnacht. Jetzt kommt gleich Billy Joel. Der musste ja etliche Konzerte absagen, gesundheitlicher Natur. Die ganze Geschichte, Gleichgewichtsstörungen hatte er, Hör- und Seheinschränkungen. Also es ging nicht, aber Anfang des Jahres, da wurde es besser. Und so wurden Nachholtermine für die ausgefallenen Konzerte schon mal bekannt gegeben. In Europa zum Beispiel. Das für 2025 geplante Konzert in Liverpool, das wird jetzt am 20. Juni stattfinden und ab Juli 2026 sind viele Stadionshows in den USA angesetzt, unter anderem in Charlotte und Salt Lake City, und es gibt sogar Berichte über eine Erweiterung seiner Tour, die dann bis nach Deutschland reicht mit möglichen Terminen, zum Beispiel in Berlin. Wir hoffen auf jeden Fall das Beste, die Gesundheit geht aber in jedem Fall vor. Hier ist Billy Joel mit Uptown Girl.

Das waren sie, die Cardigans aus Schweden. Das Trio hat seit langem keine Platte mehr rausgebracht und Live-Aktivitäten, die werden offiziell nie so richtig bekannt gegeben. Ganz kurzfristig treten die immer mal bei ausgewählten Festivals auf. Dann auch mit Erase and Rewind, was wir gerade gehört haben. Einer der großen Erfolge aus dem Jahre 1999 war der. Jetzt bei uns hier in der ARD-Hitnacht um 4:24 Uhr Milo mit You Don't Know.

0: Jennifer Rush, 4.31 Uhr. Hier ist er, der Verkehrsservice in der ARD-Hitnacht. Die A1 Hamburg Richtung Bremen ist zwischen Hamburg-Stillhorn und Harburg wegen einer Nachbaustelle bis 5 Uhr gesperrt. Die Umleitung führt über die U76. Die A1 Bremen Richtung Osnabrück ist zwischen Wildeshausen West und Dreieck Ahlhorner Heide wegen einer Nachbaustelle bis 5 Uhr gesperrt. Die Umleitung führt ab dem Dreieck Stur über die A28 nach Delmenhorst, führt weiter auf die A29 Richtung Süden und leitet am Dreieck Ahlhorner Heide zurück auf die A1. Die A4 Frankfurt Richtung Dresden ist zwischen Glauchau Ost und Hohenstein-Ernsthal wegen Bauarbeiten bis ca. 5 Uhr gesperrt. Die A8 Karlsruhe Richtung Neunkirchen ist zwischen Kontwig und Zweibrücken-Ixheim nach einem Unfall gesperrt. Die A8 München Richtung Salzburg ist zwischen Traunstein-Siegsdorf Ost und Bad Reichenhall wegen Bauarbeiten bis ca. 6 Uhr gesperrt. Die Umleitung führt über die U91. Die A44 Düsseldorf Richtung Essen ist zwischen Hetterscheid und Velbert Nord wegen Bauarbeiten bis Anfang Juli gesperrt. Die A71 Erfurt Richtung Suhl ist zwischen Gräfenroda und Oberhof wegen Tunnelwartungsarbeiten bis ca. 6 Uhr gesperrt. Die A93 Weiden Richtung Regensburg ist zwischen Kreuz Oberpfälzer Wald und Pfreimd nach einem LKW-Unfall gesperrt noch bis 5 Uhr. Die A115 Dreieck Nutetal Richtung Dreieck Funkturm ist zwischen Kreuz Zehlendorf und Spanische Allee bis 5 Uhr gesperrt. Soweit die Meldungen. Sie kommen gut an Ihr Ziel, das wünschen wir Ihnen auf jeden Fall und gute Fahrt.
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0: Von MDR Sachsen in Dresden. Ich bin Frank-Michael Bauer. Hier ist Jimmy Somerville für Sie, To Love Somebody. Und gleich danach Cliff Richard, The Only Way Out.

Cliff Richard in der ARD-Hitnacht The Only Way Out. Und jetzt heißt es Don't Bring Me Down. Aus dem Jahre 1979 gibt's das Electric Light Orchestra. Das ist der erfolgreichste Song des ELOs in den USA. Bis zu diesem Song war übrigens das Markenzeichen des Electric Light Orchestras der große Einsatz von echten Streichern. Bei dem Titel keine Streicher mehr, keine orchestralen Instrumente. Stattdessen wollte Jeff Lynne einen härteren, geradlinigen Rock-Sound, der da auch in Diskotheken funktioniert. Und das hat auch funktioniert. Hier ist das Electric Light Orchestra, Don't Bring Me Down, und gleich danach Calvin Jones.

Sandra hier bei uns in der ARD Hitnacht. Und diese Hitnacht geht langsam aber sicher für einige zumindest zu Ende. Einige Stationen verlassen uns um 5, machen ihr eigenes Ding. Gute Unterhaltung gleich mit ihrem Frühprogramm. Und jetzt haben wir noch Jammin' Jackson und Pierce Adora, When the Rain Begins to Fall, und danach Jimmy Cliff.

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2: Um 5 mit Christoph Wöss. Schönen guten Morgen. Am frühen Abend ist in Leipzig ein Mann mit einem Auto mehrere hundert Meter durch die Fußgängerzone bis zum Marktplatz gerast und hat dabei zig Menschen angefahren. Eine 63 Jahre alte Frau und ein 77-jähriger Mann sind ums Leben gekommen. Aus Sachsen berichtet unser Report Arndt Groß.
3: Der mutmaßliche Fahrer des Wagens wurde von der Polizei festgenommen. Dabei handelt es sich um einen 33 Jahre alten Deutschen, der in der Region Leipzig wohnen soll. Der sächsische Innenminister Armin Schuster von der CDU sagte, es sei von einem Amoktäter auszugehen. Bisher gibt es keinen Hinweis auf einen Anschlag. Möglicherweise ist der mutmaßliche Täter psychisch erkrankt. Von der mutmaßlichen Amokfahrt sind laut Polizei 80 Menschen betroffen. Nicht klar ist, ob alle körperliche Verletzungen davon trugen.
2: Verkehrsminister Schnieder hat den Tankrabatt gegen Kritik verteidigt. Experten hatten eingewendet, die Steuersenkung heize die Nachfrage nach Sprit nur weiter an. Der CDU-Politiker sagt dazu, viele Menschen und Branchen seien auf das Auto oder den Lastwagen angewiesen.
4: Mit Blick auf eine mögliche Verlängerung der auf 2 Monate befristeten Maßnahme sagte der CDU-Politiker, man behalte die Lage im Blick und schaue, was erforderlich sei, damit das Tanken für alle bezahlbar bleibe. Seit dem 1. Mai gilt eine Steuersenkung auf Diesel und Benzin von rund 17 Cent pro Liter. Allerdings sind die Spritpreise bislang nicht in der entsprechenden Höhe gefallen.
2: Johanna Schultheiß aus dem Bayern 1 Team hat berichtet. Zwischenfall in Washington, da ist es am Nachmittag amerikanischer Zeit zu einer Schießerei gekommen. In der Nähe des großen Obelisken vorm Weißen Haus ist dem Secret Service ein Bewaffneter aufgefallen. Als die Beamten den Mann angesprochen haben, eröffnete er das Feuer und verletzte einen unbeteiligten Jugendlichen. Die Beamten schossen auf den Schützen, er kam verletzt ins Krankenhaus. Kurz zuvor war der Konvoi von Vizepräsident Vance an der Stelle vorbeigefahren. Ein gezielter Angriff war es aber offenbar nicht. Jetzt nach Bayern. Im Kreis Traunstein hält der Waldbrand am Saurüsselkopf bei Ruppolding die Feuerwehr weiter auf Trab. In der Nacht mussten die Löschflüge zwar Pause machen, aber jetzt in der Früh geht's wieder los.
5: Nach Angaben der Einsatzleitung sind 50 bis 60 Hektar Wald betroffen. Eine Fläche von rund 20 bis 80 Fußballfeldern. Der Katastrophenfall ist seit gestern Vormittag ausgerufen. Das gibt den Behörden mehr Befugnisse bei der Koordination und ermöglicht unter anderem den Einsatz der Bundeswehr, deren Unterstützung für heute erwartet wird. Aus dem BR-Studio in Traunstein, Laura Hautkamp.
2: Die Fußballerinnen vom 1. FC Nürnberg haben ihr Bundesligaspiel in Frankfurt mit 1:4 verloren. Heißt nach wie vor Tabellenplatz 11 und ein Punkt Vorsprung vor den Abstiegsplätzen. Die Frankfurterinnen bleiben auf Rang 3 und wahren damit ihre Chance auf einen Platz in der Champions League. 5:03. Der Bayern 1 Wetterservice. Im Südosten geht's heute nochmal sonnig los. Ansonsten aber werden die Wolken mehr. Die Luft wird feuchter und die Wahrscheinlichkeit für ein paar Schauer oder Gewitter steigt. Dazu auch heute wieder ziemlich mild bei 19 bis 27 Grad. Und auf den Straßen ist für diese frühe Zeit schon ziemlich viel los. Wir fangen an mit der A8 München Richtung Salzburg. Da ist die Autobahn zwischen Traunstein-Siegsdorf Ost und Bad Reichenhall wegen Bauarbeiten noch etwa eine Stunde gesperrt. Da gibt es eine Umleitung für Sie über die U91. Die A70 Bayreuth Richtung

0: Richtung Bamberg ist zwischen Stadelhofen und Roßdorf am Berg wegen Reinigungsarbeiten nach einem Unfall gesperrt. Weiter auf die A93, Weiden Richtung Regensburg. Da ist die Autobahn zwischen Kreuz Oberpfälzer Wald und Pfreimt nach einem Lastwagenunfall gesperrt. Die A94, München Richtung Passau, ist zwischen dem Übergang von der B12 bei Malching Süd und Kirchham gesperrt. Da ist die Höhenkontrolle ausgelöst worden. Und auch die A99, Eschenrieder Spange Richtung Allach, ist zwischen dem Dreieck Eschenried und dem Dreieck Allach gesperrt. Auch dort das H-Wort, die Höhenkontrolle ist ausgelöst worden. Wo es geht, eine gute Fahrt.
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2: Schönen guten Morgen. Diese Woche gibt's die Extraportion. Kaffee in der Früh zum Aufstehen ist auch nötig. Ich muss gestehen, mein Wecker hat heute Morgen dreimal versucht, mich aus den Federn zu kriegen, hat am Ende dann Gott sei Dank doch gewonnen. Wir starten zum Wachwerden jetzt mit ABBA und Mamma Mia und legen los mit einem der coolsten Duette der Musikgeschichte. David Bowie und Queen treffen sich Anfang der 80er zufällig in einem Studio in der Schweiz, fangen an so ein bisschen rumzuklimpern und daraus entsteht diese Nummer. Wow, hier ist Under Pressure und damit einen schönen guten Morgen.
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0: Mamma Mia, ist das wieder früh heute Morgen, 5 Uhr und 12 Minuten gleich. Und das ist aber in Ihrem Lieblingsradio. Also wenn der Kaffee mal drin ist, wird's besser. Einen schönen guten Morgen damit. Wir schauen schnell auf die Straßen. Bitte Vorsicht auf der A7 Ulm Richtung Füssen zwischen dem Kreuz Memmingen und Memmingen Süd. Hier sind Fahrradfahrer auf der Fahrbahn. Bitte fahren Sie vorsichtig.
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0: Und ich schicke Ihnen heute mal ein paar Sonnenstrahlen übers Radio. Gerade jetzt, wo sich diese Woche ja dann erstmal die Sonne hinter vielen Wolken verstecken wird. Sonne tanken Sie jetzt mit Soak Up the Sun von Sheryl Crow aus dem Jahr 2002. Und das ist eine richtige gute Laune-Nummer. Die Idee dazu kam Sheryl Crows langjährigen Co-Autor Jeff Trott im Flugzeug. Da saß er völlig durchnässt und hat darüber nachgedacht, wie ironisch das irgendwie ist, dass er das regnerische Wetter in Portland hinter sich lässt, um in New York ausgerechnet etwas Sonne zu tanken. Das heißt es nämlich auf Englisch, to soak up the sun. Trott fand das also so witzig, dass er noch im Flugzeug angefangen hat zu schreiben. Den Feinschliff gab es dann nach der Landung von Sheryl Crow. Und so ist dieser schöne Song entstanden, der tut gut gerade in der Früh. Sheryl Crow auf Bayern 1 und soak up the sun. Und damit wünsche ich einen schönen guten Morgen.

0: habe ich immer den kleinen Drachen Tabaluga vor Augen aus dem Album Tabaluga oder Die Reise zur Vernunft. Peter Maffay auf Bayern 1. Es wird gleich 5:30 an diesem frühen Dienstagmorgen. Einen schönen guten Morgen. Und ja, gerade jetzt sind die Ersten schon wieder unterwegs, um Leben zu retten. Die vielen freiwilligen Rehkitzretter in Bayern. Und ganz egal, ob bei der Kitzrettung Oberfranken, der Rehkitzrettung Mangfalltal, Tirschenreuth oder bei der Rehkitzrettung Vilsbiburg. Da ist die Stefanie Schmidt aktiv. Sie hat uns eine Sprachnachricht aufs Bayern 1 Studio-Handy geschickt. Die Nummer gibt es dafür auf bayern1.de. Und sie sagt, also jetzt ist wieder Saison für uns. Die Landwirte rufen bei uns an, bevor sie ihre Wiesen mähen. Und dann rücken wir aus. Ganz früh am Morgen, mitten in der Dunkelheit, mit Funkgerät und Drohne, um die versteckten Rehkitze aufzuspüren.
1: Also es ist so als Helfer, dass man mir übers Walkie-Talkie vom Drohnenpiloten genau gesagt kriegen, keine Ahnung, 3 Schritte nach rechts, 2 Schritte nach vorn, jetzt Kescher nach unten. Und wenn wir was finden, wird das Rehkitz dabei in so eine Transportbox gesperrt, damit der Landwirt dann mähen kann und dann auch wieder freigelassen, sodass die Mama so schnell wie möglich wieder zu ihrem Rehkitz kommt.
0: Ja, von Mai bis Juni ist Hochsaison, da kommen die meisten Kitze zur Welt. Und wenn gemäht wird, haben viele von ihnen kaum eine Chance. Das hat uns auch Sonja Grimm vom Verein Rehkitzrettung Augsburg erklärt.
2: Das Rehkitz hat keinen Fluchtinstinkt, sondern das ist gegen seine Fressfeinde ja dadurch geschützt, dass es keinen Eigengeruch hat, duckt sich dann ganz fest, um einfach Fressfeinden zu entgehen. Und dementsprechend würde das vom Mähwerk in jedem Fall erfasst werden.
0: Und zum Glück passiert genau das immer seltener, weil die Landwirte Bescheid sagen, wenn sie aufs Feld fahren und die Rehkitzretter kontrollieren das Feld kurz vorher mit Drohne und Wärmebildkamera. So können jedes Jahr zehntausende Tiere gerettet werden. Wirklich ein toller Einsatz, vor allem wenn man dran denkt, dass das alles ehrenamtlich und oft mitten in der Nacht passiert. Für Spaziergänger an den Feldern gilt momentan übrigens, so ein Rehkitz bitte nicht anfassen und die Hunde am besten an die Leine. Wirklich, alle sollten momentan zusammenhelfen, sagt Stefanie aus Vilsbiburg, damit die Rehkitze geschützt sind.
1: Und ich finde, das ist eine wirklich sehr wichtige Arbeit, weil man ohne der Wärmebildkamera ja wirklich keine Chance hat.
0: Die Bundesregierung, die fördert übrigens die Vereine finanziell. Oft spenden auch die Landwirte und auch dafür vielen, vielen Dank von uns von Bayern 1. 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

0: Das sind die 80er auf Bayern 1. Das ist Jennifer Rush um 17:30. Einen schönen guten Morgen. Ja, was ist passiert, während wir geschlafen haben? Was bringt dieser Dienstag? Christophers sagt's uns in den Bayern 1 Frühnachrichten.
1: Und ich wünsche einen schönen guten Morgen.
0: Ja, und da zuckt man aber schon zusammen, wenn man hört, was da gestern Nachmittag in Leipzig passiert ist, Christoph. Mhm. In der Fußgängerzone ist ein Mann mit seinem Auto durch die Menschenmenge gerast.
1: Und dabei sind zwei Menschen ums Leben gekommen, eine 63-jährige Frau und ein 77 Jahre alter Mann. Viele Menschen sind verletzt, drei von ihnen sogar schwer. Der sächsische Innenminister spricht von einer Amokfahrt. Der Fahrer des Wagens ist festgenommen worden. Der ist 33 Jahre alt, ein Haustechniker aus Leipzig. Der hat nebenher auch als Boxtrainer gearbeitet. Er soll psychisch auffällig gewesen sein. Auslöser war möglicherweise ein Streit. Was ist in Bayern los? In Nürnberg haben Friedhofsgärtner beim Ausheben eines neuen Grabes eine Fliegerbombe entdeckt. 300 Anwohner des Südfriedhofs mussten ihre Wohnungen verlassen. Um kurz vor 8 am Abend war der amerikanische Blindgänger dann erfolgreich entschärft. Die Fundstelle liegt in der Nähe des Rangierbahnhofs, der war ja im Krieg ein wichtiges Angriffsziel. Und Bayerns Bauern leiden unter der Trockenheit. Vor allem durch den Wind sind die Böden zurzeit ausgetrocknet. Kartoffeln und Mais kommt es zwar entgegen, aber beim Raps ist die Lage kritischer. Er geht nämlich jetzt in die Blüte und braucht dringend Wasser. Und auch die Winzer in Franken hoffen auf Regen. Jetzt ist es 17:30 und Melli hat die Antwort, ob die Hoffnung begründet ist.
0: Ja, die ist begründet, tatsächlich.
1: Ja, schön.
0: Ja, also gerade im Norden Frankens starten sie heute mit mehr Wolken als Sonne in den Tag. Und da kriegen wir auch heute einiges an Regen ab. Im Rest Bayerns wird es erstmal schön sonnig, aber ab dem Mittag werden die Wolken überall mehr und dann sind Schauer und Gewitter flächendeckend drin. Nur in Ostbayern wird es nicht ganz so nass. Die Temperaturen heute aber auch noch mal mild bei 19 bis 27 Grad. 5.31 Uhr, wir schauen auf die Straßen der Bayern 1 Verkehrsservice und es ist schon einiges los und die Uhrzeit geht los mit der A8 München Richtung Salzburg. Zwischen Traunstein, Siegsdorf Ost und Bad Reichenhall ist hier die Autobahn wegen Bauarbeiten noch etwa eine halbe Stunde lang gesperrt. Es gibt eine Umleitung über die U91. Die A93 Weiden Richtung Regensburg ist zwischen dem Kreuz Oberpfälzerwald und Freiend nach einem Lkw-Unfall gesperrt. Sie werden dort an der Unfallstelle vorbeigeleitet. A99 Eschenrieder Spange Richtung Allach zwischen dem Dreieck Eschenried und dem Dreieck Allach 3 Kilometer Stau durch einen defekten LKW. Dauert hier momentan 12 Minuten länger, berechnet uns die Bayern 1 Stauzeitmessung. Und wir haben noch eine Vermisstenmeldung. Die Polizei bittet um ihre Mithilfe. Seit gestern Abend wird Anneliese Rehm aus Würzburg vermisst. Die 88-Jährige wurde gegen 20 Uhr noch bei ihrer Wohnung im Stadtteil Lengfeld gesehen und ist seitdem verschwunden. Sie ist dement und könnte in einer hilflosen Lage sein. Frau Rehm ist etwa 1,65 Meter groß und wiegt 70 Kilo. Sie hat weiße Haare und trägt eine dunkle Hose und eine dunkelrote Strickjacke. Eventuell hat sie einen roten Schirm dabei. Wer hat Anneliese Rehm gesehen? Wenn Sie Hinweise haben, bitte an jede Polizeidienststelle.
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0: Einen schönen guten Morgen. Ja, wenn Sie zu den vielen Millionen oder vielen, ja, Hunderttausenden Allergikern im Freistaat gehören, habe ich gleich was für Sie. Es ist kein Scherz, aber mit Leuchtstäben in der Nase könnte das Atmen für Sie tatsächlich wieder leichter werden. Hören Sie gleich, davor noch die Super Bayern bei uns und Maggie Reilly. Die Monkees sind dabei aus den 60ern. Und Synthie-Pop aus den 80ern von Yazoo. Ich wünsche Ihnen einen guten Start in diesen Dienstag.
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0: Ein Klassiker aus den 60ern von den Monkees. I'm a Believer auf Bayern 1. Und jetzt sind die erstmal dran.
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0: Immer um diese Zeit hören Sie dieses Geräusch. Und wir starten unsere tägliche Videokonferenz. Einen wunderbaren guten Morgen, Markus Söder, Hubert Aiwanger und Edmund Stoiber.
3: Ich habe mich also gestern nicht in Ihnen getäuscht, denn da sind Sie ja wieder. Frau Wahlam, ich habe heute eine Bodylotion benutzt. Bitte ein Make-Fett für den Herrn.
0: Liebe Superbayern, heute geht's ums Hören. Das ist ja kein unwichtiges Thema fürs Radio. Und Männern wird ja gerne mal nachgesagt, sie seien keine guten Zuhörer. Wie ist denn das so bei Ihnen?
3: Liebe Frau Morgenmilita, ich hatte gerade meine Aufmerksamkeit nicht bei mir. Wie lautet die Antwort auf Ihre Frage? Edmund, altes Trommelfell, ich war gerade abgelenkt, was meinst? Ich hab gerade nicht zugehört, weil mir ein Witz eingefallen ist. Welche Vögel hören am schlechtesten? Die Tauben. Hohohoho.
4: Ich bin sowieso gedanklich gerade woanders. Es geht um die Kommunikation. Sender, Empfänger, versteht ihr? Die Botschaft, dass bloß ich alle Probleme lösen kann, muss deutlicher werden. Ich muss rüberkommen.
3: Aber Matthäus, in einer Videokonferenz kannst du nicht so einfach rüberkommen. Du musst in deinem Bildschirmkästchen bleiben. Ich hab grad wieder an einen Witz gedacht, aber mir ist keiner eingefallen. Um was geht's denn jetzt eigentlich? Wenn die Maus das Mikrofon durchgestrichen hat, dann kann sie nichts mehr hören, oder?
5: Ja, ganz genau, Edmund. Draußen gibt's bloß Kännchen.
4: Wir wissen doch alle, gutes Regieren bedeutet, das Selbstbewusstsein in Anspruch nehmen aller Möglichkeiten. Und alle Möglichkeiten, das bin ich.
3: Ho, jetzt ist mir doch noch ein Witz eingefallen. Aber ich hab die Pointe vergessen.
4: Passt schon, Hupsi. Ich glaub, die Leute haben schon verstanden, um was es geht.
3: Weil das ja klar ist. Also, liebe Frau Morgenmilita, wenn Sie uns wieder auf dem Monitor zuhören wollen, fangen Sie Ihre Maus und klingen Sie durch die Kamera. Sie wissen ja, wo unser Bildschirm wohnt.
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0: Also jetzt immer auf Puls, oder? Der macht wach. DISCO, das sind Ottawan am Dienstagmorgen um 6:15. Einen schönen guten Morgen. Sie stehen die Woche auf mit Melita Wahlam und ich würde sagen, wir zählen mal durch. 1, 2, 3, 4, 5, 6, 7. Sie haben wahrscheinlich eine Pollenallergie. Jeder siebte Erwachsene in Deutschland leidet daran. Ich bin dieses Jahr auch irgendwie das erste Mal dabei. Und da helfen so die Klassiker Augentropfen, Cortisonsprays und Allergietabletten. Aber es gibt mittlerweile auch wirklich abgefahrene Mittel. Und Nele Quos aus der ARD-Verbraucherredaktion hat sich mal ein paar außergewöhnlichere Ideen gegen die Allergiebeschwerden angeschaut. Und am vielversprechendsten waren, Achtung, Infrarot-Leuchtstäbe für die Nase.
1: Wir haben die Nasenstäbe eine Woche lang getestet. Mit zwei Heuschnupfen geplagten Allergikern und einer Lungenärztin. Und sie waren wirklich schmerzstillend und entzündungshemmend. Man führt die beiden Leuchtstäbe einfach 3 Minuten in die Nasenlöcher ein. Die Blutgefäße weiten sich, der Nasenschleim läuft raus und die Schwellung der Nasenmuscheln geht zurück. Wenn man das Therapiegerät regelmäßig anwendet. Wissenschaftliche Studien gibt's dazu nicht, aber nachweisliche Nebenwirkungen eben auch nicht. Außer, dass man im Gesicht aussieht wie ein Glühwürmchen.
0: Das kann ich mir vorstellen. Getestet wurden übrigens auch Nasenfilter, die man sich in die Nase schieben kann. Und auch eine Halskette mit eingebautem Luftfilter. Beides hat eher wenig geholfen. Also da war die Glühwürmchen-Methode, also hier die Infrarotstäbchen, einfach die beste. Mehr zu diesen außergewöhnlichen Mitteln gegen Heuschnupfen und Tipps, wie die Saison gut überstehbar ist, finden Sie auf bayern1.de.
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0: Ich habe die Vermutung, dass es uns oft darum so schlecht gelingt, das Gute zu tun, weil wir Schwierigkeiten haben, das Gute an uns selbst geschehen zu lassen. Dabei wünschen wir uns insgeheim nichts lieber, als dass uns jemand mit seiner oder ihrer Freundlichkeit bewirtet. Gast sein einmal, so heißt es in Rilkes Kornett, nicht immer selbst seine Wünsche bewirten mit kärglicher Kost, nicht immer feindlich nach allem fassen, einmal sich alles geschehen lassen und wissen, was geschieht, ist gut. Das waren Gedanken zum Tag von Klaus Nagorny.
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2: Um 6 mit Christoph Oess. Schönen guten Morgen. Amokfahrt in Leipzig. In der sächsischen Stadt ist ein Mann mit seinem Auto durch die Fußgängerzone gerast. Passiert ist es gestern Nachmittag, als viele Menschen unterwegs waren. Aus Leipzig berichtet unsere Reporterin Ines Dippmann, wie sich das Ganze abgespielt hat.
3: Augenzeugen sprachen von hoher Geschwindigkeit, mit der er unterwegs gewesen sein soll. Dieser mutmaßliche Täter erfasste bei seiner Fahrt mehrere Menschen. Zwei sind tödlich verletzt worden. Außerdem gibt es mehrere Schwerverletzte und auch eine größere Zahl weiterer Verletzter. Der Täter wurde dann direkt im Fahrzeug festgenommen, und zwar laut Polizei ohne Widerstand. Betroffene und Angehörige wurden von Kriseninterventionsteams betreut. Die Verantwortlichen betonten außerdem die große Hilfsbereitschaft. Viele Passanten hätten sofort reagiert und geholfen.
2: Der Festgenommene ist 33 Jahre alt und deutscher Staatsbürger, ein Haustechniker aus Leipzig, der auch als Boxtrainer gearbeitet hat. Er soll psychisch auffällig gewesen sein. Auslöser war möglicherweise ein Streit. Wie sehr der Teilabzug der Amerikaner aus der Oberpfalz die Region erschüttert, darüber haben wir gestern ausführlich berichtet. Problematisch ist aber außerdem, dass die Amerikaner wohl auch keine Marschflugkörper vom Typ Tomahawk bei uns stationieren. Im Heute-Journal hat Verteidigungsminister Pistorius dazu gesagt:
4: Wir haben 2024, noch lange vor der Wahl von Donald Trump zum amerikanischen Präsidenten, in Europa unsere Initiative zu ELSA, European Long Range Approach, gestartet mit Briten, und die Franzosen haben sich angeschlossen, um möglichst schnell zu entwickeln. Und diese Zeit, die wir dafür brauchen, sollte überbrückt werden mit diesem Tomahawk.
2: Wenn die nun nicht kommen, müsse man das überbrücken mit Langstreckendrohnen und Ähnlichem. Der Name Tomahawk bezeichnet bei indigenen Stämmen eine Streitaxt. Militärisch sind's Marschflugkörper, die Ziele in 2.500 Kilometern Entfernung mit hoher Genauigkeit treffen. Jetzt ein kleines Update zum Golfkrieg. Da hat der Iran die Vereinigten Arabischen Emirate zum ersten Mal seit einem Monat wieder mit Drohnen und Raketen beschossen. Ölanlagen sind in Brand geraten. Eine gefährliche Eskalation, heißt es aus dem Außenministerium der Emirate. Und auch Kanzler Merz verurteilt die Angriffe. Es ist ein Riesenerfolg für den Naturschutz bei uns in Bayern. 100 Jahre galten Seeadler als ausgestorben, doch seit 25 Jahren gibt sie es wieder. In den Teichgebieten in der Oberpfalz und in Mittelfranken brüten etwa 40 Seeadlerpaare. Und eines von ihnen hat jetzt im Staatswald Erlangen-Höchstadt ein Junges zur Welt gebracht.
5: 4,5 Kilo schwer und so groß wie ein Milchlamm liegt der junge Seeadler in den Händen von Katrin Weber. Die Forstwissenschaftlerin hatte den Adlerhorst in 27 Metern Höhe seit dem Winter beobachtet. Katrin Weber kontrolliert Augen, Schnabel und Federkleid und heftet ihm dann einen Ring ans linke Bein. Die Nummer des Ringes ist sogar von Weitem mit einem Fernglas ablesbar, so dass Vogelkundler melden können, wenn sie ihn irgendwo in Europa entdecken.
2: Kirsten Zesewitz aus unserer Redaktion Landwirtschaft und Umwelt hat sich das Seeadlerjunge angeschaut. Spannung in der Fußball-Champions League. Da entscheidet sich in London, ob Arsenal den Heimvorteil nutzen kann und gegen Atletico Madrid ins Endspiel der Königsklasse einzieht. Anpfiff ist heute Abend um 9. 1:1 war das Hinspiel ausgegangen. Morgen dann wollen die Bayern ins Finale einziehen. Nach dem 4:5 Spektakel in Paris fällt morgen die Entscheidung daheim in München. 6:03.
6: Und jetzt schauen wir aus. Wetter in Bayern kompakt und zuverlässig mit Hanna Hoffmann. Schönen guten Morgen, Hanna.
7: Schönen guten Morgen. Ja, heute neue Chance auf ein bisschen Regen. Es gibt mehr Schauer als gestern, vor allem im Norden Bayerns. Im Süden sind es eher nur einzelne Schauer. Und so Richtung Niederbayern bleibt es wahrscheinlich meistens trocken heute. Auch Gewitter sind möglich und die Sonne, die scheint auch nicht so oft wie gestern. Also Anfang schon, aber die Wolken werden im Laufe des Tages mehr. Es wird heute nochmal sehr warm für Anfang Mai mit maximal 19 Grad in der Rhön und bis zu 27 Grad an der unteren Donau. Morgen wird es dann kühler mit Temperaturen um 20 Grad. Die Wolken überwiegen oft und es regnet zeitweise.

0: Auch Gewitter sind wieder möglich.
1: Dankeschön, Hanna. Auf den Straßen ein bisschen weniger geworden. Ines Schneider im Bayern 1 Verkehrsservice. Schönen
2: guten Morgen. Schönen guten Morgen. Da haben wir die A93 Weiden Richtung Regensburg. Immer noch Reinigungsarbeiten nach einem LKW-Unfall. Deswegen sind zwei Spuren zwischen dem Kreuz Oberpfälzerwald und Pfreimd weiterhin blockiert. Und die A99 die Eschenrieder Spange Richtung Allach. 4 Kilometer Stau und Stocken zwischen dem Dreieck Eschenried und dem Dreieck Allach. Da steht ein defekter Laster. Eine Viertelstunde dauert's länger. Kommen Sie gut und sicher an.
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1: Einen schönen guten Morgen. Ja, die Woche bin ich für Sie am Start. Wie gewohnt hören Sie auch Ihr Frühteam hier auf Bayern 1. Und gleich lernen Sie noch eins kennen, nämlich das Team Bananenflanke. Das hat nur indirekt was mit Bananen zu tun, macht auf jeden Fall aber eine Menge Spaß. So wie Culture Club aus den 80ern, der schunkelt uns in den Tag rein. Und danach gibt's den Klassiker von Tom Pace, Maybe.
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0: ganz entspannt in den Dienstagmorgen auf Bayern 1 mit Tom Pace um kurz nach 6. Einen schönen guten Morgen. Frühling im Freistaat. Viele sind jetzt wieder regelmäßig für den Fußball unterwegs. In den Vereinen zwischen Ulm und Deggendorf, zwischen Aschaffenburg und Garmisch. Bringen unseren Nachwuchs zum Spiel, packen an im Verein, damit auch alles an Ort und Stelle ist. Und naja, am besten funktioniert's halt, wenn alle zusammenhelfen und dann zusammen kicken.
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0: Die gibt's täglich bei uns. Spaß am Fußball ohne Druck, aber mit professioneller Anleitung für Kinder mit geistiger oder körperlicher Beeinträchtigung. Darum geht's bei einem Projekt mit dem schönen Namen Team Bananenflanke. Die haben überall in Deutschland Standorte. Bei uns in Bayern unter anderem in Bayreuth, Memmingen, Passau, Würzburg oder auch in den großen Ballungsräumen München und Nürnberg. Und da können Kinder mit Beeinträchtigung regelmäßig trainieren und spielen.
2: Ich bin mit diesem Verein sehr, sehr krass zufrieden. Meistens Spaß macht es mir halt, dass wir halt miteinander spielen. Es auch keine Streitereien gibt oder Mobberei, so wie ich es von anderen Vereinen kenne.
3: Wir machen Training zum Beispiel mit Hütchen und so. Und es gefällt mir so gut.
4: Mir macht das einfach Spaß. Mein Team ist super und ich freue mich sehr, dabei zu sein.
0: Das waren Fabian, Leonie und Lukas. Die sind am Standort Rosenheim in der Bananenflanke aktiv. Der Standort ist noch relativ neu. Heißt, Eltern wie Mama Annelies Dangel suchen teilweise wirklich ganz lange nach so einem Angebot.
5: Wir haben einen Sport für den Julian gesagt, der hat 3 große Brüder, die Fußball spielen. Und im eigenen Verein hat das einfach nicht ganz so funktioniert. Und dann sind wir auf die Bananenflanke aufmerksam worden.
0: Ja, und da kann der Julian jetzt jede Woche trainieren, ohne Angst davor, schief angeschaut zu werden, wenn mal was nicht so gut klappt. Für die Kinder gibt's also echte Erfolgserlebnisse. Und der Trainer Hans Huber, der freut sich über alle, die beim Team Bananenflanke mitmachen.
6: Viele haben es im normalen Verein probiert. Da sind es halt immer die Schlechtesten und es macht ja keinen Spaß. Und bei uns macht es Spaß und viele, die bei den anderen nicht mithalten, sind hierzu die Besten und kommen natürlich mit einer Freude und Begeisterung ins Training.
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0: Sonne, Sommer, Kalifornien. Das ist California Dreaming, die Beach Boys auf Bayern 1. Ein kurzer Blick auf die Straße mit Ines Schneider.
1: Schönen guten Morgen und Vorsicht bitte auf der A3 Nürnberg in Richtung Passau. Da liegt ein totes Reh auf der Autobahn zwischen Laber und Nittendorf.
0: Dankeschön, Ines. 6.20 Uhr ist es. Einen schönen guten Morgen. Wird der Goldschatz von Manching jetzt doch noch gefunden? Vielleicht erinnern Sie sich, diese Goldmünzen, die vor rund 3,5 Jahren aus dem Keltenrömermuseum gestohlen wurden, die über 1,5 Millionen Euro wert sind. Letztes Jahr sind für den Diebstahl 4 Männer verurteilt worden, aber ein Großteil der Münzen ist immer noch verschwunden. Aber seit gestern gibt's neue Hoffnung. Auf dem Grundstück des Hauptangeklagten in Mecklenburg-Vorpommern wird wieder gesucht. Bayern 1 Polizeireporter Henning Pfeiffer, wieso?
2: Ja, das Bayerische Landeskriminalamt spricht von neuen Erkenntnissen. Die Freundin des Haupttatverdächtigen soll sich angeboten haben, Gold zu Geld zu machen, während ihr Freund weiterhin untersuchungshaft sitzt. Und deswegen schließen die Kunstfahnder des Landeskriminalamts nicht aus, dass das noch vermisste Gold der Kelten irgendwo im Haus oder auf dem mehrere tausend Quadratmeter großen Grundstück in Plate bei Schwerin versteckt sein könnte.
0: Boah, und wie wird da gesucht?
2: Ja, da kommt eine Menge Technik zum Einsatz. Zum Beispiel ein Bodenradar, der mögliche Verstecke unter dem Haus und unter dem Grundstück anzeigen kann. Möbel werden mit Röntgentechnik durchleuchtet. Es wird auch nachgeschaut, ob es im Haus irgendwo doppelte Wände gibt. Und aus Ungarn wurden 4 Spürhunde herbeigebracht. Die sind spezialisiert auf das Aufspüren von Gold. Gestern wurde nichts gefunden, aber die ganzen Maßnahmen sind derart aufwendig. Die Suche könnte sich noch bis morgen hinziehen.
0: Dankeschön, Henning Pfeiffer. Also da sind wir gespannt. Noch ist nichts gefunden, aber wenn der Goldschatz von Manching wieder auftaucht, hören Sie es bei uns auf Bayern 1 zuerst.
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6: 6.30 Uhr, 6:30, an diesem Morgen, an dem wir über eine Amokfahrt berichten müssen. Und zwar die Amokfahrt in Leipzig. Christoph Wöss in den Nachrichten. So traurig das Ganze ist, es gibt auch tröstliche Aspekte.
7: Darauf weist die Polizei heute früh hin. Die Beamten waren nämlich beeindruckt von der Hilfsbereitschaft. Viele Passanten hätten sofort reagiert und den Verletzten geholfen. Gestern Nachmittag war ja ein 33 Jahre alter Mann mit seinem Auto durch die Fußgängerzone gerast. 2 Menschen sind dabei ums Leben gekommen, viele sind verletzt worden. Der Mann ist noch im Auto festgenommen worden, ein deutscher Staatsbürger aus Leipzig, verheiratet, ein Kind. Offenbar hatte er psychische Probleme, ein Streit könnte der Auslöser gewesen sein. Schauen wir auf die weiteren Themen. Im Ukraine-Krieg hat Russland eine Waffenruhe ausgerufen. Und zwar rund um die Gedenkfeier zum Ende des Zweiten Weltkriegs am Samstag. Das wird in Moskau mit einer großen Militärparade begangen. Und zwar immer am 9. Mai und nicht wie bei uns am 8. Auch die Ukraine hat daraufhin eine Feuerpause angekündigt. Und Ministerpräsident Söder und seine Minister tagen heute in Brüssel. Hintergrund der neue Zollstreit zwischen der EU und US-Präsident Trump. Bayern ist davon stark betroffen. Der Freistaat gehört zu den wirtschaftlich stärksten Regionen in Europa. 2 große Autobauer sitzen hier. Über Wege aus der Krise berät das Kabinett unter anderem mit Roberta Metsola, der Präsidentin des Europaparlaments. Und damit direkt weiter zu den Nachrichten aus dem Freistaat, aus unseren BR-Studios in ganz Bayern. 6.31 Uhr.
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9: Mit Stefanie Stockinger von Lackum. Guten Morgen. Zum Himmel. Da schauen die Winzerinnen und Winzer in Franken ganz gespannt hinauf, denn sie warten dringend auf Regen. Das Frühjahr war bis jetzt ziemlich trocken, vor allem wenn die Reben jetzt im Mai blühen, braucht es Niederschlag.
10: Durch den Schnee im Januar und Februar sind die Böden in den Weinbergen zwar noch gut durchfeuchtet, so der Fränkische Weinbauverband, ältere Weinberge haben kaum Probleme. Aber die Betriebe bewässern schon ihre jungen Anlagen, da sind die Wurzeln noch nicht so tief in der Erde. Ende Mai fangen die Weinreben an zu blühen, das ist die Phase mit dem höchsten Wasserbedarf und es braucht dringend Regen, so der Verband. Aus dem BR-Studio Würzburg, Christiane Scherm, Bayern 1.
9: Der heutige 5. Mai steht ganz im Zeichen der Gleichstellung von Menschen mit Behinderung. Dieser europäische Protesttag wird auch in Würzburg erlebbar.
11: Eine lange Tafel wird ab dem Vormittag auf dem Würzburger Marktplatz stehen. Ein Tisch mit Platz für alle. Rund um diese Tafel der Menschenrechte soll gezeigt werden, wie eine inklusive Gesellschaft gleichberechtigt gelebt werden kann. Beispielhaft in Kunst und Kultur. Der Protesttag will darauf aufmerksam machen, dass die Rechte von Menschen mit Behinderung oft nicht ausreichend beachtet werden. Aus dem BR-Studio Würzburg, Christoph Schneider, Bayern 1.
9: Am Klinikum Main-Spessart übernehmen ab heute erstmals Auszubildende die Leitung einer Station der Allgemeinchirurgie. Das heißt, das angehende Pflegefachpersonal organisiert eigenständig den Stationsablauf, kümmert sich um die pflegerische Versorgung der Patientinnen und Patienten und nimmt an ärztlichen Visiten teil. Mit diesem Projekt sollen die Auszubildenden lernen, frühzeitig Verantwortung zu übernehmen, heißt es von Seiten des Klinikums. Und damit sind wir kompakt und zuverlässig beim Bayern-1-Wetter für Mainfranken. Wir starten mit vielen Wolken in diesen Dienstag. Vereinzelt, da spitzt aber doch mal die Sonne hindurch. Am Vormittag ist es meist noch trocken, aber am Nachmittag und am Abend, da regnet es stellenweise und es kann teilweise kräftige Gewitter geben. Die Höchstwerte liegen heute zwischen 19 und 23 Grad.
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6: Und wir schauen auf die Straßen um 6.34 Uhr mit Ines Schneider im Bahn 1 Verkehrsservice.
12: Schönen guten Morgen, da haben wir die A6 Weithaus Richtung Nürnberg. 4 Kilometer Stau zwischen Weithaus Autobahn und Bleistein. 12 Minuten dauert es länger und 20 Minuten sind es auf der A94 Passau Richtung München. 9 Kilometer stocken zwischen Paarstetten und Paarsdorf. Kommen Sie gut und sicher an.
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6: Schönen guten Morgen. Wenn Sie auf ein schickes Event eingeladen wären, was würden Sie da anziehen? Also vermutlich nicht das Modell Fleischwurst. Vermutlich auch kein Kleid aus Elektrokabeln und Drähten, durchzogen von Moos und Fragmenten von Leiterplatten. Ist aber voll der Renner gewesen. Wo, sage ich Ihnen gleich? Dazu gibt es Musik von Owen Paul. John Farnham ist dabei. Und Rocky-Filmmusik aus den 80ern von Survivor. Ich wünsche Ihnen einen guten Start in diesen Dienstag.
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0: Ein Mitsing-Song am Dienstagmorgen. Da hat auch Hanna Hoffmann aus dem Bayern-1-Wetterteam mitgesummt zumindest.
1: Nee, schlecht als recht.
0: Ach komm, sag, sei nicht so streng zu dir. John Fahne war das auf Bayern-1. Und liebe Hanna, wir zwei haben heute früh schon für Klicks gesorgt, gell?
1: Ja, absolut. Wir haben uns schöne Bilder von den Stars angeschaut.
0: Ja, immer schön. Ja, wir schauen ja morgens immer für Sie, was im Netz am meisten geklickt wird. Und heute früh ist das auch die Met Gala in New York, bei der jedes Jahr Spenden für die Kunst gesammelt werden. Und zwar für das Metropolitan Museum of Art. Deswegen heißt die Gala auch Met für Metropolitan. Da kommen Schauspieler, Sportler, Musiker, Designer. Geht natürlich nur mit Einladung. Die sind heiß begehrt jedes Jahr. Und das Motto 2026, Fashion is Art. Also Mode ist Kunst. Hanna, ich habe vorhin schon von dem moosgrünen Kleid mit Elementen von Leiterplatten erzählt. Wer war denn dein Favorit?
1: Ja, also Favorit kann man jetzt nicht so genau sagen. Es sind schon viele tolle und sehr fantasievolle Kleider vor allem dabei. Manche finde ich schon recht unbequem aus. Sängerin Beyoncé war zum Beispiel da und die hatte ja praktisch so ein Netz aus Edelsteinen, viel Haut und so eine Art Flocati-Teppich drumherum, fand ich. So sah es aus irgendwie. Und Heidi Klum, die kam ja einfach gerade mal selber als Skulptur, sah aus wie so eine Säule. Also hat ein bisschen ausgehört, als käme sie direkt aus so einem Disney-Zeichentrickfilm. Aber ja, gut.
0: Ein bisschen leblos sah es aus, gell?
1: Ja.
0: Na gut. Es gab ja auch ein bisschen Unruhe dieses Jahr im Vorfeld, denn der Gründer von Amazon, der Milliardär Jeff Bezos, hat sich mit angeblich 10 Millionen Dollar als Sponsor und Ehrenvorsitzender in die Veranstaltung eingekauft. Böse Zungen behaupten, weil er sonst mit seiner Frau einfach nie eingeladen worden wäre.
1: Ja.
0: Und das war angeblich auch der Grund, warum der regierende Bürgermeister von New York City dann gesagt hat, also wenn die kommen, dann komme ich nicht. Naja, also Jeff Bezos wird's wurscht sein, weil 10 Millionen Dollar bei einem Vermögen von 230 Milliarden Dollar, das ist praktisch so, wie wenn wir einen Großeinkauf machen. Also
1: ja, Wahnsinn.
0: Ja. Hilft halt nichts, ne? Ist halt dann so. Die besten Bilder von der Met Gala finden Sie später auch auf bayern1.de. Das können Sie sich ja dann in der Mittagspause mal durchklicken. Viel Spaß wünsche ich Ihnen.
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0: Das war ursprünglich ein traditionelles Kirchenlied, aber Cat Stevens hat daraus einen Welthit gemacht. Morning has broken auf Bayern 1 und damit einen schönen guten Morgen. 10:07 ist es.
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0: Und ich schicke heute mal ein paar Sonnenstrahlen übers Radio, gerade jetzt, wo die Sonne sich die Woche hinter vielen Wolken versteckt. Wir tanken Sonne mit Soak Up the Sun von Sheryl Crow aus dem Jahr 2002. Das ist eine richtige gute Laune-Nummer. Und die Idee dazu hatte Sheryl Crows langjähriger Co-Autor Jeff Trott im Flugzeug. Da saß er völlig durchnässt und hat darüber nachgedacht, wie ironisch das ist, dass er das regnerische Wetter in Portland hinter sich lässt, um ausgerechnet in New York ein bisschen Sonne zu tanken. Das heißt nämlich to soak up some sun. Trott fand es so witzig, dass er noch im Flugzeug angefangen hat zu schreiben. Den Feinschliff gab es dann nach der Landung von Sheryl Crow und ja, so ist dann dieser schöne Song entstanden. Tut gut, finde ich, gerade in der Früh. Jetzt gibt's Sheryl Crow und Soak Up the Sun auf Bayern 1.

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2: Um 7 mit Christoph Öss. Schönen guten Morgen. Nach der Amokfahrt in Leipzig wird der Tatverdächtige heute dem Haftrichter vorgeführt. Er ist am frühen Abend mit dem Auto mehrere hundert Meter durch die Fußgängerzone gerast und hat dabei zig Menschen angefahren. Eine 63 Jahre alte Frau und ein 77-jähriger Mann sind ums Leben gekommen. Aus Sachsen berichtet unser Reporter Arndt Groß.
3: Der mutmaßliche Fahrer des Wagens wurde von der Polizei festgenommen. Dabei handelt es sich um einen 33 Jahre alten Deutschen, der in der Region Leipzig wohnen soll. Der sächsische Innenminister Armin Schuster von der CDU sagte, es sei von einem Amoktäter auszugehen. Bisher gibt es keinen Hinweis auf einen Anschlag. Möglicherweise ist der mutmaßliche Täter psychisch erkrankt. Von der mutmaßlichen Amokfahrt sind laut Polizei 80 Menschen betroffen. Nicht klar ist, ob alle körperliche Verletzungen davon trugen.
2: Sie haben es gemerkt an der Zapfsäule. Seit dem Maifeiertag ist in Deutschland der Tankrabatt in Kraft. Verkehrsminister Schnieder hat die Steuersenkung jetzt verteidigt. Kritiker hatten eingewendet, ein Rabatt heize die Nachfrage nach Sprit nur weiter an. Der CDU-Politiker entgegnet, viele Menschen und Branchen seien auf das Auto oder den LKW angewiesen.
4: Einem befristeten Tempolimit erteilt der Minister erneut eine Absage. Der Staat müsse nicht überall die Nanny sein und jedem erklären, was gut und richtig sei, sagte Schnieder dem Redaktionsnetzwerk Deutschland. Seit dem 1. Mai wurden die Steuern für einen Liter Sprit um rund 17 Cent gesenkt. Der ADAC kommt zu dem Schluss, dass diese Steuersenkung noch nicht vollständig bei den Kunden an der Tankstelle ankommt. Birte Sönnigsen, Berlin.
2: In Washington hat es gestern Nachmittag amerikanischer Zeit eine Schießerei gegeben. Beim großen Obelisken vom Weißen Haus ist dem Secret Service ein Bewaffneter aufgefallen. Als ihn die Beamten angesprochen haben, eröffnete er das Feuer und verletzte einen unbeteiligten Jugendlichen. Die Beamten schossen auf den Schützen, er kam verletzt ins Krankenhaus. Kurz zuvor war der Konvoi von Vizepräsident Vance dort vorbeigefahren. Ein gezielter Angriff war es aber laut Polizei nicht. Ungewöhnliche Szene gestern im Bayerischen Landtag. Bei der Verleihung des Integrationspreises haben die Sieger getanzt. Eine Hip-Hop-Gruppe aus Kindern und Jugendlichen aus Ingolstadt, die mit dem Projekt in Freestyle unterwegs war. Und wie sehr Fußball Menschen verbindet, das zeigt die Ballschule des FC Augsburg, die auf Platz 2 gekommen ist.
5: Wir bringen die Kinder in Bewegung, 90 Minuten pro Woche. Und zusätzlich gibt es Sprach- und Leseförderung dergestalt, dass die Kinder in Tandems eingeteilt ein Buch lesen, den Inhalt unserem Trainer präsentieren. Und wer am Schuljahresende 6 Bücher gelesen hat, bekommt ein FCA-Trikot mit seinem Namen drauf und 2 Tickets für ein Spiel in der neuen Saison.
2: Sagt Felix Jäckle vom FCA. Die Augsburger teilen sich den 2. Platz mit dem Passauer Verein Gemeinsam Leben und Lernen in Europa, der sich für eine bessere Integration von jungen Flüchtlingen einsetzt. Ja, und beim Fußball war mal grad die Fußball Spielerinnen vom 1. FC Nürnberg, die haben ihr Bundesligaspiel in Frankfurt mit 1:4 verloren. Heißt nach wie vor Tabellenplatz 11, ein Punkt Vorsprung vor den Abstiegsplätzen. Die Frankfurterinnen bleiben auf Rang 3 und die wahren damit die Chancen auf einen Platz in der Champions League. Jetzt ist es 7.03 Uhr.
6: Und jetzt schauen wir aufs Wetter in Bayern, kompakt und zuverlässig mit Hanna Hoffmann. Schönen guten Morgen.
7: Guten Morgen.
6: Guten Morgen. Ja, heute wird's noch mal recht warm mit maximal 19 Grad im höheren Allgäu und in der Rhön und bis zu 27 Grad an der Donau in Niederbayern. Noch ist es ja zum Teil sonnig. Im Laufe des Tages ziehen dann mehr Wolken auf, meistens bewölkt. Also den ganzen Tag haben sie es heute dann in Teilen Unterfrankens. Und es ziehen nicht nur Wolken rein, sondern auch Schauer und Gewitter. Die kommen von Südwesten her nach Bayern rein im Laufe des Tages. Teilweise können die kräftig ausfallen. Die meisten Schauer gibt's später noch in Franken, die wenigsten in Niederbayern. Morgen geht es dann auch wieder mit sonnigen Abschnitten los und auch morgen ziehen vom Bodensee her neue Schauer und Gewitter rein bei maximal 16 bis 23 Grad.
8: Und die Straßen im Blick hat für Sie immer zuverlässig Ines Schneider.
9: Schönen guten Morgen, da geht's los mit der A6 Waidhaus Richtung Nürnberg. Sie stehen 4 Kilometer im Stau. 12 Minuten dauert es deshalb länger zwischen Waidhaus Autobahn und Pleistein. 5 Kilometer Stau sind es auf der A9 Nürnberg Richtung München zwischen Allersberg und Hilpoltstein. Da ist nur eine Spur frei, 24 Minuten kommen obendrauf. 23 Minuten sind es auf der A94 Passau Richtung München, 12 Kilometer stockend zwischen Paarstetten und Paarsdorf. Dann haben wir die A99, die Westumfahrung München in Richtung Nürnberg. 6

0: Kilometer Stau nach einem Unfall zwischen Germering Nord und Ludwigsfeld kostet Sie eine knappe halbe Stunde mehr Zeit. Und auf der Westumfahrung in Richtung Lindau, da ist der Aubinger Tunnel nach einem Unfall gesperrt und es staut sich deshalb bis Lochhausen zurück. Kommen Sie gut und sicher an.
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2: Einen schönen guten Morgen. Ja, diese Woche stehen Sie mit mir auf. Schon ganz schön früh, muss ich sagen. Also ich habe ein bisschen ein schlechtes Gewissen auch. Ich habe nämlich gestern Abend eine Ballettvorstellung mit meinen Schwiegereltern abgesagt.
3: Was? Ja, wie kannst du Ballett absagen?
2: Ich hatte mich so gefreut, dieses Schwanensee mal zu sehen. Aber dann habe ich gesehen, das geht 3 Stunden. Und ich hatte einfach Angst, dass ich mit offenem Mund da in dem Theater einschlafe. Grüße an Annette und Jürgen. Wir holen das irgendwann mal nach. Also heute fit, keine Schwäne, aber dafür gibt's gleich ein paar Rehkitze bei mir in der Sendung. Nach Cyril mit Stumbling In und nach diesem wunderschönen Classic Rocket aus den 80ern. Das ist Toto mit Africa. Kommen Sie gut in den Dienstag.
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0: Strandbar-Feeling auf Bayern 1 mit Cyril am Dienstagmorgen um 7.13 Uhr. Und während wir gemütlich in den Tag starten, gell, da reiben sich heute einige müde die Augen, denn heute Nacht waren im Freistaat wieder Lebensretter unterwegs. Engagierte Menschen wie die Stefanie aus Vilsbiburg, die nachts Felder absuchen mit Drohnen, mit Wärmebildkameras und so gut 20.000 Rehkitze jedes Jahr in Deutschland retten können. Denn Stefanie ist eine der vielen Rehkitzretter und sie hat uns eine Sprachnachricht aufs Bayern ein Studio-Handy geschickt, weil jetzt die Saison wieder losgegangen ist.
1: Und ich finde, das ist eine wirklich sehr wichtige Arbeit, weil man ohne der Wärmebildkamera ja wirklich keine Chance hat.
0: Also egal, ob bei der Stefanie in Vilsbiburg, bei der Rehkitzrettung Augsburg, Mangfalltal, Tirschenreuth oder der Kitzrettung Oberfranken, bei allen ist jetzt Hochsaison. Denn im Mai und im Juni kommen die meisten Kitze zur Welt, verstecken sich in den Feldern und sind ohne Chance, wenn die Landwirte mähen müssen, hat uns auch Sonja Grimm von den Augsburger Rehkitzrettern erklärt.
2: Das Rehkitz hat keinen Fluchtinstinkt, sondern das ist gegen seine Fressfeinde ja dadurch geschützt, dass es keinen Eigengeruch hat, duckt sich dann ganz fest, um einfach Fressfeinden zu entgehen und dementsprechend würde das vom Mähwerk in jedem Fall erfasst werden.
0: Ja, zum Glück passiert genau das immer seltener, weil die Landwirte den Rehkitzrettern Bescheid sagen und dann die Ehrenamtliche wie Stefanie nachts ausrücken, um zu kontrollieren mit Wärmebildkameras, mit Drohnen und Funkgeräten.
1: Also es ist so als Helfer, dass man mir übers Walkie-Talkie vom Drohnenpiloten genau gesagt kriegen, keine Ahnung, 3 Schritte nach rechts, 2 Schritte nach vorn, jetzt Kescher nach unten. Und wenn wir was finden, wird das Rehkitz dabei in so eine Transportbox gesperrt, damit der Landwirt dann mähen kann und dann auch wieder freigelassen, sodass die Mama so schnell wie möglich wieder zu ihrem Rehkitz kommt.
0: Es gibt dafür übrigens auch Förderungen von der Bundesregierung und oft spenden auch die Landwirte selber was. Und wenn Sie übrigens selber ein Rehkitz entdecken, dann bitte nicht anfassen und Hunde in solchen Bereichen zur Sicherheit an die Leine. Und wenn Sie in diesen Wochen beim Rehkitzretten mithelfen oder spenden wollen, einfach mal bei der Rehkitzrettung in Ihrer Nähe nachfragen. 7:15 ist es jetzt. Guten Morgen! Sie stehen auf mit Bon Jovi und Living on a Prayer.

0: 5 Herzen und 4 Sonnen hat mir Nicole aus Landau in Niederbayern gerade geschickt ans Bayern 1 Studio-Handy und schreibt dazu, danke für Hey Jude. Ich schaue gerade aufs Rapsfeld bei uns in der Nähe. Freue mich am leuchtenden Gelb und genieße mit euch Sonne und Kaffee. Wie schön. Der Stefan aus Illertissen in Schwaben, der ist gerade mit dem Hund unterwegs und hört uns per App. Hat er geschrieben. Und die Sigrun aus Hof in Oberfranken ist auf dem Weg in die Arbeit im Supermarkt. Ach, ist das schön. Schön, dass Sie alle mit dabei sind und wir zusammen in den Dienstag starten. Aber bevor es jetzt in die Arbeit geht, habe ich gedacht, geht's ein bisschen in die Disco. In die Disco 2000, zumindest gedanklich und musikalisch. Grandioser Song zum Wachwerden von Pulp.
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4: Es ist 37, halb 8, einen schönen guten Morgen. Also man zuckt da schon zusammen, wenn man hört, was da gestern Nachmittag in Leipzig passiert ist. Christoph Höss in den Bayern 1 Nachrichten. Mhm. In der Fußgängerzone ist ein Mann mit seinem Auto durch die Menschenmenge gerast.
5: Zwei Menschen sind dabei ums Leben gekommen, eine 63-jährige Frau und ein 77 Jahre alter Mann. Viele Menschen sind verletzt, drei von ihnen schwer. Der sächsische Innenminister spricht von einer Amokfahrt. Der Fahrer des Wagens ist festgenommen worden. Er ist 33 Jahre alt, ein Haustechniker aus Leipzig, der auch als Boxtrainer gearbeitet hat. Er soll psychisch auffällig gewesen sein. Auslöser war möglicherweise ein Streit. Jetzt eine Frage, wenn Sie es mal Revue passieren lassen, wie viel Geld haben Sie im Laufe Ihres Lebens in Parkscheinautomaten gesteckt? Ja, da kommt ganz schön was zusammen. In Kempten soll ein Mitarbeiter der Stadt gemeinsam mit seiner Frau jahrelang Geld aus solchen Parkscheinautomaten gestohlen haben. Und dabei sind knapp 2 Millionen Euro zusammengekommen. Am Landgericht beginnt heute der Prozess gegen die beiden. Und Waldbrände halten zurzeit die Einsatzkräfte in Bayern auf Trab. Bei Nabburg in der Oberpfalz waren gestern 24 Feuerwehren damit beschäftigt, ein Feuer zu löschen. Und auch der Waldbrand am Saurüsselkopf bei Ruppolding lodert weiter. In der Nacht mussten die Arbeiten pausieren, jetzt aber geht's weiter. In Flammen steht da eine Fläche groß wie 80 Fußballfelder. Und damit sind wir bei den Nachrichten aus dem Freistaat. Es ist 7.31 Uhr.
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7: Mit Stefanie Stockinger von Lackum. Guten Morgen. Es war ein Schock für alle Schnüdelfans. Der Rücktritt des Vereinsvorsitzenden und Hauptsponsors Markus Wolf von allen Ämtern des FC Schweinfurt 05 vor einigen Wochen. Seit gestern hat der Verein nun eine neue Führung.
8: Benjamin Liebald und Dominik Groß heißen die neuen Vorstandsvorsitzenden. Beide sind erst Ende 30 und stammen aus Schweinfurt. Groß werde zuständig für den Sport, Liebald für Finanzen. Ihre erste Baustelle? Schnell einen Hauptsponsor finden und dann einen konkurrenzfähigen Kader zusammenstellen. Für die kommende Saison dann in der Regionalliga Bayern. Aus dem Bärstudio Würzburg, Leon Willner, Bayern 1.
7: In Würzburg treffen sich heute Engagierte der kirchlichen Flüchtlingsarbeit aus ganz Deutschland. Beim 10. katholischen Flüchtlingsgipfel der Deutschen Bischofskonferenz geht es darum, was die Kirche für den Flüchtlingsschutz tun kann.
9: In Workshops diskutieren die gut 130 Expertinnen, Praktiker und Ehrenamtlichen unter anderem über Abschiebehaft und psychosoziale Beratung junger Geflüchteter. Auch für Geflüchtete sei eine verlässliche Gesundheitsversorgung ein Menschenrecht. Doch diese scheitere oft an der Bürokratie, sodass etwa chronische Verletzungen und Erkrankungen jahrelang nicht behandelt werden. Aus dem BR-Studio Würzburg, Caroline Hasenauer, Bayern 1.
7: Und wir bleiben in Würzburg. Lange ist dort über das Amt des dritten Bürgermeisters bzw. der dritten Bürgermeisterin diskutiert worden, ob es ein hauptamtliches Amt bleiben soll oder doch zu einem Ehrenamt werden soll. Jetzt hat der Stadtrat entschieden, der dritte Bürgermeister ist künftig ein Ehrenamt. Joachim Spatz von der FDP wurde gestern in der ersten Sitzung des neuen Stadtrats zum dritten Bürgermeister gewählt. Zweite Bürgermeisterin ist und bleibt Sandra Worlova von den Grünen. Und damit kommen wir kompakt und zuverlässig zum Bayern-1-Wetter für Mainfranken. Die Sonne macht heute erstmal Pause, dafür sehen wir viele Wolken am Himmel am Nachmittag und am Abend. Da haben die zum Teil kräftige Regenschauer und auch Gewitter mit dabei. Die Höchstwerte liegen heute zwischen 19 und 23 Grad. Im Zeitlauf ist es stark bewölkt bei aktuell 11 Grad.
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4: Und jetzt ist es voll geworden auf den Straßen um 9.33 Uhr. Ines Schneider hat die Übersicht.
10: Schönen guten Morgen. 5 Kilometer Stau sind es auf der A6 Waidhaus Richtung Nürnberg. Deshalb dauert es zwischen Waidhaus Autobahn und Pleistein 21 Minuten länger. 10 Minuten sind es auf der A8 Stuttgart Richtung München. Da stockt der Verkehr zwischen Sulzimoos und dem Dreieck Eschenried. Dann auf die A9 Nürnberg Richtung München. Auch da nur langsamer Verkehr zwischen Garching Nord und Freimann. 11 Minuten müssen Sie mehr einplanen. A92 München Richtung Deckendorf zwischen Erding und Moosburg Süd ein Unfall auf der linken Spur. In Richtung München auf der A92 zwischen Erding und Freising Ost staut es sich ebenfalls nach einem Unfall. Da dauert es 11 Minuten länger als normal. Die A94 Passau Richtung München zwischen Paschtetten und Hohenlinden. Stau und stockender Verkehr nach einem Unfall im Baustellenbereich. 22 Minuten dauert es länger und 23 Minuten sind es. Auf der A99 der Westumfahrung München in Richtung Nürnberg. Bergungsarbeiten nach einem Unfall. 4 Kilometer Stau deshalb zwischen Lochhausen und Ludwigsfeld. Zum Schluss die Westumfahrung in Richtung Lindau und auch ebenfalls ein Unfall. Stau zwischen Ludwigsfeld und Germering Nord. 27 Minuten müssen Sie mehr einplanen. Kommen Sie gut und sicher an.
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4: Die Woche bin ich für Sie da. Einen schönen guten Morgen.
11: Ja.
4: Das ist das Geräusch des Frühlings. Wenn Sie auch zu den vielen Allergikern im Freistaat gehören, habe ich gleich was für Sie. Wenn Sie sich nämlich ein paar Leuchtstäbchen in die Nase stecken, dann könnte das Atmen wieder leichter werden für Sie. Die Ines Schneider schaut mich an. Stimmt wirklich. Also es soll
10: Laserschwert und so, oder?
4: Es soll funktionieren. Wie, das hören wir gleich. Dazu gibt's Musik von Andrew Donalds. Meatloaf ist auch dabei. Und dieser Sensations-80er aus Italien, das sind Ricchie Poveri. Ich wünsche einen guten Start in den Dienstag.
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0: Also Gott, von mit Lauf geht's in den Dienstagmorgen. Es ist 7.42 Uhr. Es ist ein Morgen, an dem für viele zum Frühstück Allergietabletten, Nasenspray oder auch Cortisonsprays dazu gibt. Ja, jeder siebte Erwachsene in Deutschland hat eine Pollenallergie. Ich bin dieses Jahr auch irgendwie zum ersten Mal dabei. Gott sei Dank nur ganz leicht, aber es reicht mir schon. Aber ich glaube, wenn man so richtig krass Allergie hat, dann versucht man wirklich einiges, um die Beschwerden zu lindern. Und da gibt's mittlerweile auch wirklich ziemlich abgefahrene Hilfsmittel, damit die Pollen einen nicht so plagen. Nelly Kos aus der ARD-Verbraucherredaktion hat sich da mal ein paar außergewöhnlichere Ideen gegen die Allergiebeschwerden angeschaut. Und am vielversprechendsten waren, Achtung, Infrarot-Leuchtstäbe für die Nase. Das klingt wild. Wie funktionieren die Dinger?
1: Wir haben die Nasenstäbe eine Woche lang getestet. Mit zwei Heuschnupfen geplagten Allergikern und einer Lungenärztin. Und sie waren wirklich schmerzstillend und entzündungshemmend. Man führt die beiden Leuchtstäbe einfach 3 Minuten in die Nasenlöcher ein, die Blutgefäße weiten sich, der Nasenschleim läuft raus und die Schwellung der Nasenmuscheln geht zurück. Wenn man das Therapiegerät regelmäßig anwendet. Wissenschaftliche Studien gibt's dazu nicht, aber nachweisliche Nebenwirkungen eben auch nicht. Außer, dass man im Gesicht aussieht wie ein Glühwürmchen.
0: Das kann ich mir vorstellen. Dankeschön, Nele Kos aus der ARD-Verbraucherredaktion. Also getestet wurden ja auch Nasenfilter, die man sich in die Nase schieben kann und auch eine Halskette mit eingebautem Luftfilter. Beides hat eher wenig geholfen, also da war die Glühwürmchen-Methode mit diesen Infrarotstäbchen einfach die beste. Mehr zu diesen doch sehr außergewöhnlichen Mitteln gegen Heuschnupfen und Tipps, wie Sie die Saison gut überstehen, finden Sie bei uns auch auf bayern1.de.
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0: Die macht Tempo. Bonnie Tyler auf Bayern 1. Ende Mai geht sie auf Tour, spielt ein paar Open-Air-Konzerte und Ende August ist sie dann auch in Bayern und zwar in Wunsiedel in Oberfranken. 8:10 ist es.
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0: Immer um diese Zeit hören Sie dieses Geräusch. Und wir starten unsere tägliche Videokonferenz. Einen wunderbaren guten Morgen, Markus Söder, Hubert Aiwanger und Edmund Stoiber.
3: Ich habe mich also gestern nicht in Ihnen getäuscht, denn da sind Sie ja wieder. Frau Wahlam, ich habe heute eine Bodylotion benutzt. Bitte ein Make-Fett für den Herrn.
0: Liebe Super Bayern, heute geht's ums Hören. Das ist ja kein unwichtiges Thema fürs Radio. Und Männern wird ja gerne mal nachgesagt, sie seien keine guten Zuhörer. Wie ist denn das so bei Ihnen?
3: Liebe Frau Morgenmilita, ich hatte gerade meine Aufmerksamkeit nicht bei mir. Wie lautet die Antwort auf Ihre Frage? Edmund, altes Trommelfell, ich war gerade abgelenkt, was meinst? Ich hab gerade nicht zugehört, weil mir ein Witz eingefallen ist. Welche Vögel hören am schlechtesten? Die Tauben. Hohohoho. Ich bin sowieso gedanklich gerade woanders. Es geht um die Kommunikation. Sender, Empfänger, versteht ihr? Die Botschaft, dass bloß ich alle Probleme lösen kann, muss deutlicher werden. Ich muss rüberkommen. Aber Matthäus, in einer Videokonferenz kannst du nicht so einfach rüberkommen. Du musst in deinem Bildschirmkästchen bleiben. Ich hab grad wieder an einen Witz gedacht, aber mir ist keiner eingefallen. Um was geht's denn jetzt eigentlich? Wenn die Maus das Mikrofon durchgestrichen hat, dann kann sie nichts mehr hören, oder? Ja, ganz genau, Edmund. Draußen gibt's bloß Kännchen.
4: Wir wissen doch alle, gutes Regieren bedeutet, das Selbstbewusste in Anspruch nehmen aller Möglichkeiten. Und alle Möglichkeiten, das bin ich.
3: Oh, jetzt ist mir doch noch ein Witz eingefallen. Aber ich hab die Pointe vergessen.
4: Passt schon, Hupsi. Ich glaube, die Leute haben schon verstanden, um was es geht.
3: Weil das ja klar ist. Also, liebe Frau Morgenmilita, wenn Sie uns wieder auf dem Monitor zuhören wollen, fangen Sie Ihre Maus und klingen Sie durch die Kamera. Sie wissen ja, wo unser Bildschirm wohnt.
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1: Um 8 mit Christoph Öss. Schönen guten Morgen. Amokfahrt in Leipzig. In der sächsischen Stadt ist ein Mann mit seinem Auto durch die Fußgängerzone gerast. Passiert ist es gestern Nachmittag, als viele Menschen unterwegs waren. Aus Leipzig berichtet unsere Reporterin Ine Dippmann, wie sich das abgespielt hat.
2: Augenzeugen sprachen von hoher Geschwindigkeit, mit der er unterwegs gewesen sein soll. Dieser mutmaßliche Täter erfasste bei seiner Fahrt mehrere Menschen. 2 sind tödlich verletzt worden. Außerdem gibt es mehrere Schwerverletzte und auch eine größere Zahl weiterer Verletzter. Der Täter wurde dann direkt im Fahrzeug festgenommen, und zwar laut Polizei ohne Widerstand. Betroffene und Angehörige wurden von Kriseninterventionsteams betreut. Die Verantwortlichen betonten außerdem die große Hilfsbereitschaft. Viele Passanten hätten sofort reagiert und geholfen.
1: Der Festgenommene ist 33 Jahre alt und deutscher Staatsbürger, ein Haustechniker aus Leipzig, der auch als Boxtrainer gearbeitet hat. Er soll psychisch auffällig gewesen sein. Auslöser war möglicherweise ein Streit. Wie sehr der Teilabzug der Amerikaner aus der Oberpfalz die Region erschüttert, darüber haben wir gestern ausführlich berichtet. Problematisch ist außerdem, dass die Amerikaner wohl auch keine Marschflugkörper vom Typ Tomahawk bei uns stationieren. Im Heute-Journal hat Verteidigungsminister Pistorius dazu gesagt:
3: Wir haben 2024, noch lange vor der Wahl von Donald Trump zum amerikanischen Präsidenten, in Europa unsere Initiative zu ELSA, European Long Range Approach, gestartet mit Briten, und die Franzosen haben sich angeschlossen, um möglichst schnell zu entwickeln. Und diese Zeit, die wir dafür brauchen, sollte überbrückt werden mit diesem Tomahawk.
1: Wenn die nun nicht kommen, müsse man das überbrücken, sagt Pistorius, zum Beispiel mit Langstreckendrohnen. Der Name Tomahawk bezeichnet bei indigenen Stämmen eine Streitaxt. Militärisch sind es Marschflugkörper, die Ziele in 2.500 Kilometern Entfernung mit hoher Genauigkeit treffen können. Jetzt unser Update zum Golfkrieg. Da hat der Iran die Vereinigten Arabischen Emirate zum ersten Mal seit einem Monat wieder mit Drohnen und Raketen beschossen. Ölanlagen sind in Brand geraten. Kanzler Merz verurteilt die Angriffe. Teheran sieht die Attacke als Antwort auf Aktionen der USA in der Straße von Hormus. Die US-Marine versucht, die vom Iran blockierte Meerenge für den Schiffsverkehr freizumachen. München ist in aller Welt berühmt als Bierstadt. Dabei gab es eine Zeit, da war Wein das wichtigste Getränk der Bürger und Adligen. An den Isarhängen ist damals echter Münchner Wein gewachsen. Und jetzt, nach mehreren Jahrhunderten, knüpft ein junger Weinbauverein in Menzing an diese Tradition an. Die Idee hatte Christian Dauber. Der ausgebildete Winzer hat in der Nähe eine Weinhandlung.
4: Es gibt neue Züchtungen, die Zukunftsreben oder auch Zukunftsweine. Die sind speziell gezüchtet worden für kühlere Regionen, wie es eben hier in München ist. Das ist eine Sauvigny Gris-Rebsorte, eine pilzresistente Sorte.
1: Riesling und Silvaner, die sich in Franken wohlfühlen, sind nämlich für das kühlere und feuchtere Münchner Klima nicht so gut geeignet. Und wenn alles gut geht, dann gibt's in 2-3 Jahren die erste Münchner Weinlese. Spannung in der Fußball-Champions League. Da entscheidet sich in London, ob Arsenal den Heimvorteil nutzen kann und gegen Atletico Madrid ins Endspiel der Königsklasse einzieht. Anpfiff heute Abend um 9. 1:1 war ja das Hinspiel ausgegangen. Morgen dann wollen die Bayern ins Finale einziehen. Nach dem 4:5-Spektakel in Paris fällt die Entscheidung daheim in München. 8:03.
5: Und jetzt schauen wir aufs Wetter in Bayern. Kompakt und zuverlässig. Ich will endlich Regen haben. Mich nervt dieser blöde Blütenstaub überall, sagt mir gerade ein Kollege. Hanna Hoffmann, wann geht's denn los mit dem Regen?
6: Ja, also gestern gab es schon einzelne Schauer und heute gibt es auch einige Schauer. Und wer heute jetzt keinen Schauer abbekommt, im Laufe der Woche wird es überall mal nass.
5: Gut. Okay, wird das Auto endlich gewaschen.
6: Für die einen mehr, für die anderen weniger, aber es sollte überall mal nass werden. Gestern eben nur die einzelnen Schauer. Heute Nachmittag und Abend wird es dann eben regnen. Die ziehen von Südwesten herein, die Schauer. Die können auch mal kräftiger ausfallen mit Starkregen. Auch einzelne Gewitter sind möglich und die meisten Schauer ziehen heute durch Franken. Im Süden sind es eher einzelne Regengüsse und die wenigsten Schauer haben sie in Niederbayern. Und jetzt am Vormittag ist es eh teils noch sonnig und meistens trocken. In Unterfranken überwiegen heute die Wolken. Es wird recht warm, Höchstwerte 19 Grad in der Rhön bis 27 Grad an der niederbayerischen Donau. Morgen dann alles ähnlich. Es wird zwar kühler mit 16 bis 23 Grad, aber ansonsten bleibt es eben unbeständig mit sonnigen Phasen, Wolken und neuen Schauern und Gewittern.
5: Und viel los haben wir auf den Straßen im Bayern 1 Verkehrsservice. Ines Schneider mit der Übersicht.
7: Schönen guten Morgen, die R3 Frankfurt Richtung Würzburg. Es staut sich nach einem Unfall zwischen Kiste und Würzburg-Heidingsfeld. Das sind 2 Spuren blockiert, eine Viertelstunde dauert es länger als normal. 6 Kilometer Stau sind es auf der A6 Weithaus Richtung Nürnberg, Tor zwischen Weithaus Autobahn und Pleistein.

0: Weiter auf die A8 Stuttgart Richtung München zwischen Sulzimoos und dem Dreieck Eschenried dauert es 12 Minuten länger und 14 Minuten auf der A8 München in Richtung Stuttgart zwischen Kirchheim-Tech West und Stuttgart Flughafen Messe. Die A9 Nürnberg Richtung München, auch da geht's nur langsam voran und zwar zwischen Garching Nord und Schwabing. 17 Minuten kommen obendrauf, 11 Minuten müssen Sie mehr einplanen für die A73 Feucht Richtung Nürnberg zwischen dem Kreuz Nürnberg Süd und Nürnberg Hafen Ost. Dann die A92 München Richtung Deggendorf. Es staut sich nach einem Unfall zwischen Erding und Moosburg Süd und stau und stockend nach einem Unfall im Baustellenbereich auf der A94 Passau Richtung München zwischen Paarstetten und Hohenlinden. Da dauert es eine gute halbe Stunde länger als normal. 26 Minuten kommen obendrauf auf der A99 der Westumfahrung München in Richtung Nürnberg. 5 Kilometer Stau nach einem Unfall zwischen Germering Nord und Ludwigsfeld. 18 Minuten müssen Sie mehr einplanen für die Westumfahrung in Richtung Lindau. Die Unfallstelle ist geräumt, aber noch staut es sich zwischen Ludwigsfeld und Germering Nord. Zum Schluss noch die B17 Augsburg Richtung Landsberg, eine Baustelle, deshalb 8 Kilometer Stau heute früh zwischen Augsburg West und Göckingen. 45 Minuten dauert es länger. Kommen Sie gut und sicher an.
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4: Guten Morgen. Ja, die Woche darf ich Sie wecken und in den Tag schubsen. Und das mache ich gleich mit zwei musikalischen Highlights am Stück. Boney M. und das ist mein persönliches musikalisches Highlight. Den drehen Sie am besten ganz, ganz laut. Daheim beim Frühstücken oder wenn Sie auf dem Weg in die Arbeit sind. Hier ist Van Halen und Jump.
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0: Disco Power aus den wilden 70ern auf Bayern 1 mit Boney M. um kurz nach 8. Einen schönen guten Morgen. Ja, alle Bayern-Fans im Freistaat, die freuen sich schon mal auf morgen Abend. Champions League-Rückspiel gegen Paris. Wir freuen uns jetzt erstmal über eine ganz besondere Fußballmannschaft.
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0: Gibt's jeden Morgen auf Bayern 1 für einen positiven Start in den Tag. Heute mit einem Projekt, das für Spaß am Fußball sorgt. Ohne Druck, aber mit professioneller Anleitung für Kinder mit geistiger oder körperlicher Beeinträchtigung. Heißt Team Bananenflanke. Die haben überall in Deutschland Standorte, bei uns in Bayern, unter anderem in Bayreuth, Memmingen, Passau, Würzburg oder auch in den großen Ballungsräumen München und Nürnberg. Da können Kinder mit Beeinträchtigung regelmäßig trainieren und spielen.
2: Ich bin mit diesem Verein sehr, sehr krass zufrieden. Meistens Spaß macht es mir halt, dass wir halt miteinander spielen. Es ist auch keine Streitereien gibt oder Mobberei, so wie ich es von anderen Vereinen kenne.
3: Wir machen Training zum Beispiel mit Hütchen und so und es gefällt mir sehr gut.
4: Mir macht das einfach Spaß, mein Team ist super und ich freue mich sehr, dabei zu sein.
0: Cool, oder? Das waren Fabian, Leonie und Lukas. Die sind am Standort Rosenheim in der Bananenflanke aktiv. Der ist noch relativ neu. Und da müssen Eltern wie Mama Annelies Dangl teilweise ganz lange suchen nach so einem Angebot.
5: Wir haben einen Sportverein Julian gesagt, der hat drei große Brüder, die Fußball spielen und im eigenen Verein hat das einfach nicht ganz so funktioniert. Und dann sind wir auf die Bananenflanke aufmerksam worden.
0: Und da kann der Julian jetzt wöchentlich trainieren, ohne Angst davor, schief angeschaut zu werden, wenn mal was nicht so gut klappt. Und der Trainer Hans Huber, der freut sich über alle, die beim Team Bananenflanke mitmachen.
6: Viele haben es im normalen Verein probiert. Da sind es halt immer die Schlechtesten und es macht ja keinen Spaß. Und bei uns macht es Spaß und viele, die bei den anderen nicht mithalten, sind hierzu die Besten und kommen natürlich mit einer Freude und Begeisterung ins Training.
0: Ja, beim Team Bananenflanke, vielleicht ja auch bald in Ihrer Nähe, für noch mehr echte Erfolgserlebnisse für Kinder.
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0: Die Münchner Freiheit, ohne dich schlafe ich heute Nacht nicht ein. Jetzt ist aber erstmal Wachwerden angesagt. 8.22 Uhr, einen schönen guten Morgen. 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Wenn nicht, dann kommen Sie doch zu uns.
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0: 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Unsere erste Station war der Landgasthof Krug in Dechendorf in Mittelfranken. 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
2: Es war sehr lustig, es war toll. 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Es war wirklich, wirklich schön.
3: Es waren keine klassischen Quizfragen, es ging mehr um Bayern. 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
5: Es ist ein Abend mit Mehrwert, mit Spaß, gutes Essen und dann einfach noch diesen Spaß zu haben. Vielleicht muss ich es ja nicht mal bezahlen am Ende.
0: So ist es, denn das i-Tüpfelchen bei jedem Bayern 1 Wirtshausquiz ist ja, dem Gewinnertisch zahlen wir die Zeche. Beim ersten Mal waren es übrigens die Gipsköpfe, eine Gruppe von Quizfans direkt aus den Nachbarorten von Dechendorf.
6: Ich kann es nur jedem empfehlen, die nächsten Termine einfach anmelden, einfach bewerben. Macht riesen Spaß und auch die Musikrunden sind halt einfach Bayern 1-Style. Viele 80er, viel Gaudi, meldet euch an.
0: Ja, meldet euch an und zwar ganz einfach über bayern1.de. Nächster Termin kommenden Freitag in Neuses in Schwaben und natürlich quizzen wir dann auch wieder zeitgleich mit Ihnen im Radio.
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3: Es ist kurz vor 8:30. Einen schönen guten Morgen. Ein Morgen, an dem wir über eine Amokfahrt berichten müssen. Und zwar die Amokfahrt in Leipzig. Christoph Wöss in den Nachrichten. So traurig das Ganze ist, es gibt auch ein paar tröstliche Aspekte.
4: Darauf weist die Polizei heute früh hin. Die Beamten waren nämlich beeindruckt von der Hilfsbereitschaft. Viele Passanten hätten sofort reagiert und den Verletzten geholfen. Gestern Nachmittag war ja ein 33 Jahre alter Mann mit seinem Auto durch die Fußgängerzone gerast. Zwei Menschen sind dabei ums Leben gekommen. Viele sind verletzt. Der Mann ist noch im Auto festgenommen worden. Ein deutscher Staatsbürger aus Leipzig, verheiratet, ein Kind. Offenbar hatte er psychische Probleme. Ein Streit könnte der Auslöser gewesen sein. Schauen wir auf die weiteren Themen. Unionsfraktionschef Spahn stellt sich heute Nachmittag zur Wiederwahl. Mit einem Gegenkandidaten wird nicht gerechnet. Zuletzt gab es in den eigenen Reihen Unmut. Zugeständnisse an die Sozialdemokraten gehen manchen Unionsabgeordneten zu weit. Und tote Wildschweine im Forstenrieder Park sorgen für Streit in München. Ein Verein von Tier- und Naturschützern wirft der staatlichen Forstverwaltung vor, die Tiere verhungern zu lassen. Hintergrund sind Berichte über stark abgemagerte Wildschweine, verrottende Kadaver und blanke Gerippe. Die Forstverwaltung weist die Vorwürfe zurück. Die veränderten Tiere seien nicht verhungert, sondern von Parasiten befallen gewesen. Weitere Nachrichten aus dem Freistaat jetzt aus unseren BR-Studios in ganz Bayern. Es ist 8.30 Uhr.
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6: Mit Stefanie Stockinger von Lackum. Guten Morgen. Ende Mai fangen die Weinreben an zu blühen und dann brauchen sie viel Wasser. Doch bisher war das Frühjahr ziemlich trocken. Die Winzerinnen und Winzer in Unterfranken hoffen deshalb nun auf Niederschlag.
7: Durch den Schnee im Januar und Februar sind die Böden in den Weinbergen zwar noch gut durchfeuchtet, so der Fränkische Weinbauverband. Ältere Weinberge haben kaum Probleme. Aber die Betriebe bewässern schon ihre jungen Anlagen. Da sind die Wurzeln noch nicht so tief in der Erde. Aus dem BR-Studio Würzburg, Christiane Scherm, Bayern 1.
6: Der heutige 5. Mai steht ganz im Zeichen der Gleichstellung von Menschen mit Behinderung. Dieser europäische Protesttag will darauf aufmerksam machen, dass die Rechte von Menschen mit Behinderung oft nicht ausreichend beachtet werden. In Würzburg werden dazu heute alle an einen besonderen Tisch eingeladen.
8: Eine lange Tafel wird ab dem Vormittag auf dem Würzburger Marktplatz stehen. Ein Tisch mit Platz für alle. Rund um diese Tafel der Menschenrechte soll gezeigt werden, wie eine inklusive Gesellschaft gleichberechtigt gelebt werden kann, beispielhaft in Kunst und Kultur. Aus dem BR-Studio Würzburg, Christoph Schneider, Bayern 1.
6: Am Klinikum Main-Spessart übernehmen ab heute erstmals Auszubildende die Leitung einer Station der Allgemeinchirurgie. Das heißt, das angehende Pflegefachpersonal organisiert eigenständig den Stationsablauf, kümmert sich um die pflegerische Versorgung der Patientinnen und Patienten und nimmt an ärztlichen Visiten teil. Mit diesem Projekt sollen die Auszubildenden frühzeitig lernen, Verantwortung zu übernehmen, heißt es von Seiten des Klinikums. Und damit sind wir kompakt und zuverlässig beim Bayern 1 Wetter für Mainfranken. Viele Wolken begleiten uns heute durch den Tag am Nachmittag und Abend. Da haben Sie dann noch teils kräftige Regenschauer und auch Gewitter mit dabei. Das Ganze bei Höchstwerten zwischen 19 und 23 Grad. Leidersbach im Landkreis Miltenberg meldet aktuell viele Wolken am Himmel und 14 Grad. In Pfarrmain im Landkreis Kitzingen sind es 15.
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3: 8.32 Uhr. Wir schauen auf die Straßen im Bayern 1 Verkehrsservice. Wenn Sie auf dem Weg in die Arbeit sind, es dauert länger, liebe Ines Schneider.
9: Schönen guten Morgen zum Beispiel auf der 3 Würzburg Richtung Frankfurt. Stau und Stocken zwischen Seligenstadt und Frankfurt am Main Süd. 27 Minuten müssen Sie mehr einplanen. 40 Minuten sind es auf der A3 in Richtung Würzburg. Da staut es sich nach einem Unfall auf 4 Kilometer. Zwei Spuren sind blockiert zwischen Helmstadt und Würzburg-Heidingsfeld. Die A3 in Nürnberg Richtung Passau, auch ein Unfall. 2 Kilometer Stau zwischen Laber Ober- und Nittendorf 23 Minuten kommen obendrauf und am Kreuz Regensburg in der Überleitung zur A93 Richtung Regensburg nochmal Stau nach einem Unfall. Die A7 Würzburg Richtung Ulm, stockender Verkehr zwischen Dinkelsbühl-Fichtenau und Ellwangen, 11 Minuten dauert es länger und 12 Minuten auf der A8 Stuttgart Richtung München, da zwischen Sulzimoos und dem Dreieck Eschenried. Die A9 Nürnberg Richtung München zwischen Eching und Schwabing müssen Sie 18 Minuten mehr Zeit mitnehmen, 11 Minuten auf der A70 Schweinfurt-Wenneck Richtung Bamberg, 4 Kilometer Stau zwischen Eltmann und Fierit Trunstadt. Dann haben wir die A73 Feucht Richtung Nürnberg, 11 Minuten obendrauf zwischen dem Kreuz Nürnberg Süd und Nürnberg Hafen Ost. Und die A92 München Richtung Deckendorf, Bergungsarbeiten nach einem Unfall, deshalb Stau zwischen Erding und Moosburg Süd. Dann ist die A96 Lindau Richtung München zwischen Greifenberg und dem Echinger Tunnel nach einem Unfall gerade eben gesperrt worden. 3 Kilometer Stau vor der Sperre. Die A96 Lindau Richtung München, eine Baustelle und 3 Kilometer Stau, kostet sie eine Viertelstunde mehr Zeit zwischen Grevelfing und Sendling. Und zum Schluss die A99, die Westumfahrung München in Richtung Nürnberg, nochmal stocken zwischen dem Dreieck München Südwest und dem Dreieck Feldmoching. 24 Minuten müssen Sie mehr einplanen. Kommen Sie gut und sicher an.
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3: Schönen guten Morgen. Ja, diese Woche stehen Sie mit mir auf. Stellen Sie sich vor, Sie sind auf ein richtig schickes Event eingeladen. Das heißt, ja, mach die mal schick, brezel dich ein bisschen auf. Ich denke mal, es wäre bei Ihnen, liebe Damen, nicht das Modell Fleischwurst, das Sie wählen würden. Vermutlich auch nicht das Kleid aus Elektrokabeln und Drähten, durchzogen von Moos und Fragmenten von Leiterplatten. Ines überlegt noch.
9: Ich habe gerade fünf Fragezeichen im Kopf.
3: Nein, vermutlich nicht. Ist aber voll der Renner gewesen. Wo, sage ich Ihnen gleich. Dazu gibt's Musik von den Dire Straits. Raymond sind dabei mit dem Supergirl. Und die besten 80er dürfen nicht fehlen, auch zum Starten in den Dienstag. Jetzt Bill Medley und Jennifer Warnes.
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0: Unser aller Lieblings-Iren, nicht zu verwechseln mit dem Lieblings-Irren Raymond und Supergirl auf Bayern 1. Heidi Klum als Skulptur, Beyoncé in einem Netz aus Edelsteinen, das so ein bisschen ausschaut wie ein Skelett, hab ich erst beim zweiten Mal entdeckt, und Nicole Kidman in einem roten Bratschlauch. Herr Hoffmann aus dem Bayern 1 Wetter und ich hatten heute früh schon ganz viel Spaß beim Durchklicken durch die Stars der Met Gala in New York.
1: Absolut, tolle Kleider.
0: Ja, also es werden da jedes Jahr Spenden gesammelt für die Kunst, für das Metropolitan Museum of Art. Deswegen heißt die Gala auch Met für Metropolitan. Eintritt nur gegen Einladung. Dieses Jahr das Motto Fashion is Art, also Mode ist Kunst. Und mein Favorit, habe ich vorhin schon gesagt, war ein moosgrünes Kleid mit so Elementen von Leiterplatten für Computerchips.
1: Das sieht wirklich krass aus.
0: Krass, ja. Und dein Highlight?
1: Also ich fand viele schön. Anne Hathaway in so einer griechischen Robe, aber Madonna als Geisterschiff. Die hat wirklich 8 Models außenrum zum Tragen vom schwarzen Schleier gebraucht. Sah wirklich irre aus. Katy Perry mit Spiegelmaske und einem Kleid, das ja, schaut oben ja fast so aus wie so eine Leinwand. Und du hast ja auch schon gesagt, Heidi Klum, wie die Freiheitsstatue, die man mit einem weißen Tuch abdeckt.
0: Ja, das sieht ein bisschen leblos aus,
1: ja,
0: gell?
1: Komisch.
0: Ja, gut. Dieses Jahr gab es ja auch ein bisschen Unruhe im Vorfeld, denn der Gründer von Amazon, Jeff Bezos, der Milliardär, hat sich mit angeblich 10 Millionen Dollar als Sponsor und Ehrenvorsitzender in die Veranstaltung eingekauft. Mhm. Viele haben gesagt, weil er sonst keine Einladung bekommen hätte, der Jeff. Und das war wohl auch der Grund, warum dann der regierende Bürgermeister von New York City gesagt hat, nö, also dann komme ich nicht.
1: Wobei dem Jeff Bezos wahrscheinlich 10 Millionen Dollar wurscht sein können. Wie viele Milliarden hat der nochmal?
0: 230 Milliarden Dollar. Also das ist praktisch so, wie wenn wir irgendwo einen 100er beim Einkaufen zahlen müssen. Mhm. Krass. Also wenn Sie sich auch durch die Kleider und Stars klicken wollen, schauen Sie rein unter bayern1.de. Ist wirklich unterhaltsam. Jetzt was Solides, was Handfestes. Die Gitarre von Mark Knopfler und den Dire Straits. Hier ist Walk of Life. Es ist 8:45. Guten Start mit Bayern 1.

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1: Meine tägliche Schätzfrage, immer um kurz vor neun. Und heute geht's um ein Musical. Ich möchte heute gerne wissen, wie viele Besucher haben in Hamburg seit der Uraufführung 2001 das Musical König der Löwen gesehen? Ich rufe irgendwo in Bayern an. Einer schätzt im Radio stellvertretend für alle anderen. Und als Dankeschön gibt's eine Bayern 1 Tasse. So, und jetzt klingelt's irgendwo in Oberbayern. Ja, schönen guten Morgen, Herr Woida. Melitta Wahlam von Bayern 1. Ich grüße Sie.
2: Hallo.
1: Hallo.
2: Sehr interessant, dass Sie mich anrufen.
1: Warum könnte ich denn wohl anrufen, Herr Woida?
2: Schätzfrage oder?
1: Ja, da haben Sie schon mal richtig geschätzt. Sie sind mein Kandidat heute bei meiner Schätzfrage, wenn
2: okay.
1: Sie möchten.
2: Wunderbar, gerne.
1: Wie geht's in Ihrer Schulter?
2: Ja, wird so langsam.
1: Hab gehört, Sie langweilen sich zu Hause.
2: Hin und wieder, ja, aber genügend zu tun.
1: Also das behauptet zumindest Ihr Sohn, der Philipp, der hat Sie nämlich angemeldet.
2: Mein Sohn hat mich angemeldet, der Sauhund.
1: Sie dürfen jetzt stellvertretend für alle in Bayern im Radio schätzen. Alle anderen dürfen natürlich mitraten. Und ich würde gerne von Ihnen wissen, wie viele Besucher in Hamburg seit der Uraufführung 2001 das Musical König der Löwen gesehen haben. Fürs Schätzen gibt's auf jeden Fall eine Bayern 1 Tasse, ganz egal, wie gut Sie geschätzt haben.
2: Sehr schön. Also wir sind bestimmt im guten Millionenbereich. Ich denke jetzt einmal 10 Millionen.
1: 10 Millionen, sagen Sie?
2: Mhm. Ja.
1: Haben Sie das Musical gesehen?
2: Ich hab's gesehen, ja. Das war vor 15 Jahren habe ich's gesehen, ja,
1: wow.
2: Genau.
1: Ich habe es vor kurzem gesehen. Ich habe das meiner Mutter zum runden Geburtstag geschenkt. Sie hat gesagt, das ist so was für Kinder, was so was Blödes.
2: Bei uns war es der 25. Hochzeitstag, den wir dort verbracht haben in Hamburg und uns das Musical dann auch angeschaut haben.
1: Ach toll. Sie sagen also, 10 Millionen Besucher haben das Musical König der Löwen seit der Uraufführung 2001 gesehen. Bisschen höher können Sie noch gehen, wenn Sie wollen.
2: Ja, machen wir 12 Millionen.
1: Bisschen höher geht auch noch, aber Sie sind schon ganz gut.
2: Okay, dann machen wir 13 Millionen. Ist ein bisschen höher,
1: ja.
2: Oder 15?
1: Machen wir 15. Ja, 15. Einer geht noch. 15.
2: 15.
1: Also, über 16 Millionen Besucher haben das Musical gesehen.
2: Wahnsinn.
1: Ich finde, Sie waren gut.
2: Finde ich jetzt auch, dass es gar nicht so schlecht war.
1: Ja.
2: Also.
1: Und damit gehört eine Bayern 1 Tasse Ihnen, Herr Woida. Herzlichen
2: Wunderbar,
1: Glückwunsch.
2: Dann danke ich mich.
1: Sie nehmen es bitte in die andere Hand, gell? Nicht da, wo die Schulter kaputt ist, oder?
2: Genau, ja.
1: Wunderbar. Gute Besserung Ihnen
2: Alles
1: und
2: klar.
1: Viel Spaß mit der Tasse.
2: Vielen, vielen Dank.
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0: Und dann ist der Fahrer, ein 33-jähriger Deutscher, offenbar mit 70, 80 Stundenkilometern durch eine Fußgängerpassage gerast, hat dabei mehrere Menschen erwischt, muss man wirklich sagen. Zwei Personen sind getötet worden, zwei weitere schwer verletzt worden. Und dann hier am Marktplatz kam diese Amokfahrt dann zum Ende.
1: Die Polizei geht nicht von einem politischen oder religiösen Motiv aus. Vielmehr soll der Haustechniker aus Leipzig psychisch auffällig gewesen sein. Auslöser war möglicherweise ein Streit. Ja, Sie haben es gemerkt, an der Zapfsäule seit dem Maifeiertag ist in Deutschland der Tankrabatt in Kraft. Verkehrsminister Schnieder hat die Steuersenkung jetzt verteidigt. Kritiker hatten eingewendet, ein Rabatt heize die Nachfrage nach Sprit nur weiter an. Der CDU-Politiker entgegnet, viele Menschen und Branchen seien auf das Auto oder den Lastwagen angewiesen.
2: Einem befristeten Tempolimit erteilt der Minister erneut eine Absage. Der Staat müsse nicht überall die Nanny sein und jedem erklären, was gut und richtig sei, sagte Schnieder dem Redaktionsnetzwerk Deutschland. Seit dem 1. Mai wurden die Steuern für einen Liter Sprit um rund 17 Cent gesenkt. Der ADAC kommt zu dem Schluss, dass diese Steuersenkung noch nicht vollständig bei den Kunden an der Tankstelle ankommt. Birte Sönnigsen, Berlin.
1: Jetzt unser Update zum Golfkrieg. Nach iranischen Raketen- und Drohnenangriffen auf die Vereinigten Arabischen Emirate hat Kanzler Merz zur Deeskalation aufgerufen. Das Regime in Teheran solle verhandeln und die Blockade der Straße von Hormus aufgeben. Die amerikanische Marine versucht zurzeit, die vom Iran blockierte Meerenge für den Schiffsverkehr freizumachen. Dabei soll es Gefechte zwischen Iranern und Amerikanern gegeben haben. Wenn Sie mal zusammenzählen, wie viel Geld haben Sie im Laufe Ihres Lebens in Parkscheinautomaten gesteckt? Da kommt ganz schön was zusammen. In Kempten soll ein Mitarbeiter der Stadt jahrelang Geld aus solchen Automaten gestohlen haben. Dabei sind knapp 2 Millionen Euro zusammengekommen. In diesen Minuten beginnt am Landgericht der Prozess.
3: Der 40-jährige Mann war als Mitarbeiter des städtischen Bauhofs damit beauftragt, die Parkautomaten zu leeren bzw. zu warten. In diesem Zusammenhang soll er laut Anklage das Münzgeld aus den Automaten entnommen und an seine Ehefrau weitergegeben haben. Seine Frau und er sollen das Geld dann auf verschiedene Konten eingezahlt haben. Die Staatsanwaltschaft Kempten wirft dem Ehepaar Diebstahl in 335 Fällen vor. Katharina Reichert, Bayern 1 in Kempten.
1: Waldbrände halten zurzeit die Einsatzkräfte in Bayern auf Trab. Bei Nabburg in der Oberpfalz waren gestern 24 Feuerwehren damit beschäftigt, ein Feuer zu löschen. Und auch der Waldbrand am Saurüsselkopf bei Ruhpolding lodert weiter. In der Nacht mussten die Arbeiten pausieren, jetzt aber geht's weiter. Das Gelände ist sehr steil und schwer zugänglich. In Flammen steht eine Fläche groß wie 80 Fußballfelder. Es ist 9:03. Ja, Regen wäre also gut. Und damit sind wir bei Hanna Hoffmann im Bayern 1 Wetter. Ist denn Regen in Sicht, Hanna?
4: Schönen guten Morgen. Es ist Regen in Sicht, aber heute noch nicht flächendeckend. Also der flächendeckendere Regen, der kommt in der Nacht zum Donnerstag. Heute haben aber auch schon einige Schauer und Gewitter. Und zwar ziehen die am Nachmittag und Abend durch. Das sind teils kräftige Schauer, einzelne Gewitter. Die Luft ist heute noch recht warm. Höchstwerte 19 Grad in der Rhön bis 27 Grad an der Donau zwischen Straubing und Passau. Am Vormittag ist es im Großteil Bayerns noch sonnig, zum Teil aber auch schon bewölkt, vor allem im nördlichen Franken. Morgen wird es ein bisschen kühler mit 16 bis 23 Grad. Erst gibt es wieder eine Mischung aus Sonne und Wolken und später ziehen dann neue Schauer und Gewitter durch. Also im Laufe der Woche wird in Bayern überall die Waldbrandgefahr sinken.
5: Und damit sind wir auf den Straßen bei Ines Schneider im Bayern 1 Verkehrsservice. Guten Morgen.
6: Schönen guten Morgen. Da geht's los mit der A3 Nürnberg Richtung Würzburg. 11 Minuten dauert's länger. Der Verkehr stockt zwischen Erlangen-Tennenlohe und Erlangen-Frauenaurach. Die A3 Würzburg dann in Richtung Frankfurt. Auch da geht's nur langsam voran und zwar zwischen Seligenstadt und Frankfurt am Main Süd. 12 Minuten müssen Sie mehr einplanen. 12 Minuten länger dauert's auch auf der A6 Waidhaus Richtung Nürnberg. Es staut sich zwischen Waidhaus Autobahn und Pleistein. Die A7 Würzburg Richtung Ulm zwischen Dinkelsbühl-Fichtenau und Ellwangen dauert 17 Minuten länger. Und eine gute halbe Stunde ist es auf der A94 Passau Richtung München. Ein Unfall und immer noch 12 Kilometer Stau und stockender Verkehr wegen der Bergungsarbeiten zwischen Paarstetten und Paarsdorf. Dann die A96 Lindau Richtung München. Ein Unfall und 6 Kilometer Stau. Der Echinger Tunnel ist wieder offen, aber der Stau immer noch zwischen Schöffelding und dem Echinger Tunnel. Dann die A99 die Westumfahrung München Richtung Nürnberg. 8 Kilometer stockend. Eine gute Viertelstunde dauert es länger zwischen Germering Nord und dem Dreieck Feldmoching. Kommen Sie gut und sicher an.
5: Schönen guten Morgen, schönen Dienstag. Achim Zerpenfeld hier und das heißt ja immer Sonnenschein aus.

0: dem Radio und gute Laune mit 80er Sound von Laidback und Hanna und Ines. Laidback, was könnte jetzt da kommen?
1: Sunshine Reggae.
0: Ja, sehr Sunshine gut. Reggae. Das ist ein super Starter in den Vormittag. Westlife und Starship kommen anschließend und sorgen damit absolut für
2: mehr

0: Was für ein Klassiker. Starship, Nothing Gonna Stop Us Now. Und das ist gut so. Wir haben es gleich 9 Uhr und 18 Minuten.
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0: Und ich habe eine Frage an Sie alle. Waren Sie als Schülerin oder Schüler mal im Lehrerzimmer Ihrer Schule? Ich habe es da einmal reingeschafft. Ein Arrest, den musste ich absitzen. Bis dahin war das Lehrerzimmer, wie für die meisten, immer ein großes Mysterium. Was passiert denn da hinter dieser verschlossenen Tür? Wie verbringen die ihre Pause? Reden die da über uns einzelne Schüler? Ein bisschen durch Schlüsselloch schauen können wir jetzt alle im Film Das Lehrerzimmer, den es in der ZDF-Mediathek gibt. Aber da passieren natürlich noch viel mehr Dinge, denn der Film von Regisseur Ilka Chakkat hat ja vor 2 Jahren sogar es zu einer Oscar-Nominierung geschafft für den besten internationalen Film. Und 5-mal ist Das Lehrerzimmer mit dem Deutschen Filmpreis ausgezeichnet worden. Die junge Schauspielerin Leonie Benisch spielt die topmotivierte Gymnasiallehrerin Carla mit gutem Draht zu ihren Schülern.
2: Guten Tag. Dann holt bitte eure Hausaufgaben raus, ich komme rum und währenddessen guckt ihr euch bitte das Warm-up an und bleibt leise.
0: Und dann gibt es eine Diebstahlserie an der Schule. Auf einmal schlägt die Stimmung um. Als Kinder ihrer Klasse grundlos verdächtigt werden, versucht Lehrerin Carla auf eigene Faust den wahren Dieb zu entlarven und setzt damit eine extrem unglückliche Kettenreaktion in Gang.
3: Diese Frau hat Videoaufzeichnungen gemacht, heimlich, in der Schule. Bespitzelung, Denunziation, Verleumdung, Rufmord, alles was dazugehört. Ich an ihrer Stelle würde dieser Frau kein Wort mehr glauben.
0: Ausgerechnet die junge Lehrerin, die sich korrekt zu verhalten versucht, setzt sich total in die Nesseln und scheitert trotz ihrer besten Absichten. Unsere Bayern 1 Filmexpertin Wally Müller ist großer Fan des Films Das Lehrerzimmer, hat das Drama schon damals empfohlen, als es im Kino zu sehen war. Jetzt haben wir es alle einfacher, die ZDF-Mediathek aufmachen und nach Das Lehrerzimmer suchen. Die ist jetzt ab sofort dort abrufbar.

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5: Mit Stefanie Stockinger von Lackum. Guten Morgen. Der Rücktritt des Vereinsvorsitzenden und Hauptsponsors Markus Wolf von allen Ämtern des FC Schweinfurt 05 dürfte viele Fans der Schnödel härter getroffen haben als jede Niederlage in der dritten Liga. Schließlich war Wolf 16 Jahre lang das Gesicht des FC Schweinfurt 05. Seit gestern Abend setzt der Verein nun auf eine Doppelspitze.
6: Benjamin Liebald und Dominik Groß heißen die neuen Vorstandsvorsitzenden. Beide sind erst Ende 30 und stammen aus Schweinfurt. Groß werde zuständig für den Sport, Liebald für Finanzen. Ihre erste Baustelle: schnell einen Hauptsponsor finden und dann einen konkurrenzfähigen Kader zusammenstellen. Für die kommende Saison dann in der Regionalliga Bayern. Aus dem BR-Studio Würzburg, Leon Willner, Bayern 1.
5: In Würzburg treffen sich heute Engagierte der kirchlichen Flüchtlingsarbeit aus ganz Deutschland. Beim 10. katholischen Flüchtlingsgipfel der Deutschen Bischofskonferenz geht es darum, was die Kirche für den Flüchtlingsschutz tun kann.
7: In Workshops diskutieren die gut 130 Expertinnen, Praktiker und Ehrenamtlichen unter anderem über Abschiebehaft und psychosoziale Beratung junger Geflüchteter. Auch für Geflüchtete sei eine verlässliche Gesundheitsversorgung ein Menschenrecht. Doch diese scheitere oft an der Bürokratie, sodass etwa chronische Verletzungen und Erkrankungen jahrelang nicht behandelt werden. Aus dem BR-Studio Würzburg, Caroline Hasenauer, Bayern 1.
5: Wir bleiben in Würzburg. Lange ist dort über das Amt des dritten Bürgermeisters bzw. der Bürgermeisterin diskutiert worden. Sollen diese Angestellte der Stadt Würzburg bleiben oder soll es eine ehrenamtliche Tätigkeit werden? Jetzt hat der Stadtrat entschieden, der dritte Bürgermeister ist künftig ein Ehrenamt. Joachim Spatz von der FDP wurde gestern in der ersten Sitzung des Stadtrates zum dritten Bürgermeister gewählt. Und damit sind wir kompakt und zuverlässig beim Bayern 1 Wetter für Mainfranken. Von weiß bis grau in diesen Farben zeigen sich heute die Wolken über uns. Am Vormittag, da ist es meist noch trocken, aber am Nachmittag, da regnet es vereinzelt teils kräftig und gewittert auch. Die Höchstwerte, die liegen heute zwischen 19 und 23 Grad.
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3: Ganz genau 9:30, der Blick auf die Straßen der Bayern 1 Verkehrsservice mit minutengenauer Stauzeitmessung. A7 Würzburg Richtung Ulm zwischen Dinkelsbühl-Fichtenau und Ellwangen stockt derzeit auf 10 Kilometer, 14 Minuten dauert's länger für Sie. A94 Passau Richtung München zwischen Paarstetten und Riem, 16 Kilometer Stau und stockender Verkehr, der Grund ist ein Unfall dort, 38 Minuten ist der Zeitverlust. Dann auf die A96 Lindau Richtung München zwischen Landsberg am Lech Ost und dem Tunnel Eching, 10 Kilometer Stau nach einem Unfall, hier dauert's 52 Minuten länger für Sie. Und die Bundesstraße 388 Vilsbiburg-Taufkirchen ist in beiden Richtungen zwischen Trauterfing und Eberspoint nach einem Unfall gesperrt. Umleitungsstrecke ist jedoch eingerichtet. Allen, die unterwegs sind, gute und sichere Fahrt.
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9: Und schon wird's wunderbar. Jetzt gleich für Sie
8: Lady Gaga. REO Speedwagon.

0: und Roxette.
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0: Die großartige Lady Gaga, The Edge of Glory. Und jetzt, um 9:45 komme ich mal zu Ihnen nach Hause und frage, haben Sie eigentlich eine Hausratversicherung? Ja, das klingt erstmal ein bisschen trocken, trifft aber doch fast alle von uns. Denn wenn bei Ihnen zu Hause eingebrochen wird oder es brennt, dann geht es ganz schnell, dass viele tausend Euro über den Jordan sind. Die gute Nachricht, im aktuellen Test der Stiftung Warentest haben viele Hausratsversicherungstarife richtig gut abgeschnitten und es gibt schon einen sehr guten Schutz für vergleichsweise wenig Geld. Trotzdem ein paar Dinge sollten Sie beachten. Alexander Dalmus aus unserer Bayern 1 Verbraucherredaktion. Welche sind denn das zum Beispiel?
1: Also zwei Dinge sind ganz wichtig. Erstens grobe Fahrlässigkeit, die sollte drinstehen. Zweitens die richtige Versicherungssumme ist entscheidend. Also grobe Fahrlässigkeit ist nämlich schnell gegeben, wenn zum Beispiel das Schlafzimmerfenster gekippt bleibt. Sie fahren übers Wochenende weg, Einbrecher steigen ein. Da könnte die Versicherung leicht sagen, ja, Sie haben es ja den Dieben zu leicht gemacht. Ja. Grob fahrlässig, wir kürzen die Zahlung. Das gilt auch beim Thema Brand. Also so eine Kerze brennt, Handy klingelt, man ist abgelenkt, vergisst die Kerze, es brennt, dann kann ohne Klausel zur groben Fahrlässigkeit das richtig ins Geld gehen. Und die guten Tarife, die im Test sehr gut abgeschnitten haben, die versichern solche Fälle vollständig mit. Und bei der Versicherungssumme, da helfen so pauschale Quadratmetermodelle. Da legen die Versicherer zum Beispiel 650 oder 700 Euro pro Quadratmeter Wohnfläche zugrunde. Dann sind sie in der Regel vor Unterversicherung geschützt. Darauf sollte man tatsächlich sehr achten.
0: Eine ganz wichtige Frage natürlich noch, was ist denn Hausrat eigentlich, wenn ich das höre? Also was ist denn da überhaupt alles mit drin? Wofür bekomme ich im Schadensfall das Geld?
1: Also versichert ist der komplette Wohnungsinhalt. Also alles Bewegliche vom Sofa über den Kühlschrank bis hin zu Kleidern und Laptop. Auch Dinge im Kellerabteil oder auf dem Balkon können mit drin sein, je nach Vertrag. Gezahlt wird bei Schäden durch Feuer, Leitungswasser, also geplatzte Schläuche, Rohrbrüche, Sturm und Hagel, Einbruch, Raub, Vandalismus nach einem Einbruch. Also wichtig, es geht immer um den Neuwert. Wenn also Ihr 10 Jahre alter Fernseher beim Einbruch zerstört wird, bekommen Sie das Geld für ein neues, vergleichbares Gerät. Und dann gibt es Sonderregeln für Wertsachen, also Bargeld, Schmuck, teure Uhren. Da gelten meist Höchstbeträge und auch oft Auflagen, wie zum Beispiel ein Safe. Also das sollte man prüfen, besonders wenn man da viel hat. Unterm Strich ist eine Hausratsversicherung für die meisten Haushalte, also ein ziemlich sinnvoller Schutzschirm.
0: Also die Hausratversicherung, meist braucht man sie zum Glück ja nicht, aber wirklich sinnvoll. Die meisten haben, glaube ich, wirklich eine schon. Vielleicht lohnt sich mal der Blick rein, um zu checken, ist da wirklich alles mitversichert? Was brauche ich vielleicht doch noch dazu? Und Infos haben wir für Sie dazu alles nochmal zusammengefasst im Netz auf unserer Homepage bayern1.de.
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4: Um 10 mit Christoph Wöss. Autofahrer merken es an der Zapfsäule, Sprit ist ein bisschen billiger, auch wenn die vollen 17 Cent Tankrabatt pro Liter noch nicht überall ankommen. Seit dem 1. Mai ist die Steuersenkung in Kraft, befristet bis Ende Juni. Und dabei soll es auch bleiben, hat Sepp Müller heute früh im Morgenmagazin gesagt. Der

0: Und an Spediteure. Auf Dauer aber, meint der Unionspolitiker, können wir nicht gegen den hohen Rohölpreis ansubventionieren. Seiner Ansicht nach müssen wir uns eine ganze Weile auf 2 Euro pro Liter einstellen. Am Tag nach der Amokfahrt in Leipzig wird der Fahrer des Wagens heute dem Haftrichter vorgeführt. Die Staatsanwaltschaft ermittelt wegen Mordes und versuchten Mordes. Der 33-jährige Tatverdächtige war gestern Nachmittag mit dem Auto mehrere hundert Meter durch die Leipziger Fußgängerzone gerast und hat dabei viele Menschen angefahren. Ein Mann und eine Frau sind ums Leben gekommen. Ministerpräsident Söder und seine Minister tagen heute in Brüssel. Hintergrund ist der neue Zollstreit zwischen der Europäischen Union und US-Präsident Trump. Wie Anita Fünffinger aus unserer Redaktion Landespolitik berichtet, ist der Freistaat davon stark betroffen, auch wegen seiner 2 großen Autobauer.
1: Bayern gehört zu den wirtschaftlich stärksten Regionen Europas. Als eigenständiges Land wäre Bayern die 7. Volkswirtschaft in der EU. Der Chef der Europäischen Volkspartei EVP Manfred Weber wird freilich auch dabei sein, wenn vor der bayerischen Vertretung in Brüssel ein Maibaum aufgestellt wird. Diesmal kommt der Baum aus dem Allgäu, eine 14 Meter lange Fichte, vorbereitet und geschmückt vom Trachtenverein Unterjoch.
0: Wer im Rollstuhl sitzt oder eine andere Behinderung hat, kann ein Lied davon singen, von Barrierefreiheit kann in vielen Lebensbereichen immer noch keine Rede sein. Holger Kiesel, der bayerische Behindertenbeauftragte, hat uns heute früh im BR-Interview erzählt, wie oft er selber im Alltag auf Hindernisse stößt.
2: Täglich mehrfach, alle paar Stunden, weil wenn wir alle Ebenen der Barrierefreiheit zusammennehmen, Supermarktregale, die zu hoch sind, Schwellen, die schwer zu überwinden sind, Verkehrsmittel, die schwer zu benutzen sind, da kommt über den Tag hinweg schon einiges zusammen.
0: Anlass ist der europaweite Protesttag zur Gleichstellung von Menschen mit Behinderung heute. Bayerns Bauern leiden unter der Trockenheit. Vor allem durch den Wind sind die Böden zurzeit ausgetrocknet. Kartoffeln und Mais kommt es zwar entgegen, aber beim Raps ist die Lage kritischer. Der geht jetzt nämlich in die Blüte und braucht dringend Wasser. Und auch die Winzer in Franken hoffen auf Regen. 10:03.
3: Tja, die Frage gehen wir doch gleich mal weiter an Anna Hoffmann vom Bayern Wetter kompakt und zuverlässig. Es kommt was daher.
4: Also es regnet in dieser Woche jeden Tag irgendwo in Bayern und alle bekommen in den nächsten Tagen ja halt mal mehr, mal weniger Regen ab. Also für die Natur ist es jetzt nicht so wahnsinnig viel, aber immerhin schon mal ein Anfang. Die Waldbrandgefahr wird auf jeden Fall sinken. Heute gibt's am Nachmittag und Abend die meisten Schauer oder auch Gewitter in Franken, die wenigsten in Niederbayern. Und noch ist es ja oft sonnig, zum Beispiel in Pocking in Niederbayern oder in Dillingen an der Donau, paar harmlose Wolken dabei. Und von Südwesten her ziehen dann im Laufe des Tages immer mehr Wolken rein und dann kommen eben auch die teils kräftigen Schauer und Gewitter auf. Höchstwerte 19 Grad im höheren Allgäu, 27 Grad an der unteren Donau. Morgen starten wir auch wieder mit Sonne und Wolken. Am Nachmittag ist es dann öfter bewölkt und dann regnet oder gewittert es wieder teilweise. Es wird ein bisschen kühler mit maximal 16 bis 23 Grad.
3: Und damit sind wir auf Bayerns Straßen, der Bayern 1 Verkehrsservice, mit einer Minuten genauen Stauzeitmessung von der A7 Würzburg Richtung Ulm zwischen Dinkelsbühl, Fichtenau und Ellwangen. 10 Kilometer stockender Verkehr, dauert 12 Minuten dort länger für Sie. Und noch die B388 Vilsbiburg-Taufkirchen, die ist in beiden Richtungen zwischen Trauterfing und Eberspoint immer noch nach dem Unfall dort gesperrt. Umleitungsstrecke ist eingerichtet. Wer unterwegs ist, gute Fahrt. Der Vormittag mit Achim Zeppenfeld und Sie sind ja voll mit dabei. Gerade vor einer Viertelstunde haben wir über Hausratversicherungen gesprochen und viele melden sich. Der Johannes zum Beispiel aus Marktredwitz weist auch auf das Fahrrad hin. Das gehört ja auch zum Hausrat. Und da fragen wir in dieser Stunde doch nochmal genauer nach, was ist denn mit den teilweise wirklich sehr teuren Bikes bei uns zu Hause? Aufklärung in einer guten halben Stunde, jetzt Ohren auf für die 80er. Take on me. Aha. Oder Ozzy Osbourne. Ein bisschen Träumer sein.
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Die Pointe ist das. I'm so excited. Ich lege mir diesen Song immer auf, wenn ich was Neues ausprobiere beim Kochen, neues Rezept probiere und kurz bevor es fertig wird, dann sowas, dann kommt's immer gut. Der nächste Song ist auch so einer. Angeblich läuft er bei uns bei der Eisdiele vor Ort immer kurz bevor es Gelati fertig ist, obwohl es ja eher um Enttäuschungen geht als um süßes Schlecken, aber egal. Es ist einfach cooler Sound. Der erste große Hit für Foreigner 77, Cold as Ice. Auf

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2: Und jetzt gibt's wieder Aktuelles aus unseren BR-Studios in ganz Bayern. 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
4: Mit Stefanie Stockinger von Lackum. Schönen Vormittag. Zum Himmel. Da schauen die Winzerinnen und Winzer in Franken ganz gespannt hinauf, denn sie warten dringend auf Regen. Das Frühjahr war ja bis jetzt ziemlich trocken und vor allem, wenn die Reben jetzt im Mai blühen, braucht es Niederschlag.
5: Durch den Schnee im Januar und Februar sind die Böden in den Weinbergen zwar noch gut durchfeuchtet, so der Fränkische Weinbauverband. Ältere Weinberge haben kaum Probleme. Aber die Betriebe bewässern schon ihre jungen Anlagen. Da sind die Wurzeln noch nicht so tief in der Erde. Aus dem BR-Studio Würzburg, Christiane Scherm, Bayern 1.
4: Der heutige 5. Mai steht ganz im Zeichen der Gleichstellung von Menschen mit Behinderung. Dieser europäische Protesttag wird auch in Würzburg erlebbar.
6: Eine lange Tafel wird ab dem Vormittag auf dem Würzburger Marktplatz stehen. Ein Tisch mit Platz für alle. Rund um diese Tafel der Menschenrechte soll gezeigt werden, wie eine inklusive Gesellschaft gleichberechtigt gelebt werden kann. Beispielhaft in Kunst und Kultur. Der Protesttag will darauf aufmerksam machen, dass die Rechte von Menschen mit Behinderung oft nicht ausreichend beachtet werden. Aus dem BR-Studio Würzburg, Christoph Schneider, Bayern 1.
4: Einmal eine Station ganz alleine leiten. Zum ersten Mal machen das die Auszubildenden am Klinikum Main-Spessart. Somit sind sie in dieser Woche für den Stationsablauf verantwortlich. Sie kümmern sich auch um die pflegerische Versorgung der Patientinnen und Patienten und nehmen an ärztlichen Visiten teil. Mit diesem Projekt sollen die Auszubildenden lernen, frühzeitig Verantwortung zu nehmen, heißt es von Seiten des Klinikums. Und damit sind wir kompakt und zuverlässig beim Bayern 1 Wetter für Mainfranken. Heute hat die Sonne kaum eine Chance, nur ganz vereinzelt. Da spitzt sie mal durch die Wolkendecke hindurch. Es sind viele Wolken unterwegs und ab Nachmittag. Da haben die dann noch vereinzelt teils kräftige Regenschauer und auch Gewitter mit dabei. Das Ganze bei Höchstwerten zwischen 19 und 23 Grad. 17 Grad und ein paar Wolken am Himmel meldet Leidersbach im Landkreis Miltenberg. 15 Grad und viele Wolken, so sieht es im Messebrunnen im Landkreis Aschaffenburg aus.
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2: 10:35, der Bayern 1 Verkehrsservice mit minutengenauer Stauzeitmessung. Da habe ich zwei Stück. Einmal die A7 Würzburg Richtung Ulm zwischen Dinkelsbühl-Fichtenau und Ellwangen. 10 Kilometer stockender Verkehr. 20 Minuten dauert es länger für Sie. Und dann die A9 Nürnberg Richtung München zwischen dem Kreuz Neufahrn und Eching. Ein LKW-Unfall und derzeit Stau. Knappe Viertelstunde, 14 Minuten brauchen Sie länger. Und ich habe noch die A92 Deggendorf Richtung München am Dreieck Feldmoching. In der Überleitung zur A99 Richtung Nürnberg steht ein defekter LKW und zwar hinter einer Kurve. Bitte da wirklich langsam reinfahren und erhöhte Vorsicht. Kommen Sie alle gut und sicher an Ihr Ziel.
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8: Und schon wird's sehr relaxed. Jetzt gleich für Sie
7: Irene Cara.

0: ein echter Klassiker hier auf Bayern 1. Irene Cara, Flashdance, What a Feeling.
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0: Und mit ihrer Hausratversicherung. Die Stiftung Warentest hat Hausratversicherungen unter die Lupe genommen und die gute Nachricht, die meisten taugen was und sind auch gar nicht so teuer. Darüber haben wir ja vor einer Stunde schon ausführlich gesprochen. Und jetzt wollen wir uns mal drum kümmern, wie es denn mit unseren Fahrrädern aussieht. Sind die eigentlich auch mitversichert, wenn ich eine Hausratversicherung habe? Laura Ganswind vom Allgemeinen Deutschen Fahrradclub, wie sieht denn das aus, wenn sich Diebe an meinem Rad zu schaffen machen und es dann weg ist?
2: Wird das Fahrrad aus der eigenen Wohnung oder dem Wohnhaus oder einem abschließbaren Keller gestohlen, dann greift die Hausratversicherung. Wichtig ist allerdings, dass das Fahrrad mit einem guten Schloss gesichert ist.
0: Okay, also selbst wenn es im Keller steht und der sogar abgeschlossen ist, muss das Fahrrad auch noch abgeschlossen sein, damit die Versicherung bezahlt. Auf was sollte ich denn noch achten?
2: Es gibt den erweiterten Diebstahlschutz durch die Hausratversicherung. Da sollte man die Nachtklausel bedenken, die nämlich besagt, dass zwischen 22 und 6 Uhr kein Diebstahlschutz gewährt ist. Das haben viele Versicherer im Vertrag drin. Da sollte man wirklich aufs Kleingedruckte schauen.
0: Und wenn ich in meiner Hausratversicherung das Rad nicht abgesichert habe, zum Beispiel wegen so einer Klausel, dann gibt es natürlich noch spezielle Versicherungen.
2: Die bieten Diebstahlschutz im gesamten Land, also eben auch, wenn das Fahrrad im öffentlichen Raum gestohlen wurde, vorausgesetzt, es war angeschlossen. Und manche Versicherungen bieten sogar weltweiten Schutz. Und die Prämien orientieren sich am Neuwert des Fahrrads. Und bei einem Neuwert von 1.500 Euro liegen die Kosten zwischen 50 und 100 Euro pro Jahr.
0: Da muss man dann selber einschätzen, was einem der geliebte Drahtesel oder das Hyper-E-Bike wert ist. Oder Sie nehmen es einfach mit ins Schlafzimmer. Das Fahrrad in der Hausratversicherung ist eben nicht immer mitversichert, wenn es spezielle Bedingungen gibt. Und das ist oft der Fall. Mehr Informationen nochmal in Ruhe für Sie zum Nachlesen bei uns im Netz.
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2: Um 11 Uhr mit Thomas Frohwerk. Immer wieder sorgen antisemitische Zwischenfälle auch in Bayern für Aufsehen. Beispielsweise in München, als es Mitte April einen Anschlag auf ein jüdisches Restaurant gegeben hat. Anfeindungen gegen Juden dokumentiert RIAS Bayern. Und die Zahl steigt laut der Recherche- und Informationsstelle. Sandra Demmelhuber mit Details.
3: Mit über 1500 judenfeindlichen Vorfällen haben sie letztes Jahr einen neuen Höchststand erreicht. Und die Dunkelziffer dürfte noch wesentlich höher sein. Die judenfeindlichen Vorfälle kommen laut RIAS Bayern aus allen politischen Richtungen, von rechts bis links. Bayerns Antisemitismusbeauftragter Ludwig Spähnle bezeichnet diese Entwicklung als, Zitat, erschreckend. Er fordert ein konsequentes Angehen gegen Taten und Täter, damit jüdische Menschen in Bayern wieder in Sicherheit leben können.
2: Bundesverkehrsminister Schnieder hat den Tankrabatt gegen Kritik verteidigt.

0: Der Tatverdächtige heute dem Haftrichter vorgeführt. Der Mann war gestern Nachmittag mit einem Auto durch die Fußgängerzone gerast. Zwei Menschen sind dabei ums Leben gekommen.
1: Die Staatsanwaltschaft ermittelt wegen Mordes und versuchten Mordes. Der mutmaßliche Täter ist nach Polizeiangaben 33 Jahre alt und ist ein deutscher Staatsbürger und auch in Deutschland geboren. Es gibt Hinweise darauf, dass der Mann erst vor kurzem aus der Psychiatrie entlassen worden war. Die deutsche Presseagentur berichtet, dass der mutmaßliche Amokfahrer polizeibekannt sei. Die Leipziger Innenstadt rund um die Fahrstrecke des Tatfahrzeugs ist in Teilen weiterhin gesperrt. Die Polizei sichert Spuren.
0: In Bayern sind 2025 weniger Wohnungen fertiggestellt worden als noch im Jahr davor. Nach Angaben des Bayerischen Landesamts für Statistik sank die Zahl um knapp 14% auf etwas mehr als 47.000 Wohnungen. Das entspricht einem Rückgang von mehr als 7.500 Wohnungen. In Oberbayern und Oberfranken ging die Anzahl der fertiggestellten Wohnungen um ein Viertel zurück. In der Oberpfalz hingegen ist ein Zuwachs von fast 6% gemessen worden. In den Chiemgauer Alpen stehen am Saurüsselkopf Dutzende Hektar Wald in Flammen. Seit Sonntagabend kämpft die Feuerwehr gegen den Brand. Heute gibt es zusätzliche Hilfe durch die Bundeswehr. Deren Löschhubschrauber fassen mehr Wasser als die der Polizei. Der Landrat hatte zuvor den Katastrophenfall ausgelöst. Das Feuer bedroht auch ein Trinkwasserschutzgebiet, das mehr als 30.000 Menschen versorgt. Es ist 11.03 Uhr.
2: Und wir schauen wieder auf den bayerischen Himmel. Das Wetter kompakt und zuverlässig mit Hanna Hoffmann. Mit ein bisschen Regen, aber auch noch Sonnenschein. Alles, glaube ich, mit dabei.
3: Genau, heute ist alles mit dabei. Also das Gute ist ja, die Woche wird die Waldbrandgefahr sinken, weil es überall mal regnen wird. Es ist heute ein recht warmer Maitag. Jetzt schon oft Temperaturen um 20 Grad. Am Nachmittag dann 19 Grad in der Rhön und im höheren Allgäu. Am wärmsten wird es an der niederbayerischen Donau mit bis zu 27 Grad. Noch scheint zum Teil die Sonne. Vom Bodensee her ziehen aber langsam schon immer mehr Wolken rein. Am Nachmittag und Abend sind dann teils kräftige Schauer und einzelne Gewitter unterwegs, die meisten in Franken. Im Süden sind es nur einzelne Schauer und in Niederbayern wird es nur selten nass. Aber wenn Sie jetzt heute noch keinen Regen abbekommen, wie gesagt, in den nächsten Tagen, da haben Sie nochmal die Chance. Es regnet nämlich immer wieder mal und es wird kühler, morgen rund 20, am Donnerstag im Schnitt 16 Grad.
2: Ist ja nicht nur so, dass sich eine Natur auf den Regen freut. Mein Auto hat auch gesagt, ich wäre gerne mal wieder vom gelben Staub befreit.
3: Ja.
2: Und damit sind wir bei den Autofahrern. Hier ist der Bayern 1 Verkehrsservice mit minutengenauer Stauzeitmessung. Und ich habe Gott sei Dank nur eine Meldung und da ist die Stauzeit auch nicht so lang. A7 Würzburg Richtung Ulm zwischen Dinkelsbühl-Fichtenau und Ellwangen stockt der Verkehr noch. Sie brauchen insgesamt 12 Minuten länger. Das lässt sich aushalten. Vor allem kommt dann was Schönes. Was sehr Schönes. Es ist kurz nach 11, die Spannung steigt, Herzfrequenz ist schon leicht erhöht. Oder Sie haben vielleicht eine Wette laufen. Heute weiß ich es ganz bestimmt als Erster im Büro oder in der Werkstatt. Ja, mitgeraten wird ja überall auf der ganzen Welt. 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Achim Zeppenfeld hier, freue mich auf Mitspieler. Gleich geht's um ein neues Bayern 1 DAB Plus Radio nach Cyndi Lauper, die 80er, nach Mando Diao und Bob Marley. Und ich sag's jetzt mal mit Schillers Worten, wer nicht waget, der darf nichts hoffen.
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0: mit ein bisschen Hüftschwung durch den Vormittag. Schön.
1: Bob Marley and the Wailers. Could you be loved? 11.16 Uhr ist es. Es ist soweit.
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3: Eine lässt es richtig krachen. Eine muss das Quiz doch krachen.
1: Ja. Und diese eine ist die Nadja Jennaut aus Altdorf im schönen Mittelfranken. Ihre Bewerbung vor mir am Bildschirm. Wir fragen mal ja einige Dinge ab, unter anderem die Telefonnummer, und wir sind verbunden miteinander. Schönen Vormittag, Nadja.
4: Dankeschön, wünsche ich auch.
1: Nadja, ich habe jetzt in der Arbeit angerufen, klar um die Uhrzeit, Demenzpflege. Was machen Sie konkret?
4: Ich bereite Frühstück vor, teile Mittagessen aus und mache so wegen die alten Leute bespaßen. So Spiele spielen, unterhalten, spazieren gehen.
1: Toll. Wo ist das genau?
4: In Nürnberg, in der Wallensteinstraße.
1: In der Bewerbung steht großer Fan vom 1. FC Nürnberg. Wie ist da der Leidensweg so gewesen? Momentan läuft es ja ganz gut.
4: Ja, ganz gut, das Derby, naja.
1: Okay, reden wir nicht drüber. Spielen wir lieber, oder? Wir spielen lieber ums DAB-Radio. Hier ist die heutige Disziplin.
5: Im Probenraum.
1: Nadja, die Bayern 1 Band eröffnet am 15. Mai in Oberheit bei Bamberg die große Saison. Und da wird ein Song gespielt, der ist auf jeden Fall immer mit dabei, den uns jetzt unser Jochen am Klavier mal vorspielt. Ich spiele das jetzt mal vor und danach sagen Sie mir bitte, welcher Titel das im Original ist. Drei gibt's zur Auswahl.
4: Okay.
1: Okay, aber ich glaube, Sie brauchen die drei gar nicht. Also, was spielt unser Jochen hier am Klavier von der Bayern 1 Band?

0: passt zu Ihrem Job.
1: Nee, sagt mir jetzt gar nichts.
0: Sagt Ihnen gar nichts? Nein, ich glaub's nicht. Okay, dann gibt's die drei Antwortmöglichkeiten. War das A, The Way It Is von Bruce Hornsby? War es B, Hold the Line von Toto? Oder C, Let Me Entertain You von Robbie Williams?
1: C.
0: C. Das ist die Auflösung.

0: Ja!
1: Juhu! Super, also, ich freue mich.
0: Ich war jetzt echt überrascht, weil der Song ist so, das war einer der Mega-Hits von Robbie.
1: Ja, Robbie Williams höre ich ja normal, aber jetzt am Klavier hätte ich es echt nicht erkannt.
0: Ehrlich. Also, ich gratuliere zum DAB Plus Radio und es gibt dazu, juhu, das finde ich jetzt toll an dieser Stelle, unser Bayern 1 Partyspiel Hitster für die ganze Familie und vielleicht ja auch für die ein oder andere Person bei Ihnen in der Pflege.
1: Ja, das probiere ich auf jeden Fall mal aus. Das ist klasse, ja, da freue ich mich.
0: Grüßen Sie mir alle bei Ihnen in der Arbeit.
1: Mache ich, ja.
0: Schöne restliche Woche.
1: Wünsche ich auch, ja. Danke.
0: 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Let me entertain you, Robbie Williams, in voller Länge. Morgen eine neue Spielrunde. 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
11: Mit Achim Winkelmann. Heute ist der Tag des Lokaljournalismus. Er soll darauf aufmerksam machen, welche Bedeutung lokale Zeitungen und Medien für die Information und auch die Orientierung in der Bevölkerung haben. Michael Tschigan, stellvertretender Leiter der Schwerpunktredaktion bei der Mainpost, sagt:
12: Der Lokaljournalismus, glaube ich, schon eine Voraussetzung, dass die Demokratie vor Ort auch funktioniert. Und da kann man gar nicht oft genug darauf hinweisen, was eben der Unterschied ist zwischen einer Nachricht, die eben jetzt nur über soziale Netzwerke reingespielt wird, und einer gut recherchierten Nachricht, für die der öffentlich-rechtliche Rundfunk steht und für die auch eben die regionalen Tageszeitungen hierzulande stehen.
11: Welchen Stellenwert der Lokaljournalismus bei den Menschen hat, hören Sie auch nach 12 bei Mittags in Mainfranken. Der Rücktritt des Vereinsvorsitzenden und Hauptsponsors Markus Wolf von allen Ämtern des FC Schweinfurt 05 war ein Einschnitt in der Vereinsgeschichte. Wolf war 16 Jahre lang das Gesicht und wichtiger Geldgeber der Schweinfurter Fußballer. Seit gestern Abend hat der Verein nun eine neue Führung.
13: Benjamin Liebald und Dominik Groß heißen die neuen Vorstandsvorsitzenden. Beide sind erst Ende 30 und stammen aus Schweinfurt. Groß werde zuständig für den Sport, Liebald für Finanzen. Ihre erste Baustelle: schnell einen Hauptsponsor finden und dann einen konkurrenzfähigen Kader zusammenstellen. Für die kommende Saison dann in der Regionalliga Bayern. Aus dem BR-Studio Würzburg, Leon Willner, Bayern 1.
11: Und wir bleiben in Schweinfurt. Dort ist Oberbürgermeister Ralf Hofmann von der SPD am Vormittag in sein Amt eingeführt worden. Der Veranstaltungsunternehmer hatte sich ja bei der Stichwahl am 22. März mit 67,7% der Stimmen gegen Oliver Schulte von der CSU durchgesetzt. Und damit kompakt und zuverlässig das Bayern 1 Wetter für Mainfranken. Und da ist es gerade noch warm und bedeckt, stark bewölkt mit 19 Grad in Bürgstadt, ebenfalls stark bewölkt und 18 Grad in Mömbris. Am Nachmittag können Gartenbesitzer, Naturliebhaber und Winzer aufatmen, denn es ist endlich mal wieder Regen angesagt bei 19 bis 23 Grad.
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14: Es ist kurz nach 12:30. Wir schauen auf die Straßen. Der Bayern 1 Verkehrsservice mit einer minutengenauen Stauzeitmessung. Überhaupt nur eine Meldung aktuell. Das ist die A7 Würzburg Richtung Ulm zwischen Dinkelsbühl, Fichtenau und Ellwangen. Stockt's noch ein bisschen. Eine Viertelstunde brauchen Sie da länger. Ansonsten keine größeren Staus und Behinderungen mehr gemeldet. Wer unterwegs ist, gute Fahrt und gutes Ankommen.
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4: Um 12 Uhr mit Thomas Frohwerk. Die Zahl der antisemitischen Vorfälle in Bayern ist seit dem Angriff der Hamas auf Israel 2023 und dem darauf folgenden Krieg angestiegen. Die Recherche- und Informationsstelle Antisemitismus, kurz RIAS, hat jetzt ihre Zahlen für das vergangene Jahr vorgestellt. Und auch 2025 ist die Zahl der Vorfälle gestiegen, wie Sandra Demmelhuber berichtet.
5: Tötet alle Juden. Diese antisemitische Schmiererei ist erst vor gut einer Woche im Gebäude der Ludwig-Maximilians-Universität München aufgetaucht. Bedrohliche Vernichtungswünsche wie diesen dokumentiert RIAS Bayern. Mit über 1500 judenfeindlichen Vorfällen haben sie letztes Jahr einen neuen Höchststand erreicht. Und die Dunkelziffer dürfte noch wesentlich höher sein. Die judenfeindlichen Vorfälle kommen laut RIAS Bayern aus allen politischen Richtungen, von rechts bis links.
4: Um etwa 17 Cent müsste der Preis für Benzin und Diesel seit Anfang des Monats günstiger sein, wenn die Mineralölkonzerne die Senkung der Energiesteuer vollständig an die Kunden weitergeben würden. Doch die Maßnahme der Bundesregierung kommt nicht komplett an der Zapfsäule, wie ADAC und Bundeskartellamt untersucht haben.
6: Der CDU-Abgeordnete Sepp Müller geht davon aus, dass wir uns eine ganze Weile auf 2 Euro pro Liter an den Tankstellen einstellen müssen. Müller ist Chef der Spritpreis-Taskforce der Bundesregierung. Für ihn sei klar, dass der Tankrabatt am 30. Juni endet, weil man nicht mit unendlichen

0: Kinderzuschlag zusammenlegen will. Ziel sei es, dass Betroffene nur noch eine Anlaufstelle hätten. Baas will bis Herbst ein Konzept vorlegen und rechnet damit, dass die Neuregelung spätestens Ende nächsten Jahres in Kraft tritt. In Westeuropa sind im vergangenen Jahr fast 200.000 Firmen pleite gegangen. Nach Angaben der Wirtschaftsauskunft Teil Kreditreform stieg die Zahl der Insolvenzen damit auf den höchsten Stand seit der ersten Erhebung im Jahr 2002. Demnach war es der vierte Anstieg in Folge. Im Vergleich zu 2025 nahmen die Firmenpleiten in der Schweiz am stärksten zu, gefolgt von Griechenland, Finnland und Deutschland. Hierzulande waren im letzten Jahr rund 24.000 Fälle gezählt worden. In Memmingen wollen Ermittler heute weitere Informationen zu dem Leichenfund und Polizeischützen herausgeben. Gestern war auf der Suche nach einem vermissten 14-Jährigen eine Leiche entdeckt worden. Es könnte der Junge sein, dafür hat die Polizei nach eigenen Angaben Anhaltspunkte. Außerdem fielen gestern Polizeischüsse, bei denen eine Person verletzt wurde. Bisher ist unklar, ob beide Fälle miteinander zu tun haben. Es ist 12.03 Uhr.
1: Und hier ist der Bayern 1 Verkehrsservice mit einer Meldung mit minutengenauer Stauzeitmessung. Das ist nach wie vor die A7 Würzburg Richtung Ulm zwischen Dinkelsbühl, Fichtenau und Ellwangen. Stockender Verkehr, 15 Minuten brauchen Sie da länger. Sonst nichts weiter Großes gemeldet an Staus und Behinderungen. Bayern 1 wünscht gute Fahrt.
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3: Noch ist es bei uns bewölkt mit ein bisschen Sonne zwischendurch, aber das ändert sich dann im Lauf des Nachmittags. Da werden die Wolken nämlich immer dicker und auch dunkler und über Mainfranken ziehen dann später Regenschauer und Gewitter, die zum Teil auch mal kräftig ausfallen können. Also bitte Terrasse und Balkon am besten jetzt schon mal sichern, damit dann später nichts durch die Gegend fliegt. Aktuell melden uns jetzt zum Beispiel Wasserlosen dicke Wolken bei 21 Grad, Leidersbach 19 Grad und in Schönau stark bewölkte 20 Grad. Heute dann nochmal bis zu 23 Grad, also nochmal schön warm. In den nächsten Tagen wird's dann kühler, morgen um 20, auch wieder mit ein paar Schauern. Und der Donnerstag ist dann der kühlste Tag dieser Woche, da gibt's nur noch 15 Grad.
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3: Und die sagt Hallo aus Würzburg. Ganz herzlich willkommen in dieser Mittagsstunde. Ja, und an dieser Stelle will ich mich heute mal bei Ihnen bedanken, nämlich dafür, dass Sie uns vielleicht ja sogar regelmäßig einschalten, ganz gezielt genau diese Mittagsstunde zwischen 12 und 1. Ja, bei uns kriegen Sie halt alles mit, was gerade in Mainfranken wichtig ist. Und das sage ich deswegen heute so ausführlich, weil heute nämlich Tag des Lokaljournalismus ist. Und auch die Kollegen der Mainpost, der Zeitung, spielen da eine ganz wichtige Rolle bei uns in Mainfranken. In welchen Bereichen wir da mittlerweile sogar sehr, sehr gut und sehr vertrauensvoll zusammenarbeiten, darüber reden wir gleich hier in diesem Mittagsmagazin. Davor bei uns die Band Passenger und aus den 80ern Sandra Maria Magdalena. Schönen Dienstag wünsche ich Ihnen.
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0: Das sind Passenger Let Her Go. Schön, dass Sie heute dabei sind. Hier ist der Mittag mit Susanne Günther. Ich grüße Sie. Wir haben es 11:45 an diesem Dienstag und der ist offizieller Tag des Lokaljournalismus. Ja, wir von Bayern 1, wir geben ja auch jeden Tag unser Bestes, damit Sie wissen und auch mitkriegen, was vor der Haustür sozusagen passiert. Und dieser Tag des Lokaljournalismus soll vor allem aber auch zeigen, wie wichtig in der Region verankerte Verlage und auch Medienhäuser sind. Immer nah an den Menschen und an den Ereignissen vor Ort. Und die berichten ja oft auch noch kleinteiliger, als wir es im Bayerischen Rundfunk überhaupt stemmen könnten. Wie wir vom BR auch mit zum Beispiel der Mainpost zusammenarbeiten, uns gegenseitig stärken, das erklärt uns Bayern 1 Reporterin Mona Böhm.
1: Reichweite 774.
2: Michael Schiegern und Thomas Fritz von der unterfränkischen Mainpost prüfen, wie ihr neuester Artikel anläuft. Gemeinsam mit BR-Journalisten aus dem Studio Würzburg haben sie besondere Geschichten rund um die Kommunalwahl recherchiert. Gestern ging nun das erste Stück online, sagt Schiegern.
1: Also da ist ein 18-Jähriger, der in den Gemeinderat gewählt worden ist. Menschen mit Migrationshintergrund, die der Gesellschaft eigentlich auch ein Stück weit zurückgeben. Und der Grundgedanke von dem Projekt ist, dieses in vielen Fällen ja ehrenamtliche kommunalpolitische Engagement ein Stück weit zu würdigen.
2: Journalismus also auch für die Menschen und vor allem zusammen statt in Konkurrenz. Während der BR sich auf Bewegtbild und Social Media konzentriert, schreibt die Mainpost ausführliche Hintergrundreportagen und hat viele der Themen selbst ausgegraben, sagt Thomas Fritz.
3: Das ist auch der Vorteil der Mainpost, dass wir vor Ort ein großes Netzwerk an freien Mitarbeitern haben, die in die Gemeinderäte gehen, in die Kreistage. Und da haben wir natürlich immer unser Ohr bei den Menschen.
2: Und das kommt auch vor Ort an. Egal ob Print oder digital. Wenn man die Menschen auf der Straße fragt, scheint Lokaljournalismus in allen Generationen einen Stellenwert zu haben.
4: Wenn man Nachrichten auch lesen kann, die auf einen halt zutreffen.
5: Weil man da die Neuigkeiten aus der direkten Umgebung bekommt. Also was in Vereinen los ist, ein paar Bilder, sieht man auch Bekannte drauf.
6: Die sind dann auch bei Veranstaltungen in der Region. Das kann eine Welt oder eine FAZ nicht leisten.
7: Das Menschliche vor Ort. Man kann die auch ansprechen, unsere Redakteure.
2: Und trotzdem kann sich auch aus dem Lokalen heraus viel bewegen. Das zeigt ein zweites Kooperationsprojekt. In einer groß angelegten Recherche zur Wasserentnahme im trockenen Unterfranken haben Mainpost und BR aufgedeckt, dass die Behörden nicht wissen, wie viel Wasser eigentlich aus Grundwasser und Flüssen gepumpt wird. Mainpost-Redakteurin Angelika Kleinhens hat das Thema mit angetrieben.
8: Als wir es dann zusammen veröffentlicht haben, hat es ganz schön für Wirbel gesorgt. Unter anderem im Bayerischen Landtag. Es gab Anfragen. Eine mögliche Konsequenz ist beispielsweise, dass gerade im größten Gemüseanbaugebiet von Unterfranken werden digitale Wasserzähler installiert jetzt.
2: Berichten, was gut funktioniert, aber eben auch hinschauen, wenn etwas nicht läuft. Auch das ist eben die Idee von funktionierenden Lokaljournalismus, sagt Michael Schiegern. Gerade am Tag des Lokaljournalismus gehe es deswegen nicht um Wettbewerb, sondern um die Bedeutung von gut recherchierten Nachrichten.
1: Gemeinsam ist uns als Qualitätsmedien, dass wir eben den Anspruch haben, so diesen gesellschaftlichen Dialog ein Stück weit möglich zu machen. Und je mehr da mitmachen, umso besser ist es für die Demokratie.

0: Blondie und Sunday Girl hier ist der Mittag auf Bayern 1 aus Würzburg. Und wir schauen rüber nach Schweinfurt. Ziemlich genau ein Jahr ist es jetzt her, dass der FC Schweinfurt 05 in die dritte Liga aufgestiegen ist. Die Fans damals natürlich völlig aus dem Häuschen, ausgerechnet das Spiel gegen die Würzburger Kickers hatte diesen Aufstieg möglich gemacht. Aber jetzt, nur ein Jahr später, ist der Spaß auch schon wieder vorbei. Der FC 05 steigt ab. Und dann legt auch noch der Vereinsvorsitzende Markus Wolf ziemlich überraschend sein Amt nieder. Gestern war Jahreshauptversammlung des Schweinfurter Vereins. Bayern 1 Reporter Leon Willner, du warst für uns da mit dabei in Schweinfurt. Wie war denn die Stimmung?
1: Ja, das Schweinfurter VIP-Zelt am Sackstadion war rappelvoll gestern. Den Veranstaltern sind sogar die Stühle ausgegangen. Tatsächlich dürften so um die 200 Mitglieder gekommen sein. Irgendwo klar, es geht ja um einen echten Neuanfang. Markus Wolf, der hat sich 18 Jahre lang mit seinem Unternehmen als Hauptsponsor bei den Schnüdeln engagiert und stand 16 Jahre an der Spitze des Vereins. Dann kam es zu öffentlicher Fankritik in der Kurve und jetzt hält er es wohl für den richtigen Moment, seinen Platz zu räumen. Am BR-Mikro sieht Markus Wolf den FC 05 aber gut aufgestellt.
2: Ich kann nur so viel sagen, dass wir den Verein oder ich den Verein in einem sehr, sehr guten Zustand übergebe. Ja, damals von der Landesliga jetzt in die dritte Liga. Wir haben sehr viel erreicht und sehr viel mitgenommen, auch in dieser Saison. Uns sind auch teilweise die Grenzen aufgezeigt worden. Aber ansonsten ist der Verein sehr gut aufgestellt und da kann man drauf aufbauen auf jeden Fall.
1: Seine Abschiedsrede vor den Mitgliedern war dann emotional. Er werde dem Verein als Fan immer verbunden bleiben, sagte er da und bedankte sich bei den vielen Unterstützern. Es gab nach der Rede zum Teil stehende Ovationen, vor allem von der Führungsebene. Es gab aber auch im Saal Mitglieder, die explizit nicht für Wolf geklatscht haben.
0: Und Leon, nachdem der Markus Wolf jetzt eben als Vereinschef hingeschmissen hat, wer macht den Job jetzt dann?
1: Ja, es sind tatsächlich zwei, das darf man beim FC Schweinfurt durchaus sagen, junge Herren, so Ende 30, die sich zur Wahl gestellt haben. Zum einen ist das Dominik Groß, der bisher den Bereich Jugendfußball im Verein vertreten hat. Groß arbeitet in Schweinfurt bei Schaeffler im Vertrieb und trat gestern auffällig seriös auf mit zugeknöpftem weißem Hemd. Und zum anderen ist da, wenn man so will, das ziemliche Gegenteil, Benjamin Liebald, ein 38-jähriger Heilerzieher aus Schweinfurt. Liebald ist Papa von 5 Kindern, trug gestern die Käppi lässig mit dem Schirm nach hinten und ein Vereinsshirt der Schnüdel. Er war zuletzt Kassenprüfer des FC 05. Die beiden sind seit vielen Jahren befreundet und traten zusammen an als Doppelspitze. Und dieser frische Wind scheint die Mitglieder überzeugt zu haben. Die beiden wurden ohne Gegenkandidaten einstimmig zu den Nachfolgern von Markus Wolf gewählt.
0: Da wird also einiges neu bei den Schnödeln. Leon, wie planen denn die neuen Verantwortlichen jetzt für die Zukunft? Ist es das Ziel nach wie vor erstmal zurück in die dritte Liga oder wie ist es?
1: Nein, das nicht. Es geht jetzt erstmal darum, einen neuen Hauptsponsor zu finden. Und der wird wahrscheinlich nicht ganz so viel Geld zur Verfügung stellen, wie Markus Wolf das getan hat. Es laufen da bereits Gespräche mit Unternehmen, hieß es, mehr wissen wir nicht. Immerhin, einen neuen Trainer gibt es schon, Jan Gernlein ist das, auch ein Schweinfurter. Gernlein war bereits Co- und Interimstrainer bei den Schnüdeln und zuletzt mit Eintracht Bamberg im Amateurfußball erfolgreich. Schwerpunkt soll jetzt wieder die Förderung junger Spieler aus dem Nachwuchs sein.
0: Also die Führung des FC Schweinfurt 05 hat sich neu aufgestellt. Leon Willner war gestern für uns bei der Jahreshauptversammlung. Ein Heimspiel übrigens gibt's in der dritten Liga noch am Samstag, den 16. Mai. Also in einer guten Woche, da spielen die Schnüdel zum Saisonabschluss im Sackstadion gegen Erzgebirge Aue.

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7: Jawohl, genau so ist es. Wir haben es jetzt ganz genau 12:30. Was ist heute los bei uns hier in Mainfranken? Dafür gebe ich jetzt rüber zu den Nachrichten. Achim, bitteschön.
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9: Mit Achim Winkelmann. Es war keine absichtliche Brandstiftung, das meldet die Polizei heute ganz aktuell nach dem Brand einer Unterkunft für Geflüchtete in Wörth am Main im Landkreis Miltenberg am Samstag.
10: Das Team der Brandfahndung hat die Brandstelle nach Spuren abgesucht und ist zu dem Schluss gekommen, dass wohl jemand Müll unsachgemäß entsorgt haben könnte. Auch ein technischer Defekt an der Elektroinstallation kommt laut Polizei als Ursache in Frage. Verletzt wurde niemand bei dem Brand, aber der Sachschaden liegt im sechsstelligen Bereich. Das Wohnhaus ist ausgebrannt und nicht mehr bewohnbar. Aus dem BR-Studio Würzburg, Christiane Scherm, Bayern 1.
9: Im Bereich des Bahnhofs in Stockstadt am Main dürfte es gestern Abend am späten Abend ordentlich die Bremsen gequietscht haben. Ein Güterzug musste einen Nothalt einlegen, weil ein Mann auf den Gleisen herumtorkelte.
11: Der 27-Jährige war laut Bundespolizei mit fast 2 Promille stark betrunken. Auf Lautsprecheransagen hat er nicht reagiert. Der Fahrdienstleiter ordnete deshalb einen Nothalt mit Schnellbremsung für einen herannahenden Güterzug an. Die Bundespolizei holte den Mann von den Gleisen. Der Marokkaner habe sich unerlaubt in Deutschland aufgehalten. Neben dem gefährlichen Eingriff in den Bahnverkehr wird ihm nun auch ein Verstoß gegen das Aufenthaltsgesetz vorgeworfen. Aus dem BR-Studio Würzburg, Eva Bieringer, Bayern 1.
9: Und eine Frau ist gestern Abend auf der A45 bei Alzenau hinter dem Steuer eingeschlafen. Sie prallte mit ihrem Kleinwagen gegen die Mittelleitplanke und setzte ihre Fahrt danach fort. Beamte trafen die 74-Jährige kurz darauf im Stadtgebiet von Alzenau an. Gegen sie wird jetzt ermittelt wegen Gefährdung des Straßenverkehrs und Unfallflucht. Der Sachschaden rund 20.000 Euro. Damit kompakt und zuverlässig das Bayern 1 Wetter für Mainfranken. Gerade ist es noch drückend warm, stark bewölkt bei 22 Grad in Bürgstadt, 21 Grad in Wasserlosen. Am Nachmittag können Landwirte und Winzer aber endlich mal ein bisschen aufatmen, denn es ist Regen angesagt und der kann sogar schauerartig oder als Gewitter niedergehen.
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12: Hier ist der Bayern 1 Verkehrsservice mit minutengenauer Stauzeitmessung. A7 Würzburg Richtung Ulm zwischen Dinkelsbühl-Fichtenau und Ellwangen stockender Verkehr. Hier verlieren Sie 10 Minuten. B15 Rosenheim Richtung Landshut zwischen Ferchensee und Vogelberg. Ein Unfall. Das war's aber. Gute Fahrt.
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0: In den 70ern eine der Rockmusikerinnen, Susi Quattro, um jetzt gleich 20 vor 1. Wir sind mitten im Mittag hier auf Bayern 1. Das ist aber auch wirklich, also wenn Sie mal früh so um ja 7:30, 8 an der Schule vorbeifahren, das ist oft gelinde gesagt turbulent bis manchmal auch chaotisch. Denn nicht nur die Schulbusse sind da unterwegs, sondern vor allem auch ganz schön viele Elterntaxis, die da parken, anfahren, abfahren. Naja, Sie kennen es vielleicht. Eine Lösung dafür könnte sein, dass mehr Kinder öfter und vor allem auch selbstständig mit Bus und Bahn fahren. Das findet der Bund Naturschutz und bietet deshalb jetzt auch Schulungen an. Da können Schülerinnen und Schüler den sogenannten ÖPNV-Führerschein machen. Bayern 1 Reporter Christoph Schneider hat für uns die 5B der Mittelschule in Ochsenfurt ja sozusagen bei der praktischen Fahrprüfung begleitet.
1: Ein aufgeregter Pulk mit etwa 20 Schulkindern zwischen 10 und 11 Jahren in leuchtend grünen Warnwesten ist auf dem Weg zum Ochsenfurter Bahnhof. Der Plan ist klar, erklärt Schems aus der 5B.
2: Wir gehen nach Ochsenfurt zu Windhausen, nach Windhausen zu Sommerhausen, nach Sommerhausen nach Ochsenfurt halt.
1: Soweit, so gut. Aufgeteilt in kleine Grüppchen sollen sie die Fahrt mit dem Zug nach Winterhausen und die Rückfahrt mit dem Bus nach Ochsenfurt meistern. Miriam Falge vom Bund Naturschutz unterstützt die Klasse. Sie ist die Projektleiterin des ÖPNV-Führerscheins im Raum Würzburg. Das Ziel? Selbstständig den ÖPNV nutzen, auch über den Schulweg hinaus.
3: Hier in Ochsenfurt zum Beispiel, muss man sagen, ist der ÖPNV viel schlechter ausgebaut als in Würzburg. Stadtbus gibt's faktisch nicht und da merkt man halt total, ja, für die ist es was ganz Neues und Tolles, auch zu sagen, Mensch, ich habe meine Karte oder ich kaufe mir eine Karte und fahre dann wirklich mal selbstständig.
1: Die Erfahrungen der Kinder mit Bus und Bahn sind unterschiedlich.
4: Ich laufe zur Schule, so 15 Minuten.
5: Mit Auto, weil ich bin so an einem Berg und dann, da kommen keine Busse.
6: Ich fahre meistens immer nur Bus.
7: Ich bin Buskind.
8: Von zu Hause zur Schule laufe ich immer quasi, weil ich wohne danach.
1: Der Bahnhof in Ochsenfurt ist relativ überschaubar. Der Zug nach Winterhausen schnell gefunden.
9: Zum zweiten Gleis durch die Unterführung.
1: Die Fahrt selbst ist nach nur einem Zwischenhalt auch in wenigen Minuten erledigt. Haken dran. Dann steht ein Fußmarsch über den Main nach Sommerhausen zur Bushaltestelle an. Jede Gruppe hat ein Klemmbrett mit einem Fragebogen rund um den ÖPNV dabei. Bei dem Punkt Tarifwaben gibt es Klärungsbedarf.
3: Würzburg, das ist eine große Wabe, da sind viele in einer Wabe. Aber jetzt zum Beispiel hier Sommerhausen und Eibelstadt sind schon zwei verschiedene Waben. Das heißt, ihr geht einfach wirklich mit dem Finger die Strecke lang und zählt, ne, wie viele das sind.
10: Ich habe vielleicht das schon mal ein paar Mal gehört, aber ich habe es nie verstanden.
1: Darüber stolpert wohl auch noch so manch Erwachsener. Am Ende gibt es aber einen Plan, um nach Ochsenfurt zurückzukommen.
10: Beim Bus, also wenn man Bus geht, dann dem Fahrer ein bisschen so 1,60 geben, damit man nach Ochsenfurt fahren kann.
1: Der Bus hält schließlich wie gewünscht in Ochsenfurt und die 5B ist nach abschließender Zählung immer noch vollständig. Miriam Falge ist zufrieden mit ihren ÖPNV-Prüflingen und die Klasse selbst.
11: Was glaubt ihr, Führerschein bestanden heute?
12: Ich denke schon, weil es war eigentlich ziemlich einfach. Wir mussten halt wissen, wie man kauft, das Ticket, wie man sich verhält und alles.
11: Jungs, ihr auch zufrieden mit euch?
13: Ja, sehr.
11: Fühlt ihr euch bereit für den öffentlichen Personennahverkehr?
13: Ja, länger.
1: Aus Ochsenfurt, Christoph Schneider, Bayern 1.

0: spannend ist das. This is the life, so ist das Leben. Ja, wir haben es gleich 10 vor 1. Bayern 1. Jawohl, und Sie hören den Mittag heute mit mir, Susanne Günther. Und wir schauen jetzt nach Aschaffenburg, dort ins Christian-Schad-Museum. Unsere Aschaffenburg-Korrespondentin, die Kollegin Barbara Ecke, die nimmt uns gleich mit in eine, wie sie sagt, sehr, sehr beeindruckende Sonderausstellung, auch emotional. Denn diese Sammlung, die stammt aus Kiew in der Ukraine. Und die Kunstwerke, die mussten von dort wegen des russischen Angriffskriegs in Sicherheit gebracht werden. Noch bis Februar 2027 ist die Ausstellung zu sehen. Und Barbara Ecke berichtet uns, es handelt sich da um das Herzstück aus dem bedeutendsten Kunstmuseum der Ukraine, aus dem Kanenko-Museum in Kiew.
1: Bedächtig schreitet sie den Gemälden entlang, prächtigen Werken von Peter Paul Rubens, Bernardo Bellotto, Antonio Canova und Bildern aus den Werkstätten von Rembrandt und Hieronymus Bosch. Julia Vaganova, die Generaldirektorin des Kanenko-Museums, ist zur Eröffnung der Ausstellung in Aschaffenburg aus Kiew angereist. Unglücklicherweise ist die Ukraine momentan kein sicherer Ort. Die Ausstellung hier ist für uns die Möglichkeit, den wertvollsten Teil der Sammlung aus dem Kanenko-Museum zu schützen. Dieser Teil war so noch nie außerhalb der Ukraine. Für mich persönlich ist es ein ganz, ganz tolles und unglaubliches Gefühl, die Arbeiten hier zu sehen. Die Auswahl ist das kostbare Herzstück der Sammlung des Ehepaars Kanenko aus Kiew. Über mehrere Jahrzehnte erwarb das Paar um 1900 handverlesene Werke alter europäischer Meister. Für den Leiter der Aschaffenburger Museen und Kurator der Ausstellung, Thomas Schauerte, etwas ganz Besonderes. Trotzdem schlagen zwei Herzen in seiner Brust.
2: Weil es wunderbare Arbeiten sind, weil es auch ein ganz toller Querschnitt durch die italienische und niederländische Kunst vor allen Dingen ist. Also da kann man auch selber viel lernen, aber natürlich hat man trotzdem jeden Tag die Radio- und Fernsehmeldung mit den Geschehnissen aus der Ukraine vor Augen.
1: Es sind viele religiöse Motive, Madonnendarstellungen in prächtigen Farben, dramatische Landschaften im Hintergrund. Ins Auge sticht ein detailreiches, farbgewaltiges Triptychon. Es stammt aus der Werkstatt des niederländischen Renaissance-Malers Hieronymus Bosch. Kurator Thomas Schauerte gerät ins Schwärmen.
2: Es geht um die Versuchung des heiligen Antonius. Und das haben die Künstler geliebt, weil die sich da die irrsten Sachen ausdenken konnten. Also welche Ungeheuer den Heiligen da gerade in seiner Einsamkeit bedrängen. Und wir haben das natürlich ganz bewusst auch als Plakat und Werbeträger ausgewählt, weil gerade hier auf dieser Seite sehen Sie diesen dunklen Himmel und der ist durchsetzt von abenteuerlichen Flugobjekten und das setzt natürlich schon so eine Assoziationskette in Gang, was sich da in der Ukraine eben gerade abspielt.
1: Und so besucht man die Sonderausstellung A European Collection in Aschaffenburg mit gemischten Gefühlen. Die Werke sind ein Genuss, doch sie sind hier, weil Kunst vor einem Krieg in Europa in Sicherheit gebracht werden muss. Aus Aschaffenburg, Barbara Ecke.

0: Toni Braxton, es ist kurz vor eins hier bei uns auf Bayern 1. Ja, der Mittag ist rum und geht jetzt locker flockig in den Nachmittag über. Hier auf Bayern 1 macht gleich der Kollege Tillmann Schöberl in München weiter. Ihnen jetzt einen wunderschönen Nachmittag, hoffentlich ohne größere Heuschnupfen-Niesanfälle. Bei mir, ja, läuft gerade ein bisschen die Nase. Machen Sie es gut, schönen Nachmittag.
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1: Um 13 Uhr mit Thomas Frohwerk. Immer wieder sorgen antisemitische Zwischenfälle auch in Bayern für Aufsehen. Beispielsweise in München, als es Mitte April einen Anschlag auf ein jüdisches Restaurant gegeben hat. Anfeindungen gegen Juden dokumentiert RIAS Bayern. Und die Zahl steigt laut der Recherche- und Informationsstelle weiter. Sandra Demmelhuber mit den Details.
2: Mit über 1500 judenfeindlichen Vorfällen haben sie letztes Jahr einen neuen Höchststand erreicht. Und die Dunkelziffer dürfte noch wesentlich höher sein. Die judenfeindlichen Vorfälle kommen laut RIAS Bayern aus allen politischen Richtungen, von rechts bis links. Bayerns Antisemitismusbeauftragter Ludwig Spähnle bezeichnet diese Entwicklung als, Zitat, erschreckend. Er fordert ein konsequentes Angehen gegen Taten und Täter, damit jüdische Menschen in Bayern wieder in Sicherheit leben können.
1: Bei der Amokfahrt in Leipzig ist eine Frau aus Bayern ums Leben gekommen. Die 63-Jährige stammte aus Oberfranken, bestätigte nun die Polizei dem BR. Insgesamt waren gestern 2 Menschen getötet worden. Der Amokfahrer soll heute dem Haftrichter vorgeführt werden. Mehr dazu von Silke Michaelis.
3: Die Staatsanwaltschaft ermittelt wegen Mordes in 2 Fällen sowie wegen versuchten Mordes. Sein Motiv ist noch unklar. Der 33 Jahre alte Deutsche war unmittelbar nach der Tat in seinem Wagen festgenommen worden. Die genaue Zahl der Verletzten ist weiter unklar. Die Stadt will ihr gesamtes Sicherheitskonzept noch einmal prüfen. Der Tatverdächtige war ungehindert in die Fußgängerzone eingefahren. Erst am Ende der belebten Einkaufsstraße wurde er durch Poller gestoppt.
1: Der in Memmingen im Allgäu vermisste Jugendliche ist tot. Wie Polizei und Staatsanwaltschaft mitgeteilt haben, handelt es sich bei der gestern gefundenen Leiche um den 14-Jährigen. Er wurde mutmaßlich Opfer eines Gewaltverbrechens. Es gibt einen Verdächtigen, einen 37-Jährigen. Als dieser gestellt werden sollte, habe er die

0: Rund 150 Menschen sitzen weiterhin auf dem Schiff fest. In Bamberg hat ein Busfahrer am vergangenen Freitag einen Fahrgast ans Steuer gelassen. In dem Fahrzeug der Linie 901 waren zu diesem Zeitpunkt etwa 15 weitere Passagiere. Einzelheiten aus Bamberg von Andreas Schuster.
1: Warum der Busfahrer das gemacht hat, das ist natürlich jetzt die große Frage. Aber darauf gibt's bislang von den Stadtwerken und auch von der Polizei noch keine Antwort. Da wird noch ermittelt. Bestätigt ist aber, einigen Fahrgästen ist der Fahrerwechsel aufgefallen. Sie hatten den Busfahrer dann angesprochen, der hatte aber darauf wohl nicht reagiert, heißt es. Schon nach ein paar Metern hat der Fahrgast am Steuer des Gelenkbusses dann abrupt abgebremst. Laut Polizei stürzten auch einige Fahrgäste. Zwei wurden auch leichter verletzt.
0: Es ist 13.03 Uhr.
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3: In der Westhälfte, da überwiegen schon die dicken Wolken, sonst ist es im Augenblick noch recht freundlich in Bayern. Im Laufe des Nachmittags ziehen jedoch vom Bodensee her immer mehr Wolken nach Bayern rein und die bringen dann auch Schauer und einzelne Gewitter mit. Vor allem nass wird's in Franken, im Süden sind es dagegen nur einzelne Schauer, ja und in Niederbayern, da wird's nur ganz selten regnen. Die Höchstwerte 19 bis 27 Grad, also wieder ein sehr milder Frühlingstag. Es ändert sich ein bisschen. Hier ist der Bayern 1 Wettertrend. Morgen und am Donnerstag ist es nur teilweise freundlich, denn es ziehen immer wieder Schauer und Gewitter durch. Es wird kühler, am Donnerstag im Schnitt nur noch 16 Grad.
2: Vielen Dank. Wir hoffen, Sie sind gut unterwegs. Der Bayern 1 Verkehrsservice, minutengenaue Stauzeitmessung. A7 Fulda Richtung Würzburg, zwischen Dreieck Schweinfurt-Werneck und Gramschatzer Wald ein Unfall im Baustellenbereich. A7 Würzburg Richtung Ulm zwischen Dinkelsbühl-Fichtenau und Ellwangen stockender Verkehr, 10 Minuten. A70 Bamberg Richtung Bayreuth am Dreieck Bayreuth-Kulmbach, ein Unfall auf der Überleitung zu A9 in Richtung Berlin. Und noch die B15 Rosenheim Richtung Landshut zwischen Ferchensee und Vogelberg, ein Unfall. Fahren Sie bitte vorsichtig.
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2: Ja, schönen Nachmittag. Viele bei uns im Team sind ja Fußballfans und da haben wir gerade in der Mittagspause über das Champions League-Spiel morgen geratscht. Der Bernhard war auch dabei, Bayern gegen Paris. Danach war das Phrasenschwein voll. Die Null muss stehen. Die Champions League hat die eigenen Gesetze abgerechnet mit nach 90 Minuten plus Verlängerung. Wir werden sehen, Bernhard, wie das morgen ausgeht.
3: Spannend.
2: Absolut. Spannend wird es. Reden wir erstmal über heute, über jetzt, über gute Musik für unseren Nachmittag mit Anastasia aus dem Jahr 2004 und die weiß-blau-rockigen 80er, die Spider-Murphy-Gang.
5: Mehr

0: Wilde Buben, Wild Boys, Duran Duran auf Bayern 1. Wir starten den gemeinsamen Nachmittag. Und ich gehe mal davon aus, dass man in Neustadt bei Coburg, Oberfranken, noch nie so einen Tierrettungseinsatz hatte. Eine Katze war metertief in ein Regenrohr gerutscht, dort gefangen. Die Feuerwehr entfernte Teile des Mauerwerkes. Eine Kanalreinigungsfirma konnte dann mit einer Rohrkamera die genaue Position des Tieres feststellen. Weil man aber das Gebäude nicht noch mehr beschädigen wollte, wurde man kreativ. Das Tier wurde mit einem Industriestaubsauger vorsichtig aus dem Rohr gesaugt. An der frischen Luft ließ sich dann feststellen, die Katze ist gesund. Und ein Marder, also hundeartiges Raubtier und nicht verschmuste Hauskatze. Dieser Marder wurde vorsichtshalber in eine Tierklinik gebracht und, wie heißt es ab sofort in Neustadt bei Coburg, angelehnt an den Spruch von Andi Möller, Mailand oder Madrid, Hauptsache Italien. In Neustadt heißt es, Katze oder Marder, Hauptsache was zum Fliegen.
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0: Slate und der Bayern 1 Verkehrsservice. Vorsicht bitte im Moment auf der A95 Garmisch-Partenkirchen Richtung München. Zwischen Seeshaupt und Wolfratshausen liegen mehrere Holzbretter auf der Fahrbahn.
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0: Und jetzt Aktuelles aus unseren BR-Studios in ganz Bayern, gleich 13.30 Uhr.
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5: Mit Achim Winkelmann. Nach dem Brand in einer Unterkunft für Geflüchtete in Wörth am Main im Landkreis Miltenberg am Samstag ist jetzt klar, es war keine absichtliche Brandstiftung. Das meldet heute die Polizei.
6: Das Team der Brandfahndung hat die Brandstelle nach Spuren abgesucht und ist zu dem Schluss gekommen, dass wohl jemand Müll unsachgemäß entsorgt haben könnte. Auch ein technischer Defekt an der Elektroinstallation kommt laut Polizei als Ursache in Frage. Verletzt wurde niemand bei dem Brand, aber der Sachschaden liegt im sechsstelligen Bereich. Das Wohnhaus ist ausgebrannt und nicht mehr bewohnbar. Aus dem BR-Studio Würzburg, Christiane Scherm, Bayern 1.
5: Der Rücktritt des Vereinsvorsitzenden und Hauptsponsors Markus Wolf von allen Ämtern des FC Schweinfurt 05 war ein Einschnitt in der Vereinsgeschichte. Der Unternehmer hinterlässt seinen Nachfolgern aber ein aus seiner Sicht gut bestelltes Feld.
7: Also wo ich angefangen habe vor 16 Jahren, da waren wir vor einem kompletten Kollaps. Da hatten wir, glaube ich, in der Geschäftsstelle nicht einen einzigen Computer. Und wir haben jetzt eine Geschäftsstelle mit 9 festangestellten Mitarbeitern. Wir haben alles gut strukturiert. Wir haben die Aufgaben gut verteilt auf viele Schultern. Und von daher mache ich mir da wenig Sorgen für die Zukunft. Und ich bin ja da, wenn einer irgendwelche Sachen wissen möchte oder beratend irgendwas von mir wissen will, stehe ich ja gern zur Seite.
5: Sagt Markus Wolf. Die neuen gestern gewählten Vorstandsvorsitzenden der 05er heißen Benjamin Liebald und Dominik Groß. Streifen der Aschaffenburger Verkehrspolizei hatten mit ihren Kontrollen in Bessenbach und Stockstadt am Montag zweimal den richtigen Riecher. Sie konnten zwei Verkehrsteilnehmer, die unter Drogeneinfluss standen, aus dem Verkehr ziehen. Einer der beiden war zudem ohne Führerschein unterwegs und durch die Staatsanwaltschaft ausgeschrieben. Und damit kompakt und zuverlässig das Bayern 1 Wetter für Mainfranken. Und da lacht in Würzburg entgegen aller Vorhersagen noch die Sonne vom Himmel. Stark bewölkt bei 21 Grad ist es dagegen in Schondra im Landkreis Bad Kissingen und in Leidersbach im Landkreis Miltenberg. Am Nachmittag kommt die Natur mal wieder etwas Feuchtigkeit. Vereinzelt können sich sogar kräftige Schauer und Gewitter entladen bei 19 bis 23 Grad.
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0: Uhr, der Bayern 1 Verkehrsservice. A7 Fulda Richtung Würzburg zwischen Dreieck Schweinfurt-Wenneck und Gramschatzer Wald. Unfall, Baustellbereich. A7 Würzburg Richtung Ulm zwischen Dinkelsbühl-Fichtenau und Ellwangen. 5 Kilometer Stau, 25 Minuten brauchen Sie länger. A70 Bamberg Richtung Bayreuth am Dreieck Bayreuth-Kulmbach. Ein Unfall auf der Überleitung zur A9 in Richtung Berlin. Dann die A70 Bamberg Richtung Schweinfurt zwischen Eltmann und Knetzgau. Ein Unfall. Und die B15, das ist dann Rosenheim in Richtung Landshut, zwischen Ferchensee und Vogelberg ebenfalls ein Unfall. Fahren Sie aufmerksam.
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8: Ed Sheeran. Fleetwood Mac.

0: Der große Schmeichler Ed Sheeran hier auf Bayern 1. An unserem Nachmittag. Es ist 13.44 Uhr. Ich nehme Sie mal mit hinter die Kulissen von Bayern 1. Manchmal laufen da unsere Redaktionskonferenzen am Vormittag, am Morgen in eine Richtung. Da lässt sich nicht im Ansatz erahnen, wohin es eigentlich geht, wenn die Sitzung losgeht. Zum Beispiel habe ich heute Willi Willmann, den Redakteur dieser Sendung, gefragt, ob ihm was wehtut, weil er so geschmerzt geschaut hat. Seine Antwort war:
1: Ich habe Muskelkater von meinen gestrigen Leibesübungen.
0: Und schon ging die Diskussion los, Willi. Wer denn heute noch Leibesübungen sagen würde, das ist doch in Zeichen von High Rocks und Bauchcrunches völlig veraltet.
1: Ja, und dann haben wir beiden jungen Kerle uns gesagt, dass wir beide uns getrennt voneinander auf die Suche machen nach Wörtern, die komplett aus der Mode gekommen sind.
0: Ich bin gespannt, ob du andere Wörter gefunden hast als ich. 30 Sekunden wieder abwechselnd, du fängst an.
1: Süßholzraspeln.
0: Schweremüter.
1: Oh, Telefonkabel.
0: Tagedieb.
1: Erquicklich.
0: Maid.
1: Schenkelklopfer.
0: Tu nicht gut.
1: Backfisch. Also nicht der zum Essen, sondern das junge Mädchen.
0: Der Botengang.
1: Stenotypistin.
0: Klamauk.
1: Schreibmaschine.
0: Holde Maid.
1: Vorstopper.
0: Oh, Plattenteller.
1: Gesinde.
0: Amüsierlokal.
1: Was ist denn bitte ein Amüsierlokal?
0: Ja, so ein bisschen ein halbseidener Schuppen, viel Rotlicht, eine Bar, die ein bisschen schmuddelig ist. Die Frauen haben nicht übermäßig viel an.
1: Du kennst Sachen, ja. Aber ich glaube, da gibt's noch viel, viel mehr.
0: Und deswegen, Willi, sind jetzt unsere Hörerinnen und Hörer dran. 0800 80 80 456, das ist die Nummer zu uns ins Studio. Welches Wort fällt Ihnen ein, das völlig aus der Mode gekommen ist? Die Nummer für die Sprachnachrichten finden Sie unter bayern1.de. Welche Wörter sind völlig aus der Mode gekommen? Vielleicht leider. Ich bin gespannt, was Ihnen einfällt.
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4: Um 14 Uhr mit Thomas Frohwerk. Jetzt ist es Gewissheit. Der seit Samstag in Memmingen im Allgäu vermisste Jugendliche ist tot. Bei der Leiche, die gestern gefunden wurde, handelt es sich um den 14-Jährigen. Das haben Polizei und Staatsanwaltschaft bekannt gegeben. Sie äußerten sich in dem Zusammenhang auch zu einem Mann, der gestern Abend von der Polizei erschossen wurde.
5: Zuvor war der Mann bei der Suche nach dem vermissten Jugendlichen in einem leerstehenden Haus angetroffen worden. Dort sei er mit einem Messer auf die Beamten losgegangen und anschließend geflüchtet. Später trafen die Beamten den Mann vor dem Hallenbad an. Dort sei er erneut mit einem Messer auf sie losgegangen, woraufhin die tödlichen Schüsse fielen. Ob der tödlich getroffene 37-Jährige etwas mit dem Tod des Jugendlichen zu tun hat, sei im Moment noch Gegenstand der Ermittlungen. Aus Memmingen, Florian Regensburger.
4: Die Zahl der antisemitischen Vorfälle in Bayern ist seit dem Angriff der Hamas auf Israel 2023 und dem darauf folgenden Krieg angestiegen. Die Recherche- und Informationsstelle Antisemitismus, kurz RIAS, hat jetzt ihre Zahlen für das vergangene Jahr vorgestellt. Und auch 2025 ist die Zahl der Vorfälle gestiegen, wie Sandra Demmelhuber berichtet.
6: Tötet alle Juden. Diese antisemitische Schmiererei ist erst vor gut einer Woche im Gebäude der Ludwig-Maximilians-Universität München aufgetaucht. Bedrohliche Vernichtungswünsche wie diesen dokumentiert RIAS Bayern. Mit über 1500 judenfeindlichen Vorfällen haben sie letztes Jahr einen neuen Höchststand erreicht. Und die Dunkelziffer dürfte noch wesentlich höher sein. Die judenfeindlichen Vorfälle kommen laut RIAS Bayern aus allen politischen Richtungen, von rechts bis links.
4: Seit Corona kennt jeder BioNTech. Das Unternehmen mit Sitz in Mainz hat den ersten zugelassenen und am weitesten verbreiteten Impfstoff hergestellt. Doch die Umsätze mit dem Impfstoff sinken, während andere Entwicklungskosten steigen. Jetzt will BioNTech das fast jede dritte Stelle streichen, insgesamt 1.900. Es geht laut Unternehmen um Produktionsstandorte wie Marburg und Tübingen. München soll als einer der Bürostandorte erhalten bleiben. Die Deutsche Bahn will ihre Fahrgäste mit einer Kampagne zu mehr Respekt gegenüber Bahnmitarbeitenden auffordern. Rund 3 Monate nach dem tödlichen Angriff auf einen Zugbegleiter sind Motive in Bahnhöfen und Züge angebracht worden. Darauf Sprüche wie »Die Würde des Menschen ist unantastbar, auch für alle in Uniform«.
7: Knapp 170.000 Straftaten zählte die Bundespolizei im vergangenen Jahr an Bahnhöfen und Anlagen.

0: Betrieb genutzt. Das hat das Institut für Arbeitsmarkt- und Berufsforschung mitgeteilt. Demnach hat sich die Zahl der Firmen, die KI nutzen, seit 2023 nahezu verfünffacht. Am häufigsten kam künstliche Intelligenz 2025 im Bereich Information und Kommunikation zum Einsatz, gefolgt vom Finanz- und Versicherungswesen. Es ist 14.03 Uhr.
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2: Es zieht am Nachmittag immer mehr zu, so von Westen her. Dabei gibt's auch Schauer und Gewitter. Naja, die Natur dankt es, die braucht's ja dringend. Insbesondere in Franken, da kommt einiges runter, da kann auch Starkregen dabei sein. Im Südosten Bayerns bleibt's allerdings relativ trocken. Die Höchstwerte 18 Grad im Allgäu und bis zu 27 Grad in Niederbayern. Der Bayern 1 Wettertrend. Morgen und am Donnerstag ist es nur teilweise freundlich, denn es ziehen immer wieder Schauer und Gewitter durch. Insbesondere morgen können die Schauer auch mal unwetterartig ausfallen. Es wird kühler, am Donnerstag im Schnitt nur noch 16 Grad.
1: 14.04 Uhr, der Bayern 1 Verkehrsservice, minutengenaue Stauzeitmessung. Vorsicht im Moment, A3 Passau Richtung Nürnberg zwischen Sinzing und Nittendorf. Hier hat ein defektes Fahrzeug eine Kiste auf der linken Spur verloren. Dann die A7 Fulda Richtung Würzburg zwischen Dreieck Schweinfurt-Werdeck und Gramschatzer Wald, ein Unfall im Baustellenbereich. A7 Würzburg Richtung Ulm zwischen Dinkelsbühl-Fichtenau und Ellwangen, 5 Kilometer stockend, eine Viertelstunde. A70 Bamberg Richtung Schweinfurt zwischen Eltmann und Knetzgau, ein Unfall. Und die B15 Rosenheim Richtung Landshut zwischen Ferchensee und Vogelberg, Behinderungen wegen Bergungsarbeiten. Sie fahren aufmerksam.
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1: Und wir suchen gerade Wörter, die aus der Mode gekommen sind. Elisabeth und Jens aus Bayreuth, Oberfranken schreiben Mutterwitz und Waldeslust. Schön, wir präsentieren die mutterwitzige Nachmittagslust. Weitere Vorschläge gibt's gleich und dazu natürlich die beste Musik für unseren Nachmittag. Ich habe jetzt The Script, Hall of Fame. Das ist ein toller Titel aus den 2000er Jahren. Und Ultrafox, die haben wir natürlich auch mit dabei. Und das sind dann die 80er.

0: 14.16 Uhr auf Bayern 1.
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0: Und herzlichen Dank für Ihre Hilfe. Wir suchen Worte, die man heute so nicht mehr sagt, die irgendwie raus sind aus dem Sprachgebrauch, aus dem Geschäft. Thomas aus Aufkirchen-Oberbayern hat angerufen unter 0800 80 80 456.
2: Einige in einem Satz. Obschon ich für Bass erstaunt bin, tangiert mich etliches nur noch peripher.
0: Für Bass tangieren peripher. Übersetzung weiter berühren, aber nur schwach. Auch Niederbayern ist am Telefon.
3: Servus, der Alex aus Passau da. Grüß dich.
0: Und Alex, hast du auch noch einen schönen Vorschlag?
3: Ja, zwei sogar.
0: Bitte.
3: Meine Oma hat immer mal ein Fitz gesagt, wenn sie uns geschimpft hat. Ja, quasi geflucht, und wenn sie auf Toilette gehen müssen, hat sie gesagt, Abbott.
0: Der Abbott und das Malefiz. Das Malefiz kenne ich vom Malefiz-Spiel her, deswegen wusste ich, was es heißt. Und Abbott sagt heute wirklich kein Mensch mehr. Dann schöne Grüße nach Niederbayern, schönen Nachmittag.
3: Danke, ebenso, tschüss.
0: Und noch eine Sprachnachricht, die Nummer gibt's unter bayern1.de. Sabine aus Nürnberg, Mittelfranken.
4: Ich finde ja Schabernack ein super schönes Wort und keiner benutzt mehr. Ich versuche es ständig unter die Leute zu bringen, aber irgendwie komme ich da nicht sehr weit.
0: Der Schabernack. Volker aus Lichtenfels, Oberfranken, schreibt, soziale Marktwirtschaft sei aus der Mode gekommen. Oder Winfried aus Ranungen, das ist Unterfranken, Landkreis Bad Kissingen. Hallo, Wörter, die aus der Mode gekommen sind. Danke und bitte. Auch schön. Sanja?
5: Das nette kleine Wörtchen famos ist völlig aus der Mode gekommen.
0: Ja, und das ist schade. Weiter mit famoser Musik. Hier auf Bayern 1, Manfred Mann, Blinded by the Light. Am Nachmittag. Schönen Nachmittag.

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14: Mit Achim Winkelmann. Welche Bedeutung haben lokale Zeitungen und Medien für die Information und Orientierung? Darauf soll der heutige Tag des Lokaljournalismus aufmerksam machen. Michael Tschigan, stellvertretender Leiter der Schwerpunktredaktion bei der Mainpost, sagt:
15: Der Lokaljournalismus ist, glaube ich, schon eine Voraussetzung, dass die Demokratie vor Ort auch funktioniert. Und da kann man gar nicht oft genug darauf hinweisen, was eben der Unterschied ist zwischen einer Nachricht, die eben jetzt nur über soziale Netzwerke reingespielt wird, und einer gut recherchierten Nachricht, für die der öffentlich-rechtliche Rundfunk steht und für die auch eben die regionalen Tageszeitungen hierzulande stehen.
14: Sagt Michael Tschigan. Hier im Studio Würzburg hat heute eine Schülergruppe eines Würzburger Gymnasiums hinter die Kulissen geblickt. Ein Güterzug musste gestern Abend nahe des Bahnhofs von Stockstadt am Main einen Nothalt einlegen. Der Grund: ein Mann auf den Gleisen.
16: Der 27-Jährige war laut Bundespolizei mit fast 2 Promille stark betrunken. Auf Lautsprecheransagen hat er nicht reagiert. Der Fahrdienstleiter ordnete deshalb einen Nothalt mit Schnellbremsung für einen herannahenden Güterzug an. Die Bundespolizei holte den Mann von den Gleisen. Der Marokkaner habe sich unerlaubt in Deutschland aufgehalten. Aus dem BR-Studio Würzburg, Eva Bieringer, Bayern 1.
14: Nach dem Brand in einer Unterkunft für Geflüchtete in Wörth am Main im Landkreis Miltenberg am Samstag meldet die Polizei heute, es war keine absichtliche Brandstiftung. Die Brandfahnder gehen davon aus, dass jemand Müll unsachgemäß entsorgt haben könnte. Auch ein technischer Defekt an der Elektroinstallation kommt laut Polizei als Ursache in Frage. Und damit kompakt und zuverlässig noch zum Bayern 1 Wetter. Für Mainfranken stark bewölkt bei 23 Grad ist es in Oerlenbach, wolkig bei 24 Grad in Schwanfeld. Der Himmel zieht sich immer mehr zu. In Aschaffenburg kommt demnächst schon etwas Regen an. Das große Regengebiet zieht dann am späten Nachmittag über Unterfranken hinweg bei 19 bis 23 Grad. Morgen wird's ähnlich wolkig mit sonnigen Abschnitten.
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13: Der Bayern-1-Verkehrsservice, minutengenaue Stauzeitmessung. Wir haben drei Meldungen. Die A7 Fulda Richtung Würzburg zwischen Dreieck Schweinfurt-Werneck und Gramschatzer Wald, Unfall, Baustellenbereich. A7 Würzburg Richtung Ulm zwischen Dinkelsbühl-Fichtenau und Ellwangen, 5 Kilometer stockend. Viertelstunde dauert das länger. Und die A70 Bamberg Richtung Schweinfurt zwischen Eltmann und Knetzgau, ein Unfall.
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19: Camouflage.

0: The Great Commandment, Camouflage, hier auf Bayern 1 in der Deutsche Band. Der Bandleader macht heute erfolgreich Musik für Fernsehen und Film. 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Meine Frau sagt, ich höre gut, wenn sie sagt, das Essen ist fertig, ich habe den Tisch gedeckt. Meine Frau sagt aber auch, ich höre schlecht, wenn sie sagt, räume die Küche auf oder bring den Müll runter. Naja, vielleicht ist es jetzt ein bisschen übertrieben, aber manchmal meinen Frauen wirklich, Männer, also wir, haben was an den Ohren.
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0: Männer, also es soll heute ums Zuhören gehen. Im Radio schon mal die erste Bürgerpflicht und dann wird eben gerade Männern nachgesagt, sie seien keine guten Zuhörer. Wie ist das bei Ihnen?
2: Lieber Herr Dings, ich hatte gerade meine Aufmerksamkeit nicht bei mir. Wie lautet die Antwort auf Ihre Frage? Edmund, altes Trommelfell, ich war gerade abgelenkt, was meinen Sie? Ich hab gerade nicht zugehört, weil mir ein Witz eingefallen ist. Welche Vögel hören am schlechtesten? Die Tauben. Hohohoho. Ich bin sowieso gedanklich gerade woanders. Es geht um die Kommunikation. Sender, Empfänger, versteht ihr? Die Botschaft, dass bloß ich alle Probleme lösen kann, muss deutlicher werden. Ich muss rüberkommen. Aber Matthäus, in einer Videokonferenz kannst du nicht so einfach rüberkommen. Du musst in deinem Bildschirmkästchen bleiben. Ich hab grad wieder an einen Witz gedacht, aber mir ist keiner eingefallen. Um was geht's denn jetzt eigentlich? Wenn die Maus das Mikrofon durchgestrichen hat, dann kann sie nichts mehr hören, oder? Ja, ganz genau, Edmund. Draußen gibt's bloß Kännchen.
4: Wir wissen doch alle, gutes Regieren bedeutet, das Selbstbewusstsein in Anspruch nehmen aller Möglichkeiten. Und alle Möglichkeiten, das bin ich.
2: Ho, jetzt ist mir doch noch ein Witz eingefallen. Aber ich hab die Pointe vergessen.
4: Passt schon, Hupsi. Ich glaub, die Leute haben schon verstanden, um was es geht.
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1: Hier müssen wir leider mal unterbrechen. Der Bayern 1 Verkehrsservice. Achtung Autofahrer auf der B2 Donauwörth-Augsburg. Zwischen Meitingen Nord und Langweid kommt Ihnen ein Geisterfahrer entgegen. Fahren Sie in beiden Richtungen äußerst vorsichtig. Fahren Sie nicht nebeneinander und überholen Sie nicht. Achtung Autofahrer, Geisterfahrer auf der B2 Donauwörth-Augsburg. Zwischen Meitingen Nord und Langweid kommt Ihnen der Geisterfahrer entgegen. Fahren Sie äußerst vorsichtig. Nicht nebeneinander, überholen Sie nicht. Wir melden, wenn die Gefahr vorüber ist. Und jetzt nochmal ungestört. David Bowie, China Girl auf Bayern 1.

David Bowie und nochmal die Meldung. Achtung, Autofahrer, Geisterfahrer auf der B2 Donauwörth Augsburg zwischen Meitingen Nord und Langweid. Kommt Ihnen das Fahrzeug entgegen, fahren Sie bitte in beiden Richtungen äußerst vorsichtig. Fahren Sie nicht nebeneinander, überholen Sie nicht. Wir melden hier im Bayern 1 Verkehrsservice, wenn die Gefahr vorüber ist.

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9: Um 15 Uhr mit Thomas Frohwerk. Ein Opfer der Amokfahrt von Leipzig gestern stammt aus Bayern. Wie die Polizei bestätigt hat, handelt es sich bei der Toten um eine 63-jährige Frau aus Oberfranken. Sie war ihren schweren Verletzungen erlegen. Eleonore Birkenstock berichtet.
10: Genauere Angaben gebe man nicht heraus, so die Polizeidirektion. Gestern war ein 33-jähriger Mann in der Leipziger Innenstadt mit seinem Auto in eine Menschenmenge gerast. Dabei wurden ein 77-jähriger Mann sowie die 63-jährige Frau so schwer verletzt, dass sie wenig später starben. Die Polizei nahm den Fahrer fest, einen 33-jährigen Deutschen. Die Staatsanwaltschaft sowie die Polizeidirektion Leipzig ermitteln gegen ihn, unter anderem wegen zweifachen Mordes und mehrfachen Mordversuchs.
9: Seit Samstag kommt Memmingen im Allgäu nicht zur Ruhe. Zuerst wurde ein 14-Jähriger als vermisst gemeldet. Wenig später schoss die Polizei in der Nähe des Hallenbads auf einen Mann. Gestern wurde dann in einem leerstehenden Haus in der Nähe des Bahnhofs eine Leiche gefunden. Über den aktuellen Ermittlungsstand berichtet aus Memmingen Florian Regensburger.
11: Die neueste Information ist, der Mann, der von der Polizei angeschossen und zunächst ins Krankenhaus gebracht wurde, ist tot. Das haben Polizei und Staatsanwaltschaft in einer gemeinsamen Pressemitteilung bekannt gegeben. Und es ist nun auch klar, dass es sich dabei um denselben Mann handelt, der bei der Durchsuchung aus dem Haus geflohen war und zuvor die Beamten mit einem Messer bedroht hatte. Und die Polizei bestätigte auch, dass der Tote aus dem leerstehenden Haus in der Nähe des Bahnhofs der seit Samstag vermisste 14-Jährige ist. An ihm seien Spuren von Gewalteinwirkung festgestellt worden.
9: In Rumänien ist die pro-westliche Regierung gestürzt worden. Der bürgerliche Ministerpräsident Boloian verlor ein Misstrauensvotum im Parlament. Beantragt hatte es eine oppositionelle rechtsextreme Fraktion zusammen mit den bis vor kurzem mitregierenden Sozialdemokraten. Sie begründen den Antrag unter anderem mit Kritik an Boloians Sparpolitik. Es steht nun eine schwierige Regierungsbildung bevor. Rumänien ist EU- und NATO-Mitglied und grenzt an die Ukraine. Der Hunter-Virus-Ausbruch auf einem niederländischen Kreuzfahrtschiff hat sich ausgeweitet. Nach Angaben der Weltgesundheitsorganisation gibt es inzwischen 7 bestätigte oder vermutete Infektionen. Unter ihnen sind 3 Tote, ein niederländisches Ehepaar und ein deutscher Staatsbürger.
12: Die WHO geht von einer Übertragung des Hunter-Virus von Mensch zu Mensch aus. Das niederländische Ehepaar sei in Argentinien an Bord des Kreuzfahrtschiffes gegangen. Angesichts der Inkubationszeit des Hunter-Virus, die zwischen 1 und 6 Wochen liegen kann, geht die WHO aktuell davon aus, dass eine Person sich außerhalb des Schiffes mit dem Hunter-Virus infiziert hat. Die anderen Personen hätten sich dann vermutlich auf dem Schiff angesteckt. Da sich die Kapverden weigern, die Passagiere an Land zu lassen, soll das Schiff voraussichtlich zu den Kanarischen Inseln fahren, um den Vorfall zu untersuchen und das Schiff zu desinfizieren. Marie-Christine Werner, Genf.
9: Alles Gute kommt von oben, dachte sich wohl auch eine Frau in Menkhofen in Niederbayern, als sie in

0: die Ohren. Neusses bei Augsburg, da schauen wir zuerst hin. Das ist in Schwaben, meldet starken Regen. Wolken und Regen breiten sich bis zum Abend nun immer mehr von Südwesten nach Nordosten aus. Dabei wird es in Franken besonders nass, wogegen in Niederbayern relativ wenig runterkommt. Der Bayern 1 Wettertrend. Es geht durchwachsen weiter. Wir haben bis Donnerstag freundliche, ja sogar sonnige Phasen, aber es gibt immer wieder teils heftige Schauer oder Gewitter. Da kann sich sogar morgen Abend, während Bayern gegen Paris kämpft, ein Unwetter zusammenbrauen. Also es ist halt immer so, die Natur braucht Regen, aber bitte nicht alles auf einmal, gell? Jetzt schauen wir noch auf die Temperaturen. Es kühlt ab, morgen 16 bis 23 Grad und am Donnerstag nur noch 13 bis 19 Grad.
1: Dankeschön. Und sollte es morgen Abend dann zur Champions League wirklich ein Unwetter geben, dann beobachten wir das hier auf Bayern 1. Der Bayern 1 Verkehrsservice, minutengenaue Stauzeitmessung. Wir haben immer noch den Geisterfahrer B2 Donauwörth Augsburg. Zwischen Meitingen Nord und Langweid ist er unterwegs. Bitte äußerste Vorsicht in diesem Bereich. A7 Fulda Richtung Würzburg zwischen Dreieck Schweinfurt-Wenneck und Gramschatzer Wald. Bergungsarbeiten im Baustellenbereich. Und A7 Würzburg Richtung Ulm zwischen Dinkelsbühl-Fichtenau und Ellwangen. Stockender Verkehr, der Zeitverlust 10 Minuten. Fahren Sie vorsichtig.
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1: Was Sie gerade auch machen, wo Sie unterwegs sind, einen angenehmen Nachmittag mit Bayern 1. Und musikalisch, glaube ich, ja, da habe ich einiges zu bieten. Jetzt gibt's da gleich aus dem Jahr 2013 Tom Odell, Another Love. Aber natürlich auch das, was Sie kennen, was Sie lieben aus den 80ern. Kaoma, Lambada, damit starten wir.

15:09 der Bayern 1 Verkehrsservice. Entwarnung für die B2 Donauwörth Augsburg. Die Geisterfahrermeldung ist aufgehoben.

0: Coria Hart, Sunglasses at Night, nicht der Superstar, aber laut diesem Internet 16 Millionen Tonträger verkauft. Also das könnte langen für die Rente, erlebt nochmal dieses Internet auf den Bahamas mit Frau und Kindern. Bayern 1 der Nachmittag, manchmal erstaunt mich das Leben. Nehmen wir mal den Rhabarber. Der hat gerade Saison, er wird zu Saft verarbeitet, zu Kompott oder landet auf dem Kuchen. Das ist die Art, wie ich ihn am liebsten mag. Immer dabei Unmengen an Zucker, weil Rhabarber so sauer ist, dass es einem wirklich alles zusammenzieht. Und jetzt kommt das Erstaunliche, was ich wirklich nicht wusste. Rhabarber ist kein Obst, sondern Gemüse. Genauer gesagt Stangengemüse aus der Familie der Knöterichgewächse. Angeblich ist der Rhabarber gesund, aber ich vermute, das wird bei mir durch den Zucker ausgeglichen. Obst oder Gemüse? Dazu haben wir übrigens unter bayern1.de ein kleines Quiz vorbereitet. Und ich garantiere Ihnen, dass Sie in einigen Fällen wirklich erstaunt sind. Bananen zum Beispiel sind Beeren und damit Obst.
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8: Der Dienstagnachmittag, jetzt Aktuelles aus unseren BR-Studios in ganz Bayern. 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
10: Mit Achim Winkelmann, schönen Nachmittag. Ladendiebstahl am Samstag in Höchberg im Landkreis Würzburg. Danach soll ein Verdächtiger einen Zeugen mit dem Auto erfasst haben. Der 37-Jährige wurde glücklicherweise nur leicht verletzt.
11: Zwei Männer sollen einen Supermarkt mit einem vollen Einkaufswagen verlassen haben, mit Waren im Wert von über 500 Euro. Zusammen mit einem Dritten sollen sie die Waren laut Polizei eingeladen haben und losgefahren sein. Der Zeuge wollte das Auto stoppen, wurde davon gerammt und konnte sich noch 10 Meter festhalten. Erst dann ist er vom Auto gestürzt. Die Polizei hat die drei Männer aus Polen und Rumänien festgenommen. Sie sind in Untersuchungshaft. Aus dem BR-Studio Würzburg, Eva Behringer, Bayern 1.
10: Der FC Schweinfurt 05 hat sich gestern personell neu aufgestellt. Benjamin Liebald und Dominik Groß heißen die neuen Vorsitzenden. Am Bayern 1 Mikro beschreibt Dominik Groß die ersten großen Baustellen.
12: Es geht jetzt ganz stark in die Kaderplanung rein. Wir brauchen eine schlagkräftige Truppe für die Regionalliga. Aber wir brauchen vor allem außenrum noch ein Team. Das ist extrem wichtig. Wir haben jetzt einen Vorstand gewählt, wir haben einen Verwaltungsrat gewählt. Wir haben viele Mitstreiter, die uns schon Unterstützung zugesagt haben. Und das ist unsere Aufgabe jetzt in der Organisation, ein schlagkräftiges Team, nicht nur im sportlichen, sondern auch im organisatorischen Bereich zusammenzustellen, um den Verein dann entsprechend in gute Bahnen zu lenken.
10: Sagt der neue Vorstandsvorsitzende der 05er Dominik Groß. Eine psychisch belastete Frau hat am späten Montagabend einen Großeinsatz im Aschaffenburger Stadtteil Damm ausgelöst. Sie hatte einen Hausbewohner mit einem Messer bedroht und sich danach in ihrer Wohnung verschanzt. Die Polizei konnte die Aggressorin überwältigen. Die Deutsche wurde in einer psychiatrischen Klinik untergebracht. Und damit kompakt und zuverlässig das Bayern 1 Wetter für Mainfranken. Ja, die ersten Regenschauer sind am Untermain angekommen. Regen in Aschaffenburg bei 20 Grad. Stark bewölkt in Stadtlauringen bei 21 Grad. Das große Regenband wird ganz Unterfranken am späten Nachmittag von Süd nach Nord überqueren. Lokal mit kräftigen Schauern, Gewittern und Sturmböen bei 6 bis 12 Grad.
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8: Es Es ist kurz nach 3:30 der Bayern 1 Verkehrsservice. Minutengenaue Stauzeitmessung. A7 Würzburg Richtung Ulm. Zwischen Dinkelsbühl, Fichtenau und Ellwagen. 5 Kilometer stockend, Viertelstunde plus. Und A92 München in Richtung Deggendorf. Zwischen Unterschleißheim und Kreuzneufern. Ein LKW-Unfall. Und dann bittet noch die Polizei um unsere Mithilfe. Seit gestern Abend wird der 20-jährige Maximilian Edgar Schlegel aus Klein-Ostheim in Unterfranken vermisst. Er verließ gegen 20.30 Uhr sein Zuhause in der Josef-Hepp-Straße. Seitdem ist er verschwunden. Herr Schlegel ist 1,70 Meter groß, schlank, trägt schwarzes, längeres Haar und ist vermutlich komplett schwarz gekleidet. Es könnte sein, dass sich der junge Mann in einer psychischen Ausnahmesituation befindet. Wenn Sie Maximilian Edgar Schlegel gesehen haben oder wissen, wo er sich aufhält, informieren Sie bitte die Polizei in Aschaffenburg oder jede andere Dienststelle. Herzlichen Dank.
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0: Joanna Zimmer, die blinde Sängerin hier auf Bayern 1. Sie kommt aus Freiburg. Wirklich starke Stimme.
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0: Es ist 3:15, also wieder Zeit für unser lustiges Quiz nach dem Motto vom Pumuckl. Alles, was sich reimt, ist gut. Es gibt wieder 5 Fragen und Ihre 5 Antworten müssen sich reimen. Anmelden bitte unter der 0800 80 80 456. Heute probiert es Martina Weindl aus dem schönen Bayerischen Wald, Landkreis Regen-Arnbruck. Grüß Gott.
2: Servus, grüß Gott.
0: Martina, ihr habt's in Arnbruck, ich kenne die Stadt, ein Glasdorf, ein Panoramabad, die Natur. Was lieben Sie an Ihrer Heimat?
2: Ja, Berge und Täler praktisch, die Höhen und Tiefen.
0: Bei den Tälern und bei den Bergen muss man sagen, wenn man da zum Beispiel mit dem Radl unterwegs ist, dann hilft schon ein E-Bike.
2: Das hilft, ja. Sind's, auf alle Fälle, das ist super.
0: Seien Sie auch mit dem E-Bike unterwegs?
2: Ja, zwar nicht sehr sportlich, aber ein bisschen zum Einkaufen, also kleinere Runden, da ist es auf alle Fälle. Vor allem wegen der heutigen Benzinpreise, wenn man das Rad nehmen kann für kleine Besorgungen, ist super.
0: Absolut. Dann verheiratet, 2 Töchter, 3-mal Oma, Sie lesen gerne, was für Bücher?
2: Krimis.
0: Ehrlich, sind Sie so eine Blutrünstige?
2: Ehrlich gesagt schon, ja. Ich mag am liebsten Krimis, Liebesgeschichten weniger. Ich habe einen Mann, das ist mir Liebesgeschichte genug.
0: Was für ein Kompliment, dann sagen Sie mal schöne Grüße. Wie heißt er denn?
2: Klaus.
0: Klaus, ich glaube, du hast es gut erwischt mit der Martina. Also, dann legen wir los. 5 ist Trümpf, alle Antworten, die reimen sich wieder auf die erste Antwort. Heute spielen wir mit dem Bayerischen Wald, 20 Sekunden. Vorbemerkung vielleicht, Martina, für die Lösungen heute. Vor einem Jahr, also am 5.5.2025, war ja wegen des Datums viel los auf den Standesämtern, okay?
2: Ja.
0: Gut. Also, erste Frage. Was haben Paare da geschlossen?
2: Die Ehe.
0: Was hüpft durch die bayerischen Wälder?
2: Rehe.
0: Welches Körperteil am Fuß stößt man sich gerne mal an?
2: Die Zehe.
0: Welches Gartengewächs hat scharfe Dornen?
2: Die Schlehe.
0: Und ein Augenarzt checkt, wie gut ich?
2: Sehe.
0: Genau, ich kenne auch noch das Schlehenfeuer, so ein Likör.
2: Ach genau, gibt's ja. Auch, das stimmt.
0: Großartig, gewonnen.
2: Dankeschön.
0: Super, also Ihr neues DRB Plus Radio ist unterwegs. Schöne Grüße in den Bayerischen Wald, bleiben Sie gesund und Grüße an alle Lieben.
2: Vielen Dank und wiederhören am Radio.
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6: Um 16 Uhr mit Thomas Frohwerk. Ministerpräsident Söder hat den geplanten Abzug von US-Soldaten aus Bayern kritisiert. Es sei ärgerlich und gefährlich, sagte Söder in Brüssel, wo das bayerische Kabinett heute getagt hat. Der CSU-Chef nahm auch die Bundesregierung in die Pflicht. Anita Fünfinger berichtet.
7: Ministerpräsident Markus Söder wird deutlich. Er zeigt sich in Brüssel bezüglich des geplanten Truppenabzugs der US-Armee aus Bayern massiv verärgert über das Verhalten der Bundesregierung. Er appelliere an Berlin, dies nicht nur achselzuckend zur Kenntnis zu nehmen. Die Bundesregierung müsse sich bemühen, die Probleme zu lösen. Für Verstimmung in Brüssel sorgen auch die langsamen Schritte bezüglich des Zollabkommens mit den USA. Es tue weh, wenn diese Zölle noch einmal erhöht würden, sagt Söder. Daher sei das Parlament nun am Zug, die im Sommer in Schottland getroffene Vereinbarung mit den USA endlich zu verabschieden.
6: In Bayern gibt es immer mehr Angriffe auf Juden, sei es auf der Straße oder im Netz. Die Recherche- und Informationsstelle Antisemitismus, kurz RIAS, hat im letzten Jahr knapp 1600 Fälle gezählt. Das sind 25 mehr als im Jahr davor. Einzelheiten von Raimund Bacher.
8: Die Leiterin von RIAS Bayern, Annette Seidel-Apaci, sagt, antisemitische Aussagen werden enthemmter, bedrohlicher und direkter. Das gesellschaftliche Tabu gegen offenen Judenhass breche ein. Betroffen sind vor allem jüdische und israelische Einrichtungen. Der Präsident des Zentralrats der Juden, Josef Schuster, warnt, Jüdinnen und Juden in Bayern lebten seit 2,5 Jahren in permanenter Unsicherheit. Der Judenhass sei in Deutschland etabliert.
6: Der Amokfahrer von Leipzig ist nur wenige Tage vor seiner Tat in einer psychiatrischen Einrichtung gewesen. Der 33-jährige Deutsche habe sich auf eigenen Wunsch in der Klinik stationär behandeln lassen, so das sächsische Sozialministerium. Es habe damals keine Eigen- oder Fremdgefährdung bestanden. Der Mann hatte gestern sein Auto in Leipzig in einer Einkaufsstraße gesteuert. Es wurden 2 Menschen getötet. Eines der Opfer ist eine 63-jährige Frau aus Oberfranken. Beim Waldbrand am Saurüsselkopf bei Ruppolding sind mittlerweile etwa 160 Hektar betroffen. Wie das Landratsamt Traunstein mitgeteilt hat, breitet sich das Feuer weiterhin aus. Die Hubschraubereinsätze zeigten aber erste Wirkung, hieß es weiter. 11 Helikopter sind im Einsatz, darunter 3 große der Bundeswehr, die 5-mal so viel Wasser transportieren können wie die Hubschrauber der Polizei. Weil das Gelände schwer zugänglich ist, wird das Feuer vorwiegend aus der Luft bekämpft. In Bamberg hat ein Busfahrer am vergangenen Freitag einen Fahrgast ans Steuer gelassen. In dem Fahrzeug der Linie 901 waren zu diesem Zeitpunkt etwa 15 weitere Passagiere. Einzelheiten aus Bamberg von Andreas Schuster.
9: Warum der Busfahrer das gemacht hat, das ist natürlich jetzt die große Frage. Aber darauf gibt's bislang von den Stadtwerken und auch von der Polizei noch keine Antwort. Da wird noch ermittelt. Bestätigt ist aber, einigen Fahrgästen ist der Fahrerwechsel aufgefallen. Sie hatten den Busfahrer dann angesprochen, der hatte aber darauf wohl nicht reagiert, heißt es. Schon nach ein paar Metern hat der Fahrgast am Steuer des Gelenkbusses dann abrupt abgebremst. Laut Polizei stürzten auch einige Fahrgäste. 2 wurden auch leichter verletzt.
6: Es ist 16.03 Uhr.
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11: Bis zum Feierabend bilden sich immer mehr Schauer, wobei diese zunehmend kräftig ausfallen werden, insbesondere in Franken.

0: genau 12 Minuten. A9 Berlin Richtung Nürnberg zwischen Bergbad Steben und Neiler Selbitz ein Unfall. Bitte bilden Sie eine Rettungsgasse zwischen der ganz linken Spur und der Spur daneben. Halten Sie diese auch offen. A92 München Richtung Deggendorf zwischen Unterschleißheim und Kreuz Neufahrn ein LKW-Unfall. Und A99 Westumfahrung München Richtung Lindau zwischen Fredmanning Nord und Dreieck Allach 10 Kilometer stockender Verkehr. Der Zeitverlust im Moment 20 Minuten.
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0: Jo, eine Stunde haben wir noch. Ich hoffe, es geht Ihnen gut. Und Sie können an diesem Dienstag mit Ihrer Zeit was anfangen. Oder Sie müssen mit Ihrer Zeit was anfangen, wenn Sie noch beim Arbeiten sind. Aber wir haben angenehme Musik für die erste Runde, kurz nach vier. Es gibt aus den 2000er R.E.M. Leaving New York und die 80er. Pirscht sich hier an Police.
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0: Cambodia, Kim Wilde, die 80er.
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0: Und damit schönen Nachmittag, kurz nach 4 mit Bayern 1. Ich gebe Ihnen mal jetzt ein paar Zahlen, die sind wirklich irre. 40 Pakete bekommt jeder Deutsche im Schnitt pro Jahr. 40, Sie und ich. Und deswegen werden auch jedes Jahr bei uns pro Tag 10 Millionen Pakete zugestellt. Was für eine Masse. Und oft, das werden die Online-Shopper wissen, bekommen wir die Pakete kostenlos geliefert. Unsere Nachbarn, die Österreicher, wollen da jetzt was ändern. In diesem Jahr soll dort eine 2-Euro-Paketabgabe eingeführt werden. Aha. Oliver Soos in unserem ARD-Studio in Wien. Was genau hat es damit auf sich? Warum diese Steuer?
2: Hinter dem Ganzen steckt, dass in Österreich ab Juli die Mehrwertsteuer für Grundnahrungsmittel sinkt von 10 auf 4,9%. Dabei geht es unter anderem um Backwaren, Milchprodukte, Obst, Gemüse und Eier. Das Ganze entlastet natürlich die Verbraucher, aber es kostet den österreichischen Staat rund 400 Millionen Euro pro Jahr und das muss gegenfinanziert werden. Und da war die erste Idee eine Plastiksteuer auf Plastikverpackungen. Da gab es dann aber einen Aufschrei im Bereich Industrie und Handel und dann hat man das Ganze verworfen. Sehr zum Ärger von Umweltschützern wie Greenpeace, die haben von einem Kniefall vor der Plastiklobby gesprochen. Und deshalb kommt es nun zu Plan B, einer Paketsteuer. Das heißt, alle großen Online-Händler mit einem Jahresumsatz in Österreich von mehr als 100 Millionen Euro sollen pro Paket eine Gebühr bezahlen von 2 Euro. Das betrifft die großen Paketlieferanten Amazon, Zalando, IKEA, Mediamarkt und Co., aber auch österreichische Unternehmen.
0: Jetzt ist ja, Oliver, Österreich uns immer ganz nah. Ist solch eine Abgabe auch in Deutschland denkbar?
2: In Deutschland wurde eine zusätzliche Paketgebühr auch immer wieder diskutiert. Immer dann, wenn es zum Beispiel um das Thema Rettung der Innenstädte geht. Also darum, dass viele Läden in Fußgängerzonen dicht machen müssen, weil die Kunden vor allem nur noch online bestellen. Die Idee wurde dann Paketsoli genannt. Aber die Bundesregierung war da immer skeptisch. Es gibt halt die Kritik, dass mit einer Paketgebühr die Inflation angetrieben wird. Und auch in Österreich ist die Paketabgabe umstritten, denn natürlich werden die großen Online-Händler die 2 Euro Zusatzkosten pro Paket auf die Preise umlegen und an die Kunden weitergeben. Und was in Österreich auch kritisiert wird, es betrifft auch viele österreichische Unternehmen und die österreichische Wirtschaft, weil es rechtlich nicht möglich ist, so eine Gebühr nur für Unternehmen aus dem Ausland zu erheben.
0: 2 Euro pro Paket für große Online-Händler in Österreich, das soll noch im Sommer in Kraft treten. Prinzipiell vielleicht keine schlechte Idee, aber die Händler wird es nicht treffen, sondern welche Überraschung uns Kunden. Ob sich dann wirklich das für alle rechnet, das wird man sehen. Meine generelle Empfehlung, unterstützen Sie den Einzelhandel bei Ihnen daheim, gehen Sie dort einkaufen und dann tragen wir unsere Pakete alleine nach Hause.
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7: Mit Achim Winkelmann. Schönen Nachmittag. Heute protestieren Menschen in ganz Europa dafür, dass Menschen mit Behinderung genauso behandelt und berücksichtigt werden wie alle anderen. In der Würzburger Innenstadt gab es unter anderem inklusive Kunst- und Musikprojekte. Handlungsbedarf sieht auch Mitorganisatorin Zoe Gräf.
8: Wir müssen uns halt irgendwie immer informieren, was ist barrierefrei für den Fall im Rollstuhl, wo sind Aufzüge, wo sind Rampen, in welche Cafés zum Beispiel kommt man nicht rein. Wo sind Toiletten, wo ich überhaupt hin kann? Weil viele von den Cafés, auch wenn sie dann stufenlos sind, haben keine Behindertentoiletten.
7: Sagt Zoe Gräf am Protesttag zur Gleichstellung von Menschen mit Behinderung. Enthemmter, bedrohlicher und direkter, so zeigt sich der Antisemitismus in Bayern. Die Zahl der Vorfälle ist nach oben gegangen, auch hier in Unterfranken.
9: Das hat die Recherche- und Informationsstelle Antisemitismus RIAS untersucht. 2024 waren es in Unterfranken noch 75 Vorfälle, im vergangenen Jahr schon 95. RIAS berichtet von Bedrohungen, Beleidigungen und Stolpersteine wurden vermehrt beschmiert. Diese Vorfälle und Straftaten hätten seit Beginn des Kriegs in Israel und Gaza zugenommen. Aus dem BR-Studio Würzburg, Christiane Scherm, Bayern 1.
7: Ladendiebstahl am Samstag in Höchberg im Landkreis Würzburg. 2 Männer haben einen Supermarkt mit Waren im Wert von mehr als 500 Euro verlassen, ohne zu bezahlen. Die Polizei hat die 3 Männer aus Polen und Rumänien festgenommen. Sie sind in Untersuchungshaft. Und damit kompakt und zuverlässig das Bayern 1 Wetter für Mainfranken. Das ist ein richtig dickes Regenband, das sich da von Süden nach Norden gerade über ganz Unterfranken hinwegschiebt und für mindestens 2 Stunden für kräftige Schauer sorgen wird, teils auch mit Gewittern und Sturmböen. 19 Grad derzeit noch in Gerolzhofen im Landkreis Schweinfurt bei bedecktem Himmel. Auch in der Nacht fällt immer wieder Regen bei 6 bis 12 Grad. Morgen ein Mix aus Sonne und Wolken im Wechsel.
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5: Der Bayern 1 Verkehrsservice. Minutengenaue Stauzeitmessung. Vorsicht A3. Passau Richtung Nürnberg zwischen Kirchroth und Wörth an der Donau Ost. Hier liegt ein Reifen auf der Fahrbahn. A6 Waidhaus Richtung Nürnberg zwischen Waidhaus Autobahn und Pleistein, 6 Kilometer Stau, 14 Minuten mehr. A7 Würzburg Richtung Ulm zwischen Dinkelsbühl-Fichtenau und Ellwangen, 4 Kilometer stockend, 12 Minuten plus. A9 Berlin Richtung Nürnberg zwischen Bergbad Steben und Neila-Selbitz, 4 Kilometer Stau nach Unfall, die rechte Spur blockiert, 10 Minuten. Und A99 Westumfahrung München Richtung Lindau zwischen Fredmenningen Nord und Dreieck-Allach, 10 Kilometer Stau, der Zeitverlust hier 18 Minuten.
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0: Und schon wird's richtig cool. Jetzt gleich für Sie
10: Tracy Chapman. Die Bee Gees.
0: Und Phil Collins.

0: Dreiviertel fünf, Tracy Chapman auf Bayern 1 an unserem Dienstag. So, der gute Kaul steht für nach 17 Uhr in den Startlöchern. Ich habe natürlich aufgeräumt und bevor es dann für mich in den Feierabend geht, möchte ich noch was loswerden. Es gibt ja so Namen, da heben nicht nur Musikfans automatisch die Augenbrauen, weil eben der oder diejenige so bekannt ist. Zum Beispiel Yoko Ono, die Frau vom ermordeten Beatle John Lennon. Sie muss sich jetzt, die ist 93 Jahre alt, mit Bier und Werbung beschäftigen. Ein französisches Bier mit Zitronengeschmack und Ingwer wurde unter dem Namen John Lemon auf den Markt gebracht. Das ist schon ganz schön ähnlich, John Lemon und John Lennon. Das hat Yoko Ono jetzt verbieten lassen. Immerhin durften die 5000 produzierten Flaschen noch verkauft werden. Und jetzt würde ich es als Hersteller mit vielleicht anderen Namen versuchen. Ed Beeren zum Beispiel. Oder aber eins geht noch. Und wenn es dann etwas Hochprozentiges sein soll, vielleicht, wie wäre es mit Robbie Williams Birne? Das wollte ich noch loswerden.
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8: Um 17 Uhr mit Thomas Frohwerk. Jens Spahn bleibt Vorsitzender der Bundestagsfraktion von CDU und CSU. Die Unionsabgeordneten haben ihn mit großer Mehrheit wiedergewählt, und zwar bis zum Ende der aktuellen Wahlperiode, also noch für rund 3 Jahre.
9: Nach einem Jahr im Amt wurde er von den Abgeordneten von CDU und CSU mit 86,5% der Stimmen als Fraktionschef bestätigt. Gegenkandidaten gab es nicht. Vor einem Jahr hatte Spahn über 91% der Stimmen bekommen. Die erste Amtszeit von Spahn begann holprig. Wiederholt wurde ihm vorgeworfen, er habe die Fraktion nicht im Griff. Inzwischen gilt Spahns Stellung in der Fraktion als gefestigt. Ruth Kirchner, Berlin.
8: Die Bundesregierung muss sich nach Ansicht von Ministerpräsident Söder mit aller Kraft gegen die US-Pläne zur Truppenreduzierung in Deutschland wehren. Am Rande von Beratungen des bayerischen Kabinetts in Brüssel sagte Söder, Achsel- und Schulterzucken seien zu wenig, es sei ein bisschen Einsatz gefragt. Es müsse nun versucht werden, dass die genannte Zahl von 5000 Soldaten, die abgezogen werden sollen, noch einmal deutlich zu reduzieren. Nach BR-Informationen soll es bei den US-Plänen um die Stryker-Brigade in Vilseck in der Oberpfalz gehen. Jetzt ist es Gewissheit. Der seit Samstag in Memmingen im Allgäu vermisste Jugendliche ist tot. Bei der Leiche, die gestern gefunden wurde, handelt es sich um den 14-Jährigen. Das haben Polizei und Staatsanwaltschaft bekannt gegeben. Sie äußerten sich in dem Zusammenhang auch zu einem Mann, der gestern Abend von der Polizei erschossen wurde.
10: Zuvor war der Mann bei der Suche nach dem vermissten Jugendlichen in einem leerstehenden Haus angetroffen worden. Dort sei er mit einem Messer auf die Beamten losgegangen und anschließend geflüchtet. Später trafen die Beamten den Mann vor dem Hallenbad an. Dort sei er erneut mit einem Messer auf sie losgegangen, woraufhin die tödlichen Schüsse fielen. Ob der tödlich getroffene 37-Jährige etwas mit dem Tod des Jugendlichen zu tun hat, sei im Moment noch Gegenstand der Ermittlungen. Aus Memmingen, Florian Regensburger.
8: Auf dem niederländischen Kreuzfahrtschiff, das aktuell vor Kap Verde liegt, hat sich das Hunter-Virus weiter ausgebreitet. Wie die Weltgesundheitsorganisation mitgeteilt hat, wurden inzwischen 7 bestätigte oder vermutete Infektionen registriert. Darunter sind demnach 3 Tote, einer von ihnen ist deutscher Staatsbürger. Die WHO geht davon aus, dass das Virus von Mensch zu Mensch übertragen wurde. Der erste erkrankte Passagier habe sich vermutlich infiziert, bevor er an Bord gegangen sei. Rund 150 Menschen sitzen weiterhin auf dem Schiff fest. Künstliche Intelligenz wird in Deutschland inzwischen von jedem 4. Betrieb genutzt. Das hat das Institut für Arbeitsmarkt- und Berufsforschung mitgeteilt. Demnach hat sich die Zahl der Firmen, die KI nutzen, seit 2023 nahezu verfünffacht. Am häufigsten kam künstliche Intelligenz 2025 im Bereich Information und Kommunikation zum Einsatz, gefolgt vom Finanz- und Versicherungswesen. Es ist 17.03 Uhr.
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13: Wir schauen zuerst nach Bürgstadt in Unterfranken. Da regnet es bei 19 Grad. Das ist erst der Anfang. Der teilweise gewittrige Regen, der breitet sich im Laufe des Abends immer mehr aus, wobei es vor allem im Südosten relativ trocken bleibt. Anders in Nordbayern, da geht's uns ganz schön nass rein. Ja, der Natur wird's auf jeden Fall gut tun. Es war eh viel zu trocken die letzten Tage. Auch in der Nacht gibt es örtlich Schauer und Gewitter. Ebenso die kommenden beiden Tage, die bringen immer wieder teils heftige Schauer und Gewitter. Da können vor allem morgen Abend auch Unwetter dabei sein. Dabei beginnt der Tag zunächst recht freundlich. Überhaupt wird es immer wieder die nächsten beiden Tage sonnige Phasen geben. Die Temperaturen gehen zurück, morgen im Schnitt 20 Grad, am Donnerstag nur noch 16 Grad.
12: Und der Bayern 1 Verkehrsservice mit minutengenauer Stauzeitmessung. A6 Waidhaus Richtung Nürnberg zwischen Waidhaus Autobahn und Pleistein. 4 Kilometer Stau, das dauert im Moment 11 Minuten länger. A7 Würzburg Richtung Ulm zwischen Dinkelsbühl und Ellwangen. 7 Kilometer Stau, Viertelstunde. A94 München Richtung Passau zwischen Steinhausen und Feldkirchen Ost. 7 Kilometer Stau an der Baustelle, 12 Minuten. Und A99 Westumfahrung München Richtung Lindau zwischen Fröttmanning Nord und dem Dreieck Allach heute 11 Kilometer Stau. 34 Minuten.

0: Unser erstes Thema im Bayern Magazin auf Bayern 1 klingt ein bisschen wie ein Drehbuch für eine Gaunerkomödie. Ein Paar zwackt über Jahre hinweg Geld aus städtischen Parkautomaten ab und keiner merkt's. Ist genauso passiert. Und zwar in Kempten im Allgäu. Am Ende ist der Fall dann natürlich aufgeflogen. Heute hat der Prozess gegen den 40 Jahre alten Mann und seine ein Jahr jüngere Frau begonnen. Für uns vor Ort ist Bayern 1 Reporter Rupert Waldmüller. Rupert, der Fall ist ja jetzt gar nicht so zum Lachen. Es geht nämlich um fast 2 Millionen Euro, die das Paar gestohlen haben soll. Die beiden haben vor Gericht ein Geständnis abgelegt. Rupert, warum macht man denn sowas?
1: Warum man es macht? Ja, weil man die Gelegenheit dazu hat. Der angeklagte Bauhofmitarbeiter, der hat vor gut 10 Jahren erstmal damit angefangen, bei Wartungsarbeiten die Münzen einzustecken, die im Automaten hängen geblieben sind. Und weil das funktioniert hat und niemand was gemerkt hat, wurde es dann recht schnell mehr, hat er vor Gericht gesagt. Irgendwann hat er sich einen Schlüssel für die Geldkassetten besorgt, die dann auch wieder bei Wartungsarbeiten außertourlich geleert und die Quittungen verschwinden lassen. Und so über die Jahre eben einen Riesenbetrag an Kleingeld zusammengesammelt. Also für mich hat das so gewirkt, man hatte die Gelegenheit, es gab das Geld und dann hat man einfach zugeschlagen.
0: So, wir sprechen jetzt nicht über 20.000 Euro oder vielleicht 200.000 Euro. Es geht um fast 2 Millionen Euro, eine Riesenmenge Geld. Wie konnten die das Geld stehlen, ohne dass das irgendjemand bemerkt hat?
1: Ja, es hat im Bauhof einfach an Kontrolle gefehlt. Eigentlich mussten die Mitarbeiter bei der Leerung immer zu zweit sein, Stichwort Vier-Augen-Prinzip, aber das wurde nicht immer so praktiziert. Am Mittwoch, am Leerungstag, wurde es nicht immer eingehalten und an anderen Tagen, da war der 40-Jährige dann alleine unterwegs bei Störungen und Wartungsarbeiten. Und weil er den Schlüssel für die Geldkassette hatte, an den die Bauhofmitarbeiter eigentlich gar nicht so einfach rankommen durften, mit dem konnte er dann in aller Seelenruhe die Automaten leeren, die Quittungen entsorgen und das Geld zusammen mit seiner Frau auf verschiedene Konten einzahlen. Oder sie haben es an Coinstar-Automaten in Wertgutscheine umgetauscht. Aufgefallen ist das Ganze auch nicht, weil beim Bauhof die Quittungen pro Leerung und nicht pro Automat gesammelt wurden. Sonst hätte man an den fortlaufenden Nummern aus den Automaten nämlich gesehen, dass da immer wieder Belege fehlen. Und die Banken, die haben erst nach 10 Jahren reagiert und wegen der vielen seltsamen Bargeldeinzahlungen Anzeige wegen Geldwäscheverdacht erstattet.
0: Da ist schon ganz schön viel zusammengekommen. Die beiden sollen ja ein sehr luxuriöses Leben geführt haben. Robert, ist denn zu erwarten, dass die Stadt Kempten das Geld wieder sieht?
1: Ja, die Stadt will das versuchen. Die Frage ist, wie viel dann da tatsächlich bei den beiden zu holen ist und ob sie das jemals wieder zurückzahlen können. Aber, und das wird auch noch interessant werden, die Banken sind ja eigentlich verpflichtet, bei so auffälligen Zahlungen schnell zu reagieren und bei Geldwäscheverdacht die Behörden einzuschalten. Und das ist erst sehr, sehr spät passiert. Also könnte es sein, dass für die Banken das vielleicht auch noch ein juristisches Nachspiel hat. Da gab es ja auch schon Durchsuchungen in dem Zusammenhang. Also das bleibt spannend, was da dann am Ende rauskommt.
0: Was hat denn die Stadt Kempten jetzt aus diesem Fall gelernt?
1: Ja, absolut. Da wurde ja eine Kommission eingesetzt, die Schwachstellen aufdecken und die Löcher stopfen soll. Als Sofortmaßnahme wurden alle Schlüssel und Schlösser getauscht und die Leerung der Parkautomaten, die hat jetzt ein externer Dienstleister übernommen. Die Aufarbeitung, die ist noch nicht abgeschlossen, aber ich bin mir sicher, dass man in Kempten da jetzt dann ganz genau hinschaut, weil so eine Blamage wie die jetzt, die will da bei der Stadt sicherlich keiner noch ein zweites Mal erleben.
0: Die Anklage lautet gewerbsmäßiger Diebstahl. Die Höchststrafe kann bis zu 10 Jahren Haft betragen. Das Urteil könnte schon am 21. Mai fallen.
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5: Mit Achim Winkelmann. Jüdische Menschen werden bedroht und beleidigt, Stolpersteine beschmiert. Solche antisemitischen Vorfälle haben in Bayern zugenommen seit dem Krieg in Israel und Gaza. Auch hier bei uns in Unterfranken.
6: 2024 waren es in Unterfranken noch 75 Vorfälle, im vergangenen Jahr schon 20 mehr. Das berichtet die Recherche- und Informationsstelle Antisemitismus. Bayernweit waren es gut 1500 Fälle. Josef Schuster, der Präsident des Zentralrats der Juden aus Würzburg, fordert Politik und Gesellschaft zum Handeln auf. Judenhass habe sich in Deutschland etabliert. Nur mit viel Anstrengung lasse sich dieser Trend umkehren. Aus dem BR-Studio Würzburg, Christiane Scherm, Bayern 1.
5: Heute haben Menschen in ganz Europa dafür protestiert, dass Menschen mit Behinderung genauso behandelt und berücksichtigt werden wie alle anderen auch. Je früher die Politik dabei handelt, desto nachhaltiger sieht Sozialarbeiterin Bluminol die Chancen für eine offene Gesellschaft.
7: Weil wenn Menschen merken, oh, die Blinden, die sind gar nicht komisch, mit denen kann man in Kontakt kommen und die, die laute Ticks haben, sind eigentlich auch nicht komisch, dann werden das Erwachsene, die solche Menschen auch einstellen, beschäftigen. Also je früher, desto besser. Bildung ist die Antwort auf alles.
5: Sagte die Sozialarbeiterin heute in Würzburg. Nach dem Brand in einer Unterkunft für Geflüchtete in Wörth am Main im Landkreis Miltenberg am Samstag meldet die Polizei heute, es war keine absichtliche Brandstiftung. Die Brandfahnder gehen davon aus, dass jemand Müll unsachgemäß entsorgt haben könnte. Auch ein technischer Defekt kommt als Ursache in Frage. Die Bewohner der Einrichtung wurden in einer dezentralen Unterkunft in Großwallstadt untergebracht, teilt das Landratsamt auf BR-Anfrage mit. Und damit kompakt und zuverlässig das Bayern 1 Wetter für Mainfranken. Ja, das ist dicke Regenband, überquert Unterfranken und bringt in den kommenden Stunden kräftige Schauer, teils auch mit Gewittern und Sturmböen. 19 Grad und Regen in Bürgstadt, die ersten Tropfen seit 18 Tagen, schreibt Wettermelder Georg Müller. Auch in der Nacht fällt weiter Regen bei 6 bis 12 Grad.
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3: Der Bayern 1 Verkehrsservice mit minutengenauer Stauzeitmessung A7 Würzburg Richtung Fulda. Zwischen Bad Kissingen und Bad Brückenau Behinderungen nach einem Unfall. A7 Würzburg Richtung Ulm. Zwischen Dinkelsbühl und Ellwangen 7 Kilometer Stau, Viertelstunde weg. A9 Berlin Richtung Nürnberg. Zwischen Bergbad Steben und Neila Selbitz Behinderungen. Hier laufen die Bergungsarbeiten. A94 München Richtung Passau. Zwischen Steinhausen und Markt Schwaben 13 Kilometer Stau, die Baustelle 23 Minuten. A95 Garmisch-Partenkirchen Richtung München, zwischen dem Dreieck Starnberg und dem Rastplatz Oberdill, Behinderungenunfall linke Spur. A99 die Ostumfahrung München Richtung Salzburg, zwischen Kirchheim und dem Kreuz München Ost, LKW-Unfall rechte Spur. Und A99 die Westumfahrung München Richtung Lindau, zwischen Fröttmanning Nord und dem Dreieck Allach, heute 11 Kilometer Stau, 34 Minuten.
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0: Und schon wird's wunderbar. Jetzt gleich für Sie
1: Jerry Halliwell. John Farnham.
0: Und sanfter Rock von Bon Jovi.
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0: 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Hier mit John Farnham im Bayern Magazin. Manchmal braucht es einfach nur eine zündende Idee und schon wird das Leben für viele ein bisschen leichter. Jungunternehmer, sogenannte Startups, die sich was trauen, gibt's ja in Bayern echt viele. In der sogenannten Startup-Szene sind aber nur wenige junge Menschen, die eine Behinderung haben. Wie aber genau diese Talente gefördert werden können, das hat sich Bayern 1 Kollegin Christina Schmidt in der Landeshauptstadt zeigen lassen. Es geht darum, ein Projekt, wie U-Bahnen noch besser zugänglich werden sollen.
1: Eigentlich will Marco Musteratz nur in die U-Bahn steigen. Doch bei ihm ist dieser Moment immer auch nervenaufreibend. Denn als Rollstuhlfahrer muss er in der Münchner U-Bahn meist einen Spalt oder einen Höhenunterschied zwischen Tür und Plattform überwinden.
2: Das Problem ist, man braucht Schwung und dann bretterst du drüber und bleibst hängen.
1: Er nimmt also Schwung und lehnt sich nach hinten, um mit den Vorderrädern über den Spalt zu springen. Das muss er sogar bei Zustiegen machen, die eigentlich als barrierefrei gelten.
2: Natürlich hat man Angst, wenn man im Spalt hängen bleibt.
1: Genau dieses Problem war der Ausgangspunkt für eine Idee. Gummiartige Bürsten sollen den Spalt zwischen Fahrzeug und Plattform abdecken. Außerdem soll eine fest verbaute, halbkreisförmige Rampe mit wenig Neigung den Einstieg bequem machen. Nicht nur für Rollstuhlfahrer, sondern auch für Menschen mit Rollator oder mit Kinderwagen. Entwickelt hat sie Marco mit seinem Mitschüler Joy innerhalb eines dreimonatigen Programms an seiner inklusiven Fachoberschule. Betreut wird es etwa von Veronika Moy von der Stiftung Pfennigparade.
3: Wenn man in einer inklusiven Schule ist, hat man erstmal mit ganz vielen Menschen zu tun, die sich niemals trauen würden, selber zu gründen. Und unser großes Ziel ist, genau diesen jungen Menschen mit Einschränkungen aufzuzeigen, dass sie diesen Weg gehen können. Dass ihre Ideen wertvoll sind.
1: Unterstützt werden die Schüler etwa vom Makerspace der TU München, wo Gründer ihre Ideen zu ersten Prototypen ausarbeiten können. Und der UniCredit Bank, die Mentoren stellt. Außerdem hat das Programm Kontakte zu wichtigen Unternehmen hergestellt, etwa zu Siemens Mobility, das die U-Bahnen baut, und den Münchner Verkehrsbetrieben. Was Marco gelernt hat?
2: Das bei jeder Wunsch auch in Erfüllung gehen kann.
1: Sein Ziel ist es, die Rampe den Münchner Verkehrsbetrieben schmackhaft zu machen und sie bis zum Ende des Jahres zumindest an einer U-Bahn-Station einzubauen und zu testen.
0: Tolles Projekt. Wir drücken Marco und Joy die Daumen, dass ihre Idee auch umgesetzt wird.
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0: mit richtig guten Songs nach Hause fahren. In dem Fall U2, einer meiner Favoriten, I Still Haven't Found. Ich bin Jürgen Kaul im Bayern Magazin und ich als Feuerwehrler weiß, welche unglaubliche Faszination diese großen Feuerwehrautos auf Kids und auch auf Große haben. Bagger und Omnibus ganz genauso. In Bamberg in Oberfranken hat jetzt ein Busfahrer am vergangenen Freitag einen Fahrgast, der offensichtlich auch so eine große Faszination hatte, ans Lenkrad gelassen. Im Bus rund 15 Fahrgäste, die haben den Fahrer zwar darauf angesprochen, dass das jetzt mal gar nicht okay ist, dass da jetzt ein anderer fährt, aber anscheinend hat der nicht reagiert. Und erst als der Aushilfsfahrer stark abbremsen musste, hat der eigentliche Busfahrer das Lenkrad wieder übernommen. Bayern1-Reporter Andreas Schuster.
1: Also der Busfahrer, der ist um die 30 Jahre alt, der wurde vom Dienst freigestellt. Für ihn gibt es auch personalrechtliche Konsequenzen, hat mir ein Sprecher der Stadtwerke gesagt. Man könne auch davon ausgehen, dass er nie wieder in Bamberg als Busfahrer eingesetzt wird. Außerdem wird natürlich gegen den Mann ermittelt, der sich da ans Steuer des Busses gesetzt hat. Der hatte nämlich keinen entsprechenden Führerschein. Die Stadtwerke Bamberg, die bedauern diesen Vorfall. Man sei schockiert über das Verhalten des Busfahrers, der da einfach einen Fahrgast ans Steuer gelassen hat. Sowas habe es in Bamberg noch nie gegeben. Was bleibt, ist aber eben die Frage, warum der Busfahrer eben einen Fahrgast ohne entsprechenden Führerschein ans Steuer gelassen hat. Und das mit Passagieren im Bus.
0: Kopfschütteln geht mir ganz genauso. Und zum Glück ist nichts passiert.
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4: Um 6 mit Julia Walter. Bayerns Ministerpräsident Söder hat den geplanten Abzug von tausenden US-Soldaten aus dem Freistaat kritisiert. Das sei ärgerlich und gefährlich, sagte Söder in Brüssel. Dorthin war er mit dem gesamten bayerischen Kabinett gereist. Der CSU-Chef nahm auch die Bundesregierung in die Pflicht, wie Anita Fünffinger berichtet.
5: Ministerpräsident Markus Söder wird deutlich. Er zeigt sich in Brüssel bezüglich des geplanten Truppenabzugs der US-Armee aus Bayern massiv verärgert über das Verhalten der Bundesregierung. Er appelliere an Berlin, dies nicht nur achselzuckend zur Kenntnis zu nehmen. Die Bundesregierung müsse sich bemühen, die Probleme zu lösen. Für Verstimmung in Brüssel sorgen auch die langsamen Schritte bezüglich des Zollabkommens mit den USA. Es tue weh, wenn diese Zölle noch einmal erhöht würden, sagt Söder. Daher sei das Parlament nun am Zug, die im Sommer in Schottland getroffene Vereinbarung mit den USA endlich zu verabschieden.
4: Die Unionsfraktion im Bundestag wird weiterhin von Jens Spahn angeführt. Der 45-Jährige ist von den Abgeordneten von CDU und CSU mit großer Mehrheit wiedergewählt worden. Spahn bekam fast 87% der Stimmen. Das sind knapp 5 Prozentpunkte weniger als vor einem Jahr. Es gab keinen Gegenkandidaten. Mit der Wiederwahl kann Spahn bis zum Ende der Wahlperiode im Amt bleiben, also noch rund 3 Jahre. In Bayern gibt es immer mehr Angriffe auf Juden, auf der Straße und im Netz. Die Recherche- und Informationsstelle Antisemitismus, kurz RIAS, hat im letzten Jahr knapp 1600 Fälle gezählt. Das sind 25 mehr als im Jahr davor. Einzelheiten von Raimund Pacher.
6: Die Leiterin von RIAS Bayern, Annette Seidel-Apaci, sagt, antisemitische Aussagen werden enthemmter, bedrohlicher und direkter. Das gesellschaftliche Tabu gegen offenen Judenhass breche ein. Betroffen sind vor allem jüdische und israelische Einrichtungen. Der Präsident des Zentralrats der Juden, Josef Schuster, warnt, Jüdinnen und Juden in Bayern lebten seit 2,5 Jahren in permanenter Unsicherheit. Der Judenhass sei in Deutschland etabliert.
4: Bei der Amokfahrt in Leipzig ist eine Frau aus Bayern ums Leben gekommen. Die 63-Jährige stamme aus Oberfranken, bestätigte die Polizei dem BR. Insgesamt waren gestern 2 Menschen getötet und weitere verletzt worden. Am frühen Abend hat es in Leipzig einen Trauergottesdienst gegeben. Der 33-jährige deutsche Amokfahrer soll heute dem Haftrichter vorgeführt werden. Seit Corona kennt jeder BioNTech. Das Unternehmen mit Sitz in Mainz hat den ersten zugelassenen und am weitesten verbreiteten Impfstoff geliefert. Doch die Umsätze damit sinken, während andere Entwicklungskosten steigen. Jetzt will BioNTech fast jede dritte Stelle streichen, insgesamt knapp 1.900. Es geht laut Unternehmen um Produktionsstandorte wie Marburg und Tübingen. München soll als einer der Bürostandorte erhalten bleiben. Die Zeit, es ist 18.03 Uhr.
7: Und jetzt kompakt und zuverlässig Bayernwetter bei uns mit Bernhard Ziegler. Bernhard, hat es jetzt irgendwo einen Ring?
8: Ja. In Franken, da regnet es teilweise kräftig. Auch Gewitter sind dabei, wie derzeit im Landkreis Haßberge in Unterfranken. In der Südhälfte, da fallen auch da und dort einige Tropfen. Das ist aber eher lokal und da fällt der Regen auch nicht so kräftig aus. Heute Nacht gibt es erneut einige Schauer, dabei kühlt es ab auf 12 bis 6 Grad. Der Bayern 1 Wettertrend. Die kommenden Tage, die beiden Mittwoch, Donnerstag, ja, die bringen neben längeren freundlichen Phasen kräftige Schauer und Gewitter. Richtung Wochenende wird das Wetter dann aber wieder stabiler und wärmer. Die Temperaturen morgen im Schnitt 20 Grad und am Donnerstag um die 16 Grad.
7: Der Bayern 1 Verkehrsservice mit minutengenauer Stauzeitmessung. A7 Würzburg Richtung Fulda. Zwischen Bad Kissingen und Bad Brückenau. Unfall, zwei Spuren im Moment noch gesperrt. A7 Würzburg Richtung Ulm. Zwischen Dinkelsbühl und Ellwangen 7 Kilometer stockend, 9 Minuten drauf. Die A8 München Richtung Salzburg ist zwischen Traunstein-Siegsdorf-Ost und Bad Reichenhall im Moment noch etwa eine Stunde lang gesperrt. Die Umleitung läuft über die U91 ab Traunstein-Siegsdorf. A8 Salzburg Richtung München zwischen Fraßdorf und Achenmühle. 4 Kilometer Stau, der Grund ist ein defektes Fahrzeug, 16 Minuten. A9 Berlin Richtung Nürnberg, zwischen Bergbad Steben und Naila Selbitz, Behinderungen, da laufen immer noch die Bergungsarbeiten. A94 München Richtung Passau, zwischen Zamdorf und Markt Schwaben, 12 Kilometer Stau, 18 Minuten. A95 Garmisch-Partenkirchen Richtung München, zwischen dem Dreieck Starnberg und Fürstenried noch zäh nach dem Unfall auf der linken Spur. A99 Ostumfahrung München Richtung Salzburg, zwischen Kirchheim und dem Kreuz München-Ost, LKW-Unfall auf der rechten Spur, aktuell deswegen 3 Kilometer Stau und 12 Minuten drauf. Und A99 die Westumfahrung Richtung Lindau, zwischen Fröttmanning Nord und dem Dreieck Allach immer noch 10 Kilometer Stau, 33 Minuten.
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7: Und herzlich willkommen zusammen. Majestätisch sagen Leute, die einen Seeadler in freier Natur schon mal fliegen haben sehen. Bis zu 2

0: Dido und thank you auf Bayern 1. Dankeschön, dass das mit dem Artenschutz wieder funktioniert. Weil 100 Jahre lang galten die hier... Ich wüsste ja jetzt im ersten Moment gar nicht, wer da jetzt da rumschreit, gell? Die Seeadler als ausgestorben. Aber seit 2001 gibt es sie wieder. Seeadler im Freistaat. Und sie zu fliegen zu sehen, egal in welche Ecke das ist, es gibt 40 Paare, ist wirklich ein Ereignis. Vor allem in Teichgebieten in der Oberpfalz und in Mittelfranken brüten die ganz gerne. Viele kleine Seen, viele kleine Weiher da, das passt schon mal ganz gut. Eines dieser seltenen Elternpaare hat nun im Landkreis Erlangen-Höchstadt Nachwuchs bekommen. Ja, das an sich ist ja schon mal eine schöne Geschichte. Aber wenn man da überwachen will, dann beginnt wirklich das Abenteuer.
1: Baumkletterer Michael Fuchs hat eine schwierige Aufgabe vor sich. Er soll den jungen, noch nicht flugfähigen Seeadler aus seinem Nest in 27 Metern Höhe nach unten abseilen, wo Vogelkundlerin Katrin Weber ihn untersuchen und beringen wird.
2: Sie springen nicht runter, sie können bloß sich weit auf die andere Seite vom Nest flüchten. Und dann habe ich so einen Haken, da kann ich sie vorsichtig am Fuß mit einfangen und dann holen wir sie runter.
1: Während er nach oben steigt, packt Katrin Weber ihr Zeug aus. Babywaage, Maßbänder und die Zange zum Beringen. Seit 10 Jahren leben die Seeadler hier im Staatswald. 17 Junge haben sie schon zur Welt gebracht. Im Februar war sich Katrin Weber erneut sicher, sie brüten wieder in der alten Fichte.
3: Bisher habe ich aber nur einen gesehen. Das heißt, es wird jetzt spannend, ob doch vielleicht 2 Jungvögel drin sind oder doch nur einer. Bisher hat immer nur einer mit dem Kopf rausgeschaut oder mal mit dem Flügel gewackelt.
1: Wenig später ist klar, es ist nur einer. Der Kletterer seilt das Junge in einem Sack nach unten. Katrin Weber nimmt es in den Arm.
3: Er zittert jetzt ein bisschen, das ist natürlich aufgeregt. Aber man sieht jetzt hier noch ein bisschen die Flaumfedern. Also ich schätze es den auf bestimmt so 30, 32 Tage.
1: Sie kontrolliert Augen, Schnabel, Federn und legt ihn auf die Waage.
3: 4460 Gramm.
1: Passt. Die Eltern ernähren ihn gut. Dann kommt das Wichtigste, der Ring der Vogelwarte Radolfzell. Dort wird die bayerische Seeadlerpopulation erforscht und dokumentiert.
3: Das heißt, wenn jemand irgendwo einen entdeckt, dann kann er den auch melden an die Vogelwarte und damit von einem auch wieder eine Meldung aus den Niederlanden bekommen oder auch schon mal in Schleswig-Holstein und einer war jetzt auch bei Stuttgart und dann wieder am Ammersee. Also so kann man das Blutgeschehen ein bisschen verfolgen dann.
1: Es wird Zeit, dass das Junge zurück ins Nest kommt. Die Altvögel kreisen über den Baumwipfeln. Werden Sie Ihr Junges ohne weiteres wieder annehmen?
3: Wenn wir wieder weg sind und es sich beruhigt hat, kommen die auch wieder. Manchmal nach einer halben Stunde, kann auch mal vielleicht 1-2 Stunden dauern. Aber die kommen auf jeden Fall wieder und ich werde auch morgen schauen, ob alles noch in Ordnung ist.
1: Oben im Baum setzt Michael Fuchs das Seeadlerküken ins Nest zurück. Die Eltern werden es noch bis zum Herbst versorgen. Dann ist das Junge selbstständig und muss sich ein eigenes Revier suchen.
0: 27 Meter hochkraxeln, Respekt. Bayern 1 Reporterin Kirstin Zesewitz war im Landkreis Erlangen-Höchstand mit dabei, als eines der seltenen Seeadlerjungen untersucht und beringt worden ist.
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0: ein Tag nur noch, dann läuft das Spiel, auf das sich nicht nur alle Fußballfans freuen. Das Rückspiel im Champions League Halbfinale. Die Bayern gegen Paris. Heute hat es die Abschlusspressekonferenz der Bayern gegeben, die übrigens morgen im neuen Heimtrikot der kommenden Saison auflaufen werden. Das ist wieder ganz in Rot, erinnert an die früheren Jahre. Gefällt mir sogar besser als das aktuelle Trikot, aber... Und da singen sie aber sowas von schön, ja. Trikot ist natürlich Nebensache, da müssen wir jetzt überhaupt nicht darüber sprechen. Wichtig ist, dass alle Fans, egal ob im Stadion oder vor den Fernsehern, wenn sie sich irgendwo zusammensetzen, in unserer BR24 Live-Reportage, die es morgen natürlich geben wird, dass alle zusammen hinter den Bayern stehen. Das sagt Verteidiger Jonathan Tah.
1: Das gibt einfach einen extremen Push und das darf man nicht unterschätzen, wie viel uns das hilft, wenn wir das Gefühl haben, das ganze Stadion steht hinter uns und gibt genauso wie wir auf dem Platz, neben dem Platz Vollgas.
0: Genau, Vollgas und volle Emotion für den Sieg gegen Paris. Auch das Motto für Bayern-Trainer Vincent Kompany.
2: Wir haben schon so viele Wahnsinnsmomente erlebt und ich glaube, die Fans glauben deswegen auch, dass diese Mannschaft das schafft morgen. Und gemeinsam wollen wir dieses Moment einfach unvergesslich machen.
0: Wow, das klingt schon mal gut. Das klingt echt nach voller Emotion. Natürlich morgen Abend hier, ich sage es Ihnen nur schon mal, damit Sie Bescheid wissen, wir hier auf Bayern 1 sind in Einblendungen mit dabei und die Kollegen von BR24 in der Vollreportage.
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8: Und jetzt kompakt und zuverlässig das Bayernwetter bei uns mit Bernhard Ziegler.
9: Heute Abend, da regnet es in Nordbayern teilweise kräftig, auch Gewitter können dabei sein. In der Südhälfte sind es eher lokale Schauer und am wenigsten kommt im Südosten Bayerns runter. Auch in der Nacht fallen bei Tiefstwerten zwischen 12 und 6 Grad einige Regentropfen. Der Bayern 1 Wettertrend, es geht durchwachsen weiter. Wir haben bis Donnerstag freundliche, ja sogar sonnige Phasen, aber es gibt immer wieder teils heftige Schauer oder Gewitter. Auch Unwetter können sich da zusammenbrauen. Es kühlt ab, morgen 16 bis 23 Grad und am Donnerstag nur noch 13 bis 19 Grad.
8: Und der Bayern 1 Verkehrsservice mit minutengenauer Stauzeitmessung. Die A6 Nürnberg Richtung Pilsen ist im Moment zwischen Alfeld und Sulzbach-Rosenberg wegen Bergungsarbeiten gesperrt. Auch noch gesperrt die A8 München Richtung Salzburg. Sie kennen die große Baustelle zwischen Traunstein-Siegsdorf-Ost und Bad Reichenhall. Noch etwa eine Stunde, eine halbe Stunde, je nachdem. Die Umleitung läuft auf jeden Fall über die U91 ab Traunstein-Siegsdorf. A9 Berlin Richtung Nürnberg. Zwischen Bergbad Steben und Neila-Selbitz immer noch Behinderungen, immer noch die Bergungsarbeiten. A94 München Richtung Passau, zwischen Am Moosfeld und Markt Schwaben 10 Kilometer Stau, Viertelstunde. Und A99 Westumfahrung München Richtung Lindau, zwischen Furtmanning Nord und dem Dreieck Allach immer noch 10 Kilometer Stau, halbe Stunde drauf.
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0: Nach dem Bayern-Magazin nochmal schnell raus aufs Rad und zum Feierabend eine Runde drehen. Das haben viele gemacht in den letzten Wochen. Ist ja auch wunderbar, macht den Kopf frei. Und natürlich tun wir was für unsere Gesundheit. Also ich sag mal, die Bikes von heute haben ja mit einem Drahtesel nicht mehr viel gemein. Schon gar nicht mehr den Preis. Und das weckt auch Begehrlichkeiten. Stellen Sie sich vor, mehr als 260.000 Fahrraddiebstähle werden jedes Jahr der Polizei gemeldet. Das ist eine unglaubliche Zahl. Und da ist es natürlich gut, wenn man eine Versicherung abgeschlossen hat. Bei der Hausratversicherung sind ja die Räder oft eingeschlossen. Laura Ganswind vom ADFC.
1: Wird das Fahrrad aus der eigenen Wohnung oder dem Wohnhaus oder einem abschließbaren Keller gestohlen, dann greift die Hausratversicherung. Wichtig ist allerdings, dass das Fahrrad mit einem guten Schloss gesichert ist.
0: Also auch wenn das Rad im abgeschlossenen Keller steht, muss noch ein Schloss ans Rad, damit die Versicherung zahlt. Das ist ein guter Tipp. Laura, worauf sollte man noch achten?
1: Es gibt den erweiterten Diebstahlschutz durch die Hausratversicherung. Da sollte man die Nachtklausel bedenken, die nämlich besagt, dass zwischen 22 und 6 Uhr kein Diebstahlschutz gewährt ist. Das haben viele Versicherer im Vertrag drin. Da sollte man wirklich aufs Kleingedruckte schauen.
0: Und wenn in meiner Hausratversicherung das Rad eben nicht abgesichert ist, dann gäbe es ja auch noch ganz spezielle Versicherungen.
1: Die bieten Diebstahlschutz im gesamten Land, also eben auch, wenn das Fahrrad im öffentlichen Raum gestohlen wurde, vorausgesetzt, es war angeschlossen. Und manche Versicherungen bieten sogar weltweiten Schutz. Und die Prämien orientieren sich am Neuwert des Fahrrads. Und bei einem Neuwert von 1.500 Euro liegen die Kosten zwischen 50 und 100 Euro pro Jahr.
0: Und das kostet ein modernes Fahrrad ja mal locker. Also checken Sie doch einfach mal, ob Ihr Fahrrad in der Hausratversicherung mitversichert ist. Und wenn nicht, dann kann es auch sinnvoll sein, eine eigene Radversicherung abzuschließen. Alle Infos finden Sie natürlich noch einmal zum Nachlesen bei uns auf bayern1.de.
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1: Um 7 mit Julia Walter. Einen Tag nach der Amokfahrt in der Leipziger Innenstadt haben mehrere hundert Menschen in der Nikolaikirche der Opfer gedacht. Dabei kamen auch Helfer des Kriseninterventionsteams und Mitarbeiter von Geschäften zu Wort, vor deren Tür sich die Tat ereignet hat. Ein 33-jähriger Deutscher war mit dem Auto mit hoher Geschwindigkeit durch eine zentrale Einkaufsstraße von Leipzig gefahren und erfasste mehrere Passanten. Zwei Menschen kamen ums Leben, weitere wurden verletzt. Das Motiv ist bislang nicht bekannt. Nach Angaben der Ermittler kommt der Fahrer in die Psychiatrie. Die Bundesregierung muss sich mit aller Kraft dagegen wehren, dass die USA ihre Truppen in Deutschland reduzieren. Der Ansicht ist Ministerpräsident Söder. Bei einem Besuch des bayerischen Kabinetts in Brüssel sagte Söder, Achsel- und Schulterzucken seien zu wenig, es sei ein bisschen Einsatz gefragt. Ohne Kanzler Merz oder andere Regierungsmitglieder beim Namen zu nennen, fordert Söder, es müsse versucht werden, die Zahl der Soldaten, die abgezogen werden sollen, deutlich zu reduzieren. Die USA wollen insgesamt 5000 US-Soldatinnen und Soldaten abziehen. Betroffen ist nach BR-Informationen die Stryker-Brigade in Vilseck in der Oberpfalz. Innenminister Dobrindt will die Abschiebepolitik der Bundesregierung weiter verschärfen. Er hat dazu ein neues Gesetz angekündigt. Laut Dobrindt sollen abgeschobene Asylbewerber künftig schneller rückgeführt werden. Außerdem wolle er Abschiebehindernisse minimieren. Aus Berlin berichtet Dietrich Karl Meurer.
2: Hintergrund ist die Entwicklung der vergangenen Monate. Behörden weisen mehr Menschen direkt an den Grenzen ab und verhindern so die Einreise. Zugleich stagniert die Zahl der Abschiebungen von Personen ohne Aufenthaltsrecht. Hier sieht Dobrindt Handlungsbedarf. Er betont, es liege im Sicherheitsinteresse Deutschlands, Straftäter in ihre Herkunftsländer zurückzuführen, auch nach Afghanistan und Syrien. Einen Termin für das Gesetz nennt er nicht.
1: Sie sollen 1,9 Millionen Euro aus Parkautomaten entwendet und in die eigene Tasche gesteckt haben. Deshalb hat heute vor dem Landgericht Kempten der Prozess gegen ein Ehepaar begonnen. Die beiden Angeklagten gaben die Taten dabei vollumfänglich zu.
3: Unter Tränen beteuerte der Mann am Ende seines Geständnisses, dass er seine Taten zutiefst bereue und durch den Prozess auf einen Neuanfang hoffe. Als Mitarbeiter des Bauhofs sei er zuständig für die Wartung und Leerung der Automaten gewesen. Anfangs habe er nur stecken gebliebene Münzen entnommen, das habe sich allerdings rasch gesteigert, bis zur Entnahme ganzer Geldkassetten. Zu Hause habe seine Frau das Geld in Empfang genommen und zum Beispiel in Wertmarken bei Supermärkten umgetauscht, wie sie vor Gericht einräumte. Zusammen hätten sie das Münzgeld säckeweise aber auch bei der Bank eingezahlt. Aus Kempten, Katharina Reichert.
1: Die Deutsche Post will künftig ihren Konzernnamen ändern und nur noch DHL heißen. Der Vorstand hat heute bei der Hauptversammlung einen entsprechenden Antrag gestellt. Zur Begründung sagte Konzernchef Tobias Mayer, die ehemalige Deutsche Bundespost habe sich in den letzten Jahrzehnten zu einem weltweit führenden Logistikkonzern entwickelt. Die Zeit ist es 19.03 Uhr.
4: Und jetzt kompakt und zuverlässig das Bayernwetter auf Bayern 1. Am Abend gibt's Wolken und ein bisschen Sonne, nur im Südosten gibt's noch viel Sonne. Von Südwesten her auch gebietsweise schauerartige Regenfälle und vereinzelt können's auch kräftige Gewitter sein. Dabei besteht Gefahr von Starkregen, Graupel und Sturmböen und die Höchstwerte heute bis 27 Grad. Die Nacht zum Mittwoch dann gebietsweise wieder Regen und einzelne Gewitter, die dann langsam nordostwärts abziehen und zwischendurch gibt's auch ein paar Auflockerungen, die Tiefstwerte 6 bis 12 Grad. Der Bayern 1 Verkehrsservice mit minutengenauer Stauzeitenmessung und der A3 Nürnberg Richtung Würzburg zwischen Höchstadt Nord und Geiselwind 6 Kilometer Stau nach einem Unfall. 24 Minuten dauert es da länger. Die A6 Nürnberg Richtung Pilsen ist zwischen Alfeld und Sulzbach-Rosenberg wegen Bergungsarbeiten gesperrt. Es staut sich dort. Weiter mit der A8 München Richtung Salzburg. Die ist zwischen Traunstein-Siegsdorf Ost und Bad Reichenhall wegen Bauarbeiten ebenfalls gesperrt. Da gibt es eine Umleitung über die U91 ab Traunstein-Siegsdorf. Die A9 Nürnberg Richtung Berlin zwischen Überleitung Kreuz Nürnberg Ost und Kreuz Nürnberg. Ein Unfall mit 3 Fahrzeugen. Die A9 Berlin Richtung Nürnberg, also die andere Richtung, ist zwischen Bergbad Steben und Neila-Selbitz wegen Bergungsarbeiten mehrfach kurzfristig gesperrt. A93 Hof Richtung Weiden zwischen Selb Nord und Selb West, da ist nach einem Unfall im Baustellenbereich die linke Spur blockiert. Und dann noch zum Schluss die A99, die Westumfahrung München Richtung Lindau. Zwischen Freudmanning Nord und Dreieckalach 10 Kilometer Stau. Da dauert 16 Minuten länger. Das war's. Alle, die unterwegs sind, eine gute Fahrt.
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4: Ja, schön, dass Sie mit dabei sind. Herzlich willkommen an diesem Dienstag. Mein Gast heute, eine deutsche Schauspiellegende. Er ist einer der erfolgreichsten und meistbeschäftigten Theater- und Filmschauspieler dieses Landes. In weit über 100 Filmen hat er mitgewirkt. Schon als Fünfjähriger ist er auf der Opernschule seines Vaters damals in den USA auf der Bühne gestanden. Er liebt die Musik, tritt immer wieder als Jazzmusiker auf. Er ist überhaupt ein Multitalent. Und wir wollen natürlich auch sprechen über seinen neuen aktuellen Film, der morgen über morgen in die Kinos kommt. Da geht es um Demenz. Freue mich sehr über den Besuch. Herzlich willkommen, August Zirner.
6: Dankeschön.
4: August, ich hätte dir so gerne einen Glücksmoment beschert, aber diese Form von Glücksmoment, an die ich gerade denke, die ist in dieser Talkshow oder überhaupt in einer Talkshow schwer möglich. Weißt du, woran ich denke?
6: An ein langes Schweigen,
4: richtig.
6: Eine lange Stille, wo man merkt, hallo, was ist denn jetzt da los?
4: Du hast, ich weiß nicht, ob im Torgespräch oder in einem anderen Interview mal gesagt, ich habe meine Glücksmomente immer dann, wenn ich endlich still bin.
6: Ja, ich kann vielleicht das ergänzen, falls du das

0: Und die vier lächeln und antworten nicht. Und das Mikrofon schwebt zwischen ihnen schwerelos. Der eine tippt dann das Mikrofon an, das Mikrofon fängt an, sich wie ein Rad zu drehen und keiner antwortet. 60 Sekunden lang Schweigen aus dem All, die einzig gemäße Antwort auf diesen seltsamen Menschen.
1: Wenn wir jetzt wieder bei dir sind, diese stillen Glücksmomente, warum redest du dann oft so viel?
0: Ja, das ist eine leider eine sehr gute Frage. Jetzt beginnen wir gleich die Therapie. Zwei Mikrofone, eine Therapiestunde. Warum rede ich so viel? Weil ich tatsächlich einfach, ich möchte gerne erzählen und ich glaube, dass ich auch das eine oder andere zu erzählen habe. Aber letzten Endes, um deine Frage wirklich aufrichtig zu beantworten, habe ich Angst vor dem Schweigen und Angst vor der Stille. Deswegen fasziniert sie mich so. Wir sind jetzt mitten in der Therapiesitzung. Jetzt werden all diese Menschen, die
1: Stunden sind teuer.
0: Sind August. Teuer, ja. Ich weiß nicht, warte mal, ich habe mein Portemonnaie draußen.
1: Speziell
0: ja.
1: Hier auf der blauen Couch.
0: Ja, ja.
1: Da darfst du den Bar zahlen.
0: Aber auf der blauen Couch, blau ist ja die Farbe der Melancholie. Insofern passt es ja wieder.
1: Worüber redest du am liebsten? Worüber könnten wir jetzt spontan reden? Also natürlich über Filme. Das geht mit dem Schauspieler immer. Wir könnten über dein Geburtsland, über die USA sprechen. Womit fangen wir an? Mit Film oder mit den USA? Wir könnten zum Beispiel über deinen neuen Film sprechen.
0: Der verlorene Mann, der kommt übermorgen ins Kino und das sind ja drei alte Menschen, die diesen...
1: Tolles Ensemble.
0: Dagmar Manzel, Harald Krasnitzer und ich. Es ist eine Art Dreiecksbeziehung. Ich will die Handlung nicht verraten, aber so viel kann man sagen. Es gibt ein Ehepaar am Anfang. Er ist Pfarrer, sie ist Kunsterzieherin und Künstlerin. Und plötzlich taucht ein Mann auf und will sich Kaffee kochen und zieht mehr oder weniger ein. Also die Umstände, wie es dann dazu kommt, will ich nicht verraten, weil das
1: wäre dann... Blick. Wie du ihn zum ersten Mal siehst, gigantisch. Auch wieder so ein Beispiel dafür, dass Blicke manchmal mehr sagen als Worte.
0: Das habe ich ganz früh gelernt. Ein wirklich guter Schauspieler kann schweigen. Aber das mache ich ja dann sozusagen bezahlterweise oder professionellerweise und nicht privat. Aber ganz entscheidend für die Qualität einer Szene.
1: Mein Gast heute, der großartige Schauspieler August Zirner. Gleich gibt's mehr von ihm. Jetzt haben wir es 9:09. Hier ist nochmal der Bayern 1 Verkehrsservice. Vorsicht auf der B4 Coburg Richtung Bamberg. Zwischen Niederfüllbach und Untersimau. Da liegt eine Wanne auf der Fahrbahn. Fahren Sie da besonders aufmerksam. Hier ist Maggie Riley, Mike Oldfield.

0: Maggie Riley und Mike Oldfield und Gerte Franz an diesem frühen Dienstagabend. Es ist Zeit für Ihre blaue Couch. Unser Radio-Talk hier immer montags bis donnerstags 19 bis 20. Und mein Gast heute ist einer der populärsten deutschen Schauspieler, August Zirner. Ab übermorgen ist er im Verlorenen Mann zu sehen. Das ist ein Film mit Dagmar Menzel, mit Harald Krasnitzer und eben mit August Zirner. Es geht um Demenz. Aber August, es ist vor allem ein Liebesfilm, richtig?
1: Auf jeden Fall.
0: Es ist eine seltsame Dreiecksbeziehung, die dann da entsteht.

0: Die entsteht, ja.
1: Mehr sollten wir auch, glaube ich, nicht verraten.
0: Nee, ich glaube, es ist schöner, wenn man es entdeckt.
1: Was mir so gut dran gefallen hat, ist diese Stille, dieser leise Humor. Weil dieses Thema Demenz ist ja eins, über das entweder gar nicht geredet wird oder mit einer großen Schwere.
0: Mhm. Auf jeden Fall. Ich glaube, wir drei haben alle Erfahrung im Bekanntenkreis mit Demenz, aber auch der Welf Reinhard, der die Regie, also ein junger Mensch hat diesen Film gemacht, ja. Der ist 31. Ich finde das auch erstaunlich, dass ein junger Mensch sich mit diesem Thema beschäftigt.
1: Mit dem Thema Demenz hattest du dich ja schon bei einem vorigen Film beschäftigen müssen, weil du da eben einen dementen Menschen gespielt hast. Ist das etwas, wovor du im richtigen Leben Angst hast?
0: Naja, nein, aber weiß ich's. Ich habe die Hoffnung, dass durch die diverse Tätigkeiten, die ich habe, also vom Text lernen bis hin zu mich mit Texten beschäftigen.
1: Musik machen.
0: Noten lesen. Ich merke einfach jetzt im Älterwerden, dass ich viele Sachen, die ich früher einfach so drauf hatte, jetzt versuche ich, die mir bewusst zu werden. Ich versuche, die hochzuholen. Also ich versuche, mein Hirn zu trainieren, aber das ist keine Anstrengung, es ist ein Vergnügen.
1: Fällt dir Textlernen schwerer als früher?
0: Nee. Textlernen fällt mir leichter als früher. Bisschen weiter ausgeholt. Mir hat eine Expertin neulich, also im Gespräch erzählt, dass es so erschreckend ist, dass so viele jüngere Menschen inzwischen Demenz erkranken. Und zwar, das ist zurückzuführen auf die zu häufige Verwendung von dem Handy. Also vom Gedächtnis quasi, warte mal, ich schaue mal schnell nach und das bestimmte Gehirnareale dadurch verkümmern.
1: Weil die gar nicht trainiert werden.
0: Ja, weil man nicht
1: Form,
0: mehr...
1: In der Form, wie wir das machen mussten, weil wir keine Handys hatten, keine Smartphones.
0: Ja, und man muss sein Gedächtnis trainieren oder man muss sagen, Moment, stopp, ich muss mich kurz mal erinnern. Nee, stopp, ich kann das ganz schnell nachschauen, hier ChatGPT. Ja. Und ich google mir meine Informationen. Das kann gelegentlich hilfreich sein, aber die wirkliche Arbeit des Erinnerns bleibt, glaube ich, eine kulturelle Notwendigkeit.
1: Das ist ja sowieso eines der Kernthemen auch des Films. Was wären wir ohne Erinnerung?
0: Naja.
1: Das ist ja eine, finde ich, wirklich fürchterliche Vorstellung, wenn man es im Wortsinne, wenn man seine Erinnerung verliert.
0: Naja, das geht jetzt weit über den Film hinaus. Das beschäftigt dich, das beschäftigt mich. Mich beschäftigt es natürlich auch aus historischen Gründen. Ich bin ja auch noch Amerikaner. Ich denke mir,
1: jüdische Vorfahren.
0: Ja, warum haben meine Eltern, vor allem meine Mutter, nicht mit mir reden wollen über den Grund dafür, dass ich in Amerika aufgewachsen bin, geboren und aufgewachsen bin.
1: Bis du 15, 16 warst, ne?
0: Mein Vater starb, als ich 14 war und ich bin dann mit 17 auf die Schauspielschule nach Wien und die haben mich genommen und ab da war ich dann in Deutschland. Ich kam nach Deutschland, also nach Österreich, also ich kam in den deutschsprachigen Raum und konnte kein Wort lesen. Ich konnte fließend sprechen, aber ich hatte nie lesen gelernt und ich musste das alles mühsam, ich musste nicht nur Schauspielerei lernen, sondern ich musste auch noch lesen lernen.
1: Was ist die erste Erinnerung, das erste Bild, das vor deinem inneren Auge erscheint, wenn du an deine Kindheit in den USA denkst, in Illinois?
0: Naja, der Moment, wo ich vor einem Chor stand, das waren alles Studenten meines Vaters, das waren alles Opernstudenten, mein Vater hatte eine Opernschule und die kamen an Weihnachten und haben Weihnachtslieder gesungen für meine Eltern und für die Nachbarschaft, aber jetzt dann speziell für meinen Vater. Und mein Vater hat mich so angetippt und hat gesagt, singst du mal richtig.
1: Wie alt warst du da?
0: 5. Und dann habe ich eben Stille Nacht, Silent Night, Holy Night, habe ich gesagt, Stille Nacht, Heilige Nacht, alles schläft. Ich habe es dann auf Deutsch gesungen und habe bereits schon als 5-Jähriger geprägt oder geplagt vom Narzissmus mit Genugtuung beobachtet, wie alle Studenten meines Vaters Tränen in den Augen hatten.
1: Das also die geht Alter, zurück die, das bis geht, zum Fünfjährigen.
0: Ich fürchte, ich bin als Narzisst zur Welt gekommen.
1: Du hast auch mal gesagt, ich bin beschützt in einem Elfenbeinturm aufgewachsen.
0: Ja, das auf jeden Fall. Ja, also die Universität und der Ort, an dem ich aufgewachsen bin, das war eine so liberale Gemeinde. Schon in den 60er Jahren. Es war eine sehr offene und liberale Gemeinde. Und ich habe gedacht, ganz Amerika ist so. Die ersten Computer wurden da erfunden von Heinz von Förster, also vom Biological Research Laboratory, unter anderem von Heinz von Förster.
1: In so einer Umgebung bist du aufgewachsen.
0: Ja, ja.
1: Das ist ja schon ein großes Glück.
0: Ein großes Glück, das wusste ich aber nicht. Ich habe gedacht, die Welt ist so.
1: Bis dein Vater dann gestorben ist.
0: Ja, dann starb mein Vater, dann ging es aber immer noch weiter. Ich war ja noch drüben. Ich meine, da brach dann die Trauer halt in mein Leben ein, die nie aufgehört hat. Und aber dieses beschützte, alles denken können, das blieb mir.
1: Das hast du bis heute, ne? Du bist im besten Sinne ein Freigeist. Bist du nach wie vor tief in dir drin, Amerikaner?
0: Nein. Naja, das wandelt sich gerade. Ich bin Europäer und ich war schon in Amerika, also in einer Umgebung von Europäern. Ich leide unter dem, was in Amerika passiert. Ich kenne diese Figuren, ich kenne diese Sprache.
1: Hast du noch Verwandte drüben?
0: Ich habe eine Halbschwester drüben, ja.
1: Wann warst du selbst das letzte Mal in den USA?
0: Vor vier Jahren. Ja.
1: Es ist nicht mehr Heimat für dich?
0: Ja, es ist zwar Heimat, aber es ist kaputt.
1: Was löst mehr Gefühle in dir aus, Heimatgefühle? Wien. Chicago oder Chiemsee?
0: Wien. Ach Wien. So, naja.
1: Du lebst jetzt lange schon am Chiemsee, am wunderschönen Chiemsee.
0: Ich finde den Chiemsee, wo wir wohnen, da bin ich wahnsinnig gerne, da bin ich auch zu Hause. Aber daheim weiß ich nicht, wo ich bin. Also die Heimat ist irgendwo hinter den Wolken.
1: Wie ist es mit Musik? Kann Musik für dich auch schon was wie Heimatgefühle auslösen?
0: Na, Musik ist für mich Heimat. Ja. Also Musik, wenn ich das Glück habe zu musizieren, dann entsteht Heimat.
1: Ich habe beim Hannes Ringelstädter, einem sehr guten Freund, eben in der Show etwas gesehen, was ich nicht glauben konnte, wie du Flöte spielen kannst.
0: Ja.
1: Locomotive Breath.
0: Ja.
1: Jethro Tull.
0: Ja.
1: Wir wollen mal reinhören, wie du da geflötet hast. Wahnsinn, wie geht's dir, wenn du das hörst?
0: Naja, das habe ich halt geübt. Ja. Das habe ich viel geübt als Jugendlicher. Ich habe als Jugendlicher halt Platten gehört und mitgespielt. Und das war von Herbie Mann über Ian Anderson, Jethro Tull, einfach nachgespielt und versucht, auch solche Töne zu erzeugen. Und irgendwie scheinen einige hängen geblieben zu sein.
1: Glaubst du, dein Talent als Musiker ist genauso groß wie deins als Schauspieler?
0: Das ist eine gute Frage.
1: Einen Beruf, eine Karriere aus dem Schauspiel gemacht. Wäre das mit Musik möglich gewesen?
0: Das weiß ich nicht. Also ich kann es jetzt mal so sagen, von dem einen oder anderen wirklich sehr guten Profi-Jazzmusiker höre ich dann, well, you know, considering you're an actor, you're a pretty good flutist.
1: Also du hast ein tolles Kompliment.
0: Dafür, dass du Schauspieler bist, kannst du aber ganz gut Flöte spielen. Also quasi auch noch dem Schauspieler einen leichten auf den Deckel geben.
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0: Shania Twain. Und Kaching.
1: Kaching.
0: Das ist Bayern 1 und das ist ihre blaue Couch, unser Radiotalk mit August Zirner heute zu Gast. Die meisten kennen ihn als grandiosen Schauspieler, aber er ist auch ein hervorragender Musiker. August, bedauerst du es manchmal, dass du nicht noch mehr aus deinem musikalischen Talent gemacht hast?
2: Nein, bedauern, dazu bin ich nicht gekommen. Nein, ich bin froh, dass ich so viel mache, wie ich es mache. Ich kann das komischerweise gar nicht beantworten, weil ich mache ja beides. Ich mache beides und bin dankbar, wenn man mich sozusagen lässt.
0: Naja, aber es ist doch so, oder ist es egal? Die meisten Menschen, wahrscheinlich 9 von 10, die du auf der Straße fragen würdest, was verbindet ihr mit August Zirner, ist doch der Schauspieler. Da wird wahrscheinlich keiner sagen, das ist doch der Musiker.
2: Ich bin schon so oft als jemand anderer angesprochen worden. Ja. Ach, Sie sind doch der. Und ich sage, nee, zum Beispiel? Tut mir leid. Und was ist mir schon passiert? Ach ja, nein, ich habe im Zug... Entschuldigung, darf ich Sie ansprechen? Sie sind doch Steuerberater in Baden-Württemberg, oder? Habe ich gesagt, nee. Ah, scheiße. Warte mal. Sind Sie aus der Gegend von Karlsruhe? Stadt Zahnarzt? Habe ich gesagt, nee. Also spielen Sie im Orchester in München? Habe ich gesagt, nee.
0: Woran liegt das? Du hast doch kein so ein Allerweltsgesicht.
2: Naja, also, offensichtlich bin ich, doch, offensichtlich schon.
0: Charakterschädel.
2: Das kann ich nicht beurteilen. Ich sehe mich ja nicht. Ich glaube, ich bin im besten Sinne des Wortes Verwandlungskünstler. Ich tue ja so, als ob ich Querflöte spielen kann. Ich tue ja so, als ob ich was von Musiktheorie wüsste. Ich tue ja so, als ob ich was über Friedrich Schiller wüsste. Ich tue ja so, als ob ich was über Gotthold Ephraim Lessing wüsste. Ich kann seine Texte auswendig. Ich kann Schillers Texte auswendig. Ich kann gewisse Sachen auswendig und dadurch bemächtigen Sie sich meiner, aber beherrschen.
0: Aber ich würde nicht sagen, du tust so, als ob, sondern du erweckst diese Personen zum Leben.
2: Ja, schon, aber das klingt vielleicht verstörend, aber ich bin ein Blender. Ja,
0: wahrscheinlich. Weißt du, was ganz schlimm ist? Koketterie.
2: Nein, das ist aber eben keine Koketterie. Ich weiß, es könnte so klingen, das verstehe ich auch, dass du das so... in unserer Therapiesitzung hier jetzt auch brandmarkst.
0: Jetzt wird's langsam wirklich teuer. Also ja. Du hast echte tiefsitzende Selbstzweifel?
2: Aber das kannst du dir nicht vorstellen.
0: Lieber August, großes Vergnügen, dass du da bist. Ich schreibe für jeden Gast, wie du vielleicht weißt, einen Lebenslauf.
2: Ja.
0: Du kennst ihn nicht, ich gebe ihn dir.
2: Aha.
0: Lese ihn bitte genauso vor und dann sagst du mir danach, ob du den zerreißen musst oder ob du den unterschreiben kannst. Bitteschön.
2: Ich heiße August Zirner und bin ein Theatertier auf der ewigen Suche nach Heimat. Schon könnte ich heulen. Als Schauspieler bin ich ein nachdenklicher Tüftler, der tief in die Details seiner Rolle eintaucht. Nicht nur beim Spielen sind die stillen Momente, ein Blick oder ein Lächeln, meine glücklichsten. Geprägt hat mich die Kindheit in den USA, der frühe Tod meines Vaters und die tragische Geschichte meiner Familie. Deshalb wehre ich mich heute gegen das Vergessen. Ich möchte so lange wie möglich auf der Bühne stehen. Dort fühle ich mich meinem Vater verbunden. Meiner Familie und meinen Freunden bin ich dankbar dafür, dass sie mich aushalten. Auch ich lebe nach dem Motto, liebe deinen Nächsten, auch wenn es schwerfällt. Ich danke dir vielmals für diese kurze Bio. Darf ich die in mein Leben mit aufnehmen?
0: Absolut.
2: Ist die käuflich erwerblich?
0: Nein, die schenke ich dir.
2: Das ist sehr lieb von dir. Ich meine, ich fühle mich geschmeichelt. Ich fühle mich auch erkannt. Ich kann es nur immer wieder sagen. Ich bin dankbar auch dir, dass du dir die Zeit nimmst, sowas dir aus meinem ganzen Gequassel und Geschwassel und Gemache und Getue herauszukristallisieren. Ich bin ja inzwischen ein wenig älter. Ich denke mir, vielleicht ist es doch ein Indiz dafür, dass das gar nicht so verkehrt war, wie ich es gemacht habe. Aber ein Zweifel bleibt.
0: Du bist dieses Jahr 70 geworden? Ja. War's schlimm?
2: Nee, langsam wird's schlimm, weil langsam sickert es ein. Ich habe jetzt neulich ein Orchester gesehen und habe gedacht, guck mal, die sind alle so alt da in dem Orchester. Und dann habe ich so ein bisschen nachgefragt, ich war bei den Proben dabei und die waren alle jünger als ich. Und ich dachte, Moment, dann bin ich der Älteste hier im Bunde oder ich wurde dann im Tennisverein, wurde ich zum Seniorentennis eingeteilt. Das hat mich so geärgert, dass ich nie wieder Tennis, ich habe gesagt, dann spiele ich kein Tennis mehr. Weil als Senior spiele ich, ich habe aufgehört, Gott sei Dank haben meine Knie dann mir recht gegeben, das geht nicht. Das, was ich merke, das ist aber auch interessant und das ist nicht nur das Älterwerden, sondern einfach die Zeit, die ins Land gefallen ist. Ich merke langsam die Endlichkeit. Ich merke, hey, das ist jetzt irgendwie, also 20 Jahre, weil Himmel weiß, ich weiß es ja nicht, man weiß ja nicht. Ich merke plötzlich die Endlichkeit.
0: Das Theatertier in dir würde das gerne auf der Bühne sterben?
2: Ich sag ja mein letztes Wort.
0: Hast du wirklich vor?
2: Naja, ich habe nicht die Pathetik ich will nicht auf der Bühne sterben. Ich mache manchmal Witze, dass ich sage meine letzten Worte, ja, aber nicht auf der Bühne. Meine werden letzten sein? Worte werden sein, knapp vor dem Sterben werde ich noch sagen, wie war ich? Also quasi auch noch im Sterben. Ich meine, ich glaube, die Eitelkeit, es heißt ja immer, auch bei Castaneda, die Eitelkeit stirbt zuletzt. Das ist ein harter Kampf, aber es lohnt sich, es lässt ja auch nach. Und ich merke, je weniger eitel, je weniger narzisstisch getrieben, desto besser arbeitet man.
0: Also und desto besser ist das Leben.
2: Ja, man genießt viel mehr, man hat viel mehr davon. Man wird wirklich ganz praktisch belohnt.
0: Was mich sehr berührt hat, ist, als ich jetzt in der Vorbereitung nochmal gelesen habe, wie nah du dich deinem Vater auf der Bühne fühlst. Mhm. Nicht nur auf der Theaterbühne, sondern auch, wenn du Musik machst. Wie erlebst du das?
2: Das ist eine sehr gute Frage. Also deswegen hat es mich, glaube ich, in deiner Biografie so erwischt, als du gesagt hast, ich bin ein Theatertier auf der ewigen Suche nach Heimat. Heimat wäre für mich dort, wo mein Vater ist. Also das wäre sowas wie Heimat. Ich habe hier ganz in der Nähe Nathan gespielt von Lessing. Also 120 Mal habe ich das gespielt und jede Vorstellung, bei jeder Vorstellung habe ich mir gedacht, ach, was würde mein Vater dazu sagen, dass ich den Juden Nathan so spiele?
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3: Es ist 8:02, der Bayern 1 Verkehrsservice mit minutengenauer Stauzeitmessung und der A6 Nürnberg Richtung Pilsen. Die ist zwischen Alfeld und Sulzbach-Rosenberg wegen Bergungsarbeiten gesperrt, es staut sich dort. Dann die A8 München Richtung Salzburg zwischen Traunstein-Siegsdorf-Ost und Bad Reichenhall, nochmal eine Sperre wegen Bauarbeiten. Da gibt's eine Umleitung über die U91 ab Traunstein-Siegsdorf. Die A9 Berlin Richtung Nürnberg ist zwischen Bergbad Steben und Neila Selbitz wegen Bergungsarbeiten mehrfach kurzfristig gesperrt. Und zum Schluss die A93 Hof Richtung Weiden. Zwischen Selb Nord und Selb West ist nach einem Unfall im Baustellenbereich die linke Spur blockiert. Das war's. Allen, die unterwegs sind, eine gute Fahrt.
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3: Und August Zirner hat uns gerade diese sehr emotionale Geschichte erzählt, dass er bei jeder Vorstellung, das waren über 100, von Nathan der Weise an seinen verstorbenen Vater denken musste und was der wohl davon hält. Das ist schon bemerkenswert. Ist das wirklich bis heute so?
5: Ich habe keine Vorstellung gehabt, wo ich nicht an ihn gedacht habe. Und zwar, weil mein Vater einen ziemlichen Humor hatte.
3: Also der war Opernregisseur?
5: Mein Vater war Kaufmann, Pianist. Und dann hat er in Amerika eine Opernschule gegründet. Es gibt einen sehr schönen Satz von ihm. Also meine Großmutter, also seine Mutter und er hatten ein Kaufhaus in Wien. Also er war Angestellter seiner Mutter. Also ein Viertel des Kaufhauses hat ihm gehört in der Kärntnerstraße. Das hieß Maison Zwieback. Mein Vater hat dann, als er die Opernschule 1948, also 3 Jahre nach Ende des Zweiten Weltkriegs, zu einer Zeit, wo meine Großmutter ihn bedrängt hat, zurück nach Wien zu gehen und die Restitution in Bewegung zu bringen und das Kaufhaus
3: zurück.
5: Also
3: seine Großmutter, dein Vater sind geflüchtet vor den Nazis.
5: Die sind vor den Nazis geflohen. Also die wurden arisiert, enteignet, das Kaufhaus, also da gibt es Akten. Ja. Aber mein Vater hat buchstäblich in einem Interview gesagt, und das kennzeichnet seinen Humor, perhaps I should be grateful to Mr. Hitler, because without him I would not have an opera school here and I would have a department store in Vienna. Er ist dankbar für den Hitler, weil ohne ihn wäre er jetzt Kaufhausleiter und er hätte keine Opernschule in Amerika gegründet. Das war sein Humor.
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0: Mr. Robbie Williams und I Love My Life an diesem Dienstagabend. Die blaue Couch, unser Radio-Talk heute mit dem Schauspieler August Zirner, der uns gerade diese Geschichte erzählt hat von seinem Vater, von seinem verstorbenen Vater, über dessen Fähigkeit auf diese schreckliche Situation damals nach dem Krieg, die Enteignung durch die Nazis, die Flucht nach Amerika, noch mit diesem unglaublichen Humor zu reagieren.
1: Naja, das ist ein ganz wahnsinniges Thema, weil natürlich meine Eltern hatten das Privileg zu überleben. Aber die haben kein Konzentrationslager überlebt, sie haben nicht Grausamkeiten überlebt, sie haben eine Immigration überlebt, sie haben eine Existenz aufbauen können in den Vereinigten Staaten. Aber meine Eltern, vermute ich, hatten fast wie ein schlechtes Gewissen gegenüber so manchen Menschen.
0: Und also, die eben nicht überlebt haben.
1: Die nicht überlebt haben. Also der Lieblingsbruder meiner Mutter, der hieß auch noch dazu August. Der Lieblingsbruder meiner Mutter kam im Laufe eines Verhörs ums Leben. Also man kann sich vorstellen,
0: er wurde totgeschlagen.
1: Er wurde totgeschlagen, ja.
0: Wie hat dich die Geschichte deiner Familie geprägt, deine Sicht auf die Welt?
1: Naja, ich habe es ja nicht gewusst, aber es hat mich ja geprägt, ohne dass ich es gewusst habe. Und irgendwann, als ich dann anfing, mich damit zu beschäftigen.
0: Und deine Mutter dir es nie erzählt hat?
1: Meine Mutter hat es mir nie erzählt. Sie wollte überhaupt nicht, dass ich mich mit dem Thema beschäftige, glaube ich, vermute ich. Aber es war nie Thema. Ich habe dann, als ich 40 war, meine Mutter starb, als ich 28 war, also 12 Jahre später, als ich in Wien Theater gespielt habe, ein Stück, der Fall Furtwängler, da geht's um die Entnazifizierung von dem Wilhelm Furtwängler. Da habe ich den amerikanischen Vernehmungsoffizier gespielt. Und in der Vorbereitung auf die Rolle habe ich plötzlich diese Dokumentarfilme mir angeschaut. Also die Leichenberge in Bergen-Belsen, die Leichenbergen in Dachau, in Flossenbürg. Und auf einmal wurde das Realität. Und ich bin durch Wien gegangen, schreiend, weil ich dachte, was hat mein Vater erlebt in der Stadt, noch vor seiner Emigration. Und es verging keine Vorstellung. Ich habe das auch, glaube ich, 80 Mal gespielt in Wien. Immer war jemand nach der Vorstellung da und hat irgendeine Geschichte erzählt aus der Zeit.
0: Dieses Verhältnis, diese Beziehung zu deinem Vater, die du bis heute hast, das ist auch wieder so ein Beispiel dafür, dass es einfach Dinge zwischen Himmel und Erde gibt, die man nicht erklären kann. Du hast, glaube ich, auch mal gesagt, der Tod ist da nicht das Ende.
1: Nein, offensichtlich nicht. Ich meine, sonst wäre er ja nicht so dermaßen lebendig in mir.
0: Das ist mehr als Fantasie, als Vorstellung.
1: Naja, es ist Fantasie. Es ist bloß Einbildung, aber es ist sehr real.
0: Es ist großartig, dass du diese Erinnerungen an deinen Vater hast, weil ganz viele von uns, mich eingeschlossen, haben solche emotionalen Bindungen ja nie gehabt. Weißt du, was das für ein großes Glück
1: ist? Ja, das ist tatsächlich, also ich meine, das ist das Schöne am Erinnern. Ich habe mich plötzlich erinnert, meine Eltern haben sich einen VW Käfer gekauft, 1963. Und die fuhren dann von Wolfsburg, ich wusste ja nicht, was Wolfsburg ist und was das heißt, Wolfsburg. Und dann fuhren wir dann von Wolfsburg mit diesem VW Käfer nach Österreich und dann fuhren wir durch die Berge an den Grundlsee in der Steiermark. Und lief das Radio und er hat gesagt, welcher Takt ist das? Wo ist die Eins? Und dann hat er mir erklärt, wo die Eins ist, dass ich höre, wo die Eins ist. Und dann habe ich ein bisschen später wieder was versucht zu zählen im Auto und er hat gesagt, nicht zählen, fühlen. Und es löste sich der Takt auf. Aber er löste sich ja nicht auf, weil der Takt ist ja noch immer 3/4, 4/4, 2/4, 7/8 und so weiter. Aber wenn du es nicht zählen, fühlen. Das hat mein Vater mir mit auf den Weg gegeben.
0: Deine Großmutter, stimmt das, war die erste Förderin, Mäzenin des Frauenfußballs?
1: Ja.
0: Deswegen fliegst du ja auch zur Fußballweltmeisterschaft.
1: Ach so,
0: jetzt.
1: Ja, genau. Das ist total
0: das ist crazy.
1: Das ist total crazy. Das Gemälde meiner Großmutter wurde in Wien ausgestellt im Jüdischen Museum, weil meine Großmutter in Wien eine wichtige Persönlichkeit war. Diese Ausstellung hieß damals Kauft bei Juden, also ein etwas provokanter Titel. Und was ich nicht wusste, ist, dass die parallel dazu den Frauenfußball in Wien gefördert hat. Und ich bekam einen Anruf vom Deutschen Fußballmuseum Dortmund von einem wunderbaren Kunsthistoriker, Dr. Henry Wahrlich, der gesagt hat, wir würden so wahnsinnig gerne dieses Gemälde in Los Angeles ausstellen, anlässlich der Fußball-WM. Habe ich gesagt, wieso denn? Naja, ihre Großmutter hat doch den Frauenfußball so gefördert. Da habe ich gesagt, was? Ha? Ja, klar, schon, das weiß ich schon. Aber dann erfuhr ich von diesem Kunsthistoriker alles Mögliche noch zusätzlich, warum meine Großmutter diesen Fußballverein geleitet hat. Und sie hat in einer sehr männlich dominierten Geschäftswelt ein Kaufhaus geleitet, eines der ersten Kaufhäuser Europas, und hat sehr gefördert, auch dass Frauen Männerkleidung tragen dürfen, also Knickerbocker. Sie war sehr erpicht darauf, dass man nicht das Burschikose, aber dass man das süße Mädel ein bisschen in Bewegung bringt.
0: Eine sehr moderne Frau.
1: Sie war auf jeden Fall sehr modern. Ich weiß nicht, ob sie ein Vergnügen war für meinen Vater. Das weiß ich nicht.
0: Aber deswegen fliegst du unter anderem deswegen in die USA zur Fußball-Weltmeisterschaft?
1: Ja, zu der Eröffnung dieser Ausstellung.
0: Und wirst da, stimmt es, Kamala Harris treffen?
1: Vielleicht. Angeblich kommt sie auch zu der Ausstellungseröffnung. Meine Präsidentschaftskandidatin, ja. Die habe ich gewählt. Ich stehe auch dazu.
0: Das ist deine USA-Reise im Sommer. Wirst du Fußball auch anschauen?
1: Ich finde Fußball einen ganz tollen Sport, aber ich bin kein Fußballfan. Die Zeit werde ich in Los Angeles nicht für Fußball finden.
0: Wenn Carmella sagt, come with me to watch a game, dann wirst du gehen.
1: Dann werde ich gehen,
0: Du wirst deiner Präsidentschaftskandidatin nicht diesen Wunsch abschlagen.
1: Nein, das werde ich mit Sicherheit nicht tun, aber dann bin ich ja eingeladen. Das ist ja dann was anderes.
0: Mein Gast heute auf der blauen Couch, der Schauspieler August Zinner, und hier ist Cheap Trick of Bayern 1. 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

0: Cheap Trick live hier auf Bayern 1 an diesem Dienstagabend. Die blaue Couch mit dem Schauspieler und Musiker August Zirner. Und wir sind ja fast schon am Ende, lieber August. Ich habe noch einen kleinen Fragebogen vorbereitet. Kurze Fragen und die Bitte auch um kurze Antworten. Okay, bist du bereit?
1: I'm ready.
0: Wie würdest du einem Außerirdischen erklären, wen er vor sich hat?
1: Du hast einen Außerirdischen vor dir stehen.
0: Ein Leben lang, du kannst es dir aussuchen, kostenlos. Entweder ein Haushälter, /in, Masseur, Masseurin, Assistent, Chauffeur oder Koch?
1: Chauffeur.
0: Dein Haus brennt ab, also wir stellen uns das jetzt vor oder auch nicht vor. Alles safe, Menschen, Tiere, alle gerettet. Du hast noch Zeit, eine Sache aus diesem Haus zu holen. Welche ist das?
1: Eine Flöte.
0: Welche außergewöhnliche Begabung, die du nicht hast, lieber August, hättest du gerne?
1: Geduld.
0: Was ist deine ungewöhnlichste Erfahrung mit Alkohol, /Drogen?
1: Dass mich gemein machen mit einem absolut mir politisch sehr fremden Menschen und irgendwie so in eine Art Bruderschaft geraten.
0: Im Bierzelt oder wo war das?
1: Naja, das war halt in der Kneipe.
0: Wenn deine größte Sorge verschwände, wie würde sich dein Leben ändern? Und welche Sorge ist das?
1: Ich glaube, allen Menschen, die mir wichtig sind, gut geht. Das ist eine Sorge, die ich habe.
0: Und wie würde sich dein Leben ändern?
1: Wenn diese Sorge wegging, ja? Ich glaube, ich wäre etwas entspannter.
0: Was ist das Wichtigste, die Quintessenz dessen, was du übers Leben gelernt hast in deinen 70 Jahren?
1: Geduld zu üben und Zuwendung zu tun. Das hat alles auch mit dem Zuhören zu tun.
0: Und auch dieses Liebe deinen Nächsten, auch wenn es schwer fällt.
1: Ich finde ja gerade, wenn es schwer fällt, deswegen diese Suff-Geschichte, das war mir im Rechten natürlich, ich habe den plötzlich dann gerne gehabt, weil ich verstanden habe, was der für Probleme hat. Und da habe ich gesagt, ja, ich verstehe dich, ja, aber...
0: Das war vielleicht eher den 7 Bier geschuldet.
1: Es war Wein.
0: Und die letzte kleine Frage. Welche Botschaft an dich selbst würdest du dir tätowieren lassen?
1: Ich würde mich nicht tätowieren lassen.
0: Aber wenn?
1: Würde ich hier in meinen Mittelfinger ein Auge, das mich anschaut.
0: Das habe ich noch nie gehört.
1: Das ist jetzt entstanden.
0: Das ist sehr gut. Ein Auge in deinen Mittelfinger. Und immer wenn du diesen Mittelfinger streckst,
1: schaust. An. Was tust du da?
0: Lieber August, vielen herzlichen Dank. Nicht nur für diese letzte Antwort, sondern für das ganze Gespräch. Ich wünsche dir alles Gute. Wir gehen alle ins Kino ab Donnerstag, ab übermorgen.
1: Ich wünsche nicht nur gute Unterhaltung, sondern schöne Erlebnisse.
0: Der verlorene Mann mit einem großartigen Ensemble. Und keineswegs ein, ich habe ihn ja schon gesehen, ein schwermütiger Film, sondern mit feinem, leisen Humor mit dem Thema Demenz. Aber eigentlich ist es eine Liebesgeschichte mit dir, mit Dagmar Manzel und mit
1: Harald Krasnitzer. Krasnitzer.
0: Ja. Und ansonsten musikmäßig, wo kann man dich mal Flöte spielen?
1: Ja, jetzt im Juli, ich habe ein neues Programm mit dem Harjo Schlichtig, Erich Fried Texte und Viola und Querflöte improvisiert, quasi anhand von den Gedichten von Erich Fried. Dann habe ich im Mai mit dem Sven Faller in Schwandorf führen wir unser neues Programm vor, Coming Home.
0: In der Oberpfalz.
1: In der Oberpfalz.
0: Und alles andere kann man, du hast ja sicherlich auch sowas wie eine Homepage oder eine Website. Hast du gar nicht
1: sowas?
0: Ich
1: bin nicht auf Instagram, ich habe keine Homepage.
0: Wo findet man deine Termine?
1: Die muss mich anrufen.
0: Plakate. Okay, dann bitte noch deine Handynummer, August. Na gut, besser wird's nicht. Ich bedanke mich sehr bei dir.
1: Siehst du, ich habe keine Homepage, weil ich eben diese Sehnsucht nach daheim habe.
0: Homepage. Vielen herzlichen Dank, Herr Dr. Zirner. Machen Sie es gut, bleiben Sie gesund und bis ganz bald.
1: Danke, Thorsten, danke.
0: 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Jetzt kommt Tom Glass. Viel Spaß mit ihm. Und wenn Sie Lust haben, dann gibt es morgen wieder eine neue blaue Couch hier bei uns auf Bayern 1. Dann ist Jennifer Rush. Bis wann an die Nachrichten mit Tears in the Rain.

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1: Um 8 mit Julia Walter. Der 33-jährige Amokfahrer aus Leipzig kommt in ein psychiatrisches Krankenhaus. Das hat ein Ermittlungsrichter entschieden. Die Staatsanwaltschaft hält es nach eigenen Angaben für wahrscheinlich, dass der Mann sonst andere schwere Straftaten begehen wird. Konstanze Kieser mit Einzelheiten.
2: Dem 33-jährigen Deutschen werden zweifacher Mord sowie versuchter Mord in 4 Fällen vorgeworfen. Durch die Amokfahrt in der Leipziger Innenstadt gestern Nachmittag wurden 2 Menschen getötet, eine 63-Jährige aus Oberfranken und ein 77-jähriger Mann. Außerdem wurden 6 Personen im Alter von 21 bis 87 Jahren verletzt, 2 von ihnen schwer. Mehr als 80 Menschen, die die Tat verfolgten, mussten betreut werden. Der Täter lebte den Ermittlern zufolge in der Region Leipzig und war wenige Tage zuvor freiwillig in eine psychiatrische Einrichtung gegangen. Der Mann war auch schon polizeilich aufgefallen, unter anderem wegen Bedrohung und eher verletzender Delikte.
1: Wenn Kitas bauen, sanieren oder ihre Ausstattung verbessern wollen, können sie dafür Fördermittel beantragen. Bund und Länder haben ein 4 Milliarden Euro Investitionspaket auf den Weg gebracht. Es soll rückwirkend zum 1. Januar gelten und aus dem Sondervermögen Infrastruktur und Klimaneutralität finanziert werden. Ein Schwerpunkt liegt auf finanzschwachen Kommunen und Kitas, die Kinder betreuen, die unter schwierigen Bedingungen aufwachsen. Auch Hochschulen sollen mehr Geld bekommen, unter anderem für mehr Plätze und moderne Einrichtungen. Jens Spahn bleibt Vorsitzender der Bundestagsfraktion von CDU und CSU. Die Unionsabgeordneten haben ihn mit großer Mehrheit wiedergewählt, und zwar bis zum Ende der aktuellen Wahlperiode, also noch für rund 3 Jahre.
3: Nach einem Jahr im Amt wurde er von den Abgeordneten von CDU und CSU mit 86,5% der Stimmen als Fraktionschef bestätigt. Gegenkandidaten gab es nicht. Vor einem Jahr hatte Spahn über 91% der Stimmen bekommen. Die erste Amtszeit von Spahn begann holprig. Wiederholt wurde ihm vorgeworfen, er habe die Fraktion nicht im Griff. Inzwischen gilt Spahns Stellung in der Fraktion als gefestigt. Ruth Kirchner, Berlin.
1: US-Präsident Trump macht es seinem Außenminister nicht gerade leicht. Für Rubio steht übermorgen ein Besuch bei Papst Leo dem 14. an. Jetzt hat Trump wieder scharfe Kritik an Leo geübt. Trump zufolge gefährde der Papst viele Katholiken und viele Menschen. In einem Radiointerview warf er Leo vor, es für in Ordnung zu halten, wenn der Iran eine Atomwaffe besitze. Der Papst hat sich wiederholt gegen den Krieg im Iran ausgesprochen. Außenminister Rubio ist selbst katholisch und dürfte versuchen, die Spannungen bei seinem Vatikanbesuch abzumildern. In einer knappen Stunde startet das Fußballspiel, das den ersten Finalteilnehmer in der Champions League ermittelt. Der FC Arsenal empfängt Atletico Madrid. Alles ist offen, das Hinspiel endete 1:1. Morgen wird's dann für die Bayern spannend, auch der FCB kann ins Finale kommen. Allerdings haben die Münchner das Hinspiel in Paris 4:5 verloren. Die Zeit ist es 20.03 Uhr.
4: Jetzt kompakt und zuverlässig das Bayernwetter auf Bayern 1 heute Nacht. Da gibt's ein paar schauerartige Regenfälle, einzelne Gewitter, aber die ziehen dann auch wieder ab. Die Aussichten bis zum Freitag. Am Mittwoch erstmal wolkig, aber auch ein bisschen sonnig. Nachmittags und abends ziehen dann teils kräftige Schauer und Gewitter auf uns zu. Am Donnerstag mehr Wolken als Sonne, gebietsweise Regen, örtlich auch Gewitter. Am Freitag erstmal Nebelfelder, wenn die weg sind. Dann am Tag vor allem in Alpnähe erneut aufkommen. Schauer- und Gewitterneigung. Die Temperaturen, Höchstwerte bis 23. Am Donnerstag dann mit bis zu 19 Grad. Erstmal ein bisschen kühler. Der Bahn 1 Verkehrsservice mit der A3 Nürnberg Richtung Würzburg. Vorsicht zwischen Nürnberg Nord und Rastplatz Weißer Graben. Es liegen mehrere Reifen auf der Fahrbahn. A6 Nürnberg Richtung Pilsen. Hier ist zwischen Ahlfeld und Sulzbach-Rosenberg wegen Bergungsarbeiten gesperrt. Es staut sich. A8 München Richtung Salzburg. Hier ist zwischen Traunstein-Siegsdorf Ost und Bad Reichenhall wegen Bauarbeiten gesperrt. Es gibt eine Umleitung. Das ist die U91 ab Traunstein-Siegsdorf. A9, Berlin Richtung München zwischen Berg, Bad Steben und Naila Selbitz. Wegen Bergungsarbeiten ist der mehrfach kurzfristig gesperrt. Und noch die A93 Hof Richtung Weiden zwischen Selb Nord und Selb West ist nach einem Unfall im Baustellenbereich die linke Spur blockiert.
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4: Wie immer am Dienstag mit dieser Sendung mit der Rockmusik im Wonnemonat Mai. Aber wie sagt die Bauernregel so schön, gibt's Regen im Mai, ist der April vorbei. Das ist natürlich sowas von fein beobachtet. Das muss man wirklich sagen. Wir rocken wieder quer durch die Nacht mit Stromgitarren, donnernden Schlagzeugen und Bässen und Menschen, die stimmlich ihre Stimmbänder zum Glühen bringen. Sonst Mai, alles gut hier. Ich hoffe bei euch auch, ihr seid entspannt. Obwohl es ja komisch war, muss ich sagen, heute. Ich wollte nämlich heute im Fitnessstudio Bauch und Nacken machen. Aber schau an, Grillen ist dort anscheinend verboten. Wir starten mit einem Klassiker aus Holland. Old Neary, Radar

The Police in Bayern 1 Classic Rock und Spirits in the Material World. Eigentlich war es geplant, dass ich an dieser Stelle was erzähle über Dick Rowe. Das ist ein Plattenmensch, der, ja, man muss sagen, traurige Berühmtheit erreicht hat, weil der war das, der die Beatles damals abgelehnt hat und gesagt, naja, also der Trend geht weg von Gitarrengruppen, die brauchen wir nicht. Ein milliardenschwerer Irrtum, muss man im Nachhinein sagen. Aber am 5. Mai 1963, da war Dick Rowe im Londoner Crawdaddy Club auf Empfehlung von George Harrison und hat eine Band angeschaut, die er sofort nur nach einer Woche verpflichtet hat, die Rolling Stones. Wollte ich eigentlich erzählen, aber heute die Nachricht um 18 Uhr, die neue Single kommt von den Stones. In the Stars, der Vorgeschmack auf ihr 25. Studioalbum Foreign Tongues. Das wird am 10. Juli veröffentlicht und die haben ja schon diese Guerilla-Aktion gemacht mit dieser Cockroaches-Single. Also offiziell ist nicht die Stones, aber dann doch die Stones und Rough and Twisted hieß das damals. Und was auf alle Fälle schon bekannt ist, bei dem neuen Album sind natürlich Jagger, Richards und Ronnie Wood dabei und die üblichen Daryl Jones, Mick Clifford, Steve Jordan schon seit längerem. Aber es gibt eine Aufnahme mit Charlie Watts. Gastbeiträge steht da von Künstlern wie Paul McCartney, Steve Winwood, Robert Smith von The Cure und Chad Smith von den Red Hot Chili Peppers. Das ist so übel nicht, möchte ich jetzt mal sagen. Und das hier ist das neue Werk, das sie heute um 18 Uhr der Öffentlichkeit vorgestellt haben. Jetzt in Bayern 1 Classic Rock, die neue von den Stones in The Stars.

Schauen wir mal, wie lange sie es durchhalten. The Sweet, Bayern 1 Classic Rock und The Lies in Your Eyes. Erster Song auf Give Us a Wink. Großes Album und natürlich war die Single auch ein Hit in Deutschland, wie alles. Wir schauen ein bisschen nach Australien zum Herrn Farnham in Bayern 1 Classic Rock. You're the Voice.

0: Der Bayern 1 Verkehrsservice A6 Nürnberg Richtung Pilsen zwischen Alfeld und Sulzbach-Rosenberg ist wegen Bergungsarbeiten gesperrt. Es staut sich. Die A8 München Richtung Salzburg ist zwischen Traunstein-Siegsdorf Ost und Bad Reichenhall wegen Bauarbeiten gesperrt. Es gibt eine Umleitung über die U91 ab Traunstein-Siegsdorf. Und die A9 Berlin Richtung Nürnberg. Hier ist zwischen Berg Bad Steben und Neila-Selbitz wegen Bergungsarbeiten mehrfach kurzfristig gesperrt.
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Her Majesty the Queen. Killer Queen. Bahn 1 Classic Rock mit Freddy und Konsorten. Und davor die famose Melodic Rock Band FM und Hot Wired. Und die kommen nicht nur nach Deutschland, sie kommen nach Bayern. Und zwar zum großartigen Festival Rock'n'Lock in Marktwald, unterer Allgäu. Also so grob zwischen Landsberg am Lech und Memmingen, so gleich weit mittendrin entfernt. Ich habe schon öfter über dieses Festival gesprochen, war da auch schon öfter dabei. Ist wirklich sehr, sehr schön. Musikalisch erstmal klasse, neben FM noch Darren Wharton, der bei Thin Lizzy war, auch schöner Melodikrocker. Dynasty, Michael Bormann, schon Stammgast, Jaded Heart, Violet, die Newcomer und einige mehr. 16. Mai, Marktwald im Unterallgäu. Und sehr familiär alles, sehr gut organisiert, gutes Essen, nette Leute. Kann ich euch nur empfehlen. Also wer am 16. Mai gute Bands hören und sehen will, Marktwald im Unterallgäu, das geht auf alle Fälle immer. Jetzt kommt schon wieder was Neues. Der Mai ist fruchtbar, wie mir scheint. Die Foo Fighters haben ein neues Album, Your Favorite Toy, 12. Album. Und da gibt es auch ein neues Video, genau zu dem Song, den ich rausgesucht habe. Es gibt manchmal Zufälle, da geht es dann um einen Fensterputzer, der am Wolkenkratzer auf- und abfährt und so die Bewohner ein bisschen beobachtet, während er praktisch unsichtbar ist. Ist das schon gesellschaftskritisch? Ich weiß es nicht. Auf alle Fälle ist das Foo Fighters Album so, wie man es will. Ziemlich knackig. Ist jetzt keine so schmeichelnde Radiosingle drauf, wie ich finde. Aber der Song, der ist mir ins Ohr gestoßen und nicht mehr rausgegangen. Von der neuen Foo Fighters. Your Favorite Toy. Bahn 1 Classic Rock und Window.

Und am Schluss die ganze Band einfach einmal umrühren, wie man sagt. Alles drauf, was nur geht. Saxon in Bayern 1 Classic Rock, Princess of the Night vom Album Denim and Leather. Und ich entsinne mich, dass Biff mal erzählt hat, ja, also damals sind wir nach Stockholm gegangen in die ABBA-Studios, aber, grins grins, sagt er, nicht um wie ABBA zu klingen. Wer hätte das auch gedacht? Aber man muss wirklich sagen, da waren ja einige große Rockkapellen unterwegs, weil das waren damals wirklich außergewöhnlich tolle Studios, muss man wirklich sagen. Hat sich rentiert. So, gerade eben, meine Damen und Herren, schauen wir mal kurz auf den Bayern 1 Verkehrsservice. Da steht nämlich Vorsicht auf der A9 Nürnberg Richtung Berlin. Zwischen Schneidtach und Hormersdorf liegt ein Reifen auf der Fahrbahn. Ja, immerhin. Könnte auch ein Unreifer sein. Das wäre ja auch blöd. So, jetzt machen wir noch was. Das habe ich auch ab und zu mal in der Rockdisco gehört. Ich muss jetzt zugeben, das war jetzt nicht so der Titel, wo alle ausgeflippt sind. Ich fand den immer schön und einige Damen wohl auch, weil sie die Tanzfläche durchaus schon in Beschlag genommen haben. Auf alle Fälle kommt dieser Titel hier in Bayern 1 Classic Rock von der Band Concrete Blonde. Und jetzt wird der ein oder andere schon aufatmen und sagen, ja, das da habe ich mir doch schon gedacht. Mag es am Ende Joey sein. Und schau an, wie das Leben manchmal spielt. So ist es. Bayern 1 Classic Rock, Concrete Blonde, Joey.

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1: Um 9 mit Julia Walter. Der 33-jährige Deutsche, der gestern nach einer Amokfahrt in der Leipziger Innenstadt festgenommen wurde, muss in die Psychiatrie. Das hat ein Ermittlungsrichter angeordnet. Durch die Tat wurden 2 Menschen getötet, 6 wurden verletzt. Die Schwerverletzten sind inzwischen außer Lebensgefahr. Arndt Groß berichtet.
2: Wie die Staatsanwaltschaft Leipzig mitteilte, liegen dringende Gründe vor, dass er die Tat mit 2 Toten und 6 Verletzten in einem Zustand der erheblich verminderten Schuldfähigkeit begangen hat. Laut Unterbringungsbefehl hat er mit dem Ziel gehandelt, möglichst viele Menschen zu töten bzw. zu verletzen. Aufschlüsse erhoffen sich die Ermittler von einer forensisch-psychiatrischen Begutachtung des Beschuldigten. Abhängig vom Ergebnis könne die Unterbringung in einen Haftbefehl umgewandelt werden. In Leipzig haben am Nachmittag hunderte Menschen der Opfer der Amokfahrt gedacht.
1: Die Bundesregierung hat Iran aufgefordert, auf das Raketen- und Atomprogramm zu verzichten. Außerdem soll die Führung in Teheran wieder über ein Kriegsende verhandeln, hieß es. Aktuell blockiert der Iran weiter die Straße von Hormus und schadet damit auch der deutschen Wirtschaft. Nicole Markwald mit Reaktionen aus Berlin.
3: Merz sagte bei einem Termin mit dem portugiesischen Ministerpräsidenten, der Iran müsse aufhören, auf Zeit zu spielen. Der Bundeskanzler drängte darauf, den Druck auf den Iran angesichts der anhaltenden Blockade der Straße von Hormus hochzuhalten. Auf europäischer Ebene habe er bereits dafür geworben, den Sanktionsdruck auf Teheran zu erhöhen, sagte der Bundeskanzler. Bundesaußenminister Wadefuhl, CDU, rief den Iran auf, seine, Zitat, Politik der Brandstiftung in der Region aufzugeben.
1: Kurz vor einer möglichen Waffenruhe hat Russland seine Angriffe auf die Ukraine intensiviert. Die Regierung in Kiew meldete landesweit mindestens 22 Tote. Allein in der Stadt Saporischschja seien 12 Menschen ums Leben gekommen. Russland berichtet von Schäden an Energieanlagen durch ukrainische Drohnenangriffe. Die zweitgrößte Ölraffinerie des Landes stellte Insidern zufolge den Betrieb ein. Eine von der Ukraine geforderte Feuerpause soll in der Nacht in Kraft treten. Zuvor hatte Russland seinerseits eine Waffenruhe für den 8. und 9. Mai angekündigt. Dann feiert das Land den Sieg der Sowjetunion über Nazi-Deutschland. Die Bundesregierung muss sich mit aller Kraft dagegen wehren, dass die USA ihre Truppen in Deutschland reduzieren. Der Ansicht ist Ministerpräsident Söder. Bei einem Besuch des bayerischen Kabinetts in Brüssel sagte Söder, Achsel- und Schulterzucken seien zu wenig, es sei ein bisschen Einsatz gefragt. Ohne Kanzler Merz oder andere Regierungsmitglieder beim Namen zu nennen, forderte Söder, es müsse versucht werden, die Zahl der Soldaten, die abgezogen werden sollen, deutlich zu reduzieren. Die USA wollen insgesamt 5000 US-Soldatinnen und Soldaten abziehen. Betroffen ist nach BR-Informationen die Stryker-Brigade in Vilseck in der Oberpfalz. Tag 2 des Katastrophenfalls im Landkreis Traunstein und die Lage beim Waldbrand am Saurüsselkopf in den Chiemgauer Alpen ist weiter kritisch. Am Nachmittag waren etwa 160 Hektar betroffen und das Feuer breitete sich laut dem Landratsamt weiter aus. Die Hubschraubereinsätze zeigten aber erste Wirkung. 11 Helis waren im Einsatz, das Gelände ist schwer zugänglich. Die Zeit, es ist gleich 21.04 Uhr.
4: Jetzt kompakt und zuverlässig das Bayernwetter auf Bayern 1. Heute Nacht noch mit gebietsweise zumindest schauerartigen Regenfällen. Es gibt ein paar einzelne Gewitter, aber die ziehen auch wieder hinfort aus Bayern. Die Aussichten bis zum Freitag, Mittwoch erstmal wolkig, aber wir sehen auch die Sonne. Nachmittags und abends können dann aber wieder teils kräftige Schauer und Gewitter zu uns kommen. Am Donnerstag mehr Wolken als Sonne, gebietsweise Regen, örtlich auch Gewitter. Am Freitag, da geht es los mit Nebelfeldern. Die lösen sich auf, dann wird's freundlich, aber auch später am Tage, vor allem in Alpnähe, erneut aufkommende Schauer- und Gewitterneigung. Höchstwerte bis 23 Grad, am Donnerstag dann nur noch bis 19 Grad. Der Bahn 1 Verkehrsservice mit der A9 Nürnberg Richtung Berlin zwischen Schneitach und Hormersdorf liegt ein Reifen auf der Fahrbahn. Die A8 München Richtung Salzburg ist zwischen Traunstein, Siegsdorf, Ost und Bad Reichenhall wegen Bauarbeiten gesperrt. Es gibt eine Umleitung, das ist die U91 ab Traunstein, Siegsdorf. Die A9 Berlin Richtung Nürnberg ist zwischen Bergbad Steben und Neila-Selbitz wegen Bergungsarbeiten mehrfach kurzfristig gesperrt. Und noch die A72 Plauen Richtung Hof zwischen Hof Nord und Dreieck Bayerisches Vogtland. Bergungsarbeiten auf der linken Spur.
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4: Servus, willkommen zur Rockmusik. Am 5. Mai, großes Datum. Heute hätten nämlich vier große Philosophen Geburtstag. Karl Marx, Søren Kierkegaard, Eddie Arendt und Karl-Heinz Wildmoser. Und der hat ganz philosophisch mal festgestellt, wir hatten ein bisschen Pech, das kommt, wenn man kein Glück hat. Erinnert ein bisschen an erst kein Glück und dann kam noch Pech dazu. Aber so sind sie halt, die Philosophen. Das ist ein Disco-Klassiker von John Townley, Slipping Away.

Meine Damen und Herren, Bayern 1 Classic Rock mit frischer Musik aus Regensburg von der Band Erection. Hand in Hand, weil es gibt am Freitag ein neues Album. Plug It In, neue CD von Erection aus Regensburg. Sehr coole Band übrigens um die Sängerin Julia. Das zweite Album schon. Und die Musik ist immer so teils Englisch, teils Deutsch. Moderne Rockmusik, sage ich. Ein bisschen Punk-Einschlag, aber sehr, sehr cool. Auch gut produziert. Und, Obacht, am Schlagzeug der großartige Vom Ritchie von den Toten Hosen. Der ist am Start, den haben sie mal kennengelernt und gesagt, hey, coole Band, da spiele ich doch gleich mal das Schlagzeug drauf auf das Album. Und ich habe es erwähnt, ist sehr gut geworden. Und jetzt kommt es noch, meine Damen und Herren, die spielen auch, wie man das so macht, wenn man eine CD rausbringt, Release-Shows. Eine am 14. Mai in Düsseldorf, ist vielleicht ein bisschen weit weg, wenn man aus Passau anreist, aber 15. Mai Regensburg, Alte Melzerei. Und ich habe die Band schon mal live gesehen, das macht sehr viel Spaß, ist wirklich sehr cool und die haben Freude am Spiel. Und wie gesagt, am Freitag gibt es die neue CD. Plug It In, Erection aus Regensburg.

Flensburg und ich habe das ganze Album gehört. Ich glaube, da geht es jetzt einen ganz großen Schritt nach vorne für die Band. Zu wünschen ist es ihnen auf alle Fälle. Verdient haben sie es. Wir schauen mal zum 5. Mai 1969. Da kommt nämlich in den USA eine Single der Beatles raus, und zwar Get Back. Und John Lennon hat 1980, kurz vor seiner Ermordung, dann ein Interview gegeben und gesagt, ja, also da ist ja so unterschwellig, was macht denn diese Yoko eigentlich hier in diesem Text verborgen? Weil er sagt, also immer wenn Paul McCartney gesungen hat im Studio Get Back Where You Once Belonged, geh einfach dahin zurück, wo du hergekommen bist, dann hat er immer Yoko angeschaut. Sagt John. Ob das wirklich so war, also der Pauli gedacht hat es vielleicht, ob es dann wirklich so erkennbar war. Aber sagen wir so, nicht jeder war begeistert, dass Yoko immer dabei war. Bahn 1 Classic Rock, The Beatles.

Aus Kanada, die Band Svengali in Bayern 1 Classic Rock Under the Influence. Und Svengali, das ist ja eine Person im Hintergrund, die andere stark beeinflusst oder manipuliert. Und in dem Fall hat die Band gesagt, na, wir wollen höchstens unsere Hörer manipulieren, dass sie uns gut finden. Und das zu Recht, kommen aus Ontario. Und die erste LP, Svengali, möchte ich ausdrücklich empfehlen, wenn man so auf diesen 80er Rock war, ein bisschen später dran, aber trotzdem so 80er Stadionrock im Prinzip. Und das Video zu diesem Song, Under the Influence, hat einen Best Metal Video Award gewonnen 1993. Und das Album hat eine Goldauszeichnung bekommen. Also, das ist, wenn man in Bayern sagt, Kurt Reglacker, was bei denen passiert ist. Ne? So, jetzt wird es ein bisschen entspannter und groovy, funky. Der Mai. Die Doobie Brothers in Bayern 1 Classic Rock und ganz locker und gelöst Minute by Minute.

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3: Der Bayern 1 Verkehrsservice A8 München Richtung Salzburg zwischen Traunstein, Siegsdorf Ost und Bad Reichenhall ist wegen Bauarbeiten gesperrt. Es gibt eine Umleitung, die U91 ab Traunstein, Siegsdorf. A9 Berlin Richtung Nürnberg. Hier ist zwischen Berg, Bad Steben und Neila-Selbitz wegen Bergungsarbeiten mehrfach kurzfristig gesperrt.
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Die Band Spooky Tooth in Bayern 1 Classic Rock und Better By You, Better Than Me aus dem Jahr 1969 und hat natürlich Gary Wright komponiert, wie so einiges für Spooky Tooth. Und das war eine sehr angesagte und coole Band damals. Judas Priest haben diesen Song, justament genau den, auch gecovert, haben sich dann eine Menge Ärger eingehandelt mit diesem Song, aber das ist dann eine ganz eigene Geschichte, erzähle ich mal wann anderes. Jetzt kommen wir hier in Bayern 1 Classic Rock zu einem Song, von dem die Plattenfirma gesagt hat, also, das Ding hat erstens mal überhaupt keinen Refrain. Und die Sprache, also das ist irgendwie die Ausdrücke da, das ist überhaupt nichts für eine Platte. Es geht so nicht. Außerdem ist das alles viel, viel zu lang. Jetzt könnte man meinen, es geht um Bohemian Rhapsody, aber das stimmt nicht, obwohl die Argumente von Queens Plattenfirma in so eine ähnliche Richtung damals gingen, sondern wir schauen nach Ostberlin zu City. Und wenn wir City sagen, dann meinen wir auch einen Song, der in Westdeutschland wirklich ganz, ganz groß in der Rockdisco auch Einzug gehalten hat. Womit? Mit Recht. Bayern 1 Classic Rock wieder mal mit City und Am Fenster.

Hier spricht Bayern 1, Classic Rock. Wir gehen mal der Reihenfolge nach. Erst war's City am Fenster, dann Fleetwood Mac, Seven Wonders und gerade eben natürlich Linkin Park mit Numb. Und da geht's im Text um Kinder, die es einfach richtig satt haben, dass sie die Erwartungen ihrer Eltern nie richtig treffen können und dass die nie zufrieden sind. Jedes Ding, das ich mache, ist ein Fehler für dich. Kommt im Text so vor. Und es geht darum, dass sie ihre Eltern einfach nicht stolz machen können und dass die Eltern dann immer ein bisschen streng sind und so weiter. Ist ja ein schwieriges Thema, muss man sagen. Erziehung ist ja, ich kenne bloß die Geschichte, Paul, sag mal, bin ich ein guter Vater? Antwort, Papa, ich heiße Kevin. Also das ist nicht so einfach hier in diesem Leben. Aber was einfach ist, wenn man ab und zu in dieser Sendung, man bemerke die doch relativ gelungene Überleitung, einen Klassiker raushaut, wo man jetzt sagt, der schreibt sich sie. Das ist in Bayern so eine Form, dass man sagt, ja, das ist anerkennend gemeint. Und jetzt ist es natürlich so, hier, Go Again, da gibt es eine alte Version und es gibt eine neue Version. Die neue ist ein bisschen kommerzieller, synthetischer, aber hier ist die 82er. Oh no.

Whitesnake und Here I Go Again. Kurzer Blick auf die Straße, Bahn 1 Verkehrsservice, Vorsicht auf der A7 Würzburg Richtung Ulm. Zwischen Feuchtwangen West und Rastplatz Mühlbruck liegt ein Rehkadaver auf der linken Spur.

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1: Um 10 mit Julia Walter. Der 33-jährige Amokfahrer aus Leipzig kommt in ein psychiatrisches Krankenhaus. Das hat ein Ermittlungsrichter entschieden. Die Staatsanwaltschaft hält es nach eigenen Angaben für wahrscheinlich, dass der Mann sonst andere schwere Straftaten begehen wird. Konstanze Kieser mit Einzelheiten.
2: Dem 33-jährigen Deutschen werden zweifacher Mord sowie versuchter Mord in 4 Fällen vorgeworfen. Durch die Amokfahrt in der Leipziger Innenstadt gestern Nachmittag wurden 2 Menschen getötet, eine 63-jährige aus Oberfranken und ein 77-jähriger Mann. Außerdem wurden 6 Personen im Alter von 21 bis 87 Jahren verletzt, 2 von ihnen schwer. Mehr als 80 Menschen, die die Tat verfolgten, mussten betreut werden. Der Täter lebte den Ermittlern zufolge in der Region Leipzig und war wenige Tage zuvor freiwillig in eine psychiatrische Einrichtung gegangen. Der Mann war auch schon polizeilich aufgefallen, unter anderem wegen Bedrohung und eher verletzender Delikte.
1: Auf einem niederländischen Kreuzfahrtschiff haben sich weitere Menschen mit dem Hantavirus infiziert. Die Weltgesundheitsorganisation zählt inzwischen 7 bestätigte oder vermutete Infektionen. Ein niederländisches Ehepaar und ein deutscher Staatsbürger starben.
3: Die WHO geht von einer Übertragung des Hantavirus von Mensch zu Mensch aus. Das niederländische Ehepaar sei in Argentinien an Bord des Kreuzfahrtschiffes gegangen. Angesichts der Inkubationszeit des Hantavirus, die zwischen 1 und 6 Wochen liegen kann, geht die WHO aktuell davon aus, dass eine Person sich außerhalb des Schiffes mit dem Hantavirus infiziert hat. Die anderen Personen hätten sich dann vermutlich auf dem Schiff angesteckt. Da sich die Kapverden weigern, die Passagiere an Land zu lassen, soll das Schiff voraussichtlich zu den Kanarischen Inseln fahren, um den Vorfall zu untersuchen und das Schiff zu desinfizieren. Marie-Christine Werner, Genf.
1: Morgen ist die schwarz-rote Koalition seit einem Jahr im Amt. Trotz einiger Streitigkeiten sieht Kanzler Merz keine Alternative zur Zusammenarbeit mit der SPD. Er sagte auf dem Wirtschaftstag 2026, niemand sollte von Neuwahlen träumen. Stattdessen wolle er mit dieser Koalition erfolgreich sein. SPD-Parteichef Klingbeil zeigte sich selbst kritischer. Er sagte, der Fokus müsse nun auf den Reformen in den Bereichen Rente, Gesundheit und Steuern liegen. Streit und überhitzte Debatten in letzter Zeit hätten der Koalition insgesamt geschadet. Der in Memmingen im Allgäu vermisste Jugendliche ist tot. Wie Polizei und Staatsanwaltschaft mitgeteilt haben, handelt es sich bei der gestern gefundenen Leiche um den 14-Jährigen. Er wurde mutmaßlich Opfer eines Gewaltverbrechens. Es gibt einen Verdächtigen, ein 37-Jähriger. Als er gestellt werden sollte, soll er die Beamten mit einem Messer angegriffen haben. Daraufhin hätten Polizisten auf den Mann geschossen, hieß es. Er starb später im Krankenhaus. Über das Motiv ist nichts bekannt. Die Deutsche Bahn ruft Fahrgäste zu mehr Respekt gegenüber Bahnmitarbeitenden auf. Rund 3 Monate nach dem tödlichen Angriff auf einen Zugbegleiter hat das Unternehmen eine Kampagne gestartet. An Bahnhöfen und Zügen sind jetzt Plakate zu sehen mit Sprüchen wie »Die Würde des Menschen ist unantastbar, auch für alle in Uniform«. Im vergangenen Jahr hat die Bundespolizei knapp 170.000 Straftaten an Bahnhöfen und Anlagen gezählt. In knapp 2.700 Fällen gab es Gewalt gegen Bahnbeschäftigte. Die Zeit, es ist gleich 22.04 Uhr.
4: Und jetzt kompakt und zuverlässig das Bayernwetter auf Bayern 1 mit noch ein bisschen gebietsweise zumindest schauerartigen Regenfällen. Gewitter können auch dabei sein, aber das legt sich dann in der Nacht. Die Aussichten bis Freitag. Erstmal wolkig, dann sonnig, am Nachmittag aber Schauer. Teilweise sogar kräftige und Gewitter kommen dann zu uns. Am Donnerstag noch mehr Wolken als Sonne, aber gebietsweise Regen, dann örtlich Gewitter. Es wird ein bisschen nass werden, die ganze Geschichte. Am Freitag aber dann erstmal Nebelfelder. Das ist jetzt nicht so toll, aber die löst sich auf und dann ist es freundlich, sagt man. Und später am Tag fallen in Alpennähe aber wieder aufkommende Schauer- und Gewitterneigung. Die Höchstwerte temperaturmäßig bis 23 und am Donnerstag dann nur noch bis zu 19 Grad. Der Bayern 1 Verkehrsservice, Vorsicht auf der A7 Würzburg Richtung Ulm. Zwischen Feuchtwangen West und Rastplatz Mühlbruck ein Rehkadaver auf der linken Spur. A7 Fulda Richtung Würzburg zwischen Wasserlosen und Dreieck Schweinfurt-Werneck ist nach einem Unfall die linke Spur blockiert. A8 München Richtung Salzburg zwischen Traunstein-Siegsdorf-Ost und Bad Reichenhall wegen Bauarbeiten bis 6 Uhr früh gesperrt. Es gibt eine Umleitung, das ist die U91 ab Traunstein-Siegsdorf. A9 Berlin Richtung Nürnberg zwischen Berg, Bad Steben und Neila-Selbitz wegen Bergungsarbeiten ist hier mehrfach kurzfristig gesperrt.
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4: Mit der dritten Stunde Classic-Rock am Dienstag bis 23 Uhr, um 10:30 natürlich AC/DC, ist klar. Ich rocke auch unvermindert weiter. Ich lasse mir da nichts nachsagen. Ich bin zwar noch ein bisschen müde von heute Nacht, weil, muss man sich vorstellen, der Nachbar klingelt in der Früh um 3:30 bei mir. 3:30! Klingelt er. Zum Glück war ich noch wach und beim Schlagzeugspiel, sonst wäre es ein bisschen frech geworden. Billy Squire.

Der große David Bowie in Bayern 1 Classic Rock und The Genie vom Album Let Insane 1973. Sein erstes Nummer 1 Album im Mai 1973. Darum kann man das auch gerne mal spielen. Und da gab es wirklich große Erfolge. Das Album war Nummer 1. Die beiden Singles Drive In Saturday oder das gerade gehörte Genie waren ein großer Erfolg. Halt in Großbritannien. Deutschland, nichts passiert. Also Genie nicht in den Charts, Drive In Saturday auch nicht in den Charts. Und die LP, Platz 65. Mei. Das ist so mittendrin. Das ist irgendwie so das Paderborn der Charts-Erfolge, muss man sagen. Kommen wir zu einem Song, der sicher kein Charts-Erfolg war, aber in dieser Sendung ist das nicht das Kriterium, auf das wir hinlugen. Nein, nein, es stellt sich öfter mal die Frage, war es in der Rockdisco spielbar oder nicht? Und der war es auf alle Fälle schon. Und jetzt, wenn ich den Namen sage, Tawny Spencer Band, werden nur Eingeweihte, nicht Eingeweide, sondern Eingeweihte wissen, ah ja, kenne ich. Aber jetzt, wo es im Hintergrund losläuft, mag sein, dass einer sein Guasmas durchnebeltes Gehirn von damals nochmal durchgeht und sagt, jawohl, das war doch No Time to Lose. So ist es. Bahn 1, Classic Rock.

0: 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Ja, so mag ich das, sagt der Bayer. Das ist Musik aus Bayern, aus München. Crazy 69, come on, come on, come on. Und ja, der erfahrene Pose, sage ich mal, aus den 80ern, denkt sich, ja, das ist doch so ein bisschen so Hair, Glam, Metal, ziemlich coole Geschichte. Ja, und meine Damen und Herren, die haben auch eine sehr schöne CD, Addicted to Life, für alle, die den 80er Glam Sound so frisch auf den Tisch haben wollen. Und das Gute ist, Crazy 69 gehen auf Tour. Die Lock Up Your Door, das Tour 26, zusammen mit den Suicide Bombers aus Norwegen und Smoking Snakes aus Schweden. Die sind relativ weit unterwegs. Für Bayern kommen in Frage 13. Juni Kufstein, 13. Juni Kufstein, 14. Mai Landshut, Heimspiel, 15. Mai München Backstage. Da wird es wahrscheinlich eine große Party und eine Sause geben. Und wie gesagt, die CD Addicted to Life von Crazy 69 kann man mal antesten. Gleich haben wir AC/DC in diesem kleinen Grillstüberl. Aber jetzt kommt erstmal eine Single, die tatsächlich, und man möchte es kaum glauben, die allererste Nummer 1 für Elvis war. Zäher Start erstmal, 56, aber dann hat es Fahrt aufgenommen. Und am 5. Mai, deutlich sprechen, 5. Mai 56 war das dann Nummer 1 in den USA und insgesamt eine der erfolgreichsten Singles des Jahres in Amerika. Elvis in Bayern 1 Classic Rock und Heartbreak Hotel.
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0: Der Bahn-1-Verkehrsservice A8 München Richtung Salzburg. Zwischen Traunstein-Siegsdorf Ost und Bad Reichenhall wegen einer Nachbaustelle ist er bis 6 Uhr früh gesperrt. Umleitung U91. Die A9 Berlin Richtung München wird zwischen Berg, Bad Steben und Neider-Selbitz wegen Bergungsarbeiten mehrfach kurzzeitig gesperrt.
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aus Schweden. The Cardigans, my favorite game. Und das Gute ist, Gitarrist Peter und Bassist Magnus sind große Black Sabbath-Fans. Waren eigentlich auch in der Metal-Band und haben irgendwann gesagt, hey, jetzt machen wir mal ein bisschen was Lockiges. Und Sängerin Nina Persson hat gesagt, ja, gefällt mir. Es gibt von denen dann auch ein Cover von Iron Man. Aber ist schwer verändert. Schwer. Auf alle Fälle davor, wie immer am Dienstag um 10:30, AC/DC. Diesmal Gimme a Bullet von AC/DC Power Age. Für mich das beste Album, sage ich immer kurz dazu. Und es gibt übrigens eine Band, Gimme a Bullet von Greis Traunstein, eine Coverband, habe ich gelesen. So, und jetzt müssen wir natürlich, weil wir bei AC/DC sind, über Helene Fischer reden. Weil Frau Atemlos hat in einem Interview gesagt, ich würde gerne noch einige Duette singen. Und jetzt zitiere ich mal, also mit Paul McCartney, das wäre toll. Mick Jagger, ja doch. Aber, Originalzitat, Helene Fischer, ich muss sagen, ich stand als Teenie total auf AC/DC, also Brian Johnson, mit dem würde ich gerne ein Duett singen. Schau an die Helene. Haben wir sie vielleicht verkannt? Komisch. Also, man kann ja den Brian mal fragen. Die Frage ist natürlich, meine Damen und Herren, was kommt als nächstes? Patrick Lindner sagt, schade, dass Lemmy schon tot ist, sonst hätten wir. Oder mir fällt gerade die Geschichte ein, als der Bodyguard zu Mark Forster gesagt hat, so begleiten Sie mich bitte. Und Mark Forster so geantwortet haben, was wollen Sie denn singen? Aber genug des Unsinns. Wir werden ein bisschen seriöser hier. Wir kommen zu einem der besten, traurigsten und eindringlichsten Antikriegssongs aller Zeiten. Bahn 1 Classic Rock, die Dire Straits, Brothers in Arms.

Black Sabbath in Bayern 1 Classic Rock, ein Klassiker. Vom Album Heaven and Hell, Heaven und Hell. Meine Damen und Herren, das war's fast mit dieser Sendung. Playlist gleich wieder auf der Facebook-Seite Bayern 1 Classic Rock. Kann man eh vorbeischauen, Like da lassen. Und Spotify, die Songs anhören, Bayern-1. Aber er kennt schon wieder einige dieser Munich City Nights Geschichten nicht. Ja, das Spotify halt. Aber Radio-App vom BR, alle Sendungen, auch diese 7 Tage lang, komplett nachhören. Erstmal weiter rocken. Servus, sagt der Tom, der sich erstmal verabschiedet, all dieweil er ein wenig unterwegs ist und jetzt die nächsten Wochen der fränkischen Jugend das Mikrofon überlässt. Nein, nicht Günter Koch, sondern Björn Strössner. Wir hören uns dann im Juni wieder. Servus, und wenn ich gehe, dann geht nur ein Teil von mir, hat wer gesungen, Rammstein oder so. Bon Jovi, Servus, gute Nacht.

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1: Ich zappe mit der Fernbedienung durch die Fernsehprogramme und bleibe bei einer Talkshow hängen. Dabei erzählt ein Schauspieler, dass sein bester Schulfreund verstorben ist. Und er fügt hinzu, dass er dadurch selbst momentan stark im Bewusstsein seiner Endlichkeit lebt. So in dem Sinne, wie der römische Dichter Horaz schreibt, Carpe diem. Das kann man übersetzen mit nutze den Augenblick oder auch nutze die dir verbleibende Zeit. Man kann den Augenblick für alles Mögliche nutzen, mal Dinge zu tun, die man schon zu lange vor sich herschiebt, Freunde zu kontaktieren, die auf ein Lebenszeichen warten, Ärger mal beiseite zu lassen und ruhig auch mal drüber nachdenken, was mir das Leben bisher auch Schönes geboten hat. Dankbarkeit stärkt bekanntlich das seelische Immunsystem. Denn wenn ich das Statement des Schauspielers für mich persönlich noch etwas pointierter fasse, dann möchte ich es in abgeschwächter Form mit dem Motto des römischen Kaisers Marc Aurel halten, der gesagt haben soll, lebe jeden Tag so, als wäre es dein letzter. Und dabei ging es ihm sicher nicht um Galgenhumor, als vielmehr um ein bewusstes Erleben für jeden uns geschenkten Augenblick. Ganz im Sinne von Carpe diem. Denn das macht ja das Leben aus, dass es aus unzähligen Augenblicken besteht. Viele davon huschen so dahin, weil wir abgelenkt sind. Deshalb muss man immer wieder die Bremse reinhauen und sich sagen, so, jetzt lebe ich nur für diesen Augenblick und genieße jeden Atemzug.

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1: Um 23 Uhr mit Gisela Former. Das Bundeswirtschaftsministerium plant, dass Öl- und Gasheizungen auch nach 2045 eingebaut werden dürfen. Das geht aus einem Entwurf für ein neues Heizungsgesetz von Wirtschaftsministerin Reiche hervor. Er liegt dem ARD-Hauptstadtstudio vor. Der Entwurf muss noch innerhalb der Regierung abgestimmt werden. Aus Berlin Nicole Markwald.
2: Der neue Entwurf aus dem Bundeswirtschaftsministerium für das Gebäudemodernisierungsgesetz sieht keine Verbote mehr vor. Es fehlen aber auch klare Aussagen zum Abschied von fossilen Brennstoffen. Weiterhin geplant bleibt die sogenannte Biotreppe. Sie sieht die Einführung von einer Mindestquote von Grüngas und Grünheizöl vor. Dieser nachhaltige Anteil soll dann stufenweise heraufgesetzt werden. Von 10% ab 2029 bis 60% im Jahr 2040.
1: Der mutmaßliche Amokfahrer von Leipzig ist in eine Psychiatrie eingewiesen worden. Nach Angaben der Staatsanwaltschaft hat ein Ermittlungsrichter die einstweilige Unterbringung des 33-Jährigen in einem psychiatrischen Krankenhaus angeordnet. Der Mann war gestern mit einem Auto durch die Fußgängerzone gefahren. Zwei Menschen starben, weitere wurden verletzt. In der Leipziger Nikolaikirche kamen heute hunderte Menschen zu einem Gottesdienst zusammen, um der Opfer zu gedenken. Die Ukraine meldet heftige russische Angriffe auf mehrere ukrainische Regionen. Besonders schwer soll es die Stadt Saporischja getroffen haben. Nach Angaben der Rettungsdienste kamen dort 12 Menschen ums Leben. Aus anderen Regionen wurden mindestens 10 Tote gemeldet. Auch die Behörden in Russland berichten von Angriffen. Betroffen waren demnach Energieanlagen. Der Instagram-Mutterkonzern Meta will Kinder und Jugendliche auf seinen Social-Media-Plattformen besser schützen. Das Unternehmen hat angekündigt, dafür künstliche Intelligenz einzusetzen. So sollen unter 13-jährige Nutzerinnen und Nutzer automatisch erkannt werden. Dafür wird die KI Profilinfos, Bilder, Kommentare und Videos analysieren und das Alter einschätzen. Ähnlich will Meta mit 13- bis 17-Jährigen vorgehen, die bei Instagram und Co. ein volljähriges Alter vortäuschen. Kommt die KI zu diesem Schluss, werden die Nutzerinnen und Nutzer in einen anderen Modus gesetzt. In der Fußball-Champions League hat der FC Arsenal aus England das Finale erreicht. Der Club aus London gewann das Halbfinal-Rückspiel gegen Atletico Madrid mit 1:0. Das Hinspiel war 1:1 ausgegangen. Das waren die Nachrichten. Das Wetter in Deutschland. In der Nacht gebietsweise trocken, zum Teil auch kräftiger Regen, selten Gewitter, bei Tiefstwerten von 12 bis 3 Grad. Morgen teilweise kräftige Schauer und Gewitter, an Nord- und Ostsee aber trocken, 10 Grad an der Nordsee und bis 23 Grad in Niederbayern. Am Donnerstag gebietsweise Regen, im Süden sind Gewitter möglich, Richtung Norden wird's freundlicher bei 11 bis 19 Grad. Es ist 23.03 Uhr.
3: Und hier der Verkehrsservice in der ARD-Hitnacht. Die A1 Hamburg Richtung Bremen ist zwischen Hamburg-Stillhorn und Harburg wegen einer Nachtbaustelle bis etwa 5 Uhr gesperrt. Bitte nutzen Sie hier die Umleitung über die U76. Die A1 Bremen Richtung Osnabrück ist zwischen Wildeshausen West und Dreieck Ahlhorner Heide wegen einer Nachtbaustelle bis etwa 5 Uhr gesperrt. A1 Münster Richtung Dortmund zwischen Hamberg-Kamen und Unna, zurzeit 3 Kilometer Stau. A2 Hannover Richtung Dortmund zwischen Hamm-Üntrop und Hamm, zurzeit 2 Kilometer Stau vor einer Baustelle. Die A7 Kassel Richtung Fulda ist zwischen Niederaula und Hünfeld-Schlitz nach einem Unfall gesperrt. Zurzeit 2 Kilometer Stau. Vorsicht, hier ist ein Rettungshubschrauber im Einsatz. Auch hier ist eine Umleitung eingerichtet ab Niederaula über die U84. A8 Stuttgart Richtung Karlsruhe zwischen Rudesheim und Heimsheim-Nord 2 Kilometer Stau. Die A8 München Richtung Salzburg ist zwischen Traunstein, Siegsdorf Ost und Bad Reichenhall wegen einer Nachtbaustelle noch bis etwa 6 Uhr gesperrt. Hier die Umleitung führt über die U91. Die A44 Kassel-Eisenach ist zwischen Helsa und Waldkappel in beiden Richtungen wegen Tunnelwartungsarbeiten bis etwa 4 Uhr gesperrt. Auch hier ist eine Umleitung für Sie eingerichtet. Die A67 Mannheim Richtung Darmstadt ist zwischen Viernheimer Dreieck und Lorsch nach einem Unfall gesperrt, dadurch zurzeit 2 Kilometer Stau. Die A71 Erfurt Richtung Suhl ist zwischen Grevenroda und Oberhof wegen Tunnelwartungsarbeiten bis etwa 6 Uhr gesperrt. A100 Stadtring Berlin. Die A100 ist wegen Wartungsarbeiten in beiden Richtungen zwischen Grade bzw. Oberlandstraße und Treptower Park bis 5 Uhr gesperrt. Ebenfalls gesperrt ist die A113 in beiden Richtungen zwischen Dreieck Neukölln und Spätstraße. Die A111 in Berlin stadtauswärts ist im Tunnelortskern Tegel bis etwa 5 Uhr gesperrt und die A115 in Berlin stadteinwärts ist zwischen Kreuz Zehlendorf und Spanische Allee bis etwa 6 Uhr wegen Bauarbeiten gesperrt. Allen unterwegs eine gute und sichere Fahrt. Kommen Sie gut an Ihr Ziel.
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3: Sie haben Lust auf zeitlose Musik, große Hits und Musiker, die Musikgeschichte geschrieben haben. Dann ist das doch die perfekte Sendung, die ARD-Hitnacht. Willkommen allen, die gerade bei der Arbeit sind, auch alle, die ihr Tagwerk vollbracht haben und auf ihre wohlverdiente Nachtruhe warten. Und auch alle Nachtschwärmer, die einfach nicht schlafen wollen oder leider auch nicht können. So viele Gründe, die nächsten Stunden dabei zu sein. Live aus dem Landesfunkhaus in Dresden mit Heiko Rasch im Studio. Ich grüße Sie. Schönen guten Abend.

Seasons in the Sun. Aus der Mitte der 70er Jahre von Terry Jacks blieb auch seine erfolgreichste Produktion in seiner Karriere. Ich hoffe, Sie hatten heute einen schönen Dienstag. Viel Zeit bleibt ja nicht mehr und wir begrüßen dann schon wieder den Mittwoch. Ja, die Zeit, die rennt und rennt. Und wenn Sie heute etwas ganz Außergewöhnliches erlebt haben oder der Tag für Sie zum richtigen Glückstag wurde oder Sie einfach zufrieden auf diesen Tag schauen, dann können Sie mir gern schreiben. Vielleicht ist ja Ihr Glück auch ansteckend. Und wir wollen doch alle diesen Tag auch mit ein paar positiven Gedanken beenden. ard-hitnacht@mdr.de. Das ist Ihr Schlüssel in unser Studio. ard-hitnacht@mdr.de für Ihre Zeilen. Und in den Startlöchern stehen bei uns jetzt musikalisch die Pet Shop Boys. 45 Karrierejahre sind da bei dem wohl erfolgreichsten Britischen.

0: britischen Popduo auch schon zusammengekommen und zahlreiche Hits, die über Jahrzehnte hinweg einfach zeitlos geblieben sind. Und ich habe ihren ersten großen Single-Hit aus den 80ern, Nummer 1 auch gleich beidseits des Atlantiks. Western Girls, hier sind die Pet Shop Boys.
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0: Visage hier in der ARD-Hitnacht Fade to Grey. Ihre erste und einzige Nummer 1 und der Song macht die Band ja auch nach ihrem Karriereende noch so präsent. Wie war Ihr Tag heute? Was haben Sie Aufregendes erlebt? Was hat Sie glücklich gemacht? Rainer aus Halle hat eine Mail geschrieben und hat einen sehr schönen Tag erlebt. Was etwas unspektakulär mit einem Einkauf im Supermarkt begann, endete mit einem Treffen einer alten Bekanntschaft. Er hat seine Jugendliebe nach über 40 Jahren wieder getroffen und spontan haben sie sich zum Kaffeetrinken verabredet. 2 Stunden plauderten sie über alte Zeiten, ihre gemeinsame Schulzeit und vor allem über ihr Leben nach ihrer gemeinsamen Zeit. Beide seit vielen Jahren glücklich verheiratet, Kinder bekommen und einen Beruf, der beide erfüllt und einen gewissen Wohlstand gebracht hat. Über Urlaubserlebnisse haben sie geplaudert und was beide am meisten überrascht hat, sie leben schon jahrelang nur 4 Kilometer voneinander entfernt. Na, das schreit ja nach weiteren Treffen und sicher werden beide die Familien des anderen kennenlernen. Also nicht das letzte Treffen heute und wahrscheinlich wird eine neue alte Freundschaft wieder aufleben. Na, das ist doch ein sehr schöner Tag gewesen. Danke, Rainer, für Ihre Zeilen. Und wenn Sie auch so was Schönes heute erlebt haben, dann ran an die Tasten ard-hitnacht@mdr.de. Gleich bei uns aktuelle Infos für alle, die unterwegs sein müssen. Und unser Blick auf die Straßen und Autobahnen. Bis dahin Brian Ferry und zuvor The Birds.
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0: Kurz nach 11:30 hier der aktuelle Verkehrsservice in der ARD-Hitnacht. Die A1 Hamburg Richtung Bremen ist zwischen Hamburg-Stillhorn und Harburg wegen einer Nachtbaustelle noch bis etwa 5 Uhr gesperrt. Bitte weichen Sie über die U76 aus. Die A1 Bremen Richtung Osnabrück ist zwischen Wildeshausen-West und Dreieck Ahlhorner Heide wegen einer Nachtbaustelle noch bis etwa 5 Uhr gesperrt. A7 Kassel Richtung Fulda zwischen Niederaula und Hünfeld-Schlitz zurzeit 5 Kilometer Stau nach einem Unfall. Die A8 München Richtung Salzburg ist zwischen Traunstein-Siegsdorf Ost und Bad Reichenhall wegen einer Nachtbaustelle bis etwa 6 Uhr gesperrt. Auch hier ist eine Umleitung eingerichtet, die führt über die U91. Die A44 Kassel-Eisenach ist zwischen Helsa und Waldkappel in beiden Richtungen wegen Tunnelwartungsarbeiten bis etwa 4 Uhr gesperrt. Auch hier ist eine Umleitung für Sie eingerichtet. Die A67 Mannheim Richtung Darmstadt ist zwischen Viernheimer Dreieck und Lorsch nach einem Unfall gesperrt, dadurch zurzeit 2 Kilometer Stau. Die A71 Erfurt Richtung Suhl ist zwischen Grevenroda und Oberhof wegen Tunnelwartungsarbeiten bis etwa 6 Uhr gesperrt. Die A100 Wilmersdorf Richtung Wedding ist zwischen Dreieck Funkturm und Spandauer Damm wegen Bauarbeiten bis ca. 5 Uhr gesperrt. A100 Stadtring Berlin ist wegen Wartungsarbeiten in beiden Richtungen zwischen Grade bzw. Oberlandstraße und Treptower Park bis 5 Uhr gesperrt. Ebenfalls gesperrt ist die A113 in beiden Richtungen zwischen Dreieck Neukölln und Spätstraße. Die A111 in Berlin stadtauswärts ist im Tunnelortskern Tegel bis etwa 5 Uhr gesperrt und die A115 in Berlin stadteinwärts ist zwischen Kreuz Zehlendorf und Spanische Allee bis 5 Uhr auch wegen Bauarbeiten gesperrt. Allen unterwegs eine gute und hoffentlich auch entspannte Fahrt. Kommen Sie gut an Ihr Ziel.
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0: Share hier in der ARD-Hitnacht. Noch in diesem Monat am 20. Mai wird sie 80. Eine Karriere, in der sie so einige Rekorde aufstellen konnte. Schon Mitte der 60er Jahre konnte sie ihren ersten Nummer-1-Hit landen, damals noch gemeinsam mit ihrem Mann Sonny. Und die Spitze der Charts hat sie dann vor allem auch in ihrer Solokarriere mehrfach sehen können. Und sie hat es geschafft, sich auch immer wieder neu zu erfinden, ihre Fans auch immer wieder zu überraschen und begeistern zu können. Und auch David Bowie hat ja eine außergewöhnlich erfolgreiche Karriere hinter sich. Zum 10. Mal jährte sich ja in diesem Jahr schon sein Todestag und fast 50 Karrierejahre sind bei ihm zusammengekommen. 26 Studioalben hat er produziert und über 140 Millionen Platten verkaufen können. Schon vor 30 Jahren wurde er in die Rock'n'Roll Hall of Fame verewigt. This is not America. Das ist ein Song aus der Mitte der 80er Jahre. Einer der Höhepunkte in seiner Karriere. Hier ist er, David Bowie.
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so langsam beenden wir diesen Dienstag, machen Platz für den Mittwoch bis in den Morgen hinein. Sind wir da gern an Ihrer Seite hier mit der ARD-Hitnacht. Jetzt noch ein Song, der vor allem alle, die gerade in ihrer Nachtschicht sind, so richtig motivieren sollte. Andreas Borani hat das vor 12 Jahren mit seiner Single Auf uns geschafft. 2014, Sie erinnern sich, das Jahr der Fußball-WM in Brasilien, und alle verbinden diesen Song mit dem Sieg der deutschen Mannschaft. Auch sein bisher größter Erfolg, Andreas Borani.

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1: Um 0 Uhr Mitternacht mit Olaf Knapp. Das Bundeswirtschaftsministerium plant, dass Öl- und Gasheizungen auch nach 2045 eingebaut werden dürfen. Das geht aus einem Entwurf für ein neues Heizungsgesetz von Wirtschaftsministerin Reiche hervor, der dem ARD-Hauptstadtstudio vorliegt. Der Entwurf muss noch innerhalb der Regierung abgestimmt werden. Aus Berlin Nicole Marquardt.
2: Der neue Entwurf aus dem Bundeswirtschaftsministerium für das Gebäudemodernisierungsgesetz sieht keine Verbote mehr vor. Es fehlen aber auch klare Aussagen zum Abschied von fossilen Brennstoffen. Weiterhin geplant bleibt die sogenannte Biotreppe. Sie sieht die Einführung von einer Mindestquote von Grüngas und Grünheizöl vor. Dieser nachhaltige Anteil soll dann stufenweise heraufgesetzt werden. Von 10% ab 2029 bis 60% im Jahr 2040.
1: Der mutmaßliche Amokfahrer von Leipzig ist in eine Psychiatrie eingewiesen worden. Nach Angaben der Staatsanwaltschaft hat ein Ermittlungsrichter die einstweilige Unterbringung des 33-Jährigen in einem psychiatrischen Krankenhaus angeordnet. Der Mann war gestern mit einem Auto durch die Fußgängerzone gefahren. Zwei Menschen starben, weitere wurden verletzt. In der Leipziger Nikolaikirche kamen heute hunderte Menschen zu einem Gedenkgottesdienst zusammen. Der Instagram-Mutterkonzern Meta will Kinder und Jugendliche auf seinen Social-Media-Plattformen besser schützen. Das Unternehmen hat angekündigt, dafür künstliche Intelligenz einzusetzen. So sollen unter 13-jährige Nutzer automatisch erkannt werden. Dafür wird die KI Profilinfos, Bilder, Kommentare und Videos analysieren und das Alter einschätzen. Ähnlich will Meta mit 13- bis 17-Jährigen vorgehen, die bei Instagram ein volljähriges Alter vortäuschen. Der FC Arsenal steht im Finale der Fußball Champions League. Die Londoner setzten sich im Halbfinalrückspiel gegen Atletico Madrid mit 1:0 durch. Aus der Sportredaktion Martin Roschitz.
3: Arsenal-Kapitän Saka schoss das goldene Abstaubertor kurz vor der Halbzeitpause. 20 Jahre nach der bislang einzigen Finalteilnahme greift der Spitzenreiter der Premier League jetzt also nach dem Henkelpott. Am 30. Mai treffen die Londoner in Budapest auf den Sieger des zweiten Halbfinals zwischen Bayern und Paris Saint-Germain. Die Franzosen hatten das Hinspiel in der torreichsten Halbfinalpartie der Champions League-Geschichte mit 5:4 gewonnen. Anpfiff in München ist um 21 Uhr.
1: Das Wetter in Deutschland. Nachts im Norden trocken, über der Mitte Regen, im Süden nachlassende Schauer, Tiefstwerte 12 bis 3 Grad. Am Tage dann teils kräftige Schauer und Gewitter, an Nord- und Ostsee dagegen trocken, bei maximal 10 Grad an der Nordsee bis 23 Grad in Niederbayern. Und ab Donnerstag gebietsweise Regen, im Süden Gewitter, Richtung Norden freundlicher bei 11 bis 19 Grad. Es ist gleich 0:03 Uhr.
4: Und damit ein Gruß an alle, die unterwegs sein müssen in dieser Nacht. Hier der aktuelle Verkehrsservice in der ARD-Hitnacht. Die A1 Hamburg Richtung Bremen ist zwischen Hamburg-Stillhorn und Harburg wegen einer Nachtbaustelle noch bis etwa 5 Uhr gesperrt. Bitte weichen Sie über die U76 aus. Die A1 Bremen Richtung Osnabrück ist zwischen Wildeshausen West und Dreieck Ahlhorner Heide wegen einer Nachtbaustelle ebenfalls bis etwa 5 Uhr gesperrt. Die A7 Kassel Richtung Fulda ist zwischen Niederaula und Hünfeld nicht mehr gesperrt, hier aber 5 Kilometer Stau nach einem Unfall. Die A8 München Richtung Salzburg ist zwischen Traunstein-Sixdorf Ost und Bad Reichenhall wegen einer Nachtbaustelle bis 6 Uhr gesperrt. Die Umleitung führt hier über die U91. Die A44 Dortmund Richtung Kassel ist zwischen Lichtenau in Westfalen und Marsberg gesperrt. Die A44 Kassel-Eisenach ist zwischen Helsa und Waldkappel in beiden Richtungen wegen Tunnelwartungsarbeiten bis etwa 4 Uhr gesperrt. Auch hier ist eine Umleitung für Sie eingerichtet. Die A67 Mannheim Richtung Darmstadt ist zwischen Viernheimer Dreieck und Lorsch nach einem Unfall gesperrt, zurzeit 2 Kilometer Stau. Die A71 Erfurt Richtung Suhl ist zwischen Grevenroda und Oberhof wegen Tunnelwartungsarbeiten bis etwa 6 Uhr gesperrt. Die A100 Wilmersdorf Richtung Wedding ist zwischen Dreieck Funkturm und Spandauer Damm wegen Bauarbeiten bis etwa 5 Uhr gesperrt. A100 Stadtring Berlin ist wegen Wartungsarbeiten in beiden Richtungen zwischen Grade und bzw. Oberlandstraße und Treptower Park bis 5 Uhr gesperrt. Ebenfalls gesperrt ist die A113 in beiden Richtungen zwischen Dreieck Neukölln und Spätstraße. Die A111 in Berlin stadtauswärts ist im Tunnelortskern Tegel bis etwa 5 Uhr gesperrt und die A115 in Berlin stadteinwärts ist zwischen Kreuz Zehlendorf und Spanische Allee bis etwa 6 Uhr wegen Bauarbeiten gesperrt. Allen unterwegs eine gute und sichere Fahrt.
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4: Der neue Tag, Mittwoch, heute 6. Mai und schön, dass wir Sie mit der ARD-Hitnacht bis in den Morgen hinein begleiten können. Live aus dem Landesfunkhaus in Dresden, ich bin Heiko Hasch. Kommen Sie weiter gut durch.

Shania Twain hier in der ARD-Hitnacht. Fünfmal bekam sie schon einen Grammy. Die gebürtige Kanadierin lebt ja nun auch schon seit 30 Jahren in der Schweiz. Gleich Donna Summer bei uns und zuvor noch Bruce Springsteen, The Boss, wie er auch genannt wird. Und in der Showbranche ist er ja schon seit Jahrzehnten der Größte. Auch gut bekannt dafür, dass seine Konzerte mal 4 Stunden und länger dauern können. Also für seine Fans macht er seine Konzerte zu einem besonderen Erlebnis. Und das ist heute nicht anders. Er füllt ja nach wie vor die größten Hallen und Arenen und ist auch schon seit März auf großer Amerika-Tournee. Heute gibt er in dieser Tour das erste von 4 Konzerten in New York. Hier ist Bruce Springsteen.

0: Donnerstag mal hier in der ARD-Nacht. In diesem Monat jährt sich ja ihr Todestag auch schon zum 14. Mal. In den 60er und 70er Jahren lebte sie auch für einige Zeit in Deutschland und in Österreich und wurde von Giorgio Moroder produziert. Unter anderem eben auch dieser Song, den wir gerade gehört haben, Hot Stuff. Und jetzt wieder etwas Neues. Das heißt, schon Mitte März kam das neue Album von Unheilig auf den Markt. Liebe, Glaube, Monster. So heißt ja das Album. Das war schon eine kleine Sensation, als sich der Graf mit Unheilig im vergangenen Jahr zurückgemeldet hat und neue Konzerte ankündigte. Und eben auch dieses neue Album. Und ich denke, da hat er alle Erwartungen noch übertreffen können. 9 Jahre Pause sind ja ins Land gegangen und die Fans haben ihn nicht vergessen. Mit seinem Erfolgsalbum damals Große Freiheit war der Graf insgesamt 3 Jahre in den Charts und 56 Wochen in den Top 10 der deutschen Albumcharts notiert. Dafür gab es 9-fach Platin. Ist damit auch das erfolgreichste Album eines deutschsprachigen Musikers. Generationsüberschreitend zieht er seine Fans in die Konzerte auch heute noch und heute wieder, muss man sagen. Es sind Themen und Gedanken aus seinem Leben mit seiner Lebenserfahrung, die Tausende berühren und begeistern. Und da hören wir doch am besten mal rein in dieses neue Album. In dieser Woche unser Albumtipp hier in der ARD-Hitnacht von Unheilig.
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1: Eine musikalische Liebeserklärung an den wohl wichtigsten Menschen in seinem Leben, an seine Frau. Der Song »Du bist meine Heimat« beschreibt so eindrucksvoll die tiefe Verbundenheit, Nähe, Liebe und auch Dankbarkeit für diesen über 50-jährigen gemeinsamen Lebensweg. Ja, unheilig war das mit ihrem neuen Album. Der Graf hat es ja im März rausgebracht. »Du bist meine Heimat«, gerade gehört von diesem Album. Liebe, Glaube, Monster. In dieser Woche steht es im Mittelpunkt in unserer ARD-Hitnacht als unser Albumtipp. Und so stehen auch zahlreiche Konzerte an. Seine Comeback-Tour geht ja am 4. Juni in die zweite Runde. Und da sind auch schon wieder etliche Konzerte ausverkauft. Und seine Tour zum neuen Album, die startet auch noch in diesem Jahr, nämlich am 3. Dezember in Cottbus. Dann geht es bis Ende Februar 2027 quer durch Deutschland. Auch die Schweiz und Österreich sind wieder mit dabei.

0: Kurz nach halb eins, hier der aktuelle Verkehrsservice in der ARD-Hitnacht. Die A1 Lübeck Richtung Fehmarn ist zwischen Neustadt-Mitte und Neustadt-Pelzerhaken wegen einer Nachtbaustelle noch bis etwa 5 Uhr gesperrt. Die A1 Hamburg Richtung Bremen ist zwischen Hamburg-Stillhorn und Harburg wegen einer Nachtbaustelle ebenfalls bis 5 Uhr gesperrt. Nutzen Sie hier bitte die U76, um auszuweichen. Die A1 Bremen Richtung Osnabrück ist zwischen Wildeshausen West und Dreieck Ahlhorner Heide wegen einer Nachtbaustelle ebenfalls bis etwa 5 Uhr gesperrt. A7 Kassel Richtung Fulda zwischen Niederaula und Hünfeld-Schlitz immer noch 3 Kilometer Stau nach einem Unfall. Die A8 München Richtung Salzburg ist zwischen Traunstein-Siegsdorf Ost und Bad Reichenhall wegen einer Nachtbaustelle bis etwa 6 Uhr gesperrt. Auch hier ist eine Umleitung eingerichtet, die führt über die U91. Die A44 Kassel-Eisenach ist zwischen Helsau und Waldkappel in beiden Richtungen wegen Tunnelwartungsarbeiten bis etwa 4 Uhr gesperrt. Eine Umleitung ist hier für Sie eingerichtet. Die A71 Erfurt Richtung Suhl ist zwischen Grevenroda und Oberhof wegen Tunnelwartungsarbeiten bis etwa 6 Uhr gesperrt. Die A100 Wilmersdorf Richtung Wedding ist zwischen Dreieck Funkturm und Spandauer Damm wegen Bauarbeiten bis ca. 5 Uhr gesperrt. Die A100 Stadtringen in Berlin ist wegen Wartungsarbeiten in beiden Richtungen zwischen Grade und Oberlandstraße und Treptower Park bis 5 Uhr gesperrt. Ebenfalls gesperrt die A113 in beiden Richtungen zwischen Dreieck Neukölln und Spätstraße. Die A111 in Berlin stadtauswärts ist im Tunnel Ortskern Tegel bis etwa 5 Uhr gesperrt und auch die A115 in Berlin stadteinwärts ist zwischen Kreuz Zehlendorf und Spanischer Allee bis etwa 6 Uhr wegen Bauarbeiten gesperrt. Allen unterwegs eine gute und hoffentlich auch entspannte Fahrt.
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Samantha Fox hier in der ARD-Hitnacht. Mitte April feierte sie ihren 60. Geburtstag. Ende der 80er Jahre brachte sie diesen Hit »I Only Wanna Be With You« in die internationalen Hitlisten. Bekannt wurde sie ja noch vor ihrer Sängerin-Karriere, denn schon mit 16 ließ sie sich nackt für eine britische Tageszeitung ablichten. Und jetzt etwas für die eher ruhigeren Momente mit Kenny Rogers. Noch mit 80 gab er seine Abschiedstournee und wenig später, dann mit 81 Jahren, musste er die Welt auch schon für immer verlassen. Das war vor 6 Jahren, aber seine Musik, die bleibt. Und so habe ich eine Erinnerung an die Country-Legende, die er Lionel Richie zu verdanken hat. Anfang der 80er Jahre schrieb nämlich Lionel Richie ihm diesen Song und bescherte Kenny Rogers die Spitze der Charts in Amerika mit Lady.

Celine Dion hier in der ARD-Hitnacht. Unverwechselbar ihre Stimme, und so kämpft sie sich Tag für Tag zurück zu alter Stärke und auf die Bühne. Denn Musik ist ja nun mal ihr Leben. Vor 4 Jahren gab sie bekannt, dass sie an einer unheilbaren Autoimmunerkrankung leidet. Es fehlt ihr die Kraft für Konzerte. Und Sie haben es sicher auch gehört, so umso erfreulicher diese Schlagzeile, dass sie zurück auf die Bühne kommt. Ja, und das nicht nur für ein Konzert, es sind 16 Konzerte an der Zahl. Und wie Sie sich gut vorstellen können, ist der Ansturm auf diese Konzertkarten riesengroß. Da kommen doch die Fans aus aller Welt nach Paris. Dort sollen ja diese 16 Konzerte über die Bühne gehen. Also drücken wir Ihnen eher die Daumen, Celine Dion, viel, viel Kraft für diese Konzerte. Und jetzt bei uns hier in der ARD-Hitnacht Mike and the Mechanics. Mike Rutherford, einer von Genesis früher, und er erfüllte sich ja mit diesem eigenen Musikprojekt auch einen großen Traum. Im vorigen Jahr schon feierte er sein 40-jähriges Jubiläum, natürlich mit seinen Fans gemeinsam. Er gab einige Konzerte, auch in Deutschland. Und ich glaube, von diesem Tourstress, da muss er sich in diesem Jahr erst einmal erholen. Mike and the Mechanics.

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1: Berlin, Nicole Markwald.
2: Der neue Entwurf aus dem Bundeswirtschaftsministerium für das Gebäudemodernisierungsgesetz sieht keine Verbote mehr vor. Es fehlen aber auch klare Aussagen zum Abschied von fossilen Brennstoffen. Weiterhin geplant bleibt die sogenannte Biotreppe. Sie sieht die Einführung von einer Mindestquote von Grüngas und Grünheizöl vor. Dieser nachhaltige Anteil soll dann stufenweise heraufgesetzt werden. Von 10% ab 2029 bis 60% im Jahr 2040.
1: Zahlreiche Internetseiten mit dem Adressende .de sind in der Nacht zeitweise nicht erreichbar gewesen. Die Registrierungsstelle DENIC verwies auf eine Störung in dem DNS-Service zur Auflösung von Domainnamen. DNS-Dienste sind so etwas wie ein Adressbuch für das Internet und sorgen dafür, dass Seiten im Netz mit der Eingabe von Webadressen erreichbar sind. DENIC zufolge konnte es Probleme geben, wenn man eine Internetseite aufruft. Nach der Ursache des Problems wird demnach gesucht. Der mutmaßliche Amokfahrer von Leipzig ist in einer Psychiatrie untergebracht worden. Diesen Schritt hat ein Ermittlungsrichter angeordnet. Der 33-Jährige war am Montag durch eine Fußgängerzone gefahren. Zwei Menschen kamen ums Leben. Aus Leipzig, Arndt Groß.
3: Laut Unterbringungsbefehl hat er mit dem Ziel gehandelt, möglichst viele Menschen zu töten bzw. zu verletzen. Aufschlüsse erhoffen sich die Ermittler von einer forensisch-psychiatrischen Begutachtung des Beschuldigten. In Leipzig haben am Nachmittag hunderte Menschen der Opfer der Amokfahrt gedacht. Nach Angaben des Sozialministeriums in Sachsen ist der mutmaßliche Täter Polizei bekannt. Er befand sich bis wenige Tage vor der Tat zur Behandlung freiwillig in einem psychiatrischen Krankenhaus. Es hätten aber keine medizinischen Gründe vorgelegen, ihn gegen seinen Willen festzuhalten.
1: In der Fußball-Champions League hat der FC Arsenal aus England das Finale erreicht. Der Club aus London gewann das Halbfinalrückspiel gegen Atletico Madrid mit 1:0. Das Hinspiel war 1:1 ausgegangen. Heute Abend möchte auch der FC Bayern ins Finale einziehen. Die Münchner müssen ein 4:5 aus dem Hinspiel bei Paris Saint-Germain wettmachen. Das Wetter in Deutschland. Nachts im Norden trocken, über der Mitte Regen, im Süden nachlassende Schauer bei Tiefstwerten von 12 bis 3 Grad. Am Tage teils kräftige Schauer und Gewitter, an Nord- und Ostsee trocken bei maximal 10 Grad an der Nordsee bis 23 Grad in Niederbayern. Es ist gleich 1:03 Uhr.
4: Und hier der Verkehrsservice in der ARD-Hitnacht. Die A1 Lübeck Richtung Fehmarn ist zwischen Neustadt-Mitte und Neustadt-Pelzerhaken wegen einer Nachtbaustelle noch bis etwa 5 Uhr gesperrt. Die A1 Hamburg Richtung Bremen ist zwischen Hamburg-Stillhorn und Harburg wegen einer Nachtbaustelle ebenfalls bis 5 Uhr gesperrt. Nutzen Sie hier bitte die Umleitung U76. Die A1 Bremen Richtung Osnabrück ist zwischen Wildeshausen West und Dreieck Ahlhorner Heide wegen einer Nachtbaustelle bis etwa 5 Uhr gesperrt. Die A8 München Richtung Salzburg ist zwischen Traunstein, Siegsdorf Ost und Bad Reichenhall wegen einer Nachtbaustelle bis etwa 6 Uhr gesperrt. Auch hier ist eine Umleitung für Sie eingerichtet, die führt über die U91. Die A44 Kassel-Eisenach ist zwischen Helsa und Waldkappel in beiden Richtungen wegen Tunnelwartungsarbeiten bis etwa 4 Uhr gesperrt. Auch hier ist eine Umleitung für Sie eingerichtet. Die A71 Erfurt Richtung Suhl ist zwischen Grevenroda und Oberhof wegen Tunnelwartungsarbeiten bis etwa 6 Uhr gesperrt. Die A100 Wilmersdorf Richtung Wedding ist zwischen Dreieck Funkturm und Spandauer Damm wegen Bauarbeiten bis etwa 5 Uhr gesperrt. A100 Stadtring in Berlin. Die A100 ist wegen Wartungsarbeiten in beiden Richtungen zwischen Grade und Oberlandstraße und Treptower Park bis etwa 5 Uhr gesperrt. Ebenfalls gesperrt ist die A113 in beiden Richtungen zwischen Dreieck Neukölln und Spätstraße. Die A111 in Berlin stadtauswärts ist im Tunnelortskern Tegel bis etwa 5 Uhr gesperrt und die A115 in Berlin stadteinwärts ist zwischen Kreuz Zehlendorf und Spanischer Allee bis etwa 6 Uhr wegen Bauarbeiten gesperrt. Allen unterwegs eine gute und sichere Fahrt.
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4: Mit Diana Ross geht's hinein in diese Stunde. Sie startete ja das 80er-Jahrzehnt auch gleich mit einem Nummer-1-Hit mit Upside Down. Und damit weiter willkommen hier in der ARD-Hitnacht aus dem Landesfunkhaus in Dresden. Ich bin Heiko Rasch. Schön, dass Sie dabei sind.

Er geht ja auch regelmäßig auf Tournee. James Blunt gerade gehört hier in der ARD-Hitnacht. Neue Konzerttermine gibt es aber von ihm noch nicht. Aber ich bin mir ganz sicher, er arbeitet schon wieder an einem neuen Album und an einer neuen Tour. Schließlich hat er ja seine Jubiläumstour zum 20-Jährigen auch sehr erfolgreich über die Bühne gebracht. Und ja, schon nach seinem Debütalbum blieben ja keine Wünsche offen. Sein erstes Album hat er in 19 Ländern in die Top 10 gebracht und in 11 Ländern stand dieses Album auf Platz 1. Das wird überhaupt recht schwierig, das nochmal zu toppen in einer Karriere. East 17 jetzt bei uns hier in der ARD-Nacht.

Herbert Grönemeyer hier in der ARD Hitnachts. Vor wenigen Wochen, im Mitte April war es, da ist er 70 geworden und er hat ja den Kopf weiter voller Ideen und Pläne und Wünsche. Die Nachfrage nach seinen Konzerten ist ja ungebrochen groß. Und so wird es auch im kommenden Jahr eine große Konzerttour geben. Und das kann man jetzt schon sagen, das wird sicher auch wieder ein Renner. Schon jetzt sind 9 Konzerte ausverkauft und dabei vergeht noch über ein Jahr. Denn am 27. Mai im kommenden Jahr startet er seine nächste Tour. Das wird in Kiel sein und es wurden ja auch wieder die größten Hallen und Arenen Deutschlands gebucht. Unter anderem auch die Olympiahalle. Zweimal am 29. und 30. Mai des kommenden Jahres. Und hier habe ich die Rhythmics.

0: Kurz nach 13:30 hier der aktuelle Verkehrsservice in der ARD-Hitnacht. Die A1 Lübeck Richtung Fehmarn ist zwischen Neustadt-Mitte und Neustadt-Pelzerhaken wegen einer Nachtbaustelle noch bis etwa 5 Uhr gesperrt. Die A1 Hamburg Richtung Bremen ist zwischen Hamburg-Stillhorn und Harburg wegen einer Nachtbaustelle ebenfalls bis 5 Uhr gesperrt. Bitte weichen Sie hier über die U76 aus. Die A1 Bremen Richtung Osnabrück ist zwischen Wildeshausen West und Dreieck Alhorner Heide wegen einer Nachtbaustelle noch bis 5 Uhr gesperrt. Die A8 München Richtung Salzburg ist zwischen Traunstein, Sixdorf Ost und Bad Reichenhall wegen einer Nachtbaustelle noch bis 6 Uhr gesperrt. Hierfür die Umleitung über die U91. Die A44 Kassel-Eisenach ist zwischen Helsa und Waldkappel in beiden Richtungen wegen Tunnelwartungsarbeiten noch bis etwa 4 Uhr gesperrt. Auch hier ist eine Umleitung eingerichtet. Die A71 Erfurt Richtung Suhl ist zwischen Grevenroda und Oberhof wegen Tunnelwartungsarbeiten bis etwa 6 Uhr gesperrt. Die A100 Wilmersdorf Richtung Wedding ist zwischen Dreieck Funkturm und Spandauer Damm wegen Bauarbeiten noch bis etwa 5 Uhr gesperrt. Die A100 Stadtring Berlin ist wegen Wartungsarbeiten in beiden Richtungen auch zwischen Grade bzw. Oberlandstraße und Treptower Park bis 5 Uhr gesperrt und ebenfalls gesperrt auch die A113 in beiden Richtungen zwischen Dreieck Neukölln und Spätstraße. Die A111 in Berlin stadtauswärts ist im Tunnelortskern Tegel bis etwa 5 Uhr gesperrt und die A115 in Berlin stadteinwärts ist zwischen Kreuz Zehlendorf und Spanischer Allee bis etwa 6 Uhr wegen Bauarbeiten gesperrt. Allen unterwegs eine gute und hoffentlich auch entspannte Fahrt. Jetzt mit Bryan Adams.
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Taylor Swift hier in der ARD-Hitnacht. Ja, einfach nicht zu bremsen. Ihre Platten und ihre Konzertkarten verkaufen sich ja nach wie vor wie geschnitten Brot. Und ein weiteres großes Ereignis steht ja an in diesem Jahr. Sie haben es vielleicht auch gelesen, ihre Hochzeit. Schon im August des vergangenen Jahres gaben sie ja ihre Verlobung bekannt. Und am 3. Juli in diesem Jahr soll nun geheiratet werden. Das ist durchgesickert und geheiratet soll in New York werden. Das ist ja so schon stressig in der Stadt und dann noch dieses Spektakel. Da wird ja auch schon von einer Jahrhunderthochzeit gesprochen. Und jetzt bei uns Alan Parsons Project.

0: Bruce Hornsby and the Way It Is hier in der ARD Hitnacht. Vor 40 Jahren ein Riesenhit, sein einziger Nummer 1-Hit und der Titelsong seines Debütalbums. Und er brennt ja nach wie vor für die Musik. Erst in diesem Jahr hat er ein neues Studioalbum veröffentlicht und geht ab Anfang Juni auch wieder auf eine längere Tour durch Amerika. Da sind die ersten auch schon wieder ausverkauft. Und jetzt bei uns Katrina and the Waves. Sie begann ja ihre Bandkarriere auch schon Anfang der 80er Jahre und kurz vor der Jahrtausendwende war dann Schluss. Aber einige Hits sind bis heute geblieben. Unter anderem auch dieser gute Laune-Song Love Shine Light. Und den habe ich dabei. Das war ihr letzter Charterfolg von 1997. Katrina and the Waves.
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1: Um 2 Uhr mit Olaf Knapp. Öl- und Gasheizungen könnten in Deutschland auch nach 2045 eingebaut werden. Das sieht der Entwurf für ein neues Heizungsgesetz aus dem Bundeswirtschaftsministerium vor, der dem ARD-Hauptstadtstudio vorliegt. Jan Busche aus der Nachrichtenredaktion.
2: Ein zentrales Element des alten Heizungsgesetzes der Ampelregierung soll mit dem Entwurf gekippt werden. Ein Verbot von neuen Öl- und Gasheizungen ab 2045. Von einem Verbot ist in dem neuen Entwurf jetzt keine Rede mehr. Es bleibt aber dabei, dass künftig mehr klimafreundlicheres Gas und Heizöl beigemischt werden muss. Grüngas oder Grünheizöl genannt, mit zum Beispiel Biomasse oder Fetten. Entschieden ist noch nichts. Der Entwurf aus dem Haus von Wirtschaftsministerin Reiche muss noch innerhalb der Regierung abgestimmt werden, bevor er in den Bundestag kommt.
1: Das US-Militär pausiert seinen laufenden Einsatz zur Sicherung der Straße von Hormuz. Das hat US-Präsident Trump auf seiner Plattform Truth Social bekannt gegeben. Demnach würden zunächst keine Frachtschiffe mehr vom US-Militär durch die vom Iran blockierte Meerenge geleitet. Während des Stopps solle geprüft werden, ob ein Abkommen zwischen Washington und Teheran abgeschlossen und unterzeichnet werden könne. Die US-Seeblockade gegen Schiffe, die iranische Häfen anlaufen oder verlassen, bleibe hingegen in vollem Umfang in Kraft. Zahlreiche Internetseiten mit dem Adressende .de sind in der Nacht zeitweise nicht erreichbar gewesen. Die Registrierungsstelle DENIC verwies auf eine Störung im DNS-Service. DNS-Dienste sind so etwas wie ein Adressbuch für das Internet und sorgen dafür, dass Seiten im Netz mit der Eingabe von Webadressen erreichbar sind. Nach der Ursache des Problems wird demnach gesucht. Der FC Arsenal aus England steht im Finale der Fußball Champions League. Die Londoner setzten sich im Halbfinalrückspiel gegen Atletico Madrid mit 1:0 durch. Aus der Sportredaktion Martin Roschitz.
3: Arsenal-Kapitän Saka schoss das goldene Abstaubertor kurz vor der Halbzeitpause. 20 Jahre nach der bislang einzigen Finalteilnahme greift der Spitzenreiter der Premier League jetzt also nach dem Henkelpott. Am 30. Mai treffen die Londoner in Budapest auf den Sieger des zweiten Halbfinals zwischen Bayern und Paris Saint-Germain. Die Franzosen hatten das Hinspiel in der torreichsten Halbfinalpartie der Champions League-Geschichte mit 5:4 gewonnen. Anpfiff in München ist um 21 Uhr.
1: Das Wetter in Deutschland. Nachts im Norden trocken und über der Mitte Regen, im Süden nachlassende Schauer bei Tiefstwerten von 12 bis 3 Grad. Am Tage dann teils kräftige Schauer und Gewitter, an Nord- und Ostsee trocken, maximal 10 Grad an der Nordsee bis 23 Grad in Niederbayern. Es ist gleich 2:03 Uhr.
4: Und hier der aktuelle Verkehrsservice in der ARD-Hitnacht. Die A1 Lübeck Richtung Fehmarn ist zwischen Neustadt-Mitte und Neustadt-Pelzerhagen wegen einer Nachtbaustelle noch bis etwa 5 Uhr gesperrt. Die A1 Hamburg Richtung Bremen ist zwischen Hamburg-Stillhorn und Harburg wegen einer Nachtbaustelle bis etwa 5 Uhr gesperrt. Bitte hier über die U76 ausweichen. Die A1 Bremen Richtung Osnabrück ist zwischen Wildeshausen West und Dreieck Ahlhorner Heide wegen einer Nachtbaustelle bis etwa 5 Uhr gesperrt. Die A8 München Richtung Salzburg ist zwischen Traunstein-Sixdorf Ost und Bad Reichenhall wegen einer Nachtbaustelle bis etwa 6 Uhr gesperrt. Auch hier ist eine Umleitung für Sie eingerichtet, die führt über die U91. Die A44 Kassel-Eisenach ist zwischen Helsa und Waldkappel in beiden Richtungen wegen Tunnelwartungsarbeiten bis etwa 4 Uhr gesperrt. Auch hier ist eine Umleitung für Sie eingerichtet. Die A71 Erfurt Richtung Suhl ist zwischen Grevenroda und Oberhof wegen Tunnelwartungsarbeiten bis etwa 6 Uhr gesperrt. Die A100 Wilmersdorf Richtung Wedding ist zwischen Dreieck Funkturm und Spandauer Damm wegen Bauarbeiten bis etwa 5 Uhr gesperrt. Die A100 Stadtring in Berlin ist wegen Wartungsarbeiten in beiden Richtungen zwischen Grade und bzw. Oberlandstraße und Treptower Park bis etwa 5 Uhr gesperrt. Ebenfalls gesperrt ist auch die A113 in beiden Richtungen zwischen Dreieck Neukölln und Spätstraße. Und die A111